0: weil sie auf eine Rückkehr syrischer Flüchtlinge in ihrer Heimat hoffen. Frankreichs Präsident Macron hat zu mehr europäischen Investitionen in Afrika aufgerufen. Macron sagte auf einem Wirtschaftsgipfel in der kenianischen Hauptstadt Nairobi, Afrika sei auf dem Erfolgsweg und brauche Investitionen, um souverän zu sein. Der französische Staatschef warb für Europa als Handelspartner. Die EU-Staaten verteidigten die internationale Ordnung, den Multilateralismus und den Rechtsstaat. Im Gegensatz zu den USA und China wolle Europa ein Partner auf Augenhöhe sein. Macron kündigte zum Abschluss des Treffens Investitionen in Höhe von 23 Milliarden Euro für Afrika an, darunter 14 Milliarden Euro aus Frankreich. Das Wetter. Nachts im Süden länger anhaltender Regen, sonst wechselnd bewölkt und schauerartige Niederschläge, oberhalb von 700 bis 1000 Metern auch Schnee. Abkühlung 7 bis minus 2 Grad. Am Tag wechselnd bewölkt und gebietsweise Schauer, in höheren Lagen Schnee. Von Westen und Südwesten Aufheiterungen. Temperaturen 8 bis 15 Grad mit den höchsten Werten am Oberrhein. Die weiteren Aussichten am morgigen Mittwoch im Südosten teils heiter, sonst meist bewölkt. Von Nordwesten Ausbreitung von schauerartigem Regen. 11 bis 17 Grad. Das waren die Nachrichten.
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2: In den 1970er Jahren trat in der New Yorker Lofts-Jazz-Szene erstmals der Altsaxophonist und Flötist Alan Brofman in Erscheinung. Sein Debütalbum Valley of Search aus dem Jahr 1975 hat längst Kultstatus erlangt und gilt heute als Meilenstein des Spiritual Jazz und Free Jazz. Nach Jahrzehnten außerhalb des Rampenlichts kehrte Brofman nun zurück und veröffentlichte 2020 und 2024 zwei hochgelobte Alben, die ihn sowohl als unverzichtbaren Veteran als auch als wichtige zeitgenössische Präsenz neu etablierten. In 3 Tagen erscheint nun sein neuestes Werk Anthem for Peace, begleitet von einer exzellenten Band mit der herausragenden mexikanischen Vibraphonistin Patricia Brennan, dem Bassisten Luke Stewart und dem Schlagzeuger Chad Taylor. Brennans Vibraphon, akustisch schimmernd und gelegentlich elektronisch bearbeitet, verleiht dem Ganzen Tiefe und Farbe, während Stewart und Taylor eine eng verzahnte, reaktionsschnelle Rhythmusgruppe bilden. Und Alan Brofman, der präsentiert sich auf diesem beschwingten, angenehmen, funkigen Album energiegeladen und prägnant. Das hier ist der gleichnamige Titeltrack, Alan Brofman und Anthem for Peace.

Alan Brofman und Anthem for Peace und am Vibraphon, das war wie gesagt Patricia Brennan. Falls Sie es jetzt dazugeschaltet haben, mein Name ist Manuela Krause, guten Morgen und herzlich willkommen zur zweiten Stunde der Tonart Jazz, jetzt mit einigen spannenden Neuerscheinungen. Jetzt gibt's einen Vorgeschmack auf das neue Album von Jasmine Myra, Where Light Settles. Das Werk erscheint in 3 Tagen auf Gondwana Records und dieser Titel hier ist eine Hommage an die Natur und die Wildnis, die Jasmine Myra als Kind mit ihren Großeltern jeden Sommer im Lake District erlebt hat. Reflections.

I repeat, so heißt dieses zarte Klanggeflecht, ein Appetizer, in diesem Fall für das Debütalbum Cameo vom Duo Temps sur Temps. Der Kontrabassist Christoph Utzinger und die Sängerin Sylvie Kleen bei diesem Stück zusammen mit den GastmusikerInnen Lenny Talk, Vibraphon und Matthias Kohler, Glockenspiel. Das Album erscheint Anfang Juni auf Unit Records. Neuerscheinungen stehen in dieser Stunde der Tonart auf dem Programm und jetzt mit Musik von Nana Rizzini. Nana Rizzini ist eine aus Brasilien stammende Schlagzeugerin, Komponistin und Produzentin, die inzwischen in London lebt. Die aus Sao Paulo stammende Rizzini baute ihre Karriere als gefragte Schlagzeugerin und Produzentin jedoch auf, bevor sie 2020 nach London zog, und seitdem ist sie eine aktive Stimme in der lebendigen grenzenüberschreitenden Jazzszene der Stadt. Ihre Arbeit verschmilzt Improvisation, Elektronik und Jazz zu weiten atmosphärischen Klanglandschaften. Bekannt für ihr explosives und dennoch nuanciertes Schlagzeugspiel, schafft sie Musik, die von Kontrasten lebt. Struktur und Freiheit, rohe Energie und weitläufige Texturen, akustische Instrumente und synthgetriebene Klanggeschichten. Ende April erschien ihr Album Epiblast. Die Musik, die sie mit ihrem in London ansässigen Trio aufgenommen hat, greift auf Breakbeat-Grooves, Synthesizer und improvisatorisches Zusammenspiel zurück und ergibt einen wirbelnden, mitreißenden und zutiefst menschlichen Sound. Aber hören Sie selbst. Nana Rizzini mit dem eher verspielten WWW Rare Work und vorher eine energetische Nummer The Right Side of the Escalator.

Solo-Posaune durch ein präzise eingestelltes Paddleboard gefiltert und live manipuliert, das Ganze dann gepaart mit sparsamem Klavier. Ein elektroakustisches Zusammenspiel und der neueste Streich von Kalia Vandiver. Hubbard Road, die Vorabsingle von Mana, das erste Vandiver-Album auf International Anthem, dem Kultlabel aus Chicago. Von Chicago nach Köln. Luise Volkmann hat sich mit der irischen Sängerin und Gitarristin Wallis Bird zusammengetan. Luise war nämlich total begeistert von der wilden, zarten Energie der Sängerin und hatte irgendwie das Gefühl, dass sie wunderbar zu ihren Songs und ihrer Big Band Etilage passen würde. Ja, und die Idee wurde dann in die Tat umgesetzt. Im vergangenen Dezember ging es für 3 Tage ins Studio nach Köln. Da wurden 2 Stücke aufgenommen, um sowohl die orchestrale Seite der Band als auch dieses etwas schräge, folkige Universum, das sie als Ensemble geschaffen haben, hervorzuheben. Hier sind Luise Volkmanns Etilage zusammen mit der Sängerin Wallis Bird und dem Titel Their Quotes and How They Twist Them.

0: Der Trend des Waldbadens hat von Japan aus die Welt erobert. In Tirol stellen Hoteliers inzwischen sogar Liege für ihre Gäste in den Wald. Und auch in Großbritannien ist das Waldbaden längst angekommen. Die britische Trompeterin, Komponistin und Produzentin Jessa Mead hat sich davon inspirieren lassen und dem Shinrin-yoku, wie das Waldbaden auf Japanisch heißt, ein ganzes Album gewidmet. Shinrin-yoku, Jazz for Inner Peace, Music Celebrating the Healing Power of the Natural World, heißt das Album, was Ende Mai erscheint. Und wir hörten den hypnotischen Titel Dawn Patrol. Und falls Sie nun Lust bekommen haben, diese Klänge live zu erleben, Jazza Mead kommt nach Deutschland und spielt am Mittwoch, den 3. Juni, in der Lagerhalle e.V. in Osnabrück. Und wir bleiben noch ein wenig in der Natur oder bei naturinspirierten Klängen. Nature Girl, so heißt das zweite Album von Yolanda Wisher and the Afro-Eaters. Ein verspielter und spiritueller Streifzug durch die Wildnis. Und davon stammt nun diese Nummer. Yolanda Wisher and the Afro-Eaters, Without a Name.
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Ganz genau, 2.54 Uhr, noch 6 Minuten, dann ist 3 Uhr. In der kommenden Stunde geht's weiter hier in der Tuna Jazz mit Musik für den Übergang von der Nacht in den neuen Tag. Heute unter anderem mit mediterran anmutenden Jazzklängen. Und bis zu den Nachrichten, da habe ich noch ein paar Takte für Sie. Und auch wenn der bekannte Nature Boy hier und da durchschimmert, hier handelt es sich um das Nature Girl, dem gleichnamigen Titeltrack vom neuen Album von Yolanda Wisher and the Afro Eaters.

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2: Drei Uhr, die Nachrichten. Die Bundesvereinigung der Deutschen Arbeitgeberverbände hat Arbeitsministerin Baas zu mehr Reformfreudigkeit aufgerufen. Hauptgeschäftsführer Kamp-Peter sagte der Bild-Zeitung, die SPD-Co-Vorsitzende müsse jetzt entscheiden, statt weiter zu bremsen. Als Beispiele nannte er einen zügigen Gesetzentwurf zur Stabilisierung der Rentenfinanzierung, ohne Arbeit weiter zu verteuern. Auch die geplante Reform des Arbeitszeitgesetzes müsse schnell kommen. Die Deutsche Industrie- und Handelskammer forderte von der Bundesregierung ein Vorziehen der Unternehmenssteuerreform um ein Jahr auf 2027. Außerdem sollten die bereits beschlossenen Absenkungen in nur 2 statt 5 Schritten erfolgen, sagte Hauptgeschäftsführerin Melnikow der Funke Mediengruppe. Die Spitzen von Union und SPD kommen heute Abend im Kanzleramt zu einem Koalitionsausschuss zusammen. In Hannover wird heute der Deutsche Ärztetag eröffnet. Bis Freitag diskutiert die Ärzteschaft vor allem über die anstehenden Reformen bei der Kranken- und Pflegeversicherung. Themen sind auch die Notfallreform und eine mögliche Neuordnung der Organspende. Zur Eröffnung wird Bundesgesundheitsministerin Warken erwartet. Die CDU-Politikerin muss ihr geplantes Sparpaket zur finanziellen Stabilisierung der gesetzlichen Krankenkassen gegen die Kritik der Ärzteverbände verteidigen. Diese protestieren gegen Milliardeneinschnitte und warnen vor Folgen für das Behandlungsangebot. Der Präsident der Bundesärztekammer Reinhardt fordert vor dem Auftakt des Treffens einen Aufschub der Pläne. Alle Beteiligten bräuchten ausreichend Zeit, die vorgesehenen Maßnahmen auf ihre Auswirkungen für die Patientenversorgung zu prüfen. Nach den Verlusten der Labour-Partei bei den Kommunal- und Regionalwahlen in Großbritannien verliert Premierminister Starmer weiter an Rückhalt. Über 60 der gut 400 Labour-Abgeordneten entzogen ihm öffentlich ihre Unterstützung, wie britische Fernsehsender berichteten. Zudem kündigten 4 parlamentarische Assistenten seiner Minister am Abend ihren Rücktritt an und forderten Starmer auf, sein Amt aufzugeben. Ähnlich sollen sich Innenministerin Mahmood und Außenministerin Cooper geäußert haben. Zuvor hatte Starmer in einer Grundsatzrede erklärt, er werde an seiner Führungsrolle festhalten. Zugleich kündigte er an, Großbritannien politisch wieder näher an die Europäische Union zu führen. Bei den Regionalwahlen am Donnerstag hatte Labour hohe Verluste eingefahren. Profitieren konnte davon unter anderem die rechtspopulistische Partei Reform UK. Der inhaftierte Istanbuler Bürgermeister İmamoğlu hat die gegen ihn erhobenen Spionagevorwürfe vor Gericht zurückgewiesen. Der 55-Jährige bezeichnet die Anklageschrift als Müll. Die Staatsanwaltschaft wirft ihm und 3 Mitangeklagten vor, Informationen aus der Istanbuler Stadtverwaltung an ausländische Geheimdienste weitergegeben zu haben. İmamoğlu's Oppositionspartei CHP sowie Menschenrechtsorganisationen kritisieren den Prozess als politisch motiviert. İmamoğlu wird in einem weiteren Prozess Bestechung und Geldwäsche vorgeworfen. Er befindet sich seit seiner Festnahme im März vergangenen Jahres in Untersuchungshaft. Die Außenminister der EU-Staaten haben sich auf neue Sanktionen gegen gewaltbereite israelische Siedler im besetzten Westjordanland verständigt. Das bestätigte die EU-Außenbeauftragte Kallas. Zugleich habe man sich auf weitere Strafmaßnahmen gegen führende Hamas-Vertreter geeinigt, teilte Kallas mit. Extremismus und Gewalt müssten Konsequenzen haben. Im Westjordanland leben neben rund 3 Millionen Palästinensern mehr als 500.000 Israelis. Seit dem Terroranschlag der Hamas auf Israel 2023 und den darauf folgenden Kriegen in Gaza, im Iran und im Südlibanon hat auch die Gewalt im Westjordanland zugenommen. Israels Außenminister Saar verurteilte das Vorgehen der Europäischen Union. Die EU habe ohne jegliche Grundlage aus politischen Gründen Sanktionen gegen israelische Bürger verhängt, teilte Saar mit. Das Wetter. Nachts im Süden länger anhaltender Regen, sonst wechselnd bewölkt und schauerartige Niederschläge, oberhalb von 700 bis 1000 Metern auch Schnee. Abkühlung auf 7 bis minus 2 Grad. Am Tage wechselnd bewölkt und gebietsweise Schauer, in höheren Lagen Schnee, von Westen und Südwesten her Aufheiterungen, Temperaturen 8 bis 15 Grad mit den höchsten Werten am Oberrhein. Die weiteren Aussichten: am morgigen Mittwoch im Südosten teils heiter, sonst meist bewölkt. Von Nordwesten Ausbreitung von schauerartigem Regen, 11 bis 17 Grad. Das waren die Nachrichten.
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3: Falls Sie ein Fan von mediterran beeinflusstem Jazz- und Ambient-Klanglandschaften sind, dann sind Sie in dieser Stunde bei mir gut aufgehoben. Für den Übergang von der Nacht in den neuen Tag starten wir heute mit ganz viel Musik vom neuen Album vom britischen Jazz-Pianisten Greg Foad. Als ich das Album das erste Mal gehört habe, hat mich das vom ersten Ton an tief berührt. Ich bin gleich aufgestanden, musste erstmal viel lauter drehen und hatte sofort Urlaubsgefühle. Und ich hoffe natürlich, Ihnen geht es genauso. Unsere Reise führt uns auf eine Insel, eine griechische Insel im östlichen Ägäischen Meer. Sie ist der Geburtsort von Pythagoras und vom Philosophen Epikur und vermutlich am meisten bekannt für den dort hergestellten süßen Muskatwein. Genau, es geht nach Samos. Impressions of Samos, so heißt das neue Werk von Greg Foad, eine detailreiche und immersive Aufnahme, die die Atmosphäre und das musikalische Erbe der griechischen Insel, wo es auch entstanden und aufgenommen wurde, einfängt. Und das im wahrsten Sinne des Wortes. Das Album entstand in Zusammenarbeit mit dem griechischen Saxophonisten und Bassklarinettisten Sokratis Fotskos und dem Georgios Papas Trio und verbindet Jazz-Improvisation mit traditionellen griechischen Spielweisen und Instrumenten. Ein Flügel und analoge Synthesizer treffen auf Folk-Elemente und traditionelle Instrumente. Eindrucksvolle Field-Recordings wie Meeresrauschen und Wind mit viel Groove, Atmosphäre und melodischer Tiefe. Das Ergebnis: eine fließende, meditative, cineastische Reise, auf der uralte Melodien und griechische modale Volksmusik auf zeitgenössische Jazz-Sensibilität treffen. Und genau zu dieser Reise möchte ich Sie nun herzlich einladen. Mein Name ist Manuela Krause, guten Morgen und jetzt viel Vergnügen bei unserem Nachtraum. Und der beginnt mit ganz viel Musik vom britischen Pianisten, Komponisten und Producer Greg Foad zusammen mit Sokratis Fotskos und dem Georgios Papas Trio. Vom Album Impressions of Samos. Ode to Potamus Beach und davor der Album-Opener Flasaki.

Ja, ich hoffe, ich störe Sie nicht bei Ihren Urlaubsträumereien. Elkus Jefta, so heißt diese hypnotische Nummer, und davor das Solo mit dem großen Hall. Das war In the Cave of Pythagoras. Beide Stücke stammen vom neuen Greg Foad-Album Impressions of Samos, hier für Sie im Nachtraum der Tonart Jazz. Von der sonnigen griechischen Insel geht unsere Klangreise nun weiter nach New York City. Dort treffen wir auf drei musikalische Alchemistinnen: die Sängerin Candice Hoyes, die Bassistin Mimi Jones und die Grammy-gekrönte Soundkünstlerin Val Genti, bekannt unter dem Namen Night Beauty. Was diese drei Musikerinnen verbindet, ist ihre Furchtlosigkeit beim Experimentieren mit Klängen. Turntablism, die Kraft der Bassrhythmen und Lyrik. All dieses inspiriert von ihrer karibischen Herkunft und Community. Dieses seelenvolle Kollektiv ist ein Neuzugang auf dem Schweizer Label Intact Records. Minvi heißt das Album, und davon stammt die folgende Nummer, Birth Myself. Hier sind Night Beauty.

Pocket Feels Peaceful, schon mal ein Vorgeschmack auf das neue umwerfende Quintettprojekt No Nation But Imagination vom britischen Pianist und Komponisten Alexander Hawkins zusammen mit Rodri Davis, Harfe, Hammett Drake, Drums, Nico Mitchell, Flöte und Matthew Wright, Turntables und Live-Sampling. Das Album erscheint Ende des Monats auf Intakt Records. Davor, das war der Red Hot Chili Pepper Bassist und Trompeter Flea mit Frailed, einer Nummer von seinem kürzlich erschienenen ersten Jazz-Album Honora. Es ist 3:58 Uhr, kurz vor 4. In der kommenden Stunde geht's weiter hier bei mir in der Tona Jazz mit groovenden Tracks zum Munterwerden oder Wachbleiben, unter anderem mit Spiritual Jazz vom brandneuen Web-Web-Album. Und bis zu den Nachrichten noch ein paar Takte Musik vom Gitarristen Christian Kögel, Eclairs with Attachment.

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1: Vier Uhr, die Nachrichten. Der SPD-Co-Vorsitzende Klingbeil hat sich erneut für eine höhere Belastung von Spitzenverdienern ausgesprochen. Der Bundesfinanzminister sagte beim Bundeskongress des DGB in Berlin, man wolle Erleichterungen für Menschen, die zwischen 2.500 und 4.000 Euro im Monat verdienten. Dies werde angesichts der Staatsfinanzen nur funktionieren, wenn, Zitat, oben die Menschen bereit sind, mehr Verantwortung zu übernehmen. Unionsfraktionschef Spahn schlug zur Finanzierung einer Steuerreform eine Kürzung von Subventionen und Steuervergünstigungen um pauschal 5% vor. Der CDU-Politiker sagte im Podcast von Table Briefings, ein solcher Schritt habe wohl eine höhere Akzeptanz, als sich einzeln durch jede Subvention durchzuarbeiten. Er fügte hinzu, die jährliche Entlastung einer Steuerreform müsse mindestens 10 Milliarden Euro betragen. Die Bundesvereinigung der deutschen Arbeitgeberverbände hat Arbeitsministerin Baas zu mehr Reformfreudigkeit aufgerufen. Hauptgeschäftsführer Kamm-Peter sagte der Bild-Zeitung, die SPD-Co-Vorsitzende müsse jetzt entscheiden, statt weiter zu bremsen. Als Beispiele nannte er einen zügigen Gesetzentwurf zur Stabilisierung der Rentenfinanzierung, ohne Arbeit weiter zu verteuern. Auch die geplante Reform des Arbeitszeitgesetzes müsse schnell kommen. Die Deutsche Industrie- und Handelskammer forderte von der Bundesregierung ein Vorziehen der Unternehmenssteuerreform um ein Jahr auf 2027. Außerdem sollten die bereits beschlossenen Absenkungen in nur 2 statt 5 Schritten erfolgen, sagte Hauptgeschäftsführerin Melnikow der Funke Mediengruppe. Die Spitzen von Union und SPD kommen heute Abend im Kanzleramt zu einem Koalitionsausschuss zusammen. Professionelle Pflegekräfte erleben ihren Beruf einer Erhebung zufolge als sinnstiftend, aber in Teilen auch als frustrierend. Vielen fehle es an Beteiligung, Transparenz und gesellschaftlicher Anerkennung, wie aus einer Umfrage des Deutschen Berufsverbands für Pflegeberufe hervorgeht. An der Online-Befragung nahmen den Angaben zufolge rund 3.000 Fachkräfte teil. Besonders kritisch hätten die Mitwirkenden ihre Arbeitsauslastung sowie fehlende Wertschätzung durch Arbeitgeber und Führungspersonen beurteilt. 16% gaben demnach an, bereits darüber nachgedacht zu haben, den Pflegeberuf ganz aufzugeben. Anlass der Veröffentlichung ist der heutige Internationale Tag der Pflegenden. Nach den Verlusten der Labour-Partei bei den Kommunal- und Regionalwahlen in Großbritannien verliert Premierminister Starmer weiter an Rückhalt. Über 60 der gut 400 Labour-Abgeordneten entzogen ihm öffentlich ihre Unterstützung, wie britische Fernsehsender berichteten. Zudem kündigten 4 parlamentarische Assistenten seiner Minister am Abend ihren Rücktritt an und forderten Starmer auf, sein Amt aufzugeben. Ähnlich sollen sich Innenministerin Mahmood und Außenministerin Cooper geäußert haben. Zuvor hatte Starmer in einer Grundsatzrede erklärt, er werde an seiner Führungsrolle festhalten. Bei den Regionalwahlen am Donnerstag hatte Labour hohe Verluste eingefahren. Profitieren konnte davon unter anderem die rechtspopulistische Partei Reform UK. Der oberste Gerichtshof der USA hat den Weg für Pläne im Bundesstaat Alabama freigemacht, die der republikanischen Partei einen Vorteil für die anstehenden Kongresswahlen bringen könnten. Konkret hob der Supreme Court die Entscheidung eines untergeordneten Gerichts auf und erlaubte einen angestrebten Neuzuschnitt von Wahlkreisen. Vor den Zwischenwahlen im November versuchen die Republikaner in mehreren Bundesstaaten, ihre knappe Mehrheit im Repräsentantenhaus durch das sogenannte Gerrymandering zu sichern. Dabei werden im Mehrheitswahlrecht die Grenzen eines Abstimmungsbezirks so verändert, dass sie die Chancen einer Seite auf ein Mandat erheblich erhöht. Als Reaktion streben auch die oppositionellen Demokraten in einigen Bundesstaaten einen Neuzuschnitt von Wahlkreisen an. Sie betonen, dies solle nur der Wahrung der Chancengleichheit dienen. Das Wetter. Wechselnd bewölkt und gebietsweise Schauer, vereinzelt auch Graupelgewitter, in höheren Lagen Schnee. Von Westen und Südwesten her Aufheiterungen, Temperaturen 8 bis 15 Grad, mit den höchsten Werten am Oberrhein. Morgen im Südosten teils heiter, sonst meist bewölkt, von Nordwesten Ausbreitung von schauerartigem Regen, 11 bis 17 Grad. Die weiteren Aussichten am Donnerstag wechselnd bewölkt mit wiederholt auftretenden Schauern, vor allem im Norden und im Osten lokale Gewitter, 10 bis 17 Grad. Das waren die Nachrichten.
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2: Einen wunderschönen guten Morgen aus Berlin. Mein Name ist Manuela Krause und das Motto dieser Stunde der Tonart lautet Get up gently and move. Und damit Sie ganz in Ihrem eigenen Tempo in Schwung kommen, gibt's hier von mir nun jede Menge gute Grooves und Vibes. Angefangen mit Musik vom neuen Album der Münchner Band Web Web. Zum ersten Mal in der 10-jährigen Bandgeschichte liegt der Fokus bei dieser Platte allerdings nicht auf Eigenkomposition, sondern ausschließlich auf Coverversion. Cover Cover heißt auch das neue Werk mit fantastischen Jazz-Interpretationen von Songs unter anderem von Nirvana, Grace Jones, Black Sabbath, Jimi Hendrix, Talking Heads und noch viele, viele mehr. Web Web, das sind Roberto Di Gioia an sämtlichen Tasten, Tony Lakatos Flöte und Saxophon, Christian von Kapphengst Bass und Peter Gall Drums und Percussions. Hier sind Web Web mit einer tollen und ziemlich chilligen Interpretation von einem Hit der australischen Elektropop-Band Empire of the Sun, We Are the People.

Falls Sie sich gerade irgendwie erhaben fühlen, dann könnte das an der Musik vom kalifornischen Duo Omar von Mia Garcia und Hayley Niswanger liegen. Das war The Wildflowers Are Upon Us vom Album On Loving Earth. Mir persönlich gefällt dieser Mix aus Folk, Cosmic Jazz und elektronischen Klängen, untermalt von elementaren Naturgeräuschen, auf jeden Fall sehr gut. Und ich würde mich freuen, wenn ich morgens von solch friedlichen Klängen geweckt würde. Davor der Vocal Track mit der souligen Stimme, das war Tyrek McDowell mit einem Song von seinem Album Open Up Your Senses, und zwar The Sun Song Precious Energy. Sie hören die Tona Jazz um 4:18 Uhr mit Grooves und Vibes zum Munterwerden. Jetzt mit Musik aus UK von der Harfenistin Amanda Whiting zusammen mit der Sängerin Alice Russell, und die beiden stellen sich die Frage: What is it we need?

Zeitlos und ziemlich funky dieser Track Zone Number 6 von der südafrikanischen Soul-Jazz-Band The Drive. Sie galten als eine der erfolgreichsten Bands ihrer Zeit, bekannt für ihre Live-Auftritte und Alben wie Can You Feel It von 1975. Die Band ist ein gutes Beispiel für die südafrikanische Musikszene vor dem Ende der Apartheid, die trotz der schwierigen Umstände international beachteten Jazz produzierte. Wir bleiben in Südafrika. Hier ist eine rhythmisch fröhliche Hymne von The Soweto Boys, What You Say.

Keyboarder Chris Abrahams von der Band The Necks und dem Bassisten Dave Symes zusammen mit Evan Mannell Drums, Alan Kirkwood Trompete und Matt Ottignon am Baritonsaxophon. Hier ist Drill.

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1: Fünf Uhr, die Nachrichten. Der SPD-Co-Vorsitzende Klingbeil hat sich erneut für eine höhere Belastung von Spitzenverdienern ausgesprochen. Der Bundesfinanzminister sagte beim Bundeskongress des DGB in Berlin, man wolle Erleichterungen für Menschen, die zwischen 2.500 und 4.000 Euro im Monat verdienten. Dies werde angesichts der Staatsfinanzen nur funktionieren, wenn, Zitat, oben die Menschen bereit sind, mehr Verantwortung zu übernehmen. Unionsfraktionschef Spahn schlug zur Finanzierung einer Steuerreform eine Kürzung von Subventionen und Steuervergünstigungen um pauschal 5% vor. Der CDU-Politiker sagte im Podcast von Table Briefings, ein solcher Schritt habe wohl eine höhere Akzeptanz, als sich einzeln durch jede Subvention durchzuarbeiten. Er fügte hinzu, die jährliche Entlastung einer Steuerreform müsse mindestens 10 Milliarden Euro betragen. Die Bundesvereinigung der Deutschen Arbeitgeberverbände hat Arbeitsministerin Baas zu mehr Reformfreudigkeit aufgerufen. Hauptgeschäftsführer Kampeter sagte der Bild-Zeitung, die SPD-Co-Vorsitzende müsse jetzt entscheiden, statt weiter zu bremsen. Als Beispiele nannte er einen zügigen Gesetzentwurf zur Stabilisierung der Rentenfinanzierung, ohne Arbeit weiter zu verteuern. Auch die geplante Reform des Arbeitszeitgesetzes müsse schnell kommen. Die Deutsche Industrie- und Handelskammer forderte von der Bundesregierung ein Vorziehen der Unternehmenssteuerreform um ein Jahr auf 2027. Außerdem sollten die bereits beschlossenen Absenkungen in nur 2 statt 5 Schritten erfolgen, sagte Hauptgeschäftsführerin Melnikow der Funke Mediengruppe. Die Spitzen von Union und SPD kommen heute Abend im Kanzleramt zu einem Koalitionsausschuss zusammen. Professionelle Pflegekräfte erleben ihren Beruf einer Erhebung zufolge als sinnstiftend, aber in Teilen auch als frustrierend. Vielen fehle es an Beteiligung, Transparenz und gesellschaftlicher Anerkennung, wie aus einer Umfrage des Deutschen Berufsverbands für Pflegeberufe hervorgeht. An der Online-Befragung nahmen den Angaben zufolge rund 3.000 Fachkräfte teil. Besonders kritisch hätten die Mitwirkenden ihre Arbeitsauslastung sowie fehlende Wertschätzung durch Arbeitgeber und Führungspersonen beurteilt. 16% gaben demnach an, bereits darüber nachgedacht zu haben, den Pflegeberuf ganz aufzugeben. Anlass der Veröffentlichung ist der heutige Internationale Tag der Pflegenden. Nach den Verlusten der Labour-Partei bei den Kommunal- und Regionalwahlen in Großbritannien verliert Premierminister Starmer weiter an Rückhalt. Über 60 der gut 400 Labour-Abgeordneten entzogen ihm öffentlich ihre Unterstützung, wie britische Fernsehsender berichteten. Zudem kündigten 4 parlamentarische Assistenten seiner Minister am Abend ihren Rücktritt an und forderten Starmer auf, sein Amt abzugeben. Ähnlich sollen sich Innenministerin Mahmoud und Außenministerin Cooper geäußert haben. Zuvor hatte Starmer in einer Grundsatzrede erklärt, er werde an seiner Führungsrolle festhalten. Zugleich kündigte er an, Großbritannien politisch wieder näher an die Europäische Union zu führen. Bei den Regionalwahlen am Donnerstag hatte Labour hohe Verluste eingefahren. Profitieren konnte davon unter anderem die rechtspopulistische Partei Reform UK. Nach dem Ende einer 3-tägigen Waffenruhe hat Russland die Angriffe auf die Ukraine wieder aufgenommen. Die ukrainische Luftwaffe meldet Attacken mit zahlreichen Drohnen auf die Hauptstadt Kiew und weitere Städte wie Saporischja, Dnipro, Kharkiv und Cherson. Auch die Gebiete Sumy im Norden und Mykolajiw im Süden waren demnach betroffen. Die seit Samstag geltende Waffenruhe war in der Nacht ausgelaufen. Der ukrainische Präsident Selenskyj hatte bereits in seiner abendlichen Videobotschaft erklärt, dass sich sein Land auf erneute Attacken einstelle. Während der befristeten Feuerpause waren kaum Luftangriffe gemeldet worden. Entlang der Frontlinie hatte es aber weiterhin Beschuss gegeben. Das Wetter. Wechselnd bewölkt und gebietsweise Schauer, vereinzelt auch Graupelgewitter, in höheren Lagen Schnee. Von Westen und Südwesten her Aufheiterungen, Temperaturen 8 bis 15 Grad mit den höchsten Werten am Oberrhein. Morgen im Südosten teils heiter, sonst meist bewölkt, von Nordwesten Ausbreitung von schauerartigem Regen 11 bis 17 Grad. Die weiteren Aussichten: am Donnerstag wechselnd bewölkt mit wiederholt auftretenden Schauern, vor allem im Norden und im Osten lokale Gewitter, 10 bis 17 Grad. Das waren die Nachrichten.
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2: Ich wünsche Ihnen einen schönen guten Morgen und vielleicht haben Sie es gerade schon in den Nachrichten gehört. Heute ist der internationale Tag der Pflegenden. Den nutzen Interessenverbände in diesem Jahr in Deutschland vor allen Dingen dazu, die geplanten Reformen und Einsparungen des Gesundheitsministeriums zu kritisieren. Wir nutzen ihn nicht in erster Linie dafür heute Morgen, sondern wir nutzen ihn gleich, um einen Blick nach Finnland zu werfen, wo es eine Form der Pflege gibt, neben vielen anderen, die durchaus auch Vorbild für Deutschland sein könnte.

0: Same Day Records mit Young Devotion. Sie hören Deutschlandfunk Kultur am Dienstagmorgen. Es wird gerade 5.09 Uhr. Ich finde, das Wort Defizit klingt manchmal etwas harmloser, als es ist. Nehmen wir am heutigen Internationalen Tag der Pflegenden mal den Zustand der deutschen Pflegeversicherung. Die wird im nächsten Jahr, wenn sich nichts ändert, ungefähr 22,5 Milliarden Euro mehr ausgeben, als sie tatsächlich hat. Und im Jahr drauf dann sogar noch ein bisschen mehr. Dann wird dieses Defizit größer. Das kann so nicht funktionieren. Das müssen eigentlich alle zugeben. Aber das, was das Gesundheitsministerium deshalb an Sparreformen, wie es man nennen möchte, plant, das stößt bei den Pflegenden, bei den Menschen, die gepflegt werden und bei den zuständigen Verbänden auf Kritik. Und ich glaube langsam, das liegt auch daran, dass wir in Deutschland immer so ein bisschen beschränkte Vorstellungen davon haben, wie Pflege ablaufen kann. Entweder es kommen Pfleger ein, zwei, dreimal am Tag nach Hause oder man muss ins Heim. Es gibt auch noch andere Möglichkeiten und eine davon beschreibt jetzt Christian Blenker und zwar aus Finnland.
1: Raimo Sumuinen ist schon früh auf den Beinen. Der 87-Jährige schaut nach den Pflanzen in einem kleinen Gewächshaus. Die Tomaten und Gurken brauchen dringend Wasser, sagt er. Normalerweise wache ich morgens sehr früh auf, gegen 5 oder 6 Uhr. Dann fange ich an, die Blumen zu gießen und die Pflanzen zu pflegen. Danach lese ich. Ich lese gerne und viel. So sind die Tage besonders angenehm. Raimo lächelt zufrieden. Sein Blick ist wach, die Backen noch etwas rosig von den kühlen Temperaturen im Garten. Fast wirkt es so, als habe er hier in Askola, etwa eine Stunde von Helsinki entfernt, schon immer gelebt. Dabei ist es streng genommen nicht sein Garten und das rote Backsteinhaus dahinter gehört ihm auch nicht, sondern seiner Pflegerin. Meine Frau ist vor einiger Zeit an Demenz erkrankt. Sie kam zuerst. Dann habe ich es an den Nieren bekommen und bin zu meiner Frau gezogen. So sollte das laufen, wenn ein Paar Pflege braucht. Beide sollten an denselben Ort kommen und nicht getrennt werden. Ein gewöhnliches Altersheim kam für Raimo und seine Frau nicht in Frage. Zu groß, zu unpersönlich, findet der Finne. Zweimal in der Woche fährt er zur Dialyse in ein Krankenhaus. Den Rest kriege er noch weitgehend allein hin. Das Angebot von Mervi Laurila war deshalb perfekt für ihn. Die Pflegerin hat ihre eigenen vier Wände in eine Art Senioren-WG umgebaut. Vier Bewohner leben bei ihr. Jeder hat sein eigenes Zimmer. Küche, Wohnzimmer und Garten teilen sich alle.
2: Ich wohne hier mit ihnen, jeden Tag das ganze Jahr über. Ich helfe ihnen beim Aufstehen, beim Anziehen, beim Waschen und koche den Frühstücksbrei. Und so startet der Tag. Dann gibt es den Vormittagskaffee, das Mittagessen, Nachmittagskaffee, Abendessen. Dann helfe ich ihnen abends beim Schlafengehen.
1: Die Auflagen für die Betreuung in den eigenen vier Wänden, die Räume müssen groß genug und barrierefrei sein. Außerdem musste sich die Finnin für die neuen Aufgaben schulen lassen.
2: Der Sinn der Schulung ist auch, dass man sich selbst mit der Frage beschäftigen kann, ob das etwas für mich ist. Und natürlich lernt man auch, wie man ältere Menschen pflegt, ihnen Medikamente verabreicht und etwas über ihre Krankheiten. Die Ausbilder beurteilen dann, ob man für die Pflege zu Hause geeignet ist.
1: Pro Bewohner bekommt Mavi eine Pflegepauschale von umgerechnet mindestens rund 1.000 Euro. Hinzu kommen Aufwandsentschädigungen für Essen, Wasser und Strom. Dafür muss sie fast rund um die Uhr da sein. Pro Monat hat sie nur 3 freie Tage. Raimo Sumuinen genießt besonders den Austausch mit den anderen Bewohnern. Man koche zusammen und spiele oft. Das ist ein sehr persönlicher Ort der Pflege. Hier kümmert man sich um jeden Menschen. Niemand wird irgendwo krank liegen gelassen. Das ist sehr gut.
0: Christian Blenker berichtete aus Finnland, 5.13 Uhr.

0: Mika Müller mit See You on the Other Side, 5.16 Uhr, Deutschlandfunk Kultur. Heute Abend findet der erste der beiden Vorentscheide beim Eurovision Song Contest in Wien statt, aber die große Fete hat ja bereits begonnen am Sonntag eigentlich schon, also vorgestern. Gestern aber war die Stimmung vorübergehend doch mal sehr getrübt, denn das ESC Village am Wiener Rathausplatz musste schon am frühen Abend vorzeitig geschlossen werden. Das hatte keine politischen Gründe, das lag einfach am Wetter, es gab ein schweres Gewitter in Wien. Aber es hat natürlich politische Gründe, dass für manche die Stimmung grundsätzlich nicht so gut ist bei diesem ESC. Irland, die Niederlande und Spanien nehmen zum Beispiel gar nicht teil aus Protest gegen die Teilnahme Israels. Darüber haben wir schon viel berichtet, aber ich finde, es ist fast ein bisschen untergegangen, mit welchem Song eigentlich Israel an diesem Jahr teilnimmt und wie man dort in Israel selber auf den Song und auch auf die Reaktion in Europa blickt. Julia Segador berichtet aus Tel Aviv.
1: Melancholisch, obsessiv, sehnsüchtig. Das ist Michelle, Israels Song für den European Song Contest. Noam Betan singt das Lied, das sich mit einer toxischen Liebe und dem Prozess des Loslassens beschäftigt. Die Megashow in Wien ist der erste große internationale Auftritt für den 28-jährigen Israeli.
2: The main message in the song is to learn to choose yourself.
1: Die Hauptaussage des Liedes ist zu lernen, auf sich zu achten, auch wenn man viel Liebe empfindet und auch wenn die Trennung sehr schmerzhaft ist. Man muss für sich Entscheidungen treffen und zu diesen stehen. Nur so kann man mit sich selbst im Reinen sein.
2: Love yourself and you're good with yourself.
1: Noam Betan singt den Song Michel auf Hebräisch, Englisch und Französisch, der Sprache seiner Eltern, die einst von Frankreich nach Israel auswanderten.
2: One of my dreams is also to get to France, you know, and making music in France.
1: Einer meiner Träume ist es, nach Frankreich zu gehen und dort Musik zu machen, ganz auf Französisch. Ich war nicht zu 100% Israeli, aber auch nicht zu 100% Franzose. Ich war immer hin und her gerissen. Noam Betan gilt in Israel als Sonny Boy. Immer gut drauf, immer mit einem Lächeln im Gesicht. So hat ihn auch Tal Dorot kennengelernt. Er ist der Vizechef vom offiziellen israelischen ESC-Fanclub. Der Sänger war kurz vor seiner Abreise nach Wien noch zu Besuch beim Fanclub und begeisterte alle. Er ist sehr bescheiden und bodenständig, kam sogar selbst zu dem Fanclub-Treffen. Er war sehr nett und geduldig, aber er ist auch äußerst charismatisch. Er sprach mit den Fans über seine Überzeugung, dass man sich nicht davon abhalten lassen darf, seine Träume zu leben. Noam Betan lebt mit Michelle seinen Traum. Auch wenn sein Auftritt nach den Kontroversen um Israels Teilnahme einer Hochsicherheitsveranstaltung gleicht, Noam Betan wird von Sicherheitskräften vom israelischen Geheimdienst und von österreichischen Eliteeinheiten der Polizei beschützt. Er fühle sich sehr sicher mit diesem fantastischen Sicherheitsteam, erklärte der Sänger. Vom israelischen ESC-Fanclub sind am Wochenende Mai, Tamir und Dor nach Wien gereist. Sie fühlen sich sicher und Mai ist aufgeregt.
3: We're so excited.
1: Auch Tamir, alles ist vorbereitet, sagt er. Sie haben ihre Kostüme im Outfit der israelischen Nationalflagge. Hoffentlich qualifiziert sich Israel fürs Finale. Meint Dor, alle drei drücken Noam Betan die Daumen.
4: And vote for Israel.
5: Yes!
6: Michelle!
7: Michelle!
8: Michelle! 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Michelle! Michelle!
0: Ich glaube schon, dass sie sich fürs Finale qualifizieren werden, aber warten wir es ab. Heute Abend ist ja die erste Finalrunde. Julio Segador berichtete, Großbritannien hat ja immer mal wieder, zum Beispiel im letzten Jahr erst, bekannte und schon seit Jahren in den Charts erfolgreiche Stars auch zum ESC geschickt. Ich kann mir aber Oasis nicht vorstellen. Man würde sich wahrscheinlich nie trauen, die zu fragen. Sie würden auch nicht Ja sagen, aber lustig wäre es. Würden sie wohl gewinnen? Kämen sie wohl weiter? Wäre mir nicht sicher. Bei uns kommen jetzt Oasis mit Cheese Electric.

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1: Vor gut 200 Jahren veröffentlichte Heinrich Heine den Bericht über seine Wanderung durch den Harz. Der Autor Steffen Kopetzky ist dieser Route nun gefolgt. Auch sein Buch heißt Die Harzreise. Heute liest er daraus in Hannover. Für Kopetzky spiegelt sich im Harz das ganze Land. Historischer Reichtum, deutsche Teilung, alte Märchen, reale Klimakrise. Voller Entdeckungen sei die Wanderung gewesen, sagt Kopetzky, auch mitmenschlich.
2: Da war es eben so, dass ich mir gedacht habe, ja schade, dass wir so oft so negativ über unser Land denken, so negativ auch über uns selber, dass wir so pessimistisch sind, so viele Sorgen haben, denn eigentlich sind wir ja ein tolles Volk mit netten Leuten, die sich Mühe geben, mit denen man auch einfach ins Gespräch kommen kann. Manche spucken dann in die Suppe und verderben dann das Ganze wieder, aber im Grunde sind wir eigentlich schwer in Ordnung.
1: Die Harzreise, eine Deutschlanderkundung. Autor Steffen Kopetzky liest heute in der Buchhandlung Leuenhagen und Paris in Hannover, morgen in Braunschweig. Das Grab der Schamanin von Bad Dürrenberg wurde 1934 entdeckt. Doch viele seiner Rätsel konnte die Forschung erst in jüngster Zeit entschlüsseln. Eine Ausstellung zeigt den 9000 Jahre alten Fund jetzt in neuem Licht. Die Schamanin. Im Landesmuseum für Vorgeschichte in Halle an der Saale. Eine Fülle von Beigaben, wie etwa Tierutensilien, geben Einblick in die spirituelle Welt der Mittelsteinzeit. Co-Kuratorin Anja Stadelbacher.
3: Tierzähne durchlochte, die zum Beispiel auf ihrer Kleidung angebracht waren. Ein wirklich einzigartiges Objekt aus dem Grab der Schamanin ist ein halbierter Kranichknochen, an dessen Spitze noch Rötel zu finden ist. Und er wurde wahrscheinlich als Schminkstift genutzt.
1: Die Ausstellung Die Schamanin. Zu sehen bis zum 1. November im Landesmuseum für Vorgeschichte in Halle an der Saale.

0: weiter für immer.
1: Mit Kindern, Jugendlichen und befreundeten Bands macht Magdalena Wawra schon länger Musik. Jetzt hat die Österreicherin ihr erstes eigenes Album verwirklicht. Damit tritt sie heute in Leipzig auf.
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1: Viele ihrer Songs kommen verspielt und leicht daher. Andere Stücke durchbrechen immer wieder die locker poppige Oberfläche.
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1: Das Konzert von Magdalena Wawra. Heute im neuen Schauspiel Leipzig, übermorgen in Hamburg.
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3: Doch nicht nett, das zu sagen oder zu singen um 5.27 Uhr. Das waren die Kulturtipps von Miriam Rossius.

0: 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Jiska mit Is It Weird, 5.30 Uhr, Sie hören Deutschlandfunk Kultur. Daniel, liebes Kind, war schon 50, als er zum ersten Mal wirklich die Gelegenheit, die Chance bekam, ein Gebäude zu entwerfen. Das heißt, er ist jetzt eigentlich erst seit 30 Jahren wirklich ausübender Architekt. 30 Jahren, rechnen, richtig, heute wird er 80. Wobei, dort, wo er lebt, wo er die meiste Zeit verbringt, beginnt sein Geburtstag erst in ungefähr einer halben Stunde. Daniel, liebes Kind, lebt nämlich in New York und da hat ihn Martin Granzelmeier besucht.
1: In seinem Studio inmitten berühmter Architekturmodelle und neuer Entwürfe wirkt Daniel, liebes Kind, nicht wie ein 80-Jähriger. Ob er die Arbeit nun etwas ruhiger angehen lässt, liebes Kind muss lachen. Danach sieht es wirklich nicht aus, sagt er. Bei all den Projekten, die immer noch dazukommen, steht Entschleunigung nicht auf meiner Agenda.
2: It doesn't look like it. With projects accumulating more and more, I don't think it's on my agenda to slow down.
1: Unter seinen aktuellen Projekten befinden sich unter anderem das Albert Einstein Discovery Center in Ulm und ein neues Eingangsportal für das Tennisstadion der US Open im New Yorker Stadtteil Queens. Weitere Gebäude entstehen in Paris, Prag, Antwerpen und im finnischen Tampere. Geboren wurde Liebeskind als Kind von Holocaust-Überlebenden in einem Flüchtlingslager im polnischen Lodz. Über Israel wanderte seine Familie nach New York aus. Schon früh galt Liebeskind als Wunderkind auf dem Akkordeon, weshalb er zunächst Musik studierte, erst später Architektur. Liebeskind ist über 50, als sein erstes Gebäude fertiggestellt wird. Das Jüdische Museum in Berlin wurde auf Anhieb sein Meisterwerk.
2: I never designed a building before. I'm a late bloomer, as my wife calls me.
1: Ich habe davor nie ein Gebäude entworfen. Ich bin ein Spätzünder, wie meine Frau sagt. Mein Weg zur Architektur führte über Zeichnen und Philosophie und nicht nur über die Ingenieurskunst. Ich hatte solch ein Glück, dass das Jüdische Museum mein erstes Gebäude wurde. Die Zickzackform des Jüdischen Museums erinnert von oben an einen Blitz oder einen zerbrochenen Davidstern. Leere Betonschluchten im Gebäude vermitteln einen Eindruck der Leere nach der Vernichtung jüdischen Lebens. Der hohe, nur durch einen schmalen Schlitz belichtete Holocaust-Turm ist ein beklemmender Ort. Auch 25 Jahre nach Eröffnung des Museums hat es für Liebeskind nichts von seiner Wirkung verloren. Es ist nicht gealtert. Es fühlt sich immer noch frisch und radikal an. So wie es die Schönheit und die Katastrophe von Berlin vermittelt, von Deutschland und von 2000 Jahren jüdischer Geschichte. Für den Bau des Jüdischen Museums zog Liebeskind mit seiner Frau noch vor dem Mauerfall nach Berlin, was in seiner jüdischen Familie zunächst für Empörung sorgte. Eine der schicksalhaften Wendungen in seinem Leben kam am 11. September 2001. An diesem Tag sollte das Jüdische Museum eröffnet werden, was die Terroranschläge vom 11. September verhinderten. Für Liebeskind war klar, er muss zurück in seine Wahlheimatstadt New York. Dort gewann er 2003 den Wettbewerb für den Wiederaufbau von Ground Zero. Und erneut dient Liebeskinds Architektur der Erinnerung.
2: Even though nobody declared this site sacred.
1: Niemand hatte die Stätte für heilig erklärt, aber ich war ethisch überzeugt, du kannst nicht bauen, wo so viele Menschen gestorben sind. Ich kämpfte dafür, die Fundamente der beiden Türme unbebaut zu lassen und einen Gedenkort mit Wasserfällen zu gestalten, sodass man an diesem Ort eine spirituelle Erfahrung hat.
2: Spiritual experience at the site.
1: Die Gedenkstätte am Ground Zero gehört heute zu den meistbesuchten Orten in New York. Noch wichtiger ist Liebeskind jedoch, dass ihm auch heute noch Familienangehörige der Terroropfer dankbar sind für einen ebenso würdevollen wie ergreifenden Ort der Erinnerung.
0: Daniel Liebeskind wird heute 80 Jahre alt, 5.34 Uhr.

0: Naked and Circa Waves mit Sweet Emotion. 5.37 Uhr, Sie hören Deutschlandfunk Kultur. Angesichts der Kriege in der Ukraine, im Gazastreifen und im Iran haben vielen Menschen den Eindruck, so schlimm war der Zustand der Welt noch nie wie heute. Wenn man sich allerdings das Werk von Anja Niedringhaus anguckt, dann relativiert sich das ein bisschen. Sie wurde 2014 ermordet, in direktem Zusammenhang mit ihrer Arbeit als Fotografin. Und das heißt, die Kriege, von denen sie berichtet hat, die sie mit ihren Fotos dokumentiert hat, die liegen alle mindestens 12 Jahre zurück, einige noch mehr. Und wenn man sich ihre Fotos anguckt, dann ist man sich nicht mehr so sicher, ob die Welt nie in einem so schlechten Zustand war wie heute. Man kann sich ihre Fotos ganz aktuell angucken in einer neuen Ausstellung in Oberhausen.
1: Die Ausstellung Anja Niedringhaus an vorderster Front verschont die Besucher nicht. Gleich im Eingangsbereich zeigt sie Fotos aus dem Balkankrieg der 1990er Jahre. Eine Passantin mit rotem Lippenstift, die einen verletzten Soldaten in Tarnanzug Erste Hilfe leistet. Auf einem anderen Foto sucht eine Frau im schwarzen Minirock hinter einem Auto Schutz vor Scharfschützen. Auf einem dritten spielt ein Mann im schwarzen Anzug auf der Straße Kontrabass vor einem bewaffneten Soldaten. Anja Niedringhaus fotografierte Menschen, die durch Schminke, Kleidung oder Musik eine Art von Normalität in irrsinnigen Zeiten aufrechterhalten wollten.
2: Sie sieht immer die Menschen, egal ob es jetzt die Zivilbevölkerung ist oder die Soldaten. Das ist ihr zentrales Ding.
1: Erklärt Christine Vogt, Direktorin der Ludwig-Galerie Schloss Oberhausen und eine der Kuratorinnen. Sie hat die Ausstellung auf 3 Etagen geografisch aufgebaut. Balkan, Kuwait, Irak, Gaza, Libyen und Afghanistan. Anja Niedringhaus arbeitete bis zu ihrer Ermordung 2014 häufig in Kriegs- und Krisengebieten, war oft die einzige Frau unter Männern. Sie kam nah an die Menschen heran, fotografierte erschöpfte Soldaten in einem Haus in Fallujah, Soldaten, die um getötete Kameraden trauern und Soldaten, die an Glücksbringer, zum Beispiel eine Spielzeugpuppe, glauben. Trotz der dramatischen Umstände setzte sie ihre Motive gekonnt in Szene.
2: Die Zentralperspektive spielt bei ihr oft eine große Rolle und sie macht nicht einfach irgendeinen Schnappschuss oder irgendein Foto, sondern sie bringt es genau auf den Punkt. Und was ich sehr, sehr bewundere, ist, sie ist in der Lage, in einer Situation, wo Schusswechsel stattfinden und sonst irgendwie was, tatsächlich ein Bild zu komponieren in diesem ganzen Irrsinn, der da stattfindet. Und das können nicht viele.
1: Zum Beispiel das Bild eines kleinen irakischen Mädchens in pinkfarbenen Sandalen. Es steht auf der Straße, hält sich wegen des Kampflärms die Ohren zu und blickt ängstlich auf einen amerikanischen Soldaten. Anja Niedringhaus erfasst genau, was Krieg bei Zivilisten anrichtet. Dabei nahm die Fotografin ihr Gegenüber immer noch ernst. Auf ihren Reisen hat sie, so gut es ging, die Namen der Fotografierten und Stichworte zu ihnen aufgeschrieben, um sie den Fotos später zuordnen zu können. In einer Ausstellungsvitrine liegt ein Block, auf dem steht Haji Zaher, 55, weißer Hut, kleiner Bart. Im Deutschlandradio erklärte Anja Niedringhaus 2011, 3 Jahre vor ihrem Tod:
3: Ich bin ja nicht auf der Suche nach diesem Bang Bang, weil ich glaube, dass andere Fotos viel mehr zeigen können. Und natürlich hat jeder Krieg eine militärische Seite und die fotografiere ich auch. Aber was mich schon mehr interessiert, sind die Zivilisten, die in dem Krieg leiden und die sich in diesem Krieg zurechtfinden müssen.
1: Dem Leben von Anja Niedringhaus, die mit 48 Jahren bei einem Attentat in Afghanistan ums Leben kam, widmet die Ausstellung einen eigenen Raum mit persönlichen Gegenständen. Ihr Pulitzerpreis, ein Handbuch für die gefährlichsten Orte der Welt und, was schon etwas Reliquienhaftes an sich hat und gar nicht nötig gewesen wäre, ihre schusssichere Weste und den Schutzhelm. Erfreulicherweise zeigt die Ausstellung auch die weniger bekannte Seite von Anja Niedringhaus, die der Sportfotografin.
4: Für Anja Niedringhaus war das ein ganz wichtiger und notwendiger Ausgleich zu der sonst sehr belastenden Arbeit in den Kriegs- und Krisengebieten.
1: Co-Kuratorin Karin Postert:
4: Sie hat 20 Jahre lang die Sportfotografie geprägt, aber sie war natürlich nicht dauerhaft dort. Sie hat Olympia begleitet, sie hat Wimbledon begleitet jährlich, sie war bei verschiedenen Weltmeisterschaften, Fußball, Eishockey, Leichtathletik.
1: Auch als Sportfotografin band Anja Niedringhaus den exakten Moment aufs Bild. Tennisspielerin Serena Williams springt bei ihrem Sieg in Wimbledon 2012 vor Freude in die Höhe. Fußball-Weltmeisterin Birgit Prinz strahlt 2007 in China. Die Oberhausener Ausstellung mit rund 250 Fotos auf 3 Etagen belegt, dass Anja Niedringhaus den Blick für besondere Momente und für besondere Ausschnitte hatte. Aber sie ist nichts für zarte Gemüter. Das liegt am Sujet der meisten Bilder, die Auswirkung von Krieg auf die Menschen. An Aktualität haben die Fotos leider nichts verloren.
0: Berit Hempel über die Ausstellung Anja Niedringhaus an vorderster Front. Die ist zu sehen in der Ludwig-Galerie im Schloss Oberhausen und zwar noch bis zum 13. September. Deutschlandfunk Kultur am Dienstagmorgen. Es ist 5.42 Uhr und wir hören Musik von Aerobic und Jack Palminger. Hier ist Wann strahlst du?

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0: ist gewissermaßen der AKW-Song. Wann strahlst du? Das war gerade Generation X-Humor, war ja von mir. Boomer können damit, glaube ich, auch was anfangen. Damit sind wir beim Thema. Die Babyboomer nämlich haben nicht nur einen für jüngere Menschen etwas schwierigen Humor manchmal, sondern sie machen auch etwas, was für uns alle schwierig werden könnte. Sie gehen nämlich in Rente in den nächsten Jahren. Fast ein Drittel aller Beschäftigten werden in Rente gehen. Und wie das unsere Gesellschaft verändert in vielen Bereichen, das ist unser Thema diese Woche hier im Deutschlandfunk Kultur. Franz Paul Helms und ich, wir haben schon gestern darüber geredet, Franz, da war noch Axel bei uns, ein echter Boomer.
1: Ein richtiger Boomer.
0: Jetzt müssen wir ohne ihn auskommen, aber wir wollen ja auch darüber reden, was Jüngere von den Älteren lernen können. Fällt dir da zum Beispiel, also Jüngere in die Kategorie falle ich nur in sehr wenigen Zusammenhängen, aber du ja schon, fällt dir da was ein?
1: Ja, auf jeden Fall. Also ich erinnere mich schon an Situationen, ne, wie ältere Kolleginnen oder Kollegen mir mal erklärt haben, wie das Redaktionssystem funktioniert oder was sie sonst so besser wissen oder so. Aber ich finde so richtig, zeigt sich das eigentlich eher an Erfahrungen. Also zum Beispiel finde ich, haben ältere Kollegen und Kolleginnen immer ein Gefühl dafür, wenn etwas nicht klappt oder so. Das ist natürlich auch super schwierig rüber oder weiterzugeben. Aber ich finde das total wertvoll. Wie ist das bei dir? Hast du irgendwas gelernt von Älteren?
0: Ich muss dich damit warnen, Franz, wenn ich zu dir sage, du, das Thema machen wir nicht, das klappt nicht. Das ist aber manchmal nur, dass ich keine Lust drauf habe. Das ist nicht immer die Wahrheit.
1: Du bist ja auch kein echter Boomer.
0: Ich bin Jahrgang 68, also Generation X, aber gestern auch Heinz Bude, mit dem wir gerade gesagt, nee, sie sind doch noch Boomer, ich bin so an der Grenze. Okay, ja. Ist mir auch wurscht, aber ich muss sagen, ich finde das schwierig mit dem von Älteren lernen, weil ich oft auch dieser Einstellung begegnet bin, als ich jünger war. Ja, wir machen das so, weil wir es immer schon so gemacht haben. Und ich weiß nicht, ich finde, es ist nicht immer so, dass die Älteren alles besser können oder wissen als die Jüngeren.
1: Nee, das stimmt. Ich bin ja 34, ne? Millennial wahrscheinlich eher. Von meiner Generation wird oft erwartet, dass wir einfach so das Annehmen von den Älteren lernen. Aber da fehlt mir manchmal auch so ein bisschen Verständnis dafür, dass natürlich auch, ne, wir irgendwie Dinge besser wissen oder vielleicht gut können oder wissen.
0: Oder vielleicht einfach die besseren Fragen stellen. Man kann dann auch gemeinsam Antworten darauf entwickeln. Apropos gemeinsam, wie organisiert man denn einen guten Gewissensaustausch? Wäre auch mal was Schönes. Einen guten Wissensaustausch. Gibt es Methoden? Gibt es Studien dazu?
1: Ja, ich habe da so eine Übersichtsstudie der Universität Hohenheim gefunden, die betont, dass das eher über das gemeinsame Arbeiten funktioniert, dieser Wissensaustausch, ne, als über jetzt Handbücher, die man schreibt oder so. Denn das wichtigste Wissen, das kommt wirklich aus der Erfahrung. Und um das weiterzugeben, na, da braucht es ja Zeit, Offenheit für einen Austausch, der in beide Richtungen gehen kann. Ja, und viele ältere Beschäftigte, die empfinden es übrigens als total wertvoll, ne, dann wirklich was weitergegeben zu haben.
0: Da haben wir in der nächsten Stunde ein gutes und ein schlechtes Beispiel. Wir werden einen Unternehmer aus Sachsen-Anhalt vorstellen, der leider gar nichts mehr weitergeben kann, weil sein Unternehmen mit ihm wirklich endet. Der hat keinen Nachfolger gefunden. Aber danach, so in einer Stunde ungefähr, werden wir dann ein Projekt vorstellen, bei dem

0: 5.51 Uhr jetzt die generationenübergreifende Feuilleton-Presseschau von Arno Ozesek.
1: Wird die Meinungsäußerung Israel hat kein Existenzrecht verboten, dann handelt es sich dabei um ein Verbot bestimmter Meinungsinhalte und das ist grundsätzlich verfassungsrechtlich nicht zulässig, befindet die Völkerrechtlerin Isabel Feichtner in der Frankfurter Rundschau. Der Anlass für Feichtners Einlassung ist ein Gesetzesentwurf in Hessen, der die Leugnung des Existenzrechts Israel unter Strafe stellen will. Mit anderen Rechtswissenschaftlern hat Feichtner einen offenen Brief an den Präsidenten des Bundesrats verfasst und erklärt nun in der FR, wer den Holocaust leugnet, bestreitet eine historische Tatsache, nämlich dass das nationalsozialistische Regime 6 Millionen europäische Juden ermordet hat. Die Leugnung des Existenzrechts eines Staates ist etwas anderes. Was heißt das überhaupt? Aus völkerrechtlicher Perspektive könnte man sagen, die Existenz von Staaten ist eine völkerrechtliche Tatsache. Ein Existenzrecht dagegen ist keine Tatsache. Die Frage, ob es ein Existenzrecht von Staaten gibt oder geben sollte, erfordert ethische, politische oder auch rechtliche Überlegungen. Die Antwort darauf ist das Ergebnis von Interpretationen und Wertungen. Und deshalb fällt sie in den Schutzbereich der Meinungsfreiheit. So in der FR die Völkerrechtlerin Isabel Feichtner, die im Übrigen betont, die Staatsräson darf nicht dazu dienen, Grundrechte einzuschränken. Eine andere Frage ist, ob Israel am Eurovision Song Contest teilnehmen sollte. Weil Israel nicht ausgeschlossen wurde, boykottieren die Sendeanstalten mehrerer Länder die Veranstaltungen, deren Halbfinale und Finale in dieser Woche in Wien ausgetragen werden. Vor diesem Hintergrund berichtet Leon Grote im Berliner Tagesspiegel von seinem Gespräch mit Gideon Levy, dem Mitherausgeber der regierungskritischen Tageszeitung Haaretz. Levy macht keinen Hehl daraus, dass er die Teilnahme seines Landes angesichts des Kriegs in Gaza und der vielen Toten dort für falsch hält. Israel oder jedes andere Land, das für so etwas verantwortlich ist, sollte kein legitimer Teil eines Songwettbewerbs sein. Es tut mir leid, sagt er. Eine Debatte darüber habe es im Land gar nicht gegeben, berichtet Levy. Er weiß, dass er mit seiner Meinung eher ein Außenseiter ist. Premier Benjamin Netanyahu zeigt sich gern mit Kandidatinnen und Kandidaten. Im vergangenen Jahr rief er über Instagram dazu auf, im Finale für Raphael abzustimmen und empfing sie nach ihrer Rückkehr mit den Worten: Du hast deinem Land so viel Ehre und Stolz gebracht. Benjamin Netanyahu in einem Tagesspiegelartikel von Leon Grote. Unterdessen gratuliert die Frankfurter Allgemeine Zeitung dem jüdischen Architekten Daniel Liebeskind zum 80. Geburtstag. Anlässlich einer Ausstellung über den Neubau des Jüdischen Museums in Berlin nach einem Entwurf Liebeskinds konstatiert Andreas Kilb unter dem Titel »Die gezackte Wahrheit, Liebeskind hat

0: unsere Vorstellung von Gedenkarchitektur für immer verändert. Auf welche Weise das geschah, erklärt Niklas Mark. Der wie ein silberner Blitz in den Stadtplan von Berlin hineinzuckende Neubau des Jüdischen Museums fiel schon von außen durch seine in die Metallfassade eingeschnittenen Fensterbänder auf und durch eine eigenwillige Entwurfsmethode. Die Form der Fenster nämlich ergab sich durch Linien, die der Künstlerarchitekt auf einem Stadtplan zwischen Orten gezogen hatte, an denen unter anderem jüdische Persönlichkeiten wie Walter Benjamin wirkten. So entstand ein fragmentiertes Zufallsmuster. Die Fassade wurde zu einem abstrakten, vertikalen Stadtplan, den man als Geografie eines Verlusts und als Mapping der Vernichtung eines dichten Geflechts jüdischen Lebens lesen konnte. In der Süddeutschen Zeitung hält Gerhard Matzig fest, dass Liebeskinds beste und wahrhaftigste Bauten Häuser der Hoffnung sind. Gibt aber auch zu bedenken, man kann der Architektur von Daniel Liebeskind vorwerfen, dass sie sich zum Teil selbst karikiert mit oft ähnlich zitathaften Formchiffren und einem Stil, der bisweilen vom Markenzeichen kaum zu unterscheiden ist. Schade, dass kaum noch Zeit bleibt für die Tageszeitung Die Welt, in der Dirk Schümer den Epochenbruch für Akademiker beleuchtet. Gesegnet, wer einen Trecker fahren kann. Verflucht, wer aus der Kanzlei fliegt und keinen Job mehr findet. Bleibt uns zu sagen, auf bald und Ihnen mit einer Überschrift der FAZ zu versichern, wir freuen uns über jeden, der dabei ist.
1: Das war die Feuilleton-Presseschau von Arno Ortsässig. 5:56 Uhr. Hier ist Corinne Bailey-Ray mit Put Your Records On.

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5: Mit Ronald Schleif. Spitzenverdiener sollen laut Bundesfinanzminister Klingbeil stärker belastet werden. Nach dem Ende der Waffenruhe meldet die Ukraine neue Drohnenangriffe. Und der Protest beim französischen Grasset-Verlag weitet sich aus. Vor dem heutigen Koalitionsausschuss hat sich der SPD-Vorsitzende Klingbeil erneut dafür ausgesprochen, Spitzenverdiener stärker zu belasten. Man wolle Erleichterungen für Menschen, die zwischen 2.500 und 4.000 Euro im Monat verdienten, sagte Klingbeil auf dem Bundeskongress des DGB in Berlin. Tim Aßmann.
6: Er sprach sich auch erneut für eine Erhöhung der Erbschaftssteuer aus und er betonte, die SPD werde dafür sorgen, dass angekündigte Reformen bei der Rente und im Gesundheitsbereich gerecht verlaufen würden. Die Teilnehmer des DGB-Bundeskongresses applaudierten bei weiten Teilen der Klingbeil-Rede nur spärlich. Die DGB-Vorsitzende Jasmin Fahimi wiederholte die Kritik der Gewerkschaften an der geplanten Krankenkassenreform und möglichen Änderungen beim Thema Arbeitszeit. Der DGB setzt die Tagung heute fort. Unter anderem wollen Bundeskanzler Friedrich Merz und Arbeitsministerin Bärbel Baas zu den Delegierten sprechen.
5: Anders als ihr Koalitionspartner SPD lehnt die Union höhere Steuern für Topverdiener oder reiche Erben ab. Nur wenige Stunden nach dem Ende der Waffenruhe hat Russland die Ukraine nach Angaben aus Kiew erneut angegriffen. Die ukrainische Luftwaffe meldete in der Nacht Angriffe mit zahlreichen Drohnen auf die Hauptstadt Kiew und weitere Städte. Auch die Gebiete Sumy im Norden und Mykolaiv im Süden waren demnach betroffen. Die seit Samstag geltende Waffenruhe war in der Nacht ausgelaufen. Der ukrainische Präsident Zelensky hatte bereits in seiner abendlichen Videobotschaft erklärt, dass sich sein Land auf erneute Attacken einstelle. Einen Monat vor dem geplanten Inkrafttreten der europäischen Asylreform kommt Deutschland bei der Umsetzung offenbar nur schleppend voran. Das geht aus einem aktuellen Bericht der EU-Kommission hervor. Demnach fehlen unter anderem Kapazitäten für Asylgrenzverfahren, etwa an Flughäfen. Katrin Schmidt.
7: Die Asylverfahren an den Außengrenzen sind der zentrale Baustein der EU-Asylreform, denn nach einem Asylverfahren direkt bei Ankunft sollen Schutzsuchende mit geringen Aussichten dort festgehalten werden und gegebenenfalls auch von dort abgeschoben werden. Die Analyse für Deutschland ergibt zudem, dass es noch an notwendigen Ressourcen beim sogenannten Screening der Asylbewerber, also der Erstüberprüfung, fehlt. Dazu gehören zum Beispiel auch Gesundheitskontrollen. Die Bundesrepublik müsse zudem auch noch Probleme beim Eurodac-System lösen, in dem Asylbewerber Fingerabdrücke und andere biometrische Daten von sich speichern lassen müssen.
5: Nach dem Wahldebakel seiner Labour-Partei gerät der britische Premierminister Starmer immer mehr unter Druck. Bis zum Abend stellten sich mehr als 70 Labour-Abgeordnete gegen den Regierungschef und forderten seinen Rücktritt. Außenministerin Cooper und Innenministerin Mahmood riefen Starmer Medien zufolge auf, für einen geordneten Machtwechsel zu sorgen. Im Kabinett soll es unterschiedliche Ansichten darüber geben, wie es weitergehen soll. Bei den Wahlen am vergangenen Donnerstag in England, Schottland und Wales hatten sowohl die rechtspopulistische Partei Reform UK als auch die Grünen zugelegt. Dagegen verlor Labour auch in Hochburgen hunderte Sitze. Der Protest beim französischen Grasset-Verlag weitet sich aus. Bereits Mitte April hatten rund 200 französische Autorinnen und Autoren im Verlagshaus den Rücken gekehrt. Nun kündigten auch ausländische Schriftsteller an, dass sie den Traditionsverlag verlassen wollen. Darunter sind die koreanische Literaturnobelpreisträgerin Han Kang, die Schottin Ellie Smith und der deutsche Autor Uwe Wittstock. Grund ist die Einflussnahme des neuen rechtsnationalen Besitzers Vincent Bolloré. Die Proteste hatten begonnen, als Bolloré den langjährigen Verleger Olivier Nora entlassen hatte. Julia Borutta.
8: Bolloré, der als ehemaliger Industrieller mittlerweile ein ganzes Medienimperium aus zahlreichen Zeitungen, TV- und Radiostationen, Bahnhofsbuchhandlungen und Verlagen errichtet hat, wehrte sich in einem Interview. In seiner Sonntagszeitung Journal du Dimanche bezeichnete er die erste Protestwelle als Lärm einer kleinen Kaste, die sich über alles und jeden erhaben wähnt, und versicherte, dass Grasset trotz des Weggangs der Autorinnen und Autoren weitermachen werde.
5: Am 2. Juni wird im Grasset Verlag das neue Buch des französisch-algerischen Autors Boualem Sansal veröffentlicht.
0: Das Wetter.
5: Es ist meist wechselnd bewölkt, gebietsweise gibt es Schauer, vereinzelt Graupelgewitter, oberhalb von 700 bis 900 Metern kann es schneien. Im Tagesverlauf lassen die Niederschläge von Westen und Südwesten allmählich nach und es heitert auf. Die Tageshöchstwerte liegen bei 8 bis 15 Grad.
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9: Einen schönen guten Morgen wünsche ich Ihnen. Sagt Ihnen der Begriff mentale Aufräumarbeiten was? Falls nicht, muss ich wirklich mal sagen, Sie müssen einfach besser zuhören, wenn Markus Söder spricht. Es lohnt sich zumindest manchmal, denn der hat diesen Begriff erfunden. Und falls nicht, zumindest in den letzten 48 Stunden sehr populär gemacht. Er redet nämlich ständig von mentalen Aufräumarbeiten, die dringend erforderlich seien in der Regierungskoalition. Und heute gibt es auch Gelegenheit dazu, den Koalitionsausschuss nämlich. Und über dieses Treffen werden wir gleich berichten.

0: Naomi Wolfs mit Love Song im Deutschlandfunk Kultur. 6.09 Uhr ist es jetzt. Die 1000 Euro Entlastungsprämie, das Entlastungsgeld, das steuerfreie, das ist vom Tisch. Nicht nur, weil der Bundesrat es ja abgelehnt hat, sondern weil inzwischen auch die Regierung sagt, das geht wohl eher nicht. Und nun muss die Bundesregierung andere Möglichkeiten finden, die Bürgerinnen und Bürger zu entlasten. Aber bevor sie dazu wirklich kommt, muss sie erstmal sich selbst entlasten. Ja, das ging zu weit vielleicht im Moment, aber entlasten muss sie sich, denn die Stimmung ist nicht gut, soll aber ganz schnell wieder besser werden und unter anderem auch diesem Zweck soll das heutige Treffen des Koalitionsausschusses dienen. Georg Schwarte berichtet.
1: Es hatte so schön angefangen, damals, vor gut einem Jahr, erster Koalitionsausschuss.
2: Ich kann Ihnen sagen, dass wir uns in einer ausgesprochen guten Atmosphäre getroffen haben.
1: Ausgesprochen gut ist ein Jahr später nur noch sehr wenig. Wo nur anfangen beim Blick auf Koalition und Atmosphäre?
3: Fangen wir damit an, die Lage ist ja durchwachsen. Objektiv wie subjektiv.
1: Objektiv meint Markus Söder, Krieg, Krisen, drohende Rezession, kaum Wachstum. Subjektiv die Außendarstellung der schwarz-roten Regierungstruppe. Oder wie Unionsfraktionschef Spahn zuletzt kurz diagnostizierte.
4: Das Bild, das wir abgegeben haben, so. Punkt, Ende, aus.
1: Aber vom Aus wollen Sie heute nicht reden, lieber vom Auf, vom Aufbruch, vom Auftakt für Reformen oder auch vom Aufräumen.
3: Deswegen ist für uns wichtig, dass wir auch mal mit mentalen Aufräumarbeiten beginnen.
1: Mentale Aufräumarbeiten, ein neues Söder-Wort. Da war die Entlastungsprämienpleite, geboren im letzten Koalitionsausschuss in der Villa Borsig gegen Mitternacht. Am vorigen Freitag dann vom Bundesrat mit öffentlicher Ohrfeige abgelehnt.
3: Es war eine gut gemeinte Idee. Gut gemeint hast, aber noch nicht automatisch, dass es alle gut finden.
1: Jetzt müssen sie heute wieder irgendwie zueinander finden. Wie? Schon wieder hat der Mann aus Bayern, der heute auch dabei sein wird, ein schönes Wort parat, eins mit Kompetenz drin.
3: Ich glaube, dass wir mit konstruktiver Entscheidungskompetenz nicht nur die Stimmungen, sondern auch die tatsächliche Lage verbessern können.
1: Stichwort konstruktive Entscheidungskompetenz. Finanzminister Lars Klingbeil, SPD, wird heute wohl erste Ideen für sein Steuerreformkonzept präsentieren. Kleine und mittlere Einkommen sollen entlastet werden. Soweit so klar. Aber wie genau und wie finanziert man's? Klingbeil ist da am Vortag sehr schweigsam.
5: Das erste Informationsrecht liegt jetzt beim Koalitionspartner und das kriegen die dann morgen im Koalitionsausschuss.
1: Denn auch bei der Steuerreform gibt es mental ein paar Dinge aufzuräumen. Besserverdienende in die Pflicht nehmen, sagt Klingbeil. Mit mir nicht, sagt Richtlinienkompetenzinhaber Merz.
6: Die unteren und mittleren Einkommen zu entlasten und die oberen noch zusätzlich zu belasten, geht einfach nicht. Und das ist ein Dissens mit der SPD.
1: Darüber reden sie dann heute Abend auch miteinander. Nicht mehr übereinander. Das haben sie sich schon wieder versprochen. Und reden wollen sie auch mit den Ländern und den Kommunen, betont Lars Klingbeil an dieser Stelle.
7: Ich will an dieser Stelle für mich noch einmal betonen, Reformen für ein starkes Land gelingen auch nur, wenn wir sie gemeinsam Bund, Länder, Kommunen tragen, inhaltlich, aber auch hinsichtlich der finanziellen Wirkung. Und dafür müssen wir alle an Kompromissen arbeiten.
1: Das hatte bei der Entlastungsprämie ja nicht so gut geklappt. Jetzt also Steuerreform gemeinsam mit den Ländern. In Sachen Umgang miteinander hat eine, die heute Abend nicht dabei ist, die Juristin und Bundesjustizministerin Stefanie Hubig, SPD, gerade beim Sender NTV, einen Rat für den Koalitionsausschuss.
8: Ich komme aus einer politischen Kultur, in der man eben die Probleme hinter den Kulissen löst.
1: Heute ab 18 Uhr lösen Sie dann hinter den Kulissen im Koalitionsausschuss vielleicht die Probleme. Eine Pressekonferenz danach ist Stand jetzt jedenfalls nicht geplant.
0: Was schade ist, ich hätte gerne Georg Schwarte auch zu dieser Pressekonferenz gehört. Aber ich würde persönlich nicht ausschließen, dass man auch ohne Pressekonferenz erfährt, was da jetzt alles passieren wird im Koalitionsausschuss. 6.13 Uhr, hier ist The Weeknd mit Blinding Lights.

0: 6.16 Uhr ist es jetzt und um diese Zeit werden viele Babyboomer in Zukunft noch ganz gemütlich im Bett liegen. Also es geht um die Generation der zwischen 1955 und 65 Geborenen. Die macht fast ein Drittel der Arbeitnehmer und der Menschen, die überhaupt arbeiten in Deutschland im Moment aus. Und die gehen alle in den nächsten Jahren in Rente. Das Phänomen der Babyboomer und dass sie bald aufhören zu arbeiten, das ist ziemlich gleich in Ost und West. Aber trotzdem gibt es auch typisch ostdeutsche Probleme in dem Zusammenhang. Da kommt es nämlich viel häufiger vor, dass Babyboomer, wenn sie ausscheiden, keinen Nachfolger finden. In unserer Wochenreihe zu diesem Thema blicken wir deshalb jetzt nach Sachsen-Anhalt, wo sich Niklas Ottersbach schon seit einer Weile mit einem Mann beschäftigt, dessen Ausscheiden aus dem Berufsleben auch das Ende seines Unternehmens bedeuten wird.
1: Fred Sommer läuft durch seine leergeräumte Werkshalle in Gentin, eine Kleinstadt zwischen Magdeburg und Berlin. Sommer hat 3 Jahrzehnte lang Spezialwerkzeuge für große Autozulieferer oder Konzerne wie Siemens angefertigt. Sommer Tools war ein Gentiner Familienunternehmen mit 5 Mitarbeitern. Jahresumsatz 1,5 Millionen Euro. Vor knapp einem Jahr hat der 63-Jährige seine Firma liquidiert. Das heißt, er hat die hochautomatisierten Werkzeugmaschinen verkauft und seine Mitarbeiter entlassen. Der Grund? Der Babyboomer Fred Sommer hat nach jahrelanger Suche niemand gefunden, der seinen Handwerksbetrieb in Gentin übernimmt.
2: Dass wir das so machen mussten, tut uns leid, hat uns auch wehgetan. Die Firma war 48 Jahre alt. Ja, die ist 77 gegründet worden von meinem Vater. Ich mache die ganze Sache über 36 Jahre und es war schon sehr emotional. Kommt dann auch jetzt wieder ein bisschen, war unser Baby, wie man so schön sagt.
1: Fred Sommer hatte lange gehofft, dass sich doch noch ein Nachfolger findet. Vor 4 Jahren, als die Betriebshalle noch voll war mit hüfthohen Werkzeugmaschinen, war Fred Sommer noch optimistisch. Damals sagte er Deutschlandfunk Kultur, dass die Chancen, jemanden zu finden, ganz gut seien.
2: Das hängt wieder Gott sei Dank damit zusammen, dass wir eine sehr gute Kundenklientel haben und ein sehr gutes Know-how haben und das wird halt auch gesucht.
1: Doch die Nachfolgersuche gestaltete sich dann schwieriger. Ein Mitarbeiter aus Sommers Belegschaft kam zwar in Frage, war aber selbst schon in den 50ern. Und die Kinder von Fred Sommer haben der Kleinstadt in Sachsen-Anhalt schon länger den Rücken gekehrt, leben in Hamburg und London. Und den harten 10 Stunden Arbeitsalltag im Betrieb, das hat der 63-Jährige auch gesundheitlich irgendwann nicht mehr durchgehalten. Lehrlinge waren nicht in Sicht. Seinen letzten Azubi hat Fred Sommer vor 15 Jahren ausgebildet.
2: Wir sehen mit gemischten Gefühlen, also unsere Generation mit gemischten Gefühlen in die Zukunft, weil einfach keiner da ist, der da auch noch arbeiten möchte. Und das muss man einfach auch mal so ganz klar sagen. Das ist teilweise ein Problem.
1: Babyboomer wie Fred Sommer hinterlassen eine große Lücke auf dem Arbeitsmarkt. Zwar sind seine Mitarbeiter alle bei anderen Firmen untergekommen, aber das betriebliche Erbe der ostdeutschen Gründergeneration nach der Wende, das sei mit dem anstehenden Ruhestand der Babyboomer in Gefahr, sagt Thomas Brockmeier, der Chef der Industrie- und Handelskammer Halle-Dessau.
3: Das heißt, da haben wir dann mit Blick auf den geringer werdenden Unternehmensbestand in Ostdeutschland in der Tat eine Kerze, die an beiden Enden brennt, anders als im Westen, weil diese Kohorte natürlich für Ostdeutschland von ganz besonderer Bedeutung ist, weil wir eben zu Beginn der 90er Jahre eben hier in Ostdeutschland sehr viel höhere, relativ höhere Unternehmensgründungsaktivität hatten als im Westen. Das heißt, dieses Risiko ist ein Klumpenrisiko für Ostdeutschland.
1: Neben teureren Rohstoffpreisen, überbordender Bürokratie ist in Sachsen-Anhalt auch die alternde Gesellschaft ein entscheidender Faktor. Per Kropp vom Institut für Arbeitsmarkt- und Berufsforschung in Sachsen-Anhalt sagt, das hänge auch mit der Zeit nach 1990 zusammen, als die Ostdeutschen eine Zeit lang all ihre demografischen Tätigkeiten eingestellt haben.
4: Die haben weder Kinder gekriegt, die sind auch weniger gestorben, haben weniger geheiratet und so weiter. Das Einzige, was sie mehr gemacht haben, das war, dass sie abgewandert sind.
1: Abwanderung und Geburtenknick nach 1990, das wirke sich bis heute aus. Um die Lücken auf dem Arbeitsmarkt zu stopfen, brauche es eine höhere Wochenarbeitszeit. Das Projekt Rente mit 63 müsse abgeschafft werden. Und Sachsen-Anhalt sei auf Zuwanderung angewiesen, sagt der IHK-Chef aus Halle.
3: Also ohne qualifizierte Zuwanderung gehen die Lichter aus. So einfach ist die Welt.
1: Bei Fred Sommer ist das Licht noch nicht ganz aus, denn der 63-Jährige hat mit seiner Frau eine kleine Beraterfirma in Gentin gegründet. Die beiden betreuen ehemalige Werkzeugkunden. Und der 63-Jährige gibt sein Erfahrungswissen und seine Expertise nun in Arbeitskreisen vom Fraunhofer-Institut weiter.
2: Und die ist halt nach wie vor gefragt. Das ist auch schön, das freut mich. Ist ja auch irgendwo ein gewisses Lob, was man dann so bekommt für seine jahrelange Arbeit. Und das will ich auch noch tun.
1: Fred Sommer hat jetzt Bürotage, die zwischen 3 bis 5 Stunden lang sind, statt 10 Stunden Werktagen und Wochenendbereitschaft. Der Babyboomer Fred Sommer führt zwar keinen Handwerksbetrieb mehr, aber zum Ende seiner Karriere hat er dafür etwas anderes gewonnen. Work-Life-Balance.
2: Es ist immer noch ein bisschen zu tun und wir vermitteln ja auch noch Sachen, aber wir haben mehr Freizeit.
0: Das ist für Fred Sommer schön, aber stellt sich natürlich die Frage, wenn man in solchen Fällen tatsächlich das Unternehmen irgendwie nicht mehr retten kann, wie kann man wenigstens das Wissen, das er in über 3 Jahrzehnten einfach an Erfahrung hat? Wissen als Information kann man mal nachgucken, aber die Erfahrung, die er gesammelt hat, wie kann man das retten, erhalten und weitergeben? Genau damit beschäftigt sich ein Forschungsprojekt, das mit KI das Wissen von eben ausscheidenden Babyboomern greifbar und abrufbar machen will für alle Zukunft. Und das werden wir in unserer Serie in ungefähr einer halben Stunde hier im Deutschlandfunk Kultur vorstellen, im Gespräch mit einer der Wissenschaftlerinnen, die an diesem Projekt beteiligt ist.

0: Django. But let's go back. 6.25 Uhr wird's gleich. Jetzt kommt das Wort zum Tage von Corinna Zitzelsberger von der Evangelischen Kirche.
1: Wir gehen langsam, Schritt für Schritt. Die Polizistin und ich. Um uns herum das frische Grün des Frühlings. Gemeinsam drehen wir wieder einmal unsere Runde im Park. Dieses Ritual pflegen wir seit dem letzten Herbst. Ich bin Polizeiseelsorgerin und die Polizistin hatte mich um ein Gespräch gebeten. Ihre Mutter war vor kurzem verstorben. Ihr Tod hat bei der Tochter einiges an Emotionen ausgelöst. Sie ist einverstanden, dass ich hier ihre Geschichte erzähle. Sie ist Kriminalpolizistin, bearbeitet Einbrüche, ist für die Geschädigten da, ermittelt. Darin ist sie souverän. Die Situation mit ihrer Mutter dagegen erlebt sie als Kontrollverlust. Sie fühlt sich einsam. Plötzlich rückt sie in die Position der älteren Generation. Noch dazu sind ihre Kinder gerade dabei, sich abzunabeln. So viel Verlust und Veränderung auf einmal machen ihr zu schaffen. Nachts kann sie nicht schlafen. Die Tage wirken schwer und trübe, der Alltag surreal. Würden Sie mit mir spazieren gehen, hat sie mich gefragt. Ich will mir mal alles von der Seele reden. Das haben wir gemacht. Ich hörte zu. Am Ende des ersten Gesprächs habe ich sie gebeten, malen Sie zu Hause doch mal auf ein leeres Blatt, wie sich Ihre Trauer anfühlt. Sie malte lauter Fragezeichen. Ein Fragezeichen steht für Gott, erzählt sie mir. Sie kommt aus einer Familie, die wenig mit Glauben zu tun hat, aber sie hat immer eine Verbindung gespürt zu einer höheren Macht, wie auch immer sie sich diese vorstellt. Jetzt in der Trauer sucht sie, auch nach Gott. Im Winter spazieren wir noch ein paar Mal durch den Park. Von Treffen zu Treffen verändert sich etwas. Sie ordnet die Unterlagen ihrer Mutter, geht auf Reisen, besucht auch mal den Gottesdienst in ihrer Heimatgemeinde. Bei unserem letzten Spaziergang ist schon Frühling. Sie ist voller Freude, innerlich aufgeräumt. Verglichen mit unserem ersten Treffen wie verwandelt. Die Trauer um ihre Mutter gleicht einem Weg. Keinem geraden. Und er führt auch nicht immer nur vorwärts. An einigen Stellen ist sie stehen geblieben, auch mal zurückgegangen, weil sie mit dem Verlust gehadert hat und ihre verstorbene Mutter festhalten wollte. Und dann ist sie doch weitergegangen. Den Weg zwischen Festhalten und Loslassen. Mit der Zeit hat sie für sich neue Anfänge entdeckt. Ein ehrenamtliches Engagement, ihre Verbindung zu Gott, einen neuen Lebensabschnitt. Vielleicht werden die Fragezeichen nicht weniger, aber sie verändern ihre Bedeutung. Wie auch die Trauer sich verändert, vom schmerzhaften Kontrollverlust zu einem Gefühl der neuen, anderen Verbundenheit mit dem verlorenen Menschen. So führt der Weg der Polizistin wieder in eine neue Zukunft. Ganz langsam, Schritt für Schritt.
0: Das war Corinna Zitzelsberger für die Evangelische Kirche. 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

0: 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Leaving is easy. In ein paar Sekunden wird es 6.31 Uhr.
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2: Mit Ronald Schleif. In Berlin kommt heute der Koalitionsausschuss zusammen, unter anderem um über Entlastungsmöglichkeiten angesichts der hohen Energiepreise zu sprechen. Thema soll auch die geplante Steuerreform sein. Der SPD-Vorsitzende Klingbeil hat sich erneut für eine höhere Belastung von Spitzenverdienern ausgesprochen. Man wolle Erleichterungen für Menschen, die zwischen 2.500 und 4.000 Euro im Monat verdienten, sagte Klingbeil am Abend auf dem Bundeskongress des DGB in Berlin. CDU und CSU lehnen Steuererhöhungen für Topverdiener oder reiche Erben ab. Die US-Regierung verschärft den Druck auf den Iran. Sie verhängte Sanktionen gegen mehrere Personen und Unternehmen, darunter Firmen mit Sitz in Hongkong und den Vereinigten Arabischen Emiraten, wie das US-Finanzministerium mitteilte. Die USA werfen ihnen vor, den Verkauf und den Transport von iranischem Öl durch die iranischen Revolutionsgarden nach China unterstützt zu haben. Aus Sicht von US-Präsident Trump hängt die Waffenruhe mit dem Iran nur noch am seidenen Faden. Der iranische Parlamentspräsident Ghalibaf drohte mit Vergeltungsmaßnahmen für den Fall, dass sein Land erneut angegriffen wird. In Hannover treffen sich ab heute hunderte Mediziner zum Deutschen Ärztetag. Zur Eröffnung am Vormittag hat auch Bundesgesundheitsministerin Warken ihre Teilnahme angekündigt. Im Mittelpunkt steht ihr geplantes Sparpaket, mit dem die gesetzlichen Krankenkassen finanziell stabilisiert werden sollen. Es sieht Ausgabenbremsen auch bei Vergütungen der Praxen und Kliniken vor. Ärzteverbände protestieren gegen Milliardeneinschnitte. Sie warnen vor negativen Folgen für das Behandlungsangebot. Auch bei einer der spanischen Passagiere von dem Kreuzfahrtschiff Hondius ist in Quarantäne in Madrid positiv auf das Hantavirus getestet worden. Die Person sei isoliert, ohne Symptome und wohlauf, hieß es aus dem Gesundheitsministerium. Zuvor hatten bereits Frankreich und die USA je einen positiven Test bei Passagieren gemeldet. Die vier nach Deutschland gebrachten Passagiere stammen aus Berlin, Baden-Württemberg, Bayern und Sachsen. Sie sind jetzt in Quarantäne und werden medizinisch überwacht. Bisher zeigt keiner von ihnen Symptome einer Infektion. Mit dem ersten Halbfinale beginnt am Abend in Wien der Eurovision Song Contest. 15 Länder treten bei der 70. Ausgabe an, nur 10 von ihnen dürfen am Samstag am Finale teilnehmen. In diesem Jahr sind so wenige Länder dabei wie seit rund 20 Jahren nicht mehr. Der Grund: Spanien, die Niederlande und 3 andere boykottieren den ESC. Damit protestieren sie dagegen, dass Israel wegen dessen Vorgehen im Gazastreifen nicht ausgeschlossen wurde.
1: Das Wetter.
2: Es ist meist wechselnd bewölkt, gebietsweise gibt es Schauer, vereinzelt Graupelgewitter. Oberhalb von 700 bis 900 Metern kann es schneien. Im Tagesverlauf lassen die Niederschläge von Westen und Südwesten allmählich nach und es heitert auf. Die Tageshöchstwerte liegen bei 8 bis 15 Grad.
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0: Einen schönen guten Morgen wünsche ich Ihnen. Fast 20 Millionen Boomer scheiden in den kommenden Jahren aus dem Arbeitsleben aus. Und was das für Wirtschaft, Kultur, Politik für uns alle bedeutet, das ist in dieser Woche unser Thema morgens. Und da muss man natürlich auch mal die Frage stellen, was wird aus dem Erfahrungswissen dieser vielen Menschen? Wie auch da künstliche Intelligenz helfen kann, das hören wir in ungefähr einer Viertelstunde.

0: Die Growlers im Deutschlandfunk Kultur mit Foghorn Town. 6.38 Uhr wird's. Es gibt ja doch eine Menge Möglichkeiten, berühmt zu werden. Man kann singen, man kann Schauspieler, man kann einfach nur gut aussehen. Sport geht aber zum Beispiel auch, aber da muss man schon ziemlich extreme Dinge machen. Arda Saci hat das gemacht. Der ist schon in der Vergangenheit zum Beispiel von Berlin nach New York und auch durch ganz Japan gelaufen, aber jetzt hat er seine neueste Herausforderung bestanden. Er ist in weniger als 6 Tagen 600 Kilometer durch die kalifornische Wüste gerannt. Mein Studio 9 Kollege Franz Paul Helms ist jetzt hier wieder im Studio. Franz, will jetzt nicht Kopf rechnen, ganz schlecht bei mir, aber Tatsache ist, der ist jeden Tag sehr, sehr viel und eben zu Fuß. Und wie hat er das überhaupt geschafft?
1: Ja, das sind umgerechnet 14 Marathons, die Saci da durch das Death Valley bis nach Los Angeles gelaufen ist, mit 6000 Höhenmetern, teilweise bei bis zu 40 Grad. Und das ging natürlich nur, weil er begleitet wurde von einem Team von Ärzten, Ärztinnen, einem Wohnmobil, das hinter ihm gefahren ist, in dem er dann ab und zu mal so ein paar Minuten geschlafen hat. Am Ende hatte er sich vorgenommen, die 600 Kilometer in 96 Stunden zu schaffen. Er ist ein bisschen langsamer gewesen, aber.
0: Ja, ein bisschen. Spielen wir es mal nicht runter. 96 wollte er, 123.
1: Ja, genau. Ne? Ich glaube, trotzdem noch das sehr, sehr, sehr, sehr verrückt.
0: Ja, verrückt ist es sowieso. Das ist ja das Interessante. Man kann natürlich sagen, das ist ein bisschen irre. Der läuft durch die Wüste. Aber es haben sich verdammt viele Leute auch live angeguckt. Ne?
1: Ja, das ist wirklich Wahnsinn. Also zeitweise verfolgten über 2 Millionen Menschen seinen Lauf live bei YouTube, Twitch oder TikTok. Und man muss sagen, ne, da ist jetzt nicht so viel passiert. Er ist wirklich da einfach durch die Wüste gelaufen. Allein auf Instagram hat sich die Anzahl seiner Follower fast verdoppelt auf über 2 Millionen. Und natürlich verdient er damit auch Geld.
0: Wobei er selber, glaube ich, behauptet, das sei nicht der einzige Grund. Ne?
1: Das ist nicht der einzige Grund. Er sagt, es geht ihm nicht nur um die sportliche Leistung, nicht ums Geld, sondern auch um Selbstoptimierung und Grenzerfahrung. Er hat zum Beispiel gesagt, dass er jede Nacht als bessere Version von sich ins Bett gegangen ist. Also ich weiß nicht, ich bin da so ein bisschen hin und her gerissen, was ich davon halten soll.
0: Spätestens bei dem Satz, den du gerade zitiert hast, jeden Abend eine bessere Version von mir selber, bin ich nicht mehr hin und her gerissen. Das war ich vorher. Also es ist tatsächlich eine Form von Selbstoptimierung auch. Mhm. Und irgendwie, es gibt auch Kritik daran, gerade heute Morgen zum Beispiel hier in Deutschland in der Taz gelesen, aber auch woanders, da wird wirklich wieder dieses Taz, aber in dem Fall stimme ich mit denen ausnahmsweise überein, über Neoliberalismus der Vergleich kommt, aber es ist ja tatsächlich dieser Selbstoptimierungswahn auch so ein bisschen. Da gibt es ja Leute, die sich die Backenknochen zertrümmern, damit sie nachher symmetrischer aussehen. Also ich finde das wirklich sehr, sehr grenzwertig. Wie wird denn sonst auf diesen Lauf noch reagiert?
1: Also eigentlich hin und her gerissen, glaube ich. Also er bekommt natürlich sehr viel Lob und Anerkennung auch von Prominenten. Er wurde sogar in die Forbes-Liste der einflussreichsten Persönlichkeiten aufgenommen. Aber wie du gesagt hast, gibt es auch Stimmen, die das kritisch sehen, die sagen, im Prinzip vermarktet er so eine körperliche Grenzerfahrung. Am Ende ist er immerhin mit seiner Mama ein Eis essen gegangen, nachdem er ins Ziel gekommen ist. Das finde ich ganz sympathisch.
0: Machen sich ja manche Menschen Sorgen, er könnte jetzt Vorbild für Jugendliche sein. Da mache ich mir keine Sorgen übrigens. Ich fahre sehr viel Bus hier in Berlin und regelmäßig steigen gesunde 18-Jährige ein, um eine einzige Haltestelle zu fahren. Also, dass die jetzt besonders viel zu Fuß gehen, daran wird auch eher nichts ändern, dass sie das nicht tun.

0: Chadi mit Hang On To Your Love. Chadi ist wirklich so was Generationenübergreifendes. Stelle ich immer fest in meinem Freundeskreis und auch hier im Funkhaus, auch Menschen, die anders als ich keinen großen Bezug zu 80er-Jahre-Musik haben, kennen Chadi und lieben sie. Und wo wir damit so wieder ein bisschen bei dem Thema Generationen sind, unsere Serie zu den Boomern, die aus dem Berufsleben ausscheiden, setzen wir in knapp 3,5 Minuten fort.
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Erde im Deutschlandfunk Kultur mit Giornata Tipo. 6:48 Uhr. Mit den Babyboomern gehen bald Menschen in Rente, viele Millionen von Menschen, die in ihren Berufen jahrzehntelang Erfahrungen angesammelt haben und Wissen angehäuft. Dinge, die man nicht in Gebrauchsanleitungen findet oder schon bei der Ausbildung lernt. Und bei der Erhaltung dieses Wissens kann künstliche Intelligenz helfen. Es gibt ein neues Projekt namens STARK, gefördert von der EU, vom Bundesforschungsministerium und durchgeführt

0: technische Umsetzung. Und dort haben wir ein KI-System, was unter anderem mit Wearables, also so kleinen Devices, die man auch am Körper trägt, das kennt man vielleicht von der Uhr oder so, Smartwatch. In unserem Fall ist es dann eine Smart Glass, also eine Brille, die man aufsetzt. Und dort kann man quasi multimodal erfassen, was der Mitarbeitende ganz situativ erlebt. Also man sieht Bilder, man hört auch, was er sagt, man sieht die Handbewegung, die Blickrichtung. Genau, und das soll erfasst werden, sodass, wenn zum Beispiel irgendwie Heike, die vielleicht irgendwie Maschinenbedienerin ist, an den Anlagen steht und dann auf einmal irgendein komisches Klopfgeräusch hört, irgendwie sagen kann so, oh, hier stimmt ja irgendwas nicht. Und dann sozusagen sagen, ah, wenn jetzt das Klopfgeräusch ist, ist das meistens irgendwie ein Kühlungsproblem. Und das wird dann quasi aufgezeichnet und so kann dann das abgelegt werden in einem Hintergrund, also in unserem KI-System, in einem Knowledge Graph, sodass dann später jemand darauf zugreifen kann.
1: Das Zugreifen stelle ich mir jetzt spannend vor, aber bevor wir darauf kommen, noch mal eine Frage. Was kann denn nun, ich sag mal, diese Art der Wahrnehmung, diese Art der Aufzeichnung besser machen als zum Beispiel, wenn man jetzt einfach Heike, die Sie als Beispiel genannt haben, man Heike einfach sagen würde, schreib das doch mal in ein Notizbuch. Sag doch mal, wenn ich das Klopfgeräusch höre, dann weiß ich schon, da ist der Antriebsriemen kaputt oder so.
0: Also bei uns im Forschungsprojekt geht es halt vor allem um dieses Erfahrungswissen. In der Wissenschaft sagt man auch das implizite Wissen, also das Wissen, was oft eben nicht dokumentiert ist und was nicht in einem Handbuch steht. Also es geht nämlich genau um dieses, ach, ich höre ein Geräusch oder ich habe irgendein Handling, klopft dann dreimal aufs Ventil in irgendeinem Rhythmus und das kann dadurch erfasst werden. Und oft sind gerade Wissensträgerinnen, wie in unserem Fall die Heike, sich gar nicht dessen bewusst, dass sie das wissen und dass sie das können. Und das können wir eben durch diese multimodale Aufnahme, also durch den Ton, das Bild, die Blickrichtung, durch diese egozentrischen Daten, die genau aus ihrer Perspektive den Vorgang zeigen, eben sehr gut erfassen.
1: Wie wird denn dann, wenn das Projekt irgendwann mal so weit ist, dass genug gesammelt wurde, wie wird denn dann dieses Wissen weitergegeben? Also ganz klassisch, ich gebe dann, bleiben wir bei Heike und ihrem Klopfgeräusch. Ich gebe dann in irgendeine Datenbank ein, klopft komisch, in der Bedienungsanleitung steht nichts dazu. Oder rede ich mit einer Art Chat-Assistenten? Wie komme ich dann da ran?
0: Ja, genau, also so, genauso ist das gedacht. Also nehmen wir jetzt mal den jungen Farid, der kommt vielleicht sogar irgendwie ein halbes Jahr später als die Heike ins Unternehmen. Das heißt, die haben gar keine echten Berührungspunkte und der kann sich dann wieder die Brille aufsetzen. Vielleicht hört er dann dieses Klopfgeräusch, sagt dann vielleicht genauso, oh, hier ist jetzt gerade ein komisches Klopfgeräusch, wenn das auftritt und bekommt dann eben genau die Anweisung, die eben sagen, geh bitte zu Ventil und klopf da dreimal und dann oder stell die Kühlung runter oder so. Und so ist das gedacht.
1: Da es Heike ja nicht wirklich gibt, wir haben sie eigentlich sie, aber ich schließe mich mal Anja nur erfunden. Darf ich jetzt auch mal ein bisschen so negative Eigenschaften unterstellen? Nehmen wir an, Heike ist 64, hat nach einem Fachhochschulstudium mit 23 angefangen in ihrem Beruf und jetzt soll die eine bestimmte Uhr, die noch viel raffinierter ist als eine Smartwatch, tragen. Vielleicht sogar eine Brille, die auch Videoaufzeichnungen macht. Ihre allerersten Erfahrungen, das Projekt hat ja schon begonnen. Fühlen sich die meisten eher geschmeichelt, dass man ihr Wissen so wichtig nimmt oder sagen die, nee, geh mir weg, ich habe immer recht analog gearbeitet, ich will das jetzt die letzten zwei Jahre nicht mehr ändern.
0: Also ich glaube, da geht es eben genau darum, oder das ist glaube ich auch das Besondere an unserem Projekt, dass wir eben nicht mit einer rein technischen Lösung kommen und irgendwie jetzt diese Brille ins Unternehmen schmeißen und hier viel Spaß damit, sondern wir verfolgen eben genau so einen soziotechnischen Ansatz, bedeutet, wir versuchen wirklich diese technischen Elemente mit den sozialen und organisationalen zusammenzudenken. Das bedeutet, ein Projekt ist quasi diese technische Brille sozusagen oder der Starkbody, wie wir das bei uns nennen, nur ein Modul und drei andere Module haben sozusagen den Schwerpunkt erstmal zu schauen, wo ist denn überhaupt wissenskritisches Erfahrungswissen im Unternehmen. Und wir haben auch ein Modul, was ganz spezifisch sich damit beschäftigt, irgendwie Veränderungskompetenzen und KI-Kompetenzen zu schulen. Da geht es einmal darum, natürlich aufzuklären und genau vielleicht auch solche Widerstände von so, ach, ich will das jetzt eigentlich gar nicht und oh, KI, was ist das und so, aufzubrechen, sage ich mal, oder einfach Wissen rüberzubringen. Und dann aber natürlich auch eine Befähigung. Also es ist ja auch nicht jedes Output, was ein KI-System liefert, immer korrekt. Das heißt, man muss natürlich auch verstehen, wie es funktioniert, damit man es validieren kann. Genau, und das ist, glaube ich, so eine Besonderheit, dass wir wirklich versuchen, das ganzheitlich zu betrachten und dadurch eben genau solche Widerstände, wie Sie beschrieben haben, eben möglichst gering zu halten. Und ich würde sagen, von unseren Erfahrungen, wir haben ja nun zwei Anwendungsunternehmen in unserem Projekt, die da auch große Freude oder mit Engagement dabei sind. Das heißt, die haben auch gar nicht diese Widerstände, sondern die sind da total motiviert dabei.
1: Wie ist es denn überhaupt mit dem Interesse der Firmen? Wir haben ja einerseits das schlanke Problem, dass sie teilweise es gerne hätten, dass Leute länger

0: arbeiten, weil sie keine Facharbeiter finden. Das kennen wir aber. Darüber hinaus gibt es da trotzdem auch immer wieder Ältere, die sagen, ich finde aber keinen Job, bin denen zu alt. Wie groß ist denn Ihrer Meinung nach das Interesse der Unternehmen, dieses Erfahrungswissen älterer, vielleicht bald ausscheidender Mitarbeiterinnen auch wirklich zu speichern?
1: Also ich glaube tatsächlich, dass das eins der größten Painpoints ist. Also auch in meiner Erfahrung, wir machen ja auch so Beratungsleistungen am Fraunhofer IPK und eben halt ich im Besonderen zum Wissensmanagement. Und da ist das die häufigste Rückmeldung, dass sozusagen genau dieser demografische Wandel und dieser Abgang von eben 20 Millionen Fachkräften bis 2036 eben also sozusagen eins der größten Probleme ist und dass eben genau Fachkräfte fehlen und dass es eben da besonders darum geht, das zu sichern. Also ich glaube, das ist so in meiner Erfahrung, also sagt das eigentlich fast jeder, mit dem man spricht. Es ist dann immer, ne, meistens wird dann eine, gerade so im Mittelstand, eine Person genannt, wo man sagt, oh Gott, wenn die ausfällt, die weiß alles über diesen Bereich. Und da lohnt sich das dann halt ganz besonders.
2: Maria Kretschmer vom Fraunhofer Institut für Produktionsanlagen und Konstruktionstechnik über eine KI, die das Wissen der Generation Boomer bewahrt. Es wird aber nicht nur um Arbeit und Wirtschaft gehen in unserer Serie. Morgen früh reden wir zum Beispiel über die Auswirkungen, die Boomer in Rente auf die Kulturszene, zum Beispiel auf Bühnenprogramme, haben werden.

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4: Nee, das ist jetzt, das war, um das mal zuzugeben hier, weil wir so viel über Generationen reden, ich gehöre ja auch zu der Generation, die Fehler eigentlich nicht so gibt, das war mein Fehler. Wenn Sie die Musik erkannt haben, freuen Sie sich ruhig, kommt in 5 Minuten, jetzt kommt erstmal das hier.
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4: Und das ist auch Quatsch, das ist mir wirklich lange nicht mehr passiert. Hey, ist der Wurm drin technisch? Aber der Kollege hilft.
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5: Mit Ronald Schleif. Spitzenverdiener sollen laut Bundesfinanzminister Klingbeil stärker belastet werden. Die EU-Staaten wollen mehr wichtige Medikamente in Europa herstellen lassen. Und in Cannes gehen ab heute bei den Filmfestspielen 22 Produktionen ins Rennen um die Goldene Palme. Vor dem heutigen Koalitionsausschuss hat sich der SPD-Vorsitzende Klingbeil erneut dafür ausgesprochen, Spitzenverdiener stärker zu belasten. Man wolle Erleichterungen für Menschen, die zwischen 2.500 und 4.000 Euro im Monat verdienten, sagte Klingbeil auf dem Bundeskongress des DGB in Berlin. Tim Aßmann.
6: Er sprach sich auch erneut für eine Erhöhung der Erbschaftssteuer aus und er betonte, die SPD werde dafür sorgen, dass angekündigte Reformen bei der Rente und im Gesundheitsbereich gerecht verlaufen würden. Die Teilnehmer des DGB-Bundeskongresses applaudierten bei weiten Teilen der Klingbeil-Rede nur spärlich. Die DGB-Vorsitzende Jasmin Fahimi wiederholte die Kritik der Gewerkschaften an der geplanten Krankenkassenreform und möglichen Änderungen beim Thema Arbeitszeit. Der DGB setzt die Tagung heute fort. Unter anderem wollen Bundeskanzler Friedrich Merz und Arbeitsministerin Bärbel Baas zu den Delegierten sprechen.
5: Die CDU lehnt, anders als ihr Koalitionspartner SPD, höhere Steuern für Topverdiener oder reiche Erben ab. In Brüssel haben sich EU-Unterhändler auf Regeln geeinigt, um die Produktion von Arzneimitteln leichter mit öffentlichen Geldern unterstützen zu können. Das teilten Vertreter des EU-Parlaments und der Mitgliedstaaten mit. Demnach sollen sogenannte strategische Projekte schneller genehmigt werden und einfacher Zugang zu Förderung bekommen. Mehrere Länder können wichtige Medikamente gemeinsam beschaffen. Durch die neuen Regeln soll Europa weniger abhängig von einzelnen Lieferanten und der Herstellung außerhalb des Kontinents werden. In den vergangenen Jahren hatte es auch in deutschen Apotheken Engpässe gegeben, etwa bei Schmerzmitteln, Antibiotika oder Fiebersäften für Kinder. Nach Angaben von EU-Gesundheitsministern stammen etwa 80-90% der Medikamente in Europa aus Asien, vor allem aus China. Weltweit haben Binnenvertreibungen im vergangenen Jahr zugenommen, vor allem durch Konflikte und Gewalt. So steht es im aktuellen Bericht des Internal Displacement Monitoring Centers. Erstmals sind demnach mehr Menschen vertrieben als von Naturkatastrophen betroffen. Marie-Christine Werner.
7: Insgesamt zählte das IDMC mehr als 82 Millionen Binnenvertriebene weltweit. Das sei der zweithöchste jemals verzeichnete Wert. In den letzten 10 Jahren habe sich die Zahl mehr als verdoppelt. Da sich Konflikte verschärften, so die IDMC-Direktorin Tracy Lucas, seien es oft dieselben Menschen, die immer wieder entwurzelt würden. Aber auch Stürme, Überschwemmungen und andere Gefahren lösten knapp 30 Millionen Binnenvertreibungen aus. Sudan, Kolumbien, Syrien, Jemen und Afghanistan sind die Länder mit den meisten Binnenvertriebenen.
5: Nur wenige Stunden nach dem Ende der Waffenruhe hat Russland die Ukraine nach Angaben aus Kiew erneut angegriffen. Die ukrainische Luftwaffe meldete in der Nacht Angriffe mit zahlreichen Drohnen auf die Hauptstadt Kiew und weitere Städte. Auch die Gebiete Sumy im Norden und Mykolaiv im Süden waren demnach betroffen. Die seit Samstag geltende Waffenruhe war in der Nacht ausgelaufen. Der ukrainische Präsident Zelensky hatte bereits in seiner abendlichen Videobotschaft erklärt, dass sich sein Land auf erneute Attacken einstelle. Heute beginnen in Cannes die 79. Filmfestspiele. Insgesamt 22 Filme gehen ins Rennen um die Goldene Palme. Auch eine deutsche Produktion könnte die Auszeichnung gewinnen. Bettina Dunkel.
3: Im Rennen um den renommierten Filmpreis ist unter anderem die Berliner Regisseurin Valeska Griesebach. Ihr in Bulgarien gedrehtes Drama »Das geträumte Abenteuer« thematisiert den Mauerfall als Wendepunkt für Europa. Im Jahr 1949 spielt das Drama »Vaterland«. Hans Zischler und Sandra Hüller spielen darin den Schriftsteller Thomas Mann und dessen Tochter Erika. Der Spielfilm des polnischen Regisseurs Paweł Pawlikowski ist eine deutsche Koproduktion und wurde unter anderem in Frankfurt und Weimar gedreht.
5: Fest steht schon, dass Hollywood-Regisseur Peter Jackson mit der Goldenen Ehrenpalme ausgezeichnet wird. Jackson schrieb mit der Trilogie Herr der Ringe Filmgeschichte. Die Filmfestspiele von Cannes dauern bis zum 23. Mai und gehören zu den wichtigsten Festivals der Welt.
0: Das Wetter.
5: Es ist meist wechselnd bewölkt, gebietsweise gibt es Schauer, vereinzelt Graupelgewitter. Oberhalb von 700 bis 900 Metern kann es schneien. Im Tagesverlauf lassen die Niederschläge von Westen und Südwesten allmählich nach und es heitert auf. Die Tageshöchstwerte liegen bei 8 bis 15 Grad.
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4: Ich wünsche Ihnen einen schönen guten Morgen. Kurz vor dem Ende der dreitägigen Waffenruhe war Verteidigungsminister Boris Pistorius nochmal bei seinem Amtskollegen in der Ukraine. Und man hat bei diesem Besuch in Kiew wirklich sehr deutlich gemerkt, dass sich das Verhältnis, dass sich alles verändert hat. Es geht nicht mehr nur darum, dass Deutschland die Ukraine unterstützt. Es geht wirklich um Zusammenarbeit, zum gegenseitigen Nutzen. Und was in diesem Zusammenhang dieser Besuch gestern gebracht hat, das fragen wir gleich mal nach bei unserem Korrespondenten in Warschau. Vorher wird es natürlich jetzt schon sehr spannend, vor allen Dingen auch für Sie, wenn Sie das chaotische Ende der letzten Stunde gehört haben. Geht das jetzt technisch besser weiter? Ist das jetzt hier der richtige Knopf? Sagen Sie nicht nein. Vorhin war es der falsche, jetzt ist es ja der richtige, denn jetzt sind Sie wirklich dran. Nathaniel Ratliff und die Night Sweats mit What If. Hoffentlich bricht es jetzt nicht ab. 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

0: 7:09 Uhr, Sie hören Deutschlandfunk Kultur am Dienstagmorgen. Ich habe das vorhin fast ein bisschen nebenbei gesagt, kurz vor dem Ende der Waffenruhe war Boris Pistorius in Kiew. Die Waffenruhe, die dreitägige, ist zu Ende gegangen, kurz nach seiner Abreise. Und dann hat es auch nicht lange gedauert, bis die Angriffe wieder intensiver wurden. Wir reden darüber, aber vor allen Dingen auch über den Pistorius-Besuch jetzt mit unserem Korrespondenten Peter Sawicki, der die Lage weiterhin von Warschau aus beobachtet. Schönen guten Morgen.
1: Guten Morgen.
0: Was ist denn relativ kurz nach dem Auslaufen dieser Waffenruhe genau passiert?
1: Also wieder Luftangriffe, intensivere Luftangriffe. Tatsächlich hatte es diese Langstreckenangriffe nach übereinstimmenden Berichten weitgehend nicht gegeben, während dieser ja von Donald Trump vermittelten Waffenruhe, wenn man das überhaupt so formulieren will. Denn an der Front hatte es eigentlich überhaupt keine Veränderung gegeben. Da gingen die Kämpfe wie gewohnt weiter. Luftangriffe nachts vor allem, was ja in der Ukraine an der Tagesordnung ist, gab es da tatsächlich mal nicht. Aber das hat sich eben heute Nacht wieder geändert. In vielen Städten, vielen Regionen, in Kiew, in Dnipro beispielsweise, hat es heftige Angriffe gegeben mit zahlreichen Drohnen. Und es ist bereits die Rede davon, dass mindestens eine Person getötet und 4 verletzt worden sind, hier in diesem Fall im Südosten der Ukraine. Weitere Details müssen wir noch abwarten.
0: Reden wir über das, da müssen wir ja nicht mehr abwarten, was gestern stattgefunden hat, dieser Besuch von Boris Pistorius in Kiew. Hat der konkrete Ergebnisse gebracht?
1: Also es war eher ein Arbeitsbesuch, aber das Konkreteste sozusagen, was dabei herauskam, war eine Absichtserklärung, die man unterzeichnet hat. Also Pistorius mit seinem Amtskollegen Michailo Fedorov, dem ukrainischen Verteidigungsminister, über eine Vertiefung der bereits bestehenden Rüstungszusammenarbeit der beiden Länder. Und da möchte man sich zum Beispiel auf neue Technologien, auf die finanzielle Förderung von Start-ups konzentrieren. Es ist die Rede von einem möglichen gemeinsamen Bau von Langstreckendrohnen, die über 1000 Kilometer, etwa 1500 Kilometer Reichweite haben könnte. Und es ist auch die Rede davon, dass Deutschland Interesse am digitalen System für Gefechtsmanagement der Ukraine, Delta, hat, das eben im Zuge der russischen Invasion entwickelt worden ist überhaupt. Also da eine ganz neue Technologie, die da zur Verfügung steht. Im Vorfeld ist auch spekuliert worden, ob die ukrainischen Marschflugkörper Flamingo statt der US Tomahawks, die ja jetzt nicht in Deutschland stationiert werden sollen, ob die als Ersatz fungieren könnten. Aber da gibt es sehr wenige Details, eigentlich überhaupt keine Details dazu, was bei den Gesprächen darüber herausgekommen ist.
0: Pistorius hat ja bei seinem Besuch die Ukraine als Partner bezeichnet, von dem man lernen wolle. Also hat da tatsächlich ein Paradigmenwechsel stattgefunden oder findet der gerade statt?
1: Die Rhetorik ist natürlich schon eine andere. Das fällt auf, wenn Pistorius das eben so in der Ukraine formuliert. Das war ja in der Vergangenheit so nicht der Fall. Nach wie vor hilft auch Deutschland der Ukraine selber. Also es ist schon auch ein Geben und Nehmen. Die Ukraine benötigt zum Beispiel Flugabwehrsysteme, die sie selber eben nicht zur Verfügung hat. Und da soll Deutschland weiter helfen. Aber dennoch ist da umgekehrt jetzt der viel größere Bedarf vorhanden. Zum Beispiel eben Deutschlands, dass die Ukraine ja mit ihrem Know-how, mit ihrer Expertise, vielleicht auch eben mit ihrer Ausrüstung weiterhelfen soll. Und da sind aber durchaus auch Skeptiker nach wie vor vorhanden. Mit einigen von denen habe ich gestern gesprochen, die nicht so sicher sind, was sich hinter diesem Slogan von der Ukraine lernen tatsächlich verbindet, was sich dahinter versteckt. Wenn wir zum Beispiel bei diesem Stichwort Flamingo bleiben, diesem Marschflugkörper der Ukraine, da ist völlig unklar, ob die Ukraine überhaupt genügend Stücke zur Verfügung hat, ob die technisch so weit entwickelt worden sind, dass die da wirklich die Tomahawks ersetzen könnten. Das andere ist natürlich auch, inwieweit Deutschland von der Drohnenexpertise zum Beispiel mit Blick auf die Ausbildung der Bundeswehr auch ganz konkret profitieren will oder auch nicht will von der Ukraine. Da ist zum Beispiel das Baltikum schon deutlich weiter, wo tatsächlich ukrainische Soldaten mittlerweile estnische Soldaten ganz konkret trainieren bei der Drohnennutzung. Und dennoch, alles in allem kann man sicherlich sagen, die Ukraine ist als Sicherheitspartner wesentlich gefragter als noch vor einigen Monaten.
0: Derzeit ist ja immer wieder die Rede von einer Schwächephase Russlands. Heißt das eigentlich umgekehrt auch, dass es für die Ukraine im Moment eine positive Phase ist in diesem Krieg?
1: Also da sagen viele Experten übereinstimmt, dass da eindeutig derzeit eine positive Dynamik auf Seiten der Ukraine sei, dass das Momentum, das bekannte Momentum derzeit auf Seiten der Ukraine sei. Wir sehen ja in diesen Tagen die Unruhe innerhalb Russlands, die verschärften Sicherheitsmaßnahmen um Wladimir Putin. Das ist ja sozusagen ein Symptom dieser Situation. Aber ganz konkret heißt das auch, wie Experten sagen, wie Beobachter sagen, dass die Ukraine derzeit einen technologischen Vorsprung bei Drohnen habe gegenüber Russland. Und das äußert sich zum Beispiel in den schon viel diskutierten Langstreckendrohnenangriffen auf Ölanlagen, zum Beispiel weit innerhalb Russlands. Mhm. Aber, und das ist auch ein wichtiger Unterschied zu den vergangenen Monaten, dass die Ukraine mittlerweile deutlich stärker die russische Logistik, sagen wir mal so 50 Kilometer hinter der Front trifft. Und das führt zu massiven Verlusten Russlands. Zuletzt hat es mehr Verluste als eben neue Rekruten gegeben. Insofern ist die Ukraine derzeit in einer besseren Situation. Und dennoch, einschränken könnte man hinzufügen, gibt es Zweifel, ob die Ukraine wirklich genügend Personal hat, Stichwort Mobilisierung, ob man wirklich in der Lage sei, Gebiete zurückzuerobern von Russland. Das ist nochmal eine ganz andere Frage. Aber verteidigen, effektiv verteidigen, das gelingt der Ukraine derzeit deutlich besser als noch vor einigen Wochen oder Monaten.
0: Peter Sawicki war das, live aus Warschau.

0: 7.18 Uhr wird es gleich, Deutschlandfunk Kultur. Franz Paul Helms aus unserem Frühteam und ich, wir wollen jetzt mal in die Zukunft gucken. Lass uns das mal machen. Franz.
1: Lass uns das
0: jetzt
1: machen. Mal.
0: Wie sehen eigentlich die Buchhandlungen der Zukunft aus? Das kann man jetzt bei einem neu eröffneten Hörbuchladen im Grunde genommen, an meinem Pop-Up-Laden in New York sehen. Wie sieht der aus?
1: Ja, der ist vom Hörbuchanbieter Audible, der gehört ja zu Amazon. Und der Laden liegt in Manhattan, also mitten in New York. Und da gibt es tatsächlich kein einziges gedrucktes Buch im Regal. Stattdessen kann man sich die Titel da anhören.
0: Wie kann man sich das genau vorstellen? Wie macht man das da?
1: Also es ist jetzt nicht nur mit so Hörstationen, wie man die vielleicht aus deutschen Buchhandlungen kennt. Es gibt Hörlounges und im Untergeschoss einen eigenen Hörraum mit Surround Sound. Sieht ziemlich schick aus auf den Bildern mit Sofas, Sitzkissen, gedämmtem Licht und so weiter. Und da werden dann zu festen Zeiten bestimmte Bücher gespielt.
0: Und sonst? Gibt es noch mehr zu bieten? Haben die noch mehr zu bieten?
1: Ja, klar. Ne? Wie bei jeder guten Buchhandlung soll es auch Veranstaltungen geben. Am Donnerstag habe ich gesehen, im Programm gibt es zum Beispiel eine Diskussionsreihe über den Sound der Liebe mit bekannten Romance-Autorinnen, die da extra vorbeikommen. Ne? Ist schon ausverkauft, die Veranstaltung.
0: Meinst du, das könnte funktionieren? Könnte das ein Trend werden? So Hörbuchläden?
1: Buchläden, ja. Also ich finde das total schwer zu sagen, weil also klar, der Buchmarkt, Hörbuchmarkt ist wirklich riesig. Laut einem Branchenmagazin lag der Umsatz mit Hörbüchern in den USA 2024 bei 2 Milliarden Dollar. Auch in Deutschland wächst das Segment rasant. Aber ich weiß nicht, ob so ein Laden, in dem es gar keine gedruckten Bücher gibt, ne, ob der mich überzeugen würde. Ich würde schon manchmal gerne einfach ein Buch in die Hand nehmen, ne, und auch noch ein gedrucktes Buch lesen. Ich weiß nicht, wie das bei dir ist.
0: Geht mir ähnlich, aber andererseits auch ein gedrucktes Buch. Ich meine, du liest es zu Hause. Ich meine, es ist ja auch nicht so, dass man Laden so arg wieder mitmachen kann.
1: Aber mal so reingucken.
0: Also da kannst du reinhören. Ja. Können wir nicht so, ne? Apropos hören. Lass mich mal unter das Thema wechseln. Hast du eigentlich schon den neuen Song der Rolling Stones gehört?
1: Nee, noch nicht. Wirklich nicht.
0: Nee, dieser Witz auch nicht. Das ist ein bisschen unprofessionell, aber diesmal war es Absicht. Würde mich überraschen lassen. Also auch für uns beide das erste Mal. Für Sie, wenn Sie es nicht gestern schon in unserem Programm gehört haben, vielleicht auch. Hier ist er, der brandneue von den Stones, heißt In the Stars.

0: in the Stars. Die brandneue Single von den Rolling Stones. Ihr neues Album Foreign Tongues erscheint am 10. Juli. 7.23 Uhr. 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Jean-Pierre Wils ist Theologe und Philosoph und ich glaube, er hat schon Verständnis dafür, wenn manchen im Moment die Lage dieser Welt einfach zu viel wird. Aber er rät in seinem politischen Feuilleton davon ab, deshalb einfach wegzugucken, sich irgendwie zu verstecken. Er empfiehlt etwas anderes, nämlich gelebte Hoffnung.
1: Hoffnung ist etwas für Dummköpfe. So lautet die Botschaft in dem jüngsten Roman Die Nulllinie von dem polnischen Autor Stepan Zwadoch. Unter Lebensgefahr hat dieser sich immer wieder an der vordersten Front des Ukraine-Krieges aufgehalten. In seiner Erzählung befinden sich die Soldaten Ratte und Kohn in einem nur notdürftig gesicherten Erdloch. Sie harren der schlechten russischen Dinge, die da kommen mögen. Plötzlich taucht eine Versorgungsdrohne über ihnen auf. Diese wirft eine 2-Liter-Cola-Flasche ab, die etwas Verpflegung, Tabak und neue handschriftliche Befehle ihres Kommandeurs enthält. Hoffnung war nicht in der Flasche, heißt es lakonisch. Ratte und Kohn sind sich dessen bewusst, dass kein Raum für Illusionen bleibt. Strikteste Aufmerksamkeit auf die Gegenwart ist erforderlich. Ein Abschweifen der Gedanken in die Zukunft ist untersagt, weil lebensgefährlich. Die Reputation der Hoffnung ist offenbar nicht die allerbeste. Sie nährt Wunschvorstellungen, lautet der Vorwurf, und führt zur Vernachlässigung der Gegenwart. Tatsächlich kann Hoffnung, im falschen Moment mobilisiert und verkehrt dosiert, den Sinn für die Realität blockieren. Dann galoppieren Menschen an der unguten Wirklichkeit vorbei. Aber nicht die Hoffnung ist heutzutage unser Problem, sondern deren Mangel. Der Hoffnungskredit ist offenbar aufgebraucht. Dadurch verkleinert sich das Zeitfenster der Zukunft. Es deutet sich schweres Gewitter an. Wer möchte sich da nicht verschanzen und der Zukunft den Rücken kehren? Sollten wir uns nicht besser an dem festhalten, was wir haben, auch wenn dieses Klammern sich gerade als Ursache der genannten Zukunftsverkleinerung erweist? Es hat gewiss schon immer die Vorstellung einer negativen Zukunft gegeben, die in Angst und Sorge erwartet wurde. Man sah nichts Gutes voraus. Es braucht jedoch ein Gegengewicht. Auf den Lichtstrahl einer positiven Zukunft will doch niemand verzichten müssen. Ohne die Hoffnung und damit auch ohne einen Sinn für die Zukunft bliebe unsere Gegenwart nämlich verriegelt. Es gäbe kaum mehr Aussicht auf Veränderung. Wer sich die Hoffnung nicht länger zutraut oder sie sich sogar untersagt, gibt im gleichen Moment auch die Zukunft auf. Eine geschrumpfte Zukunft und eine magersüchtige Hoffnung reichten sich dann die kalten Hände. Wer jedoch hofft, mutet sich zu, der Gegenwart zu widersprechen, ihr das Bild einer anderen und besseren Zukunft entgegenzuhalten. Hoffnung kann realitätstüchtig und zukunftsfest machen. Aber was ist sie? Ist sie mehr als eine Gestimmtheit? Mehr als ein Gefühl? Wir sollten uns von genau dieser Vorstellung verabschieden. Hoffnung sei vor allem ein Gefühl, eine emotionale Befindlichkeit. Das ist sie gewiss auch. Aber sie ist viel mehr als das. Sie ist vor allem ein Tun. Hoffnung will gemacht werden. Erst Handeln zugunsten der Zukunft lässt Hoffnung entstehen. Sie ist also etwas für Mutige. Hoffnung ist nichts weniger als eine Tugend, also eine Praxis. Sie wird geschaffen, indem wir mit anderen an einer bewohnbaren Zukunft arbeiten. Im Lehnstuhl können wir jedenfalls nicht hoffen. Dort leisten wir uns, bequem abwartend und mit Prognosen herumgaukelnd, vielleicht ein wenig Optimismus, aber mit Hoffnung sollten wir diese Haltung nicht verwechseln. Optimisten können abseits bleiben, die Hoffenden möchten das nicht. Dummköpfe sind sie ganzwegs. Sie machen sich auf den Weg und kämpfen für eine bessere Zukunft mit Sinn und Verstand.
0: Das politische Feuilleton des Philosophen und Theologen Jean-Pierre Wils. Es ist jetzt 7.28 Uhr.

0: Lifetime von Gold Kimono, 7.31 Uhr.
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2: Mit Ronald Schleif. In Berlin kommt heute der Koalitionsausschuss zusammen, unter anderem um über Entlastungsmöglichkeiten angesichts der hohen Energiepreise zu sprechen. Thema soll auch die geplante Steuerreform sein. Der SPD-Vorsitzende Klingbeil hat sich erneut für eine höhere Belastung von Spitzenverdienern ausgesprochen. Man wolle Erleichterungen für Menschen, die zwischen 2.500 und 4.000 Euro im Monat verdienten, sagte Klingbeil am Abend auf dem Bundeskongress des DGB in Berlin. CDU und CSU lehnen Steuererhöhungen für Topverdiener oder reiche Erben ab. Die US-Regierung verschärft den Druck auf den Iran. Sie verhängte Sanktionen gegen mehrere Personen und Unternehmen, darunter Firmen mit Sitz in Hongkong und den Vereinigten Arabischen Emiraten, wie das US-Finanzministerium mitteilte. Die USA werfen ihnen vor, den Verkauf und den Transport von iranischem Öl durch die iranischen Revolutionsgarden nach China unterstützt zu haben. Ärztepräsident Reinhardt fordert einen Aufschub für die Verabschiedung des Sparpakets zur finanziellen Stabilisierung der gesetzlichen Krankenkassen. Dem Redaktionsnetzwerk Deutschland sagte er, ein so weitreichendes Gesetz könne man nicht mit der Brechstange durchdrücken. Alle Beteiligten benötigten ausreichend Zeit, um zu prüfen, wie sich die geplanten Maßnahmen auf die Patientenversorgung auswirken. Eigentlich sollte das Gesetz noch vor der parlamentarischen Sommerpause verabschiedet werden. Auf dem Deutschen Ärzte Tag, der am Vormittag in Hannover beginnt, dürfte das Thema großen Raum einnehmen. Im Prozess gegen die frühere RAF-Terroristin Klette wegen schweren Raubes und Verstößen gegen Waffengesetze folgen heute weitere Plädoyers von Nebenklage und Verteidigung. Die 67-jährige Klette will eine eigene Verteidigungsrede halten, wie ihre Anwälte mitteilten. Sie steht seit über einem Jahr in Niedersachsen vor Gericht. Laut Anklage soll sie gemeinsam mit ihren mutmaßlichen Komplizen Garwig und Staub zwischen 1999 und 2016 Geldtransporter und Supermärkte überfallen haben. Dabei erbeutete das Trio nach Ermittlungen der Staatsanwaltschaft mehr als 2,7 Millionen Euro. Nach den beiden Männern wird noch gefahndet. Der Protest beim französischen Grasset-Verlag weitet sich aus. Bereits Mitte April hatten rund 200 französische Autorinnen und Autoren im Verlagshaus den Rücken gekehrt. Nun kündigten auch ausländische Schriftsteller an, dass sie den Traditionsverlag verlassen wollen. Grund ist die Einflussnahme des neuen rechtsnationalen Eigentümers Vincent Bolloré. In einem Text schreiben die Unterzeichner, dass sie ihre Arbeit nicht politisch instrumentalisieren lassen wollten. Eine grenzüberschreitend agierende Rechte müsse auch grenzüberschreitend bekämpft werden. Die Proteste hatten begonnen, als Bolloré den langjährigen Verleger Olivier Nora entlassen hatte.
1: Das Wetter.
2: Es ist meist wechselnd bewölkt. Gebietsweise gibt es Schauer, vereinzelt Graupelgewitter. Oberhalb von 700 bis 900 Metern kann es schneien. Im Tagesverlauf lassen die Niederschläge von Westen und Südwesten allmählich nach und es heitert auf. Die Tageshöchstwerte liegen bei 8 bis 15 Grad.
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3: Ich wünsche Ihnen einen schönen guten Morgen. Vor 23 Jahren erschien das äußerst erfolgreiche Buch »Opa war kein Nazi« und darin konnte man nachlesen, ob und wie in deutschen Familien darüber geredet wurde, was die Vorfahren in der NS-Zeit gemacht hatten. Ich glaube aber, was da drin steht, das ist inzwischen völlig überholt, denn seit kurzem kann man in frei zugänglichen Internetportalen einfach abfragen, ob Opa bei der NSDAP war oder nicht. Viele Menschen tun das, aber was das wirklich bringt, das fragen wir gleich den Historiker Martin Clemens Winter.

0: Brookhome mit How Can I Tell You. 7.38 Uhr, Deutschlandfunk Kultur. Schon seit dem 20. März ist die Mitgliederkartei der Nationalsozialistischen Deutschen Arbeiterpartei, der NSDAP, öffentlich zugänglich. Aber die Recherche war doch für Laien relativ kompliziert. Das hat sich dann geändert, dadurch, dass zunächst die Zeit ihren Abonnenten einen vereinfachten Zugang ermöglichte und dass das inzwischen auch in ähnlicher Form der Spiegel tut. Auch der Historiker Martin Clemens Winter erforscht unter anderem zur Rolle des Leipziger Rüstungskonzerns Harsag im Dritten Reich. Auch er nutzt neben vielen anderen Quellen diese beiden Angebote. Schönen guten Morgen, Herr Winter.
1: Ja, schönen guten Morgen, Herr Kassel.
0: Wie hilfreich sind denn für Sie als Historiker diese beiden Angebote, die Zeit und Spiegel jetzt zur Verfügung stellen?
1: Also ich muss sagen, ich habe vor allen Dingen mit den Unterlagen aus den National Archives direkt gearbeitet. Genau, das war für mich sozusagen der im Prinzip auch weiterführende Rechercheweg, weil ich dort zum Beispiel auch nach dem Namen des Unternehmens, zu dem ich forsche, Sie haben es ja gerade anmoderiert, weil ich dort zum Beispiel diesen Namen des Unternehmens auch eingeben konnte. Die Möglichkeit habe ich jetzt zum Beispiel in dieser Spiegel-Suchmaske nicht. Aber ich bin es vielleicht auch ein bisschen mehr gewohnt, sage ich mal, mich durch Mikrofilme durchzuarbeiten. Genau, von daher habe ich eher mit den National Archives Digitalisaten gearbeitet, als jetzt mit diesen anderen Angeboten, die ich mir aber natürlich auch angeguckt habe, einfach aus Interesse.
0: Und auch um mal zu überprüfen, wie gut die funktionieren, können Sie denn nach Ihrem eigenen Eindruck grundsätzlich sagen, es geht ja erstmal, Spiegel bietet noch ein bisschen was darüber hinaus, aber erstmal bei Zeit und Spiegel darum, dass man rausfinden kann, war ein bestimmter Vorfahre von mir oder überhaupt eine bestimmte Person Mitglied der NSDAP. Aber kann man wirklich sagen, wenn der Name da auftaucht, war er es mit Sicherheit? Und vor allen Dingen umgekehrt, wenn der Name nicht auftaucht, war es mit Sicherheit nicht?
1: Naja, Sie kriegen ja sozusagen nicht nur den Namen, sondern der Witz ist ja dabei, dass Sie direkt quasi die Kopien des Archivmaterials, also in dem Fall dann eben die entsprechende Mitgliedskarte oder möglicherweise mehrere Mitgliedskarten dann auch angezeigt bekommen. Also das heißt, Sie sind jetzt nicht nur, zum Glück, nicht nur auf die Ergebnisse dieser Suchmaschine angewiesen, sondern Sie haben das Material dann ja auch vor Augen und können es dementsprechend überprüfen. Und von daher kann man natürlich davon ausgehen, wenn so eine entsprechende Karte dann angezeigt wird und die Daten und der Name der Person mit dem übereinstimmt, nach wem man da gesucht hat, dann ist die Person natürlich Mitglied gewesen. Andersherum, wenn man jemanden nicht findet, kann das verschiedene Gründe haben. Die Kartei ist ja ohnehin nicht vollständig überliefert. Auch die Originale im Bundesarchiv sind ja nicht vollständig erhalten. Das ist so der eine Fallstrick. Und der andere ist natürlich dann eben auch die technische Auswertung. Und da wird es so ein bisschen kompliziert, muss ich sagen. Also weil eben diese OCR-Texterkennung bei dem, was ich jetzt so gesehen habe. Also ich habe mich jetzt vor allen Dingen in den letzten Tagen noch mal intensiv mit diesem neuen Spiegel-Tool, Recherchetool auseinandergesetzt. Und da habe ich schon ein bisschen Bauchschmerzen, weil ich einfach Personen, von denen ich die Unterlagen eben schon aus den National Archives hatte, dort eben über diese Suchmaske zum Beispiel nicht gefunden habe. Das sind jetzt meine persönlichen Erfahrungen, die ich damit habe. Andere haben damit auch gute Erfahrungen. Genau, das kommt dann immer auf den Einzelfall natürlich an.
0: Aber ist nicht die Grundfrage vielleicht doch auch nochmal eine andere? Kann man denn wirklich sagen, wenn man jetzt nicht als Historiker, sondern als Laie einfach nur sagt, in der Familie wurden immer so komische Sachen über, ich erfinde mal jemanden, Onkel Egon erzählt und guckt jetzt einfach nach. Kann man denn sagen, jemand, der laut diesen Unterlagen Mitglied der NSDAP war, war mit Sicherheit ein hundertprozentiger Nazi und jemand, der nicht Mitglied war, war mehr oder weniger zwangsläufig oppositioneller Hitlergegner? Ist es wirklich so einfach?
1: Naja, das haben Sie natürlich jetzt auch sehr zugespitzt formuliert und natürlich ist es in beiden Fällen nicht per se so. Das heißt, man muss ja auch erstmal definieren, was das dann auch jeweils heißt. Ne? Also was heißt hundertprozentiger Nazi, und natürlich musste man, um vom Nationalsozialismus überzeugt zu sein, den zu unterstützen, möglicherweise auch NS-Verbrechen zu begehen. Dafür musste man natürlich nicht in der Partei sein. Das haben auch Leute getan, die eben in diesen Karteien zum Beispiel gar nicht auftauchen. Andererseits, klar, sind die Gründe natürlich auch vielfältig, in diese Partei einzutreten. Grundsätzlich kann man, glaube ich, sagen, ist natürlich der Eintritt in so eine Partei erstmal ein Signal der Zustimmung. Ja, und man unterstützt natürlich damit dann auch das System, man zahlt dort seine Mitgliedsbeiträge und schafft quasi ja auch die Massenbasis im Prinzip für diese Bewegung. Und das sind sozusagen die Grundannahmen, alles andere sozusagen, was dann darüber hinausgeht, warum ist jemand dort eingetreten, vielleicht wieder ausgetreten, warum ist jemand nicht eingetreten, wie hat man sich dann ganz konkret verhalten. Das sind ja alles Fragen, die sich im Prinzip mit diesen Karteien nur sehr schwer bis eigentlich gar nicht beantworten lassen.
0: Es ist natürlich generell durch das Internet, durch digitale Archive und deren Zugänglichkeit einfacher geworden, Fakten aus der Vergangenheit zu recherchieren. Für Profis wie Sie, aber eben zunehmend durch solche Portale wie die beiden, über die wir jetzt gerade reden. Und da wird ja vermutlich, das wird ja weitergehen, vermutlich auch für Laien. Wie blicken Sie denn darauf, dass jetzt, und schon wieder spitze ich jetzt zu, dass jetzt das, wo man früher als Historiker vielleicht tausende Kilometer fliegen musste, eine Genehmigung beantragen, um in gewissen Archiven überhaupt nachschauen zu können, dass das jetzt bald offen für jedermann im Internet steckt?
1: Ja, das ist natürlich ein großer Gewinn. Also es ist ja wunderbar, dass die Quellen erstmal offen sind, dass alle sich da einen eigenen Eindruck verschaffen können. Wissen Sie, wir Historikerinnen und Historiker, wir schätzen ja jede Quelle und zugleich sind wir natürlich sozusagen, stehen wir auch jeder einzelnen Quelle sehr kritisch gegenüber. Und das ist natürlich das, was dann auch diejenigen, die eben nicht aus der Zunft kommen, ein Stück weit eben auch leisten müssen. Es ist aber eben eine große Chance, weil es eben zeigt, sozusagen, wie wertvoll dieses Material ist und weil es natürlich auch sehr interessant ist, für alle auch mit diesen Originalquellen zu arbeiten. Aber es ist eben damit nicht getan, dass man sich quasi den Weg durch den Dschungel der Dokumente bahnt und die dann vor sich liegen hat, sondern es kommt ja auch immer auf die entsprechende Interpretation an. Ja, und da gehört dann eben eine Quellenkritik dazu, die man leisten muss. Da gehört die Frage dazu, ist das, was ich dort angezeigt bekomme, auch heutzutage in Zeiten von Fake News zum Beispiel, muss man auch wissen, ist es original, ist es überhaupt ein echtes Dokument, was ich dort sehe? Dann die Frage, welche Dokumente sehe ich eigentlich nicht? Gibt es vielleicht in dem Archiv noch mehr, was aber nicht online ist? Welche Unterlagen gibt es in anderen Archiven? Solche Fragen schließen sich dann an und das traue ich natürlich sozusagen dem gesunden Menschenverstand vieler Leute zu, sich damit auseinanderzusetzen. Problematisch wird es natürlich dann, wenn es nicht passiert und wir HistorikerInnen damit beschäftigt sind, dem ein Stück weit auch hinterherzuarbeiten, immer wieder auch, so wie es jetzt vielleicht auch ist, auch mal Erwartungen zu dämpfen oder so eine gewisse, ja, sensationsheischende Berichterstattung vielleicht auch wieder ein Stückchen runterzukochen.
0: Sagt der Historiker Martin Clemens Winter hier im Deutschlandfunk Kultur. Herr Winter, danke fürs Herunterkochen.
1: Ich danke Ihnen und einen schönen Tag.
0: Ihnen auch.

Todd Rundgren mit I Saw the Light. Der Titel ist aus dem Jahr 1972, aber Todd Rundgren ist auch so ein Early Adopter dann später geworden. Wir haben vorhin über die Möglichkeiten des Internets geredet. Die hat er schon in den 90er Jahren genutzt, um das erste interaktive Musikalbum der Musikgeschichte zu machen. Hat sich nicht durchgesetzt, diese Idee, aber nun, er hat es immerhin versucht. Hier ist Amy MacDonald im Deutschlandfunk Kultur mit We Survive. Friday.

0: McDonald, einer der ganz, ganz wenigen, finde ich, der man auch beim Singen den schottischen Akzent anhört. Es gibt ganz viele schottische Musikerinnen und Musiker, aber den meisten hört man es beim Singen nicht. Beim Sprechen dann doch. Aber nichts mit Schottland jetzt. Wir gehen im Deutschlandfunk Kultur in ein anderes Land, nach Japan. Da ist Sushi viel mehr als nur ein beliebtes Essen. Dahinter steckt eine ganze Kultur und das ist, und wenn es nach denen, die Sushi-Meister sind, geht, soll das auch so bleiben. Das ist und bleibt eine reine Männerkultur. Das habe ich auch Sushi-Meister gesagt. Meisterinnen gibt es nicht. Frauen dürfen eigentlich diese ganze Ausbildung gar nicht machen. Aber es gibt eine, die das nicht so ganz einsehen will. Und die stellt uns Felix Lill jetzt vor.
1: Es braucht keinen geschulten Blick, um zu erkennen, dass Yuki Chizui in ihrem Element ist, wenn sie ihr Messer in der Hand hält. Ein zufriedenes Lächeln durchzieht ihr Gesicht, sobald das scharfe Werkzeug durch rohen Fisch auf einem Brett vor ihr gleitet. Dann formt sie etwas frisch gekochten Reis in ihrer Hand, legt den Fisch obendrauf, garniert das Stück mit Ingwer oder anderen feinen Besonderheiten. Yuki Chizui kocht Sushi, was in ihrem Heimatland Japan eigentlich nichts Untypisches wäre, es sei denn, man ist eine Frau.
2: Denjenigen, die vermeiden wollen, dass Frauen Sushi-Köchinnen werden, fallen jede Menge Gründe ein. Einer davon ist die Menstruation. Der Geschmackssinn lasse in der Zeit nach, heißt es. Deshalb können Frauen nicht zuverlässig hochwertiges Sushi zubereiten, so das Argument. Aber wenn Männer erkältet sind und nichts mehr schmecken oder riechen, arbeiten sie ja auch meistens weiter.
1: Sagt die 39-Jährige an einem Vormittag in einer Kellerbar in Ginza, einem Nobelviertel Tokios, in dem Yuki Chizui derzeit tagsüber ein Pop-up-Sushi-Restaurant betreibt. In Japan ist das ein Politikum. Denn das aus sehr feinem rohen Fisch und Reis bestehende Sushi hat im Land den Rang eines Nationalgerichts. Entsprechend streng sind die Vorstellungen, wie es zubereitet werden soll und von wem. Das Zubereiten von Sushi ist nicht der einzige Bereich, in dem Frauen in der japanischen Gesellschaft schlechter gestellt sind als Männer. Im Gender Gap Report des Weltwirtschaftsforums, der Diskriminierung in den vier Bereichen Bildung, Gesundheit, Politik und Wirtschaft misst, landete Japan zuletzt auf Platz 118 von 148 Ländern. Yuki Chizui wickelt noch etwas eingerollten Fisch aus, den sie am Morgen auf dem Markt gekauft hat, hackt Gewürze klein. Längst ist sie, als die Frau, die Sushi kocht, landesweit bekannt, wird Herausforderin des Sushi-Sexismus oder Regelbrecherin genannt.
2: Ich habe anonyme Anrufe bekommen. Frauen dürfen kein Sushi machen. Oder stirb, wurde mir dazu gerufen. In sozialen Medien, auf Twitter und so, gab es auch Gegenwind. Irgendwann beginnt man dann an sich zu zweifeln. Mittlerweile ist mir das aber egal. Ich habe auch viele Leute, die mich unterstützen.
1: Yuki Chizui hat schon als Kind Sushi geliebt. Und obwohl sie selbst in Mangas, die sie damals las, schon vermittelt bekam, dass Sushi eine Männerdomäne ist, ließ sie sich nicht abschrecken.

0: Als ich an der Uni Kunst studierte, arbeitete ich im Nebenjob in der Küche eines Sushi-Lokals. Da durfte ich nur putzen. Den Fisch durfte ich nicht mal berühren. Wenn ich mich ihm nur näherte, gab es böse Blicke. Später dann bot ein Personalunternehmen Sushi-Kurse für Frauen an. Ich bewarb mich und erhielt unter hunderten Bewerberinnen einen Platz.
1: Das war 2010 und für Yuki Jizui veränderte sich das Leben. Als sie den mehrwöchigen Kurs abgeschlossen hatte, gründete sie mit Mitabsolventinnen ein Lokal. Einige gaben später wegen der öffentlichen Kritik auf, andere zogen ins Ausland. Jizui aber ließ sich nicht unterkriegen. Gerade hat sie eine Portion Sushi mit Otoro-Thunfisch und schwarzem Pfeffer zubereitet. Er schmeckt saftig scharf, eine ihrer neuen Kreationen. Ihr Durchhalten hat sich auch als Gewinn für die Sushi-Kultur herausgestellt. Denn zumindest im Ausland gilt Yuki Jizui längst als Vorzeigeköchin. Im Januar stellte sie ihre Sushi-Kreationen in Thailand vor. Auch auf deutschen Lebensmittelmessen war sie schon vertreten.
0: Für mich ist Sushi viel mehr als nur das Gericht selbst. Ich liebe seine Schönheit. Ich versuche zum Beispiel immer, Teller auszuwählen, die farblich zum jeweiligen Sushi-Typ passen. Außerdem liebe ich Atka-Makrele, was aber in den meisten Gegenden in Japan kaum für Sushi verwendet wird. Übrigens auch Rind. Das grille ich und arbeite es in Sushi ein. Das schmeckt richtig gut.
1: Auch in Japan gibt es immer mehr Menschen, die Jizuis Arbeit schätzen. Zuletzt war sie auf einem Workshop in Kyoto, brachte Kindern das Sushi-Handwerk bei. Dass die Köchin eine Frau war, daran habe sich niemand gestört. Zudem habe sie ab April einen neuen Job, als Konzeptchefin eines edlen Sushi-Lokals im schicken Tokioter Viertel Ebisu.

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1: Mit Ronald Schleif. Vor dem Koalitionsausschuss stecken Union und SPD ihre Positionen zur Steuerreform ab. Der britische Premierminister Starmer gerät in seiner Labour-Partei immer stärker unter Druck. Und beim Eurovision Song Contest in Wien beginnt am Abend das erste Halbfinale mit 15 Ländern. Vor dem Koalitionsausschuss mit der Union heute hat SPD-Chef Klingbeil erneut gefordert, Spitzenverdiener und große Erbschaften höher zu besteuern. Menschen mit bis zu 4.000 Euro monatlich müssten dagegen steuerlich entlastet werden, sagte der Finanzminister auf dem Bundeskongress des Deutschen Gewerkschaftsbundes. CDU und CSU lehnen Steuererhöhungen für Topverdiener oder reiche Erben ab. Der erste parlamentarische Geschäftsführer der Unionsbundestagsfraktion Bilger sagte im ZDF, wenn man über Gegenfinanzierung spreche, müsse man auch auf die Ausgaben schauen. Es gäbe noch viel Einsparpotenzial.
2: Ansonsten sind wir aber schon kompromissbereit. Und ich glaube, das haben viele Unionspolitiker in den letzten Wochen auch deutlich gemacht, dass wir durchaus offen sind für die Vorschläge der SPD, wie man diese Steuerreform gegenfinanzieren kann. Aber eine Entlastung von fast allen, nur über eine Belastung von ganz wenigen zu finanzieren, obwohl wir schon Hochsteuerland sind, obwohl wir Fachkräfte anwerben wollen für Deutschland, auch hochqualifizierte Fachkräfte, das kann aus unserer Sicht nicht funktionieren. Also auch die Ausgabenseite anschauen und dort zu maßgeblichen Einsparungen kommen, um diese Steuerreform zu gegenfinanzieren zu können.
1: Steffen Bilger, erster parlamentarischer Geschäftsführer der Unionsbundestagsfraktion. Er verwies darauf, dass sich Union und SPD grundsätzlich auf eine Steuerentlastung ab dem nächsten Jahr verständigt hätten. In Brüssel haben sich EU-Unterhändler auf Regeln geeinigt, um die Produktion von Arzneimitteln leichter mit öffentlichen Geldern unterstützen zu können. Das teilten Vertreter des EU-Parlaments und der Mitgliedstaaten mit. Demnach sollen sogenannte strategische Projekte schneller genehmigt werden und einfacher Zugang zu Förderung bekommen. Durch die neuen Regeln soll Europa weniger abhängig von einzelnen Lieferanten und der Herstellung außerhalb des Kontinents werden. In den vergangenen Jahren hatte es auch in deutschen Apotheken Engpässe gegeben, etwa bei Schmerzmitteln, Antibiotika oder Fiebersäften für Kinder. Einen Monat vor dem geplanten Inkrafttreten der europäischen Asylreform kommt Deutschland bei der Umsetzung offenbar nur schleppend voran. Das geht aus einem aktuellen Bericht der EU-Kommission hervor. Demnach fehlen unter anderem Kapazitäten für Asylgrenzverfahren, etwa an Flughäfen. Katrin Schmidt.
3: Die Asylverfahren an den Außengrenzen sind der zentrale Baustein der EU-Asylreform. Denn nach einem Asylverfahren direkt bei Ankunft sollen Schutzsuchende mit geringen Aussichten dort festgehalten werden und gegebenenfalls auch von dort abgeschoben werden. Die Analyse für Deutschland ergibt zudem, dass es noch an notwendigen Ressourcen beim sogenannten Screening der Asylbewerber, also der Erstüberprüfung, fehlt. Dazu gehören zum Beispiel auch Gesundheitskontrollen. Die Bundesrepublik müsse zudem auch noch Probleme beim Eurodac-System lösen, in dem Asylbewerber Fingerabdrücke und andere biometrische Daten von sich speichern lassen müssen.
1: Nach dem Wahldebakel seiner Labour-Partei gerät der britische Premierminister Starmer immer mehr unter Druck. Bis zum Abend stellten sich mehr als 70 Labour-Abgeordnete gegen den Regierungschef und forderten seinen Rücktritt. Außenministerin Cooper und Innenministerin Mahmood riefen Starmer Medien zufolge dazu auf, für einen geordneten Machtwechsel zu sorgen. Im Kabinett soll es unterschiedliche Ansichten darüber geben, wie es weitergehen soll. Bei den Wahlen am vergangenen Donnerstag in England, Schottland und Wales hatten sowohl die rechtspopulistische Partei Reform UK als auch die Grünen zugelegt. Dagegen verlor Labour auch in Hochburgen hunderte Sitze. Beim Eurovision Song Contest in Wien steht heute das erste Halbfinale mit 15 Ländern auf dem Programm. Vorerst noch außer Konkurrenz präsentiert auch Sarah Engels für Deutschland ihren Song Fire. 5 Länder boykottieren in diesem Jahr den ESC aus Protest gegen Israels Vorgehen im Gazastreifen. Daniel Keller.
4: Dass sich Israel für das große Finale qualifiziert, gilt als so gut wie sicher. Sänger Noam Bettan zählt neben den Teilnehmerinnen und Teilnehmern aus Griechenland und Finnland zu den Favoriten der Show, bei der heute 5 Länder schon ausscheiden werden. Auch die deutsche Vertreterin Sarah Engels wird im Halbfinale auftreten und ihren Song heute zum ersten Mal live im Fernsehen auf der ESC-Bühne präsentieren. Da Deutschland einer der größten Geldgeber des Wettbewerbs ist, hat sie ihren Startplatz im Finale aber schon sicher.
0: Das Wetter.
1: Es ist meist wechselnd bewölkt, gebietsweise gibt es Schauer, vereinzelt Graupelgewitter. Oberhalb von 700 bis 900 Metern kann es schneien. Im Tagesverlauf lassen die Niederschläge von Westen und Südwesten allmählich nach und es heitert auf. Die Tageshöchstwerte liegen bei 8 bis 15 Grad.
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5: Ich wünsche Ihnen einen schönen guten Morgen. Heute Abend beginnen die Filmfestspiele in Cannes und Volker Schlöndorff ist wieder dabei. Wieder kann man da wirklich sagen, denn vor 60 Jahren war er das erste Mal in Cannes und seitdem ist er immer wieder hingefahren. Ist das jetzt also für einen wie Volker Schlöndorff Alltag? Kann so etwas wie das Festival von Cannes überhaupt Alltag sein? Darüber und über den neuen Film, den er dort diesmal vorstellt, werden wir gleich mit ihm reden.

0: 8 Uhr und 8 Minuten, Sie hören Deutschlandfunk Kultur am Dienstagmorgen. Es ist 60 Jahre her, ziemlich genau sogar. 1966 hat Volker Schlöndorff sein Spielfilmdebüt Der junge Törleß in Cannes vorgestellt. 1979 bekam er dort die Goldene Palme für die Blechtrommel. Er war aus diversen Gründen immer wieder dort, Teil der Jury, hat auch einfach mal Cannes nur besucht, um andere Filme zu sehen, um Kontakte zu knüpfen, um Stoffe zu pitchen. In diesem Jahr fährt er wieder nach Cannes, um einen neuen Film vorzustellen, seinen neuen Film Heimsuchung nämlich. Guten Morgen, Herr Schlöndorff.
1: Ja, guten Morgen.
0: Haben Sie den schon irgendwie den Koffer gepackt, vor allen Dingen mit Smoking und Fliege und allem? Ich meine, es gibt ja sehr konkrete Klamotten.
1: Das Wichtigste ist die Fliege. Der Smoking definierte sich früher beim Festival so, wenn man eine Fliege trug, dann galt das, dass man im Smoking ist. Und die Fliege konnte man bei der Toilettenfrau für ein paar Franken ausleihen.
0: Das heißt, die Toilettenfrauen haben so manchen Filmemacher damals gerettet.
1: Ja. Wir hatten ein gutes Verhältnis zu den Toilettenfrauen.
0: Ich habe vorhin behauptet, wenn man so oft in Cannes war wie Sie, wird das irgendwann zur Routine. Wird es eigentlich nicht, oder?
1: Nein, das kann nicht sein. Erstens mal, naja, 8 Mal in 60 Jahren sind ja, das sind lange Unterbrechungen dabei. Außerdem ist es jedes Mal wieder aufregend. Es ist so ein anderes Publikum als irgendwo sonst. Es ist einfach einerseits das filmkundigste Publikum, was man sich überhaupt vorstellen kann, aber auch das finanzstärkste, was die Filmkäufe und Verkäufe betrifft. Denn wir gehen ja nicht aufs Festival aus Eitelkeit, sondern um unsere Filme in die ganze Welt zu verkaufen.
0: Sie haben aber auch gesagt, und zwar hier im Deutschlandfunk Kultur vor 16 Jahren, ungefähr 2010 war es, glaube ich. Ja, wir haben ja ein Archiv. Ich habe Leute, die finden das für mich heraus. Da haben Sie so sinngemäß gesagt,
1: aufpassen.
0: Also Cannes hätte sich auch ein bisschen zum Ding, ich erwähne das, weil Sie gerade über das Geld ja auch gesprochen haben, er hätte sich ein bisschen negativ verändert, weil es gar nicht mehr um die Filmkunst ginge, sondern nur noch ums Geld. Ist das in Ihren Augen wieder besser geworden?
1: Ist wieder viel besser geworden. Die Direktion hat ja also ganz stur gegen Streaming angesteuert, hat wirklich das Primat auf Film gesetzt und das ist umgeschwungen. Also das ist jetzt nicht mehr so, dass man sich mit Geld in Cannes einkaufen kann. Man sieht ja auch die Preisträger der letzten Jahre. Das ist wirklich knallharte Filmkunst. Das Ereignis von In die Sonne schauen letztes Jahr, ein Film, der es ohne Cannes wahrscheinlich gar nicht in die Welt geschafft hätte.
0: Hatten Sie mal zwischendurch ein Gefühl, dass jetzt da wieder weg ist, nicht nur aufgrund des Festivals von Cannes, ein Gefühl, Filmkunst, das ist ein bisschen vorbei, das ist was Altes, und sind Sie ungefähr glücklich, dass man jetzt das Gefühl, naja, man hatte ja zwischendurch
1: Nein, natürlich ist es vorbei, ich lache höhnisch vor mir selbst, natürlich, ich rede noch von Filmkunst, für mich ist das noch ein Begriff, ja, die siebte Kunst, das ist natürlich vorbei, Filme werden ganz anders konsumiert, wir wissen es ja, wie schwach der Kinobesuch in Deutschland im Verhältnis zu Frankreich ist. Beinahe 1:3 beinahe inzwischen. Also die Filmkunst hat es schwer.
0: Aber sind Sie da manchmal, ich darf verraten, dass Sie ja 87 Jahre alt sind inzwischen, sind Sie manchmal froh, dass Sie noch die guten Zeiten, vielleicht sogar die besten Zeiten der Filmkunst miterlebt
1: haben? Ja, die allerbesten. Die goldenen Zeiten, die Zeit der Nouvelle Vague, die 60er, 70er, 80er Jahre. Aber das sehe ich ohne Nostalgie. Es war einfach eine wunderbare Zeit. Was für ein Glück, das erlebt zu haben und dabei zu sein. Und dann jetzt doch noch Filme machen zu können und sie zeigen zu können. Also ich kann mich über nichts beklagen mehr.
0: Ihr neuer Film Heimsuchung ist natürlich, das kann man Ihnen wirklich sagen, natürlich wieder eine Romanverfilmung. Diesmal ist es der sehr erfolgreiche und bekannte Roman von Jenny Erpenbeck. Wie schnell war Ihnen eigentlich, als Ihnen dieses Buch begegnet ist in Ihrem Leben, wie schnell war Ihnen klar, da möchte ich gerne einen Film draus machen?
1: Ja, das war mir schon beim Lesen vor ungefähr 10 Jahren klar. Und gleichzeitig war mir klar, unmöglich finanziert niemand, viel zu ausgefallen, viel zu unbekannt, die Autorin. Und erst eigentlich vor 3 Jahren, als sie den Booker International Preis bekommen hat für einen anderen Roman, ist Jenny Erpenbeck sozusagen bankable geworden.
0: Aber da sind wir doch eigentlich auch wieder beim Geld. Ich meine, das Buch war vor 10 Jahren schon gut, aber erst als sie dann plötzlich prominenter wurde und die ganze Welt über das Buch sprach, war es ihnen möglich, einen Film zu machen.
1: Ja, also ich habe damals sich schon kontaktiert, mit ihr gesprochen und so. Und es war uns klar, das ist ein ganz schwieriger Brocken und gleichzeitig sehr, sehr emotional. Das heißt, wenn es emotional ist, ist es gut für Kino. Es ist aber auch stilistisch. Also ich sehe das ja beinahe in Kleist-Kategorie. Es ist ein fantastischer Text und es war ein Vergnügen, da jeden Tag dran zu arbeiten.
0: Es spielen tolle Leute mit in ihrem Film, aber eben auch sehr bekannte Leute. Lars Eidinger zum Beispiel, Martina Gedeck, Ulrich Matthes, David Bennett, das ist natürlich sehr lustig. Susanne Wolf zum Beispiel, Angela Winkler, aber wir könnten die Liste ja doch unendlich fortsetzen.
1: Ja, das sind die meisten Schauspieler natürlich in meinem Alter, habe ich schon mal mit denen gearbeitet oder wir kennen uns seit langem oder wollten schon immer mal zusammen. Insofern ist es uns gelungen, da eine Familie zusammenbringen. Das musste es ja sein. Das ist ja nur die Geschichte von einem Haus am Seeufer in Brandenburg irgendwo über 70 Jahre und nur die Bewohner kommen und gehen. Das Haus ist im Grunde der Erzähler und da musste man ja so eine Familie bilden.
0: Wie ist es eigentlich? Wir müssen jetzt leider zum Schluss kommen, aber mir geht eines durch den Kopf, wenn jemand so lange wie Sie dabei ist und so viele Filme gemacht hat, die meisten davon sehr erfolgreich, es gehört auch zum Leben dazu, der ein oder andere zwischendurch vielleicht auch nicht ganz so. Aber ich glaube, das wäre auch eine Sensation, da würde ich auch sagen, da hat doch jemand manipuliert, wenn jemand so viele Filme macht und alle kriegen Preise und sind erfolgreich, aber ganz viele waren es ja. Nein, was ich wissen möchte ist jetzt, sagen Sie jetzt ist mir eigentlich alles egal. Jetzt drehe ich, so sie finanzierbar sind, nur noch die Filme, die ich machen möchte. Wie das Publikum reagiert, wie die Kritik reagiert, ist mir wurscht. Oder was mir in meinem Alter langsam so geht, ist, sind Sie manchmal, stellen Sie sich selber unter den Druck zu sagen, ich will mich nicht wiederholen. Ich will immer noch was Neues machen.
1: Ja, es muss sich lohnen. Ich meine, man weiß, was es für eine Anstrengung ist. Es war sauschwer, zum Beispiel diesen Film zu finanzieren, von wegen ich kann machen, was ich will. Und es ist ein Wunder, dass es passiert ist mit viel Privatgeld, was mir Leute zugeschossen haben. Da ist man da. Jedes Mal ist die Aufregung und die Angst das Gleiche. Wenn das daneben geht, das darf nicht passieren. Und damit man es aber überhaupt unternimmt, ja, muss es was Besonderes sein. Sonst kann man ja gleich sitzen bleiben.
0: Herr Schlöndorff, Sie bleiben nicht sitzen. Sie fahren nach Cannes. Ich wünsche Ihnen persönlich da viel Spaß und Ihrem Film da viel Erfolg.
1: Vielen Dank.
0: Dankeschön. Volker Schlöndorff, danke. War das im Deutschlandfunk Kultur, seinen neuen Film Heimsuchung, den wird man in Cannes sehen, wo er deshalb auch wieder hinfährt. Heute Abend wird mit einem anderen Film das Festival eröffnet und diese Eröffnung und den Film, dazu gibt es die Kritik heute Abend bei uns in der Sendung Fazit, darüber reden wir aber auch morgen um kurz nach 7 noch mit unserem Kritiker Patrick Wilinski.

0: Die Pretenders mit Back on the Chain Gang. 8.20 Uhr, Sie hören Deutschlandfunk Kultur. Ich weiß nicht, ob es daran liegt, dass alle vorher noch so viel anderes zu tun haben oder eher daran, dass man hofft, ehe wir fertig sind, steht keiner mehr vor der Tür und fragt, was wir gemacht haben. In jedem Fall finden Sitzungen des Koalitionsausschusses gerne abends statt. Heute um 18 Uhr ist es wieder soweit, dann gibt es einen. Und der wird wieder nicht leicht werden, weil einiges zu diskutieren ist, was die Stimmung und auch die inhaltlichen Debatten in der Koalition angeht. Das war auch schon mal besser, wie Georg Schwarte berichtet.
1: Es hatte so schön angefangen, damals, vor gut einem Jahr, erster Koalitionsausschuss.
2: Ich kann Ihnen sagen, dass wir uns in einer ausgesprochen guten Atmosphäre getroffen haben.
1: Ausgesprochen gut ist ein Jahr später nur noch sehr wenig. Wo nur anfangen beim Blick auf Koalition und Atmosphäre?
3: Fangen wir damit an, die Lage ist ja durchwachsen. Objektiv wie subjektiv.
1: Objektiv meint Markus Söder, Krieg, Krisen, drohende Rezession, kaum Wachstum. Subjektiv die Außendarstellung der schwarz-roten Regierungstruppe. Oder wie Unionsfraktionschef Spahn zuletzt kurz diagnostizierte.
4: Das Bild, das wir abgegeben haben, so. Punkt, Ende, aus.
1: Aber vom Aus wollen Sie heute nicht reden, lieber vom Auf, vom Aufbruch, vom Auftakt für Reformen oder auch vom Aufräumen.
3: Deswegen ist für uns wichtig, dass wir auch mal mit mentalen Aufräumarbeiten beginnen.
1: Mentale Aufräumarbeiten, ein neues Söder-Wort. Da war die Entlastungsprämienpleite, geboren im letzten Koalitionsausschuss in der Villa Borsig gegen Mitternacht. Am vorigen Freitag dann vom Bundesrat mit öffentlicher Ohrfeige abgelehnt.
3: Das war eine gut gemeinte Idee. Gut gemeint hast, aber noch nicht automatisch, dass es alle gut finden.
1: Jetzt müssen sie heute wieder irgendwie zueinander finden. Wie? Schon wieder hat der Mann aus Bayern, der heute auch dabei sein wird, ein schönes Wort parat, eins mit Kompetenz drin.
3: Ich glaube, dass wir mit konstruktiver Entscheidungskompetenz nicht nur die Stimmungen, sondern auch die tatsächliche Lage verbessern können.
1: Stichwort konstruktive Entscheidungskompetenz. Finanzminister Lars Klingbeil, SPD, wird heute wohl erste Ideen für sein Steuerreformkonzept präsentieren. Kleine und mittlere Einkommen sollen entlastet werden. Soweit so klar. Aber wie genau und wie finanziert man's? Klingbeil ist da am Vortag sehr schweigsam.
5: Das erste Informationsrecht liegt jetzt beim Koalitionspartner und das kriegen die dann morgen im Koalitionsausschuss.
1: Denn auch bei der Steuerreform gibt es mental ein paar Dinge aufzuräumen. Besserverdienende in die Pflicht nehmen, sagt Klingbeil. Mit mir nicht, sagt Richtlinienkompetenzinhaber Merz.
6: Die unteren und mittleren Einkommen zu entlasten und die oberen noch zusätzlich zu belasten, geht einfach nicht. Und das ist ein Dissens mit der SPD.
1: Darüber reden sie dann heute Abend auch miteinander. Nicht mehr übereinander. Das haben sie sich schon wieder versprochen. Und reden wollen sie auch mit den Ländern und den Kommunen, betont Lars Klingbeil an dieser Stelle.
7: Ich will an dieser Stelle für mich noch einmal betonen, Reformen für ein starkes Land gelingen auch nur, wenn wir sie gemeinsam Bund, Länder, Kommunen tragen, inhaltlich, aber auch hinsichtlich der finanziellen Wirkung. Und dafür müssen wir alle an Kompromissen arbeiten.
1: Das hatte bei der Entlastungsprämie ja nicht so gut geklappt. Jetzt also Steuerreform gemeinsam mit den Ländern. In Sachen Umgang miteinander hat eine, die heute Abend nicht dabei ist, die Juristin und Bundesjustizministerin Stefanie Hubig, SPD, gerade beim Sender NTV, einen Rat für den Koalitionsausschuss.
8: Ich komme aus einer politischen Kultur, in der man eben die Probleme hinter den Kulissen löst.
1: Heute ab 18 Uhr lösen Sie dann hinter den Kulissen im Koalitionsausschuss vielleicht die Probleme. Eine Pressekonferenz danach ist Stand jetzt jedenfalls nicht geplant.

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1: Liebe ist vielschichtig. Sie kann einen und trennen, ist existenziell und politisch. Das Kunstmuseum Reutlingen betrachtet diese Mehrdeutigkeit in der Ausstellung Love Will Tear Us Apart. Sie vergleicht Holzschnitte vergangener Epochen mit gegenwärtigen Arbeiten. Museumsdirektor Stefan Rössler nennt ein Beispiel.
2: Eine mysteriöse Liebesszene in der Natur von Sebald Beham, die wir gegenüberstellen einer Videoarbeit einer israelischen Künstlerin, Amit Berlowitz, die mindestens genauso mysteriös, in jedem Fall genauso sexuell aufgeladen ist, wie das kleine Blatt aus dem 16. Jahrhundert.
1: Von der Mehrdeutigkeit eines starken Gefühls. Die Ausstellung Love Will Tear Us Apart. Bis zum 1. November im Spendhaus des Kunstmuseums Reutlingen.
3: Stroke Unit, Alexandra hier. Bitte folgen Sie meinen
4: 5,4 Milligramm Aktylyse.
5: Ich brauche bitte dringend eine Einschätzung.
3: Ich bin gleich da.
1: Der neue Kinofilm Nachbeben spielt auf der Schlaganfallstation eines Krankenhauses in Kopenhagen. Überlastung gehört zum Alltag. Auch Neurologin Alexandra arbeitet immer am Limit. Meist geht das gut. Doch dann trifft sie eine fatale Fehlentscheidung.
3: Ich habe noch nie was übersehen. Niemals.
6: Es geht doch im Augenblick überhaupt nicht darum, eine Schuldfrage zu klären.
3: Du hast einen so schweren Verdacht und reagierst nicht?
7: Du hast ihn nach Hause geschickt.
1: Ein eindringliches, genau beobachtetes Drama um die Frage, wie weit reicht die Verantwortung Einzelner in einem System voller Verwerfungen? Der neue Kinofilm Nachbeben. Sie sind Pioniere eines Sounds aus Elektronikklängen und traditionellen arabischen Melodien. Das syrisch-deutsche Duo Shkoon. Die beiden spielen heute in München. Sie lassen sich von den Idealen des arabischen Frühlings inspirieren, vertonen alte Lyrik und feiern menschliche Verbundenheit. Das syrisch-deutsche Duo Shkoon. Heute im Muffatwerk in München, danach in Berlin und Leipzig.
8: Das waren die Kulturtipps von Miriam Rossius. Jetzt wird's gleich 8.30 Uhr.
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9: Mit Runald Schleif. Vor dem Koalitionsausschuss zeigt sich die Union bei der geplanten Reform der Einkommensteuer kompromissbereit. Unionsparlamentsgeschäftsführer Bilger sagte im ZDF, die Union sei durchaus offen für die Vorschläge der SPD, wie man diese Änderungen gegenfinanzieren könne. Dabei müsse man sich aber auch die Ausgabenseite anschauen. Es gebe noch viel Einsparpotenzial im Bundeshaushalt, so Bilger. Die von SPD-Finanzminister Klingbeil geforderte höhere Besteuerung von Spitzenverdienern lehnte Bilger ab. Deutschland sei bereits ein Hochsteuerland, eine Entlastung von fast allen, nur über eine Belastung von ganz wenigen zu finanzieren, könne nicht funktionieren, sagte der CDU-Politiker. Bahnchefin Paller will das Kerngeschäft stärker in den Fokus rücken. Man werde sich noch stärker auf das Eisenbahnfahren konzentrieren, sagte Paller dem Magazin Stern. Randgeschäfte wie beispielsweise mit dem bahneigenen Radverleih Call a Bike und dem Leihwagenangebot Flinkster gibt es demnach künftig nur noch, wenn der Konzern damit auch Geld verdient. Die Bahn hat bereits die europäische Personennahverkehrstochter Arriva und den Logistiker DB Schenker abgestoßen. Paller kündigte außerdem an, dass es künftig keine Bahnbauprojekte mehr in Ländern wie Indien und Uruguay geben wird. Die US-Regierung verschärft den Druck auf den Iran. Sie verhängte Sanktionen gegen mehrere Personen und Unternehmen, darunter Firmen mit Sitz in Hongkong und den Vereinigten Arabischen Emiraten, wie das US-Finanzministerium mitteilte. Die USA werfen ihnen vor, den Verkauf und den Transport von iranischem Öl durch die iranischen Revolutionsgarden nach China unterstützt zu haben. Auch einer der spanischen Passagiere von dem Kreuzfahrtschiff Hondius ist in Quarantäne in Madrid positiv auf das Hunter-Virus getestet worden. Die Person sei isoliert, ohne Symptome und wohlauf, hieß es aus dem Gesundheitsministerium. Zuvor hatten bereits Frankreich und die USA je einen positiven Test bei Passagieren gemeldet. Die 4 nach Deutschland gebrachten Passagiere stammen aus Berlin, Baden-Württemberg, Bayern und Sachsen. Sie sind jetzt in Quarantäne und werden medizinisch überwacht. Bisher zeigt keiner von ihnen Symptome einer Infektion. Heute starten in Cannes die 79. Filmfestspiele. Insgesamt 22 Filme gehen bis zum 23. Mai ins Rennen um die Goldene Palme. Darunter auch die deutsche Produktion »Das geträumte Abenteuer« von Regisseurin Valeska Griesebach. Bei der Eröffnungsgala am Abend wird Hollywood-Regisseur Peter Jackson mit der Goldenen Ehrenpalme ausgezeichnet. Jackson schrieb mit der Trilogie »Herr der Ringe« Filmgeschichte. Die Filmfestspiele von Cannes gehören zu den wichtigsten Festivals der Welt.
0: Das Wetter.
9: Es ist meist wechselnd bewölkt, gebietsweise gibt es Schauer, vereinzelt Graupelgewitter, oberhalb von 700 bis 900 Metern kann es schneien. Im Tagesverlauf lassen die Niederschläge von Westen und Südwesten allmählich nach und es heitert auf. Die Tageshöchstwerte liegen bei 8 bis 15 Grad.
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8: Ich wünsche Ihnen einen schönen guten Morgen. Das Festival von Cannes gehört zu den wichtigsten Filmfestivals der Welt, hat Ronald Schleif gerade gesagt. Da hat er recht. Aber ich habe auch recht, wenn ich sage, der Eurovision Song Contest ist das größte Musikfestival der Welt. Und so richtig los geht's heute mit dem ersten Halbfinale. Und was heute am Donnerstag und am Samstag alles zu erwarten ist in Wien, darüber reden wir gleich.

0: Dua Lipa, Dance the Night Away. 8.36 Uhr, Deutschlandfunk Kultur. Heute Abend geht es los, da beginnt der ESC, der Eurovision Song Contest, so richtig. Wien gibt es ein ESC Village. Am Sonntag liefen schon alle Musikgladiatoren ein, aber richtig los geht's heute Abend. Läuft wieder so ab, heute Abend erstes Halbfinale, Donnerstagabend zweites Halbfinale und am Samstag dann das große Finale. Das muss ich vielen Leuten ja gar nicht mehr sagen, Franz Paul Helms auch nicht, du weißt das ja auch.
1: Klar.
0: Aber ich frage dich was, was wird es denn bei den Halbfinals und auch ganz am Schluss vor allem, was wird es alles zu hören geben
1: dieses Jahr? Das war eine richtig wilde Mischung, ist das dieses Jahr auf jeden Fall wieder. Also wie immer, es wird auch über Favoriten diskutiert, das gehört ja auch irgendwie zum ESC dazu. Da könnte man zum Beispiel den Sänger Akilos oder Akilas nennen, der tritt für Griechenland an und hat so ein bisschen absurdes Techno-Stück am Start. Für Finnland tritt das Duo Linda Lampenius und Pete Parkkonen an. Die singen so eine sehr, sehr, sehr epische Ballade mit Streichern und so weiter. Ja, und Deutschland wird ja von Sarah Engels vertreten mit ihrem Song Fire.
0: Damit sind aber nicht alle zufrieden, dass die das macht. Es gab ziemlich viel Kritik, auch ziemlich persönlich, oder?
1: Ja, manche finden, dass der Song zu gewöhnlich sei und vielleicht sogar an andere ESC-Titel erinnert. Auf Social Media wurde sie richtig angefeindet, auch frauenfeindlich angefeindet. Sie hat es trotzdem versucht, mit Humor zu nehmen und aus den Hate-Kommentaren, die sie da bekommen hat, auch einen eigenen Song gemacht. Und sie meint, ja, das Nörgeln, das sei einfach in der DNA der Deutschen.
0: Darauf hätte man vielleicht früher kommen müssen. Ich kann mir vorstellen, dass ein Song, der behauptet, die Deutschen nörgeln aus Prinzip könnte erfolgreich sein.
1: Das könnte erfolgreich sein, könnte man ja mal mitgeben. Ja.
0: Ne, wobei das Wort Nörgeln gar nicht gut übersetzbar ist in andere Sprachen.
1: Ja.
0: Aber es gibt natürlich auch ziemlich viel politisches Genörgel beim ESC dieses Jahr. Ne?
1: Ja, da hast du recht. 5 Länder boykottieren den ESC dieses Jahr als Kritik an der Teilnahme Israels. Israel wird ja von Noam Baton mit dem Song Michelle vertreten. Vorab gab es auch einen Aufruf, Israel vom ESC auszuschließen. Der wurde von immerhin mehr als 1000 teilweise bekannten MusikerInnen unterzeichnet. Aber das dürfte dem ESC, glaube ich, gar keinen Abbruch tun, denn letztes Jahr haben immerhin über 160 Millionen Menschen die Shows gesehen und ich vermute, dass das jetzt dieses Jahr gar nicht so viel anders sein wird.
0: Und wenn Sie eine oder einer von Millionen sein wollen, dann können Sie gucken, heute Abend der erste Vorentscheid, also das erste Halbfinale, läuft ab 20.15 Uhr beim Fernsehsender One oder auch in der ARD Mediathek. Da wird dann auch das zweite Halbfinale übertragen am Donnerstag, aber dann am Samstagabend im ersten die ganze Show. Das hier ist neue Musik von K.

0: Sie weiß nicht. Neue Musik von Cutlix, dem man nicht vorwerfen kann, er würde nur aus finanziellen Gründen Musik machen. Er hat nämlich erzählt, dass er bei der Produktion seiner letzten EP 10.000 Euro miese gemacht hat. Aber trotzdem ist er weiter dabei. 8.41 Uhr, Deutschlandfunk Kultur am Dienstagmorgen. Wir beschäftigen uns in dieser Woche mit den Babyboomern der Generation, die in den nächsten Jahren in Rente gehen wird. Und da stellt sich ja auch die Frage, was wird dann aus deren Wissen, vor allen Dingen aus deren Erfahrungswissen, das man nicht einfach in der Ausbildung lernt oder irgendwo nachlesen kann. Das kann man speichern, ist aber nicht ganz so einfach. Ein Projekt vom Fraunhofer Institut für Produktionsanlagen und Konstruktionstechnik unterstützt in der Kooperation von der TU in Berlin und Partnern aus der Industrie. Das versucht, dieses Wissen zunächst mal mit Hilfe von künstlicher Intelligenz aufzuzeichnen. Und wie das genau geht, das habe ich Maria Kretschmer gefragt, die fürs Fraunhofer Institut an diesem Projekt arbeitet.
1: Also bei uns ist das so gedacht, wir haben ja einen soziotechnischen Ansatz. Das heißt, wir haben verschiedene Module und eins davon ist eben auch eine technische Umsetzung. Und dort haben wir ein KI-System, was unter anderem mit Wearables, also so kleinen Devices, die man auch am Körper trägt, das kennt man vielleicht von der Uhr oder so, Smartwatch. In unserem Fall ist es dann eine Smart Glass, also eine Brille, die man aufsetzt. Und dort kann man quasi multimodal erfassen, was der Mitarbeitende ganz situativ erlebt. Also man sieht Bilder, man hört auch, was er sagt. Man sieht die Handbewegung, die Blickrichtung, genau, und das soll erfasst werden, sodass, wenn zum Beispiel irgendwie Heike, die vielleicht irgendwie Maschinenbedienerin ist, an den Anlagen steht und dann auf einmal irgendein komisches Klopfgeräusch hört, irgendwie sagen kann so, oh, hier stimmt ja irgendwas nicht. Und dann sozusagen sagen, ah, wenn jetzt das Klopfgeräusch ist, ist das meistens irgendwie ein Kühlungsproblem. Und das wird dann quasi aufgezeichnet und so kann dann das abgelegt werden in einem Hintergrund, also in unserem KI-System, in einem Knowledge Graph, sodass dann später jemand darauf zugreifen kann.
0: Das Zugreifen stelle ich mir jetzt spannend vor, aber bevor wir darauf kommen, noch mal eine Frage. Was kann denn nun, ich sag mal, diese Art der Wahrnehmung, diese Art der Aufzeichnung besser machen als zum Beispiel, wenn man jetzt einfach Heike, die Sie als Beispiel genannt haben, man Heike einfach sagen würde, schreib das doch mal in ein Notizbuch. Sag doch mal, wenn ich das Klopfgeräusch höre, dann weiß ich schon, da ist der Antriebsriemen kaputt. Oder so.
1: Also bei uns im Forschungsprojekt geht es halt vor allem um dieses Erfahrungswissen. In der Wissenschaft sagt man auch das implizite Wissen, also das Wissen, was oft eben nicht dokumentiert ist und was nicht in einem Handbuch steht. Also es geht nämlich genau um dieses, ach, ich höre ein Geräusch oder ich habe irgendeinen Handling, klopft dann dreimal aufs Ventil in irgendeinem Rhythmus und das kann dadurch erfasst werden. Und oft sind gerade Wissensträgerinnen, wie in unserem Fall die Heike, sich gar nicht dessen bewusst, dass sie das wissen und dass sie das können. Und das können wir eben durch diese multimodale Aufnahme, also durch den Ton, das Bild, die Blickrichtung, durch diese egozentrischen Daten, die genau aus ihrer Perspektive den Vorgang zeigen, eben sehr gut erfassen.
0: Wie wird denn dann, wenn das Projekt irgendwann mal so weit ist, dass genug gesammelt wurde, wie wird denn dann dieses Wissen weitergegeben? Also ganz klassisch, ich gebe dann, bleiben wir bei Heike und ihrem Klopfgeräusch. Ich gebe dann in irgendeine Datenbank ein, klopft komisch, in der Bedienungsanleitung steht nichts dazu. Oder rede ich mit einer Art Chat-Assistenten, wie komme ich dann da ran?
1: Ja, genau, also genauso ist das gedacht. Also nehmen wir jetzt mal den jungen Farid, der kommt vielleicht sogar irgendwie ein halbes Jahr später als die Heike ins Unternehmen. Das heißt, die haben gar keine echten Berührungspunkte und der kann sich dann wieder die Brille aufsetzen. Vielleicht hört er dann dieses Klopfgeräusch, sagt dann vielleicht genauso, oh, hier ist jetzt gerade ein komisches Klopfgeräusch, wenn das auftritt und bekommt dann eben genau die Anweisung, die eben sagen, geh bitte zu Ventil und klopf da dreimal und dann oder stell die Kühlung runter oder so. Und so ist das gedacht.
0: Da es Heike ja nicht wirklich gibt, wir haben sie eigentlich sie, aber ich schließe mich mal an, ja nur erfunden. Darf ich jetzt auch mal ein bisschen so negative Eigenschaften unterstellen? Nehmen wir an, Heike ist 64, hat nach einem Fachhochschulstudium mit 23 angefangen in ihrem Beruf und jetzt soll die eine bestimmte Uhr, die noch viel raffinierter ist als eine Smartwatch, tragen. Vielleicht sogar eine Brille, die auch Videoaufzeichnungen macht. Ihre allerersten Erfahrungen, das Projekt hat ja schon begonnen. Fühlen sich die meisten eher geschmeichelt, dass man ihr Wissen so wichtig nimmt oder sagen die, nee, geh mir weg, ich habe immer recht analog gearbeitet, ich will das jetzt die letzten zwei Jahre nicht mehr ändern.
1: Also ich glaube, da geht es eben genau darum, oder das ist, glaube ich, auch das Besondere an unserem Projekt, dass wir eben nicht mit einer rein technischen Lösung kommen und irgendwie jetzt diese Brille ins Unternehmen schmeißen und hier viel Spaß damit, sondern wir verfolgen eben genau so einen soziotechnischen Ansatz, bedeutet, wir versuchen wirklich diese technischen Elemente mit den sozialen und organisationalen zusammenzudenken. Das bedeutet, ein Projekt ist quasi quasi diese technische Brille sozusagen oder der Starkbody, wie wir das bei uns nennen, nur ein Modul und drei andere Module haben sozusagen den Schwerpunkt erstmal zu schauen, wo ist denn überhaupt wissenskritisches Erfahrungswissen im Unternehmen. Und wir haben auch ein Modul, was ganz spezifisch sich damit beschäftigt, irgendwie Veränderungskompetenzen und KI-Kompetenzen zu schulen. Da geht es einmal darum, natürlich aufzuklären und genau vielleicht auch solche Widerstände von so, ach, ich will das jetzt eigentlich gar nicht und oh, KI, was ist das und so, aufzubrechen, sage ich mal, oder einfach Wissen rüberzubringen. Und dann aber natürlich auch eine Befähigung. Also es ist ja auch nicht jedes Output, was ein KI-System liefert, immer korrekt. Das heißt, man muss natürlich auch verstehen, wie es funktioniert, damit man es validieren kann. Genau, und das ist, glaube ich, so eine Besonderheit, dass wir wirklich versuchen, das ganzheitlich zu betrachten und dadurch eben genau solche Widerstände, wie Sie beschrieben haben, eben möglichst gering zu halten. Und ich würde sagen, von unseren Erfahrungen, wir haben ja nun zwei Anwendungsunternehmen in unserem Projekt, die da auch große Freude oder mit Engagement dabei sind. Das heißt, die haben auch gar nicht diese Widerstände, sondern die sind da total motiviert dabei.
2: Wie ist es denn überhaupt mit dem Interesse der Firmen? Wir haben ja einerseits das schlanke Problem, dass sie teilweise es gerne hätten, dass Leute länger arbeiten, weil sie keine Facharbeiter finden. Das kennen wir aber. Darüber hinaus gibt es da trotzdem auch immer wieder Ältere, die sagen, ich finde aber keinen Job, bin denen zu alt. Wie groß ist denn Ihrer Meinung nach das Interesse der Unternehmen, dieses Erfahrungswissen älterer, vielleicht bald ausscheidender Mitarbeiterinnen auch wirklich zu speichern?
1: Also ich glaube tatsächlich, dass das eins der größten Painpoints ist. Also auch in meiner Erfahrung, wir machen ja auch so Beratungsleistungen am Fraunhofer IPK und eben halt ich im Besonderen zum Wissensmanagement. Und da ist das die häufigste Rückmeldung, dass sozusagen genau dieser demografische Wandel und dieser Abgang von eben 20 Millionen Fachkräften bis 2036 eben also sozusagen eins der größten Probleme ist und dass eben genau Fachkräfte fehlen und dass es eben da besonders darum geht, das zu sichern. Also ich glaube, das ist so in meiner Erfahrung, also sagt das eigentlich fast jeder, mit dem man spricht. Es ist dann immer, ne, meistens wird dann eine, gerade so im Mittelstand, eine Person genannt, wo man sagt, oh Gott, wenn die ausfällt, die weiß alles über diesen Bereich. Und da lohnt sich das dann halt ganz besonders.
0: Maria Kretschmer vom Fraunhofer Institut für Produktionsanlagen und Konstruktionstechnik. Wir wollen aber hier in unserer Deutschlandfunk Kulturserie zum Ausscheiden der Boomer aus der Arbeitswelt nicht nur über wirtschaftliche und Arbeitsfragen reden. Und morgen reden wir deshalb konkret darüber, was für Folgen es hat, wenn die bald ganz viel Zeit und oft auch relativ viel Geld haben, was für Folgen das hat für Kunst und Kultur.

0: Das wollte ich gerade sagen, so heißt nämlich der Titel, Mother Earth. 8.51 Uhr, Deutschlandfunk Kultur. Die Schriftstellerin Amanda Lee Coe ist in Singapur geboren und aufgewachsen. Sie lebt aber schon seit einer Weile in New York. Und genau in diesen beiden Städten spielt auch ihr neuer Roman. Es geht aber nicht um eine Frau, die an beiden Orten abwechselnd lebt oder hin und her pendelt, sondern es geht um zwei. Wobei, im Grunde genommen, habe ich einfach so gesagt, Frau, damit fängt es schon an, die vielen Fragen, die sich hier stellen, denn der Roman heißt Sister Snake. Katharina Borchardt ist dazu jetzt im Studio. Erstmal schönen guten Morgen.
1: Guten Morgen.
0: Die Frage, die sich stellt, ist natürlich bei dem Titel, sind die Hauptfiguren denn nun zwei Frauen oder zwei Schlangen?
1: Ja, sie sind beides. Es ist kompliziert. Zunächst mal beginnt diese sehr coole Gegenwartsgeschichte, haben Sie schon gesagt, aber bereits vor über 1000 Jahren in der Tang-Dynastie. Damals sind die beiden Frauen noch eindeutig Schlangen, die eine grün, die andere weiß. Sie schlängeln am Westsee in Hangzhou herum, in China, total schöne Gegend, ist heute UNESCO-Weltkulturerbe. Und damals lernen die beiden Schlangen sich also kennen und essen gemeinsam vom Samen des Zauberlotus. Und daraus folgt zweierlei, sie werden unsterblich und sie werden Menschenfrauen, die aber gelegentlich wieder Schlangengestalt annehmen können. Also sogenannte nasse Frauen. Onnanude, obenrum Frau und untenrum Wasserschlange, gibt es übrigens auch in Japan. Das ist quasi so ein ostasiatischer Topos. Bei Amanda Lee Coe reicht die Geschichte jetzt bis in die Jetztzeit. Inzwischen leben die beiden Schlangenschwestern ein relativ glamouröses Leben. Die eine in New York, die andere in Singapur.
0: Wie nah bleibt denn die Autorin dran an diesem Mythos, an dieser Sage? Oder wie viel erfindet sie, wie viel hat sie, oder nehmen wir es mal so, modernisiert?
1: Ja, also die Schlangenlegende ist ja nun wirklich schon sehr, sehr alt und ursprünglich gibt es darin nur eine weiße Schlange, die erstmal 1000 Jahre lang den Taoismus studiert, dann Mensch wird und sterblich werden will und sich als Menschenfrau in einen Apotheker verliebt. Auf die grüne Schlange trifft sie erst später, also in der ursprünglichen Legende. Und diese Story, die wurde schon oft neu erzählt, also man sie findet die in chinesischen Opern, in Filmen, in Fernsehserien und jetzt eben auch bei Amanda Lee Coe. Und die greift auch viele Elemente dieser alten Legende auf, wenn auch leicht verändert. Also erstmal ewig lang meditieren zum Beispiel, Unsterblichkeit, die Idee der Gestaltwandlung und am Ende tritt auch noch ein Apotheker auf. Das ist quasi sowas wie ein kleines Bonbon für alle, die die Legende kennen. Trotzdem ist bei ihr die Geschichte doch stark verändert. Also bei ihr sind die Schlangen von Anfang an zusammen. Sie sind nicht einfach nur gut. Dafür würgen sie dann doch zu viele Männer. Und ja, auch den sehr starken Gedanken von Schwesternschaft, den hat Amanda Lee Coe in die Geschichte eingebracht.
0: Moment jetzt mal, Frau Borchert. Sie haben gerade so im Nebensatz gesagt, dafür erwürgen sie dann doch zu viele Männer. Was soll das denn jetzt heißen? Ist das ein Blut, ich weiß gar nicht, fließt Blut beim Würgen, aber so im übertragenen Sinne, ist das ein blutrünstiger Roman?
1: Also sie würgen und sie beißen. Also insofern
0: also
1: ist es auch ein bisschen blutrünstig. Genau. Also nicht in jedem Kapitel, aber doch wiederkehrend. Allerdings macht trotz dieser Attacken Amanda Lee Coe aus der Legende doch eher einen ziemlich hippen Großstadtroman, fast schon eine Werbestrecke für Singapur, würde ich sagen, also wo der Roman hauptsächlich spielt. Ist unglaublich bildstark, sehr witzig getextet auch, brillant übersetzt von Zoe Beck. Also ich fand den Roman toll, bloß dass diese Story aus der High Society vielleicht auch ein kleines bisschen zu stark designt ist, zu plotgetrieben.
0: Das finde ich jetzt interessant. Ich musste schon dran denken, als Sie gesagt haben, dass Singapur da so dargestellt wird. Amanda Lee Coe war ja schon zu Fotoshootings eingeladen beim Tatler, bei der Singapur Vogue. Und sie ist ja eine sehr glamouröse, glossy Persönlichkeit. Mhm. Zumindest sieht sie so aus auf diesen Fotos. Ist der Roman auch so glossy?
1: Ja, der ist auch so. Das ist auch das, was ich meine, wenn ich sage Story aus der High Society. Also die Frauen in diesem Roman, die haben in jedem Kapitel andere Designerklamotten an. Sie essen lauter Gerichte, die man bestimmt auch sehr gut für Instagram fotografieren könnte. Und sie sehen auch blendend aus. Also das ist dann so ein Mix aus Sex and the City und Crazy Rich Asians. Und so cool sieht Amanda Lee Coe bei ihren eigenen Fotoshootings auch aus, wenn ich das sagen darf. Ihre Familie stammt übrigens aus China ursprünglich, sie wuchs aber in Singapur auf und lebt heute in New York.
0: Apropos, über Singapur haben Sie schon relativ viel jetzt gesprochen, New York gar nicht so arg viel. Was sagt denn dieser Roman über diese beiden Städte? Verbirgt sich da vielleicht dann doch noch eine politische Botschaft?
1: Ja, also wir erleben in New York, das ist eher locker, eher cool und mehr noch in Singapur, das ist eher so wie aus dem Katalog mit vielen, vielen Regeln.

0: Regeln. Für mich war das fast sowas wie ein literarisches All-Inclusive. Also sowas geht nicht immer, aber hier dann doch, denn dieser Blick auf die Stadt, insbesondere Singapur, aber auch New York, passt einfach zu den Figuren. Also Restaurants, Boutiquen, Spas. Die reiche Schwester kann es sich leisten und die etwas entspanntere probiert auch mal andere Orte. Politisch wird der Roman vor allem dann, wenn es um die Selbstbestimmungsrechte von Frauen geht und auch von der queeren Community. Singapur ist da noch sehr restriktiv, also macht schon Sinn, darauf einzugehen. Ich muss aber sagen, dass ich diese Themen auch sehr modisch fand. Also insofern würde ich sagen, abschließend, der Roman ist schon sehr lecker, aber mit etwas mehr Tiefgang hätte er noch länger satt gemacht.
1: Dankeschön. Katharina Borchardt war das über Sister Snake. Der Roman von Amanda Lee Coe ist in der Übersetzung von Zoe Beck im Verlag Culture Books erschienen. Und ein Autor, leibhaftig, erscheint auch bei uns jetzt gleich, nämlich Dennis Gastmann. Der hat als Fernsehreporter die entlegensten Orte der Welt bereist und hat dann beschlossen, dass er daraus nicht einfach Sachbücher macht, das wäre sozusagen der einfache Weg gewesen, sondern Romane. Gleich bei uns Dennis Gastmann.

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1: Mit Ronald Schleif. Vor dem Koalitionsausschuss stecken Union und SPD ihre Positionen zur Steuerreform ab. Die EU-Staaten wollen mehr wichtige Medikamente in Europa herstellen lassen. Und der Protest beim französischen Grasset-Verlag weitet sich aus. Vor dem Koalitionsausschuss zeigt sich die Union bei der geplanten Reform der Einkommensteuer kompromissbereit. Unionsparlamentsgeschäftsführer Bilger sagte im ZDF, die Union sei durchaus offen für Vorschläge der SPD, wie man diese Änderungen gegenfinanzieren könne. Dabei müsse man sich aber auch die Ausgabenseite anschauen. Es gebe noch viel Einsparpotenzial im Bundeshaushalt, so Bilger. Die von SPD-Finanzminister Klingbeil geforderte höhere Besteuerung von Spitzenverdienern lehnte Bilger ab. Im Kampf gegen Engpässe bei Medikamenten in der EU soll die Produktion künftig leichter mit öffentlichen Geldern unterstützt werden können. Darauf haben sich Vertreter des Europäischen Parlaments und der Mitgliedstaaten geeinigt. Katrin Schmidt.
2: Wenn auch Hausärztinnen und Hausärzte und Fachärztinnen und Fachärzte finanzieren Personal in ihren Praxen und kostenfreie Termine zur Verfügung.
3: Europa soll weniger abhängig von einzelnen Lieferanten und der Herstellung außerhalb des Kontinents werden. Denn das hat in den vergangenen Jahren zeitweise dazu geführt, dass manche Medikamente in den Apotheken nicht mehr verfügbar waren, darunter etwa Schmerzmittel, Antibiotika oder Fiebersäfte für Kinder. Nach EU-Angaben stammten im vergangenen Jahr etwa 80-90% der Medikamente in Europa aus Asien, vor allem aus China. Im Fall von wichtigen Arzneimitteln, bei denen es eine hohe Abhängigkeit von einem oder wenigen Ländern gibt, sollen hierbei künftig grundsätzlich in Europa hergestellte Medikamente bevorzugt werden.
1: In Hannover treffen sich ab heute hunderte Mediziner zum 130. Deutschen Ärztetag. Auch Bundesgesundheitsministerin Warken hat ihre Teilnahme angekündigt. Die CDU-Politikerin legte erst kürzlich ihre Pläne für eine Reform der gesetzlichen Krankenversicherung vor. Unter anderem sollen im kommenden Jahr 20 Milliarden Euro eingespart werden. Die Kassenärzte warnen vor weniger Leistungen für Patienten. Auch die Ärztevereinigung Marburger Bund fordert, die Pläne gründlich zu überarbeiten. Die Vorsitzende Jona sagte im ZDF, wenn es weniger Finanzmittel gäbe, könne das zu weniger Terminen für die Patienten führen.
3: Europa soll weniger abhängig von einzelnen Lieferanten und der Herstellung außerhalb des Kontinents werden. Denn das hat in den vergangenen Jahren zeitweise dazu geführt, dass manche...
1: Entschuldigung, das war der falsche Ton.
2: Denn auch Hausärztinnen und Hausärzte und Fachärztinnen und Fachärzte finanzieren Personal in ihren Praxen kostenfreie Termine zur Verfügung zu stellen, ohne dafür am Ende auch Geld zu bekommen. Das würde man auch in keiner anderen Berufssparte erwarten. Und das gilt für alle Bereiche der Versorgung, tatsächlich eben auch für den Krankenhausbereich, wo auch heute schon sehr viele Kliniken finanziell am Limit sind. Das wird zu Versorgungsengpässen führen. Wir fürchten gerade im ländlichen Bereich.
1: Das war Susanne Jona, die Vorsitzende der Ärztevereinigung Marburger Bund. Nur wenige Stunden nach dem Ende der Waffenruhe hat Russland die Ukraine nach Angaben aus Kiew erneut angegriffen. Die ukrainische Luftwaffe meldete in der Nacht Angriffe mit zahlreichen Drohnen auf die Hauptstadt Kiew und weitere Städte. Auch die Gebiete Sumy im Norden und Mykolaiv im Süden waren demnach betroffen. Die seit Samstag geltende Waffenruhe war in der Nacht ausgelaufen. Der ukrainische Präsident Selenskyj hatte bereits in seiner abendlichen Videobotschaft erklärt, dass sich sein Land auf erneute Attacken einstelle. Der Protest beim französischen Grasset-Verlag weitet sich aus. Bereits Mitte April hatten rund 200 französische Autorinnen und Autoren dem Verlagshaus den Rücken gekehrt. Nun kündigten auch ausländische Schriftsteller an, dass sie den Traditionsverlag verlassen wollen. Darunter sind die koreanische Literaturnobelpreisträgerin Han Kang, die Schottin Ellie Smith und der deutsche Autor Uwe Wittstock. Grund ist die Einflussnahme des neuen rechtsnationalen Eigentümers Vincent Bolloré. Die Proteste hatten begonnen, als Bolloré den langjährigen Verleger Olivier Nora entlassen hatte. Julia Borutta.
4: Bolloré, der als ehemaliger Industrieller mittlerweile ein ganzes Medienimperium aus zahlreichen Zeitungen, TV- und Radiostationen, Bahnhofsbuchhandlungen und Verlagen errichtet hat, wehrte sich in einem Interview. In seiner Sonntagszeitung Journal du Dimanche bezeichnete er die erste Protestwelle als Lärm einer kleinen Kaste, die sich über alles und jeden erhaben wähnt und versicherte, dass Grasset trotz des Weggangs der Autorinnen und Autoren weitermachen werde.
1: Am 2. Juni wird im Grasset Verlag das neue Buch des französischen algerischen Autoren Baulois Sansal veröffentlicht.
0: Das Wetter.
1: Es ist meist wechselnd bewölkt, gebietsweise gibt es Schauer, vereinzelt Graupelgewitter. Oberhalb von 700 bis 900 Metern kann es schneien. Im Tagesverlauf lassen die Niederschläge von Westen und Südwesten allmählich nach und es heitert auf. Die Tageshöchstwerte liegen bei 8 bis 15 Grad.
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5: Ja, und schön, dass Sie auch mit dabei sind. Wir begeben uns nämlich heute mit Dennis Gastmann auf Reisen und ins Abenteuer. Reisen gehört zu seiner Arbeit und darüber schreibt er dann Reportagen und Bücher oder dreht auch Videos. Dennis Gastmann bezeichnet sich selber als Autor und Abenteurer. Herzlich willkommen im Deutschlandfunk Kultur, Dennis Gastmann.
6: Hallo, danke für die Einladung.
5: Wo beginnt denn ein Abenteuer?
6: Das Abenteuer beginnt manchmal schon vor der Haustür in der Eckkneipe, würde ich sagen. Da, wo manchmal die Leute mit den Kutscherwesten sitzen und du jahrelang vorbeischlurfst und denkst, oh mein Gott, da möchte ich nicht hinein. Und wenn du dich da dann doch mal hineinwagst, sei es durch einen Platzregen auf dem Spielplatz davor, wie es mir mal geschehen ist, und sie dir gleich etwas anbieten aus den Nussschalen, in die schon viele Menschen gegriffen haben, dann kann da schon ein großes Abenteuer beginnen.
5: Es muss nicht weit weg sein. Das habe ich mir überlegt, ob ein Abenteuer auch quasi zu Hause in Hamburg reinbrechen kann.
6: Ich bin einfach ein grundneugieriger Mensch. Insofern ist mein Leben grundabenteuerhaft und das kann schon im Kleinen beim Aufstehen beginnen.
5: Ich habe mich bei Wikipedia nachgeschlagen. Begriff Abenteuer, da steht ursprünglich für eine ernsthafte Unternehmung von kultureller Bedeutung. Und dann geht es aber weiter. Bereits im späten Mittelalter werden mit abenteuerlich auch Unternehmungen bezeichnet, die gefährlich bzw. mit unbedachter Waghalsigkeit verbunden sind. Also wir hören, Spannbreite ist riesig, von ernsthaft bis unbedacht waghalsig. Gilt das auch für Sie?
6: Das Wunderbare ist ja, wenn aus der Waghalsigkeit und der Unbedachtheit Schönheit entsteht. Also wenn du losstolperst in die Welt hinaus, manchmal ohne Plan, ohne Ziel, manchmal auch mit lauter Verrücktheiten im Kopf und dann stößt du auf etwas Relevantes, Dringliches, Wichtiges, Großes.
5: Am besten ist, wenn man das dann auch noch erkennt. Die Abenteuer von Dennis Gastmann haben ihn an fast alle Orte dieser Welt geführt, nur noch nicht, wie ich gelesen habe, aufs Münchner Oktoberfest oder nach Sylt. Ich weiß nicht, ob das noch stimmt, werden wir klären. Aber wir werden mal sehen, wohin er uns in dieser Stunde mitnimmt.

0: Die australische Band Mel Blue zusammen mit der Singer-Songwriterin Lola Scott hören wir hier und die machen sich Gedanken in diesem Song über eine Fernbeziehung. I wanted to call her, but I'm tragic and she's overseas. 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Passt zufällig eigentlich auch ganz gut zu meinem Gast, finde ich. Der Musikautor und Abenteurer Dennis Gastmann ist ja häufig auf Reisen und ich nehme an, dann auch immer wieder in Übersee. Sein letztes Projekt war der Orient Express, also Paris-Istanbul, allerdings nicht in dem Luxuszug, den Agatha Christie zum Schauplatz eines Mordes gemacht hat, sondern in ganz unterschiedlichen Zügen und Bussen. Warum sind Sie nicht in dem sagenhaften Zug gefahren?
1: Ja, das war natürlich der große Traum, schon seit Kindheitszeiten, würde ich sagen. Einmal quer durch Europa, durch alle Länder und Kulturen und das Champagner schwenkend, weniger als Kind.
0: Wollte ich gerade sagen, als Kind schon Champagner. Ja.
1: Und möglicherweise Austern schlürfend mit der flambierten Crème Brûlée und ganz bezaubernder Musik am Tisch. Es ist so, ich habe ein Jahr lang verhandelt, gesprochen, geschrieben mit Belmond, einer britischen, ja, einem sehr prestigeträchtigen britischen Reiseunternehmen. Die haben Grand Hotels wie das Cipriani in Venedig zum Beispiel, eine ganze Reihe davon. Die machen exklusive Flusskreuzfahrten über den Nil und die haben eben auch so einen neu aufgelegten Orient Express, den Venice Simplon. Das war die erste schlechte Nachricht, pendelt allerdings meistens nur zwischen Paris und Venedig und für diesen Abschnitt, für diese Fahrt von 22 Stunden, wollten sie und rückten davon nicht ab, über 7000 britische Pfund Sterling, also 9000 Euro nur für eine Nacht.
0: Okay, und da ist das Reisebudget dann wahrscheinlich
1: ja,
0: quasi also aufgebraucht.
1: Und zwar nicht in der Suite, sondern im Etagenbett mit Gang auf dem Klo. Das heißt, der Gedanke war durchaus reizvoll. Ich hätte mein komplettes Reisebudget schon in der ersten Nacht verbraten und meinen Rausch dann bei den Tauben auf dem Markusplatz ausgeschlafen.
0: Dann hätte das Abenteuer sehr schnell sehr stark begonnen, glaube ich. Warum überhaupt diese Orient-Express-Route? Also Kindheitstraum, wegen mal Agatha Christie gelesen als Jugendlicher? Oder?
1: Ja, aber all das, das merkte ich, ist eigentlich weniger eine Idee, sondern mehr eine Dringlichkeit. Ich saß da und spürte, irgendwas geht zu Ende. Die Welt scheint zu Ende zu gehen, Europa verändert sich, die Gräben zerreißen und unser Kontinent zerstreitet sich. Und vielleicht dachte ich mir vergangenes Jahr, ist das jetzt die letzte Chance, dieses Europa noch einmal zu erleben, so herrlich barock, so herrlich wirr und kaffeetrunken, wie wir es kennen und manchmal hassen, aber doch auch sehr, sehr lieben. Deswegen bin ich nach Paris gefahren und von dort aus dann einfach Zug für Zug für Zug für Zug avanti rasanti durch ganz Europa, durch viele Länder und 8 Wochen lang durch 18 ja, sehr schillernde Städte, um vielleicht auch um den Puls Europas zu spüren.
0: Also und dann Abenteuer steht auf dem Buchdeckel. Ja. Also Ihr Buch erscheint dieser Tage nämlich. Das heißt Orient Express, ein Abenteuer. Da haben wir es wieder, das Abenteuer vom Anfang. Und ich höre schon, wo das Abenteuer eigentlich beginnt. Sie waren an keinem Ort sehr lange. Geht ja eigentlich dann auch nicht, wenn man so eine Reise macht. Wie finden Sie dann das Abenteuer?
1: Ich glaube, niemand hat so lang gebraucht von Paris bis Istanbul wie ich, zumindest mit Zügen. Zeit ist total relativ, gerade auf Reisen. 2 Tage in einem ungarischen Ort, einer ausgebluteten ungarischen Kleinstadt, in einem ehemaligen Eisenbahnturm, in einem Wasserturm, können unheimlich lang sein. Ich war gefühlt jahrelang im Örtchen Sop an der slowakisch-ungarischen Grenze und habe dort auf der einen Seite in den Dschungel gestarrt, wie der Hausherr meinte, ein rumänischer Axtschwinger, der das vermietete. Und auf der anderen Seite nach Downtown, wie er sagte, die letzten 3 Häuschen, die es da noch gab, den Griechen und den Bootsverleih. Das ist so eine Sache. Du kannst manchmal Jahre an einem Ort verbringen und hast das Gefühl, Tokio beispielsweise, du wirst diesem Ort nicht gerecht. Und manchmal, wie auf der Insel Pitcairn, wo die Nachfahren der Meuterer von der Bounty leben, mitten in der Südsee, auf einem Felsen wieder hingeschmissen in den Ozean. Da leben 40 Menschen in der kleinsten Hauptstadt der Welt. Da war ich 4 Tage und das hat gereicht, um alles zu sehen und über alles einmal zu sprechen.
0: Also die Zeit ist relativ, das stimmt. Und jetzt kommen wir mal aus der Südsee wieder zurück.
1: Ja, unbedingt.
0: Nach Europa. Weil ich schon so dachte, also diese Abenteuer, die Sie da uns auch schildern, das ist auch wieder sehr breit gefächert, kann alles Mögliche sein. Das kann eine Modenschau in Paris mit sehr, sehr jungen Mädchen aus der Ukraine sein, kann aber auch einen Besuch, wie Sie ihn eben geschildert haben, an der ungarischen Grenze oder ein Besuch im sogenannten Roma-Ghetto im bulgarischen Plovdiv. Wovon wollen Sie mir als Leserin erzählen?
1: Ich will vom Reichtum Europas erzählen, dem Reichtum, der in den Widersprüchen steckt, wie ich fand. Plovdiv ist da ein wunderbares Beispiel. Die Stadt ist europäische Kulturhauptstadt gewesen vor wenigen Jahren und im Kern eine Hochglanz renovierte, sehr lebenswerte Stadt. Die Realität ist aber, dass drumherum es Elendsviertel gibt, wie ich sie in Europa noch nicht gesehen habe und auch nicht vermutet habe, schon gar nicht in der Europäischen Union. Wir sprechen von Bulgarien. Ich war dort im sogenannten und viel verschrienen Roma-Ghetto, dem angeblich gefährlichsten Ort auf unserem Kontinent. Ein junger Mann hat mich dort durchgeführt, der dort auf dem Markt arbeitete und dort geschätzt und respektiert wird. Ohne ihn wäre es tatsächlich nicht gegangen. Aber was ich lernte, dass es vielschichtiger ist, dass es viel zu einfach wäre, jetzt diese Vorurteile zu kolportieren. Die Leute dort haben mich eingeladen, die haben mit mir diskutiert, haben auch gelacht.
0: In welcher Sprache haben Sie denn da diskutiert überhaupt bei so vielen Ländern?
1: Auf Deutsch.
0: Und dann immer mit Übersetzung? Nee, auf Deutsch, weil die nämlich Deutsch konnten.
1: Erst mit Übersetzung, dann hieß es, wir holen jemanden, der in Deutschland gelebt hat. Mhm. Und als es das hieß, stand ich auf einem Berg aus Müll, da, alte Matratzen, Knochen, Tierkadaver, alles Menschliche, Unmenschliche, was man sich vorstellen konnte. Und dann trat aus einem wirklich leider völlig verrotteten Haus, ohne Strom, ohne Wasser, ohne Müllabfuhr, trat eine wunderschöne junge Frau im makellosen Blumenkleid, kam auf mich zu, sehr ernst, sehr wütend, führte mich um ihr Haus herum, zeigte mir, wo das Wasser vom Dach herunterkommt, weil es keine Dachrinne gibt, von all dem Schmutz, in dem sie leben muss. Und ich fragte, wie ist es hier zu leben? Und sie sagte, es ist schön. Das ist meine Heimat. Aber sieh zu, erzähl den Leuten davon, erzähl ihnen von Stolypinovo, dass es hier besser wird. Bitte hilf uns, dass es noch schöner wird sozusagen.
0: Auf dieser Reise, wo Sie eben viele so verschiedene Orte bereisen, tippen Sie solche Situationen der Einheimischen, solche Probleme ja nur an. Da bleiben wahnsinnig viele Fragen offen. Was machen solche bruchstückhaften Eindrücke mit Ihnen? Sie können da nicht in die Tiefe gehen oder Sie gehen da nicht in die Tiefe. Sie haben ja nicht gleich Bücher dazu und Statistiken dazu auf Lager.
1: Ganz bewusst, das ist das Schicksal des Reisenden. Es geht dann am nächsten Tag weiter. Ich möchte diese Fragen nicht beantworten, nicht in Gänze. Das ist meine Methode. Ich gehe an solche Orte wie diesen oder nach Paris auf die Modenschau, wo ukrainische Mädchen aus geflüchteten Familien über den Laufsteg laufen, schildere die Bilder, erzähle meine Eindrücke und dann, davon bin ich zutiefst überzeugt, soll sich das Lesepublikum in dem Buch selbst eine Meinung bilden. Ich will diese Meinung nicht vorgeben, ich will nicht belehrend sein, kein Zeigefinger, ich will es einfach nur zeigen.
0: Also keine Antworten geben, aber Dennis Gastmann, bei das dem Stichwort Fragen
1: der
0: Antworten.
1: War fies.
0: Der war nicht, nein, keine Antwort. Sie haben ja gesagt, Sie wollen Fragen stellen. Und mit Fragen im Gepäck sind Sie auch schon mal wirklich weit um die Welt gereist, nämlich mit 80.000 Fragen um die Welt.
1: Stimmt.
0: Darauf gehen wir gleich ein.

0: Sunshine, Ride on Time, ein Song der britischen Band Metronomy hier im Deutschlandfunk Kultur. Für den Norddeutschen Rundfunk, wenn ich richtig informiert bin, reiste Dennis Gastmann mit 80.000 Fragen um die Welt. Diese 80.000 Fragen, die kamen nicht von Ihnen alleine. Ich denke, Sie haben auch viele Fragen an die Welt, aber die kamen nicht von Ihnen alleine, sondern von den Fernsehzuschauerinnen und Zuschauern. Was durften Sie denn da beantworten? Sagen Sie mal so ein paar Lieblingsfragen und Antworten, denen Sie da nachgereist sind.
1: Ich glaube, die allererste Frage war, ist Holland in Not? Und wurde dann eine Geschichte über den Klimawandel, in der ich auch Frau Antje traf aus Eigeninteresse.
0: Mit dem Käse.
1: Es gab Fragen wie voll sind 1000 Russen, die mich damals nach Russland führte, rund um den Alkoholismus vor allem des russischen Mannes sich drehte und dann in die Fänge des Geheimdienstes FSB führte, der mir klar machte, es gibt keine Alkoholprobleme in Russland, Herr Gastmann. Und eine der schönsten Fragen, die ist bis heute unbeantwortet geblieben damals, war, ist Kuba Libre?
0: Ist Kuba Libre, ja. Okay, da können Sie auch immer wieder neu beantworten.
1: Die Frage der Freiheit ist immer wieder relevant. Ich habe sie an so vielen Orten, ich habe sie in Taiwan gestellt und jetzt wieder in Europa. Und das war damals einfach über den guten alten Norddeutschen Rundfunk ein Geschenk, das mich, und davon hätte ich damals nicht geahnt, es war eigentlich eine kleine Jungsidee. Ich beantworte die großen Fragen der Menschheit und guck mal, das hat mich 5 Jahre damals um den Erdball geführt. Immer wieder nach Amerika, nach Indien, nach Afrika. Davon zähre ich heute noch.
0: Was für ein Geschenk, kann man da mal nur sagen, ja, wenn man so reiselustig ist wie Sie, genau. Jetzt sind das auch wieder so schlaglichtartig, 3 Tage Panama, habe ich irgendwo gehört, 2 Tage Bolivien. Ja. Wie haben Sie sich denn da an so eine Beantwortung rangemacht? Also wie voll sind 1000 Russen oder wie die Frage lautete?
1: Absolut kindlich. Die Frage, wie schön ist Panama beispielsweise, die lässt sich erstmal ganz oberflächlich beantworten mit viel Tigerentenkitsch und der rein oberflächlichen Schönheit eines Landes, das durch den Kanal reich geworden ist. Und wenn du es dann umdrehst und dann dorthin gehst, was ich damals getan hast, in ein Altenheim, in dem Kanalarbeiter und Kanalarbeiterinnen wohnten, vegetierten, kann man schon fast sagen. Also die Menschen, die diesen Kanal ausgehoben hatten und bei denen eben dieser Dollarreichtum nicht angekommen war, dann stellt sich Schönheit schon wieder anders dar. Und auch damals hat es mich dann in ein Elendsviertel nach Chorrillo geführt, mitten in Panama City.
0: Ich habe gerade so gesagt, das sind so Stippvisiten, die sehr intensiv sein können, wie Sie ja gerade sagen. Für andere Buchprojekte war es aber auch ein sehr viel längeres Eintauchen. Zum Beispiel, was mich sehr fasziniert hat, der Gang nach Canossa. Sie haben tatsächlich den sprichwörtlichen Bußgang von Heinrich IV. Nachvollzogen. Ne? Zu Fuß sind Sie?
1: Von Hamburg nach Italien gelaufen. Ich war damals tatsächlich noch nie in Italien. Und einerseits wollte ich meine Sünden büßen, die sich damals schon reichlich angehäuft hatten. Und andererseits hieß es, dass es in der Region um Canossa so wunderbare Tortellini gäbe. Und den bin ich dann auf die Spur gegangen. Damals habe ich wirklich ganz naiv Google Maps aufgerufen und die Strecke wurde mir damals in etwa 2-3 Wochen machbar skizziert. Ich war auch noch nie gewandert vorher. Daraus wurden dann 3 Monate.
0: Ich wollte gerade sagen.
1: Es ist etwas hügelig hier und da erhebt sich der Boden. Spätestens, wenn es in die Alpen geht, schon vorher im Jura wurde ich eingeschneit damals. Und ja, Reisen verändern dich und mich auch immer wieder. Und ich komme von keiner Reise dümmer zurück und von keiner Reise als der gleiche Mensch. Und diese 3 Monate haben mich doch sehr geprägt.
0: So ein Projekt beginnt offenbar oft mit so einer ganz naiven Frage.
1: Oder fährt der Orient-Express noch? Ja, dieses Mal einfach so nur Idee. Die Frage, fährt der eigentlich noch? Nein, naja doch, vielleicht schon. Zumindest der Traum lebt.
0: Mit sehr viel Geld.
1: Ja.
0: Dann mal müssen Sie ja, wenn Sie wollen ja davon leben, dann müssen Sie einen Plan sich machen und Geld beschaffen, also einen Verlag oder einen Auftrag an Land ziehen.
1: Ich hatte das große Glück, dass nach der Fernsehzeit der Rowohlt Verlag gesagt hat, sag mal, willst du nicht für uns weiterreisen? Bist ein ganz talentierter Geschichtenerzähler. Und ich dachte, ach ja. Ja, kann ich mir sehr gut vorstellen. Und jeder Geschichtenerzähler und jede Erzählerin lebt von den Geschichten, die natürlich immer wieder kommen müssen und die du dann verkaufen musst. Und da braucht es dann auch, und das habe ich glücklicherweise im Verlag, Loyalität und Vertrauen und einen großen Mut, um zu sagen, wir glauben daran.
0: Ne? Mhm.
1: Am Ende rein technisch ist es klar, du verhandelst einen gewissen Vorschuss, davon zahlst du allerdings auch deine Reisekosten. Und wenn du dann meinst, du willst mit dem Luxus Orient Express in der ersten Nacht für 10.000 Euro nach Venedig fahren, dann mach das. Danach allerdings sieht deine Reise nicht mehr so lustig aus bis Istanbul.
0: Ja, aber wie gesagt, vielleicht ganz andere Abenteuer. Für ein Buch oder ein Buch musste sehr lange bei Ihnen reifen. Das war jetzt Ihr erster Roman, der ist 23 erschienen, Dali, also ja. Indisch mit Doppel-E hinten. Es geht um einen Jungen und einen schwimmenden Elefanten. Da stecken, glaube ich, langjährige Erfahrungen und viel Recherchen dahinter.
1: Und eine große Liebe zu Indien und der indischen Kultur. Darum habe ich mich tatsächlich 5 Jahre eingegraben. Irgendwann hatte ich diese Geschichte von den Andamaneninseln entdeckt. Auf den Andamaneninseln gab es keine Elefanten. Irgendwann nach dem Zweiten Weltkrieg fuhr dann aber ein Schiff voller Elefanten von Kalkutta über das Meer dorthin. Und die Elefanten und die Menschen hatten den Auftrag, den Schatz des Dschungels zu heben, also das wertvollste und am höchsten gewachsene Holz der Welt, was dort sprießt. Und das mitten im aufregenden andamanischen Dschungel. Ich habe dann dort ausgehend von dieser realen Geschichte eine fiktive rund um einen jungen und einen schwimmenden Elefanten, Dali, entwickelt. Denn das Besondere war, was ich immer sofort vor Augen hatte, dass die Elefanten dort gelernt hatten, im Ozean zu schwimmen. Und nicht nur kurz, die schwommen von Insel zu Insel zu Insel, manchmal 20 Kilometer am Tag, um Menschen, um Holz, um alles Mögliche zu transportieren.
0: Und dann ist dieser lange Roman daraus entstanden. Ich möchte gleich mal wissen, woher bei Dennis Gastmann eigentlich diese Reiselust kommt.

0: Gunslinger, also Revolverhelden, besungen von der US-Amerikanerin Natalie Bergman. Hier im Deutschlandfunk Kultur. Wir waren mit Dennis Gastmann ja jetzt schon an einigen exotischen oder exotischeren Orten. Jetzt geht's ins niedersächsische Osnabrück. Da sind sie nämlich 19, oder muss ich Ihnen ja nicht erzählen.
1: Für viele exotisch genug, ja.
0: Für viele exotisch genug, vielleicht, ja. Da ist er nämlich 1978 geboren. Sagen Sie mal so zwei, drei Stichworte zur Familie, die so, was für eine Familie, wie hat die Familie sie geprägt? Reiselustige Familie? Oder?
1: Das ist vermintes Gelände, muss ich wirklich aufpassen.
0: Ja, passen Sie
1: auf. Eine wunderbare Familie.
0: Ja, alles klar. Okay, gut, wunderbar.
1: Vielleicht soweit kann ich sagen, meine Mutter war Künstlerin, mein Vater Musiker. In beiden habe ich mich versucht, also im Malen und im Singen und im Gitarrespielen. Aber ich war darin einfach wahnsinnig schlecht, suchte aber einen Weg, mich auszudrücken. Hab den letztendlich ja früh eigentlich schon als Kind im Schreiben gefunden. Geschichten schreiben, Geschichten erzählen. Ja. Die kleinen Dinge, wenn wir in der Schule in Osnabrück einen Teich angelegt haben, dann habe ich da ein kleines Drama mit Kaulquappen daraus formuliert, an dessen Ende es immer gut ausging. Also das habe ich schon früh mitbekommen von zu Hause. Es hieß immer, du brauchst einen Twist und am Ende brauchst du ein versöhnliches Ende, dass die Leute da gut rausgingen. Also
0: ist
1: dann
0: das
1: schrieb
0: heute
1: ich,
0: noch so? Ist das heute noch so, dass Sie das wollen?
1: Heute nicht mehr.
0: Damit schrieb ich,
1: und es wurde doch noch ein schöner Tag. In meinen heutigen Büchern, gerade im Orient Express, wünsche ich mir das einfach. Das ist so ein Buch zum Wegträumen, aber auch zum Wachwerden geworden, an dessen Ende ich hoffe, dass dieser Traum, Europa, Länder zu verbinden, Grenzen überschreiten ohne Krieg, weiterlebt.
0: Mhm. Also das mit den Geschichten war früh Ihre Ausdrucksweise. Sie hatten gerade gesagt, Musik haben Sie auch probiert. Ich glaube, Sie haben mal eine Band gehabt, aber das wollen wir nicht.
1: Ja, das sollte man besser nicht verdienen. Wir waren einfach berüchtigt dafür, Säle leer zu spielen. Wir haben einmal zwischen Osnabrück und Münster gespielt. Das war so ein Schulfestival. Da kamen 1000 Leute.
0: Das waren aber viele, ja.
1: Nach 5 Minuten waren es 500. Dann setzte ein Regen ein und es blieben dann übrig unsere Freunde, die dann noch brav da sitzen und auf den Boden schauten.
0: Okay, Musiker war damit also dann wahrscheinlich...
1: Besser war es, ja.
0: Ja, also als Berufswunsch dann ausgereizt. Wenn ich mich richtig erinnere, war es Ihre Oma, die Sie dann vom Schauspieler zum Journalismus gebracht hat.
1: Ja, ich habe einfach immer wahnsinnig gerne Theater gespielt und wollte Schauspieler werden. Und sie sagte, in großer Weisheit, werd lieber Journalist. Das ist so ähnlich, aber viel sicherer.
0: Das ist so ähnlich wie Schauspieler. Ich fand den Satz ganz interessant.
1: Was little did sie she know. Denn? Also einerseits, was die Sicherheit anbelangt.
0: Mhm,
1: und natürlich ist gerade die Schauspielerei ja das, was uns heute als Journalistinnen, Journalisten so vorgeworfen wird.
0: Die Oma. Die Oma oder eine Großmutter hat auch eine große Rolle in ihrem Leben gespielt. In dem Roman, über den wir eben gesprochen haben, Dali, spielt Demenz eine Rolle. Der schwimmende Elefant wird dement.
1: Dali ist ein alter Elefant, der sich verändert. Und der Junge hat noch am längsten Zugang zu ihm und bemerkt diese Veränderungen so peu à peu und muss damit umgehen. Er findet allerlei Erklärungen dafür, aber das Vergessen gehört nicht dazu.
0: Und war das so eine Art Aufarbeitung, was Ihre Oma angeht?
1: Das könnte man daraus lesen. Man sagt ja, ein Elefant vergisst nie. Und dann habe ich mich gefragt, was, wenn es dann doch so wäre?
0: Mhm. Also so eine Art eben mit Geschichten auch tatsächlich, wie Sie sagen, Dinge eben aufarbeiten.
1: Ich wollte kein schweres Demenz-Sachbuch schreiben. Mm. So eins mit mir vorne drauf und
0: meine
1: Reise zu mir selbst, wie ich. Das ist für mich einfach unerträglich. Und davon gibt es auch weitaus genug. Ich mochte in einer Parabel, einer Abenteuergeschichte das dezent erwähnen. Es ist dort ein Thema. Mm. Man kann es daraus lesen, man kann es aber auch komplett ignorieren.
0: Das ist das Interessante, was man mit Geschichten, die man die aus ihnen kommen, was sie vielleicht in ihnen selber auch auslösen.
1: Ja, wie Sie vorher gesagt haben, also sicher, ich reise manchmal auch kurz, manchmal auch in sehr schneller Schlagzahl und reiße Themen auch an, das gehört dazu. Und das möchte ich aber auch. Ich möchte nicht die Welt ins Letzte erklären. Ich bin ein Fragender, ich bin nicht Peter Schollatour, den ich mal kennenlernte und der zu mir sagt, naja, wenigstens haben Sie keine Angst, mein Junge. Das war toll, das war toll. Ich bin nicht allwissend, ich möchte aber alles sehen und alles, was andere nicht sehen können, mit Worten wiedergeben und dann sichtbar machen.
0: Hat Peter Schollatour recht gehabt? Haben Sie keine Angst? Haben Sie keine Angst?
1: Es gibt so einen gewissen Moment der Fahrlässigkeit bei mir, ja. Manchmal lassen die Bremsen los. Ich habe über Stierkampf geschrieben und wollte es wirklich bis ins Letzte erfahren, bis ein kolumbianischer Torero zu mir sagte, der in Sevilla trainiert in einer kleinen Arena: Du musst es am eigenen Körper erfahren, wenn dir der Atem stockt, wenn du den Wunsch verspürst, in der Arena zu sterben. Und er ließ eine kleine Chica, eine spanische kleine Kuh auf mich los, also ein Trainingstier. Dem Tier ist nichts passiert, überhaupt nichts. Mir allerdings schon, weil ich bin zweimal ausgewichen mit meinem Tuch und beim dritten Mal rannte mich diese Kuh also über den Haufen. Ich flog über den Rücken des Tiers, landete im Staub und merkte, also dieses Leben oder Sterben, das ist nichts für mich.
0: Mhm. Weil wir gerade da angefangen hat, Ihre Erzählung ja damit, dass Sie fragender sind, aber manchmal eben auch am eigenen Körper erleben wollen und keine Angst haben. Hat sich die dann eingestellt oder macht so ein Erlebnis was mit Ihnen?
1: Häufig erst danach. Mhm. Ich habe jetzt auch im Orient Express so manche Undercover-Geschichte hinter mir. Eine war, ich bin einfach nur einer Einladung hinterher. Im Internet hatte ich die gefunden. Da stand Live your best life right now. Leb jetzt dein bestes Leben. Ich fand mich dann in einem sehr spärlich besuchten Kryptokurs wieder, wo uns zwei junge Männer, wirklich zwei sehr eloquente, wohlriechende junge Männer, die Superman-Methode beibrachten. Also hinter uns sollen wir uns ein Cape vorstellen, die Augen schließen, uns wie Superman fühlen. Und jetzt stellt euch vor, ihr habt 100 Millionen Euro auf dem Konto. 1-0-0-0-0-0-0. Geil, oder? Das war am Ende, vielleicht war es harmlos, auch wenn das so eine Art Ring war, in den ich mich da einkaufen sollte am Ende. Mhm. Aber ich habe am Ende doch ein bisschen gezittert.
0: Die Abenteuer von Dennis Gastmann und was sie mit ihm machen.
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0: Alguien como tú, jemand wie du, der mexikanische Singer-Songwriter José Locke, sucht hier eine neue Beziehung, die genauso ist wie die alte. Mal sehen, ob er sie findet. Im Deutschlandfunk Kultur sind wir heute. Hat jemand, der so viel unterwegs ist wie Dennis Gastmann, eigentlich einen Lieblingsort auf der Welt, Herr Gastmann?
1: Bei der Frage fange ich immer an zu träumen und dann flackert mir ganz viel durch den Kopf. Da sehe ich das kalifornische Licht, da sehe ich Madagaskar vor mir und irgendwann sitze ich dann mit meinem Guru in Rishikesh auf dem Dach und Affen springen am Fuße des Himalayas um uns herum und wir schließen die Augen und träumen uns dann wieder an einen anderen Ort.
0: Also es gibt hinweg. Nicht den einen?
1: Es gibt einfach sehr, sehr viele. Und es ist Fluch und Segen, darum zu wissen, wie schön die Welt sein kann, weil so schön es auch zu Hause ist, es zieht dich dann sehnsüchtig doch nach einer Weile wieder in die Ferne und dann irgendwann sehnsüchtig wieder zurück.
0: Ich habe vorhin gesagt, Oktoberfest und Sylt waren Sie noch nie?
1: Auf Sylt war ich inzwischen. Ich habe kuriose weiße Flecken auf meiner Landkarte. Das Oktoberfest, Neuschwanstein gehört dazu. Ein Traum von mir ist, irgendwann mit einer japanischen Reisegruppe mal dorthin zu fahren. Und Dänemark ist so ein Land, in das alle fahren. Ich wohne in Hamburg. Zu fast jeder Jahreszeit fahren die Leute nach Dänemark. Ich war dort noch nie.
0: Liegt vielleicht zu nah.
1: Liegt vielleicht möglicherweise. Zu, ja, genau.
0: Ein Land, was Ihnen besonders am Herzen liegt, ist Japan. Und da haben Sie einen ganz großen Vorteil. Sie müssen das nicht alleine erkunden. Ihre Frau hat japanische Wurzeln.
1: Ja, meine Schwiegermutter stammt aus Osaka und wenn ich an meine Lieblingsorte auf der Welt denke, dann ist Osaka ein Ort davon, weil ich gleichzeitig zu all diesem dieser klassischen Schönheit einfach, ich liebe den Moloch, ich liebe das Flackern, ich liebe Neon und Lärm und einen verdunkelten Himmel und Elektronik und den totalen Reizüberfluss. Vielleicht ist das für jemanden, der vielleicht ist diese Neugier pathetisch. Vielleicht ist das ein Heilmittel, dass alles so auf dich einprasselt, alles dudelt, alles strömt, alles überfordert dich. Manchmal muss ich stehen bleiben und such eine Hand, such einen festen Ort, such Abkühlung. Aber dann will ich wieder ganz tief hinein.
0: Das mit dem Überfordern, das wollte ich Sie sowieso fragen. Sind Sie nicht mal eher so, weil das kennt ja fast jeder. Man kommt an einen fremden Ort, steigt aus dem Zug oder schlimmer noch aus dem Flugzeug, weil dann hat man ja noch mehr Kilometer überwunden und dann ist es heiß, dann ist es staubig, dann ist es laut, dann riecht es anders und also ich habe da oft so einen Moment der Überforderung.
1: Aber das
0: und
1: ist
0: haben Sie den nie? Sind,
1: was natürlich, aber ich liebe das und das ist gerade für eine Geschichte wunderbar. Ich meine, wenn du alles kontrolliert und sauber und perfekt ist, worüber soll ich dann schreiben? Aber wenn ich wie jetzt beim Orient Express nach 7 Wochen in Edirne ankomme, dann nur noch mit dem Bus, weil die Schienen gar nicht mehr weiterführen, also mit einem bulgarischen Reisebus in die erste türkische Stadt, dort sind dann Hühner am Busbahnhof und ich steige in einer Karawanserei ab, wo Musik ist, wo Tauben in den Kronleuchtern nisten, wo überall Katzen sind und Hunde auf den Canapés. Und dort findet dann das Ölringen statt. Einmal im Jahr in Edirne gibt es das große Ölring-Festival, wo Männer sich mit Olivenöl übergießen und dann miteinander ringen, sich versuchen, auf den Boden zu werfen, bis der Nabel zur Sonne zeigt, was nicht so leicht ist, wenn man glitschig ist. Wenn ich das alles sehe und alles dampft und Skorpione laufen mir um die Füße und die Leute kauen Sonnenblumen und spucken die Schalen überall hin. Das liebe ich einfach. Das ist so imperfekt, dass es fantastisch ist.
0: Aber das Gegenteil heißt ja nicht, dass man nur das Perfekte liebt. Also das, oder sich nur im Perfekten auskennen könnte. Aber das Gefühl, weil Ihre Leserinnen und Leser kennen das vielleicht eher, dass sie, traue ich mich das jetzt und so. Also das lassen Sie uns das spüren?
1: Das habe ich
0: auch
1: immer
0: manchmal mit sich ringen.
1: Ja, permanent. Das habe ich immer wieder, das habe ich selbst in Paris gehabt. Aber ich fremdel immer so ein bisschen mit der Modewelt. Und als ich anfing mit dieser Reise, war Fashion Week in Paris. Ich bin niemand, der sich sonderlich modisch kleidet und stand dann da lang rum. Was wähle ich denn jetzt aus für diese Modenschau, auf die ich da gehen wollte? Und dann erstmal die Überwindung zu haben, jetzt nicht wirklich ein Ticket zu haben, nicht wirklich zu wissen, wo man hin muss, sich vorbeizumogeln am Concierge, am Bodyguard, da irgendwie reinzugeraten, bis jemand sagt, you go there, weil ich hatte so eine, Ich habe eine viel zu große Spiegelreflexkamera, so eine alte, und sah aus wie ein Profifotograf. Und die sagten, sie gehen da vorne hin in den Fotopit. Und auf einmal stand ich da und sollte fotografieren. Ich bin auch kein guter Fotograf. Ich habe vielleicht eine meisterhafte Reportage der verschwommenen, halbtrunkenen Fotografien hingelegt an diesem Tag. Aber diese Kurve, wenn Tage auf Reisen diese Kurve nehmen, vom Lachen ins Weinen, vom Weinen ins Lachen, von der Angst zum Staunen, dann war es ein guter Tag.
0: Ich habe ja vorhin Japan erwähnt und dass Sie da so ein bisschen noch einen anderen Blick haben. Sie haben auch über Japan geschrieben. Der letzte Samurai?
1: Der vorletzte
0: Samurai. Ja, ich habe nämlich gerade gedacht, irgendwas hast du falsch abgespeichert. Der vorletzte Samurai.
1: Hintergrund war damals,
0: dass ich mich... Hat Ihre Frau da Korrektur gelesen?
1: Ja, sehr hart, Sie, weil es natürlich auch nicht nur immer ihr Mutterland, sondern auch um ihre Familie ging, hat sie so Kommentare an den Text geschrieben wie... Das kannst du besser, mein Lieber. Also sie hat Dinge gestrichen. Zum Beispiel, wenn ich ihren Vater Hage nannte. Hage, der ehrenhafte Glatzkopf sozusagen auf Japanisch. Dann wurde so etwas gerne mal gestrichen. Und wir haben das dann noch sehr viel freundlicher ausgedrückt. Und ich liebe meinen Schwiegervater sehr, sehr viel charmanter. Aber vor allem waren es... ehrlich gesagt, Beschreibung, wo sie das Gefühl hatte, ich sehe diesen Berg voller Touristen noch nicht vor mir, das kannst du besser beschreiben. Oder das, was du da sagst, was du beobachtet hast in der U-Bahn, wo wir reinkommen zu zweit und Leute stehen auf, um uns den Platz frei zu machen, das ist noch nicht ganz genau das, du triffst dann die Japanerinnen und Japaner, unsere Kultur noch nicht ganz. Die Geste, die du da beschreibst, so würden das Japaner nicht machen. Also ihr war wichtig, es ist ganz präzise.
0: Das ist interessant. Das ist ein ganz anderes, also eine viel genauere Herangehensweise, als sie sich die sonst immer erlauben.
1: Sie ist sehr, sehr pragmatisch, sehr viel präziser und klüger als ich.
0: Da muss man dann schon nochmal das hinnehmen.
1: Unbedingt. Diese Kritik.
0: Apropos, wenn Sie Reiseabenteurer als Beruf angeben, Reiseabenteurer und Familienleben, ist auch nicht so ganz einfach, da einen Hut zu bringen, oder?
1: Ja, man muss es umarmen. Man muss erstmal eine Frau finden, die das mitmacht. Damals, als wir uns kennenlernten, bin ich dann recht schnell aufgebrochen nach Canossa, diese 3 Monate, und habe gesagt, ich hoffe, dass wir uns danach noch kennen.
0: Sonst gehe ich nochmal und büße.
1: Und inzwischen haben wir gelernt, uns auch mal auf Reisen zu treffen, manchmal heimlich, manchmal erfahren die Leserinnen und Leser davon nichts.
0: Die Reisen und die Abenteuer unseres Gastes Dennis Gastmann.

0: Osten von Berlin in Erkner groß geworden. Auf demselben Grundstück, auf dem ihre Großeltern während der DDR-Zeit eine Giftschlangenfarm betrieben hatten. Mit dem Ende der DDR gaben sie die Giftproduktion auf, hielten aber weiter ungiftige Riesenschlangen, mit deren Zucht sie parallel zu der der Giftschlangen begonnen hatten.
1: Ich glaube, in mir hat sich so ein Wunsch gebildet, einfach weil wir in dem kleinen Dorf aufgewachsen sind und jeder wusste so, ah, du kommst aus der Schlangenfamilie, was hat es denn da auf sich? Und ich hatte da aber nicht so richtig einen Zugang zu, weil ich einfach zu jung war. Und dann sind sie auch irgendwann verstorben und ich hatte irgendwie nie wirklich die Gelegenheit, mich damit richtig auseinanderzusetzen oder da eine Verbindung zu erschaffen. Und deswegen war es mir eine Herzensangelegenheit, mich da so ein bisschen mehr reinzuknien und zu schauen, was ich da auch für mich selber finden kann als Enkeltochter, aber auch als Künstlerin, die ich halt dann nun mal mittlerweile auch geworden bin.
0: Gettel, Mitte 20, lebt in Berlin-Friedrichshain und hat in Potsdam Fotografie studiert. Sie konnte bei der Arbeit an »Das Giftbuch« auf umfangreiches Archivmaterial zurückgreifen, denn ihre Großeltern haben zahlreiche Dokumente und Fotografien über Jahrzehnte hin aufbewahrt. Vieles davon hat Eingang in ihr mit dem Deutschen Fotobuchpreis in der Kategorie »Fotografische Abschlussarbeit« ausgezeichnetes Werk gefunden. Aufnahmen des Großvaters, wie er das Gift der Schlangen melkt und wie seine Frau ihm dabei assistiert, Bilder von Brutbehältern und Babyschlangen, die gerade ihre Eier aufbrechen, Listen über den Giftertrag eines jeden Monats, Rezepte für aus den Giften gewonnene Toxine. Auf manchen Bildern erkennt man auch die Manschette, die Horst Gettel bei der Arbeit mit den Schlangen stets am Oberarm trug, um im Fall, dass er gebissen wurde, schnell den Blutfluss und damit die Übertragung des Gifts in den Rest des Körpers zu unterbinden. Zudem war mit dem nächstgelegenen Krankenhaus ein Codewort für den Notfall verabredet.
1: Dann dachte ich, es wäre nett, auch nochmal eine andere Perspektive reinzukriegen, weil mich ja nicht nur die Geschichte meiner Großeltern interessiert hat, sondern vor allem dieser ganze Zusammenhang mit der Zeit, dem System, in dem sie gelebt haben. Und deswegen habe ich die Stasi-Akten von meinem Großvater auch noch angefordert.
0: Aus dem Gift der Schlangen wurde vor allem ein Medikament zur Behandlung von Rheuma hergestellt, Vipracutan. Aber eben auch Gegengifte gegen Schlangenbisse. Wobei die in Deutschland vorkommende Vipernart nur sehr schwach giftig ist. Deswegen ließ Horst Gettel giftigere Schlangen in Bulgarien fangen und nach Berlin schicken. Kein Wunder, dass die Stasi sich diesen Mann genauer anschaute, ging er doch einer mindestens ungewöhnlichen, wenn nicht absonderlichen und auch gefährlichen Tätigkeit nach.
1: Er konnte mich noch an ein paar Gespräche erinnern mit ihm, dass er auch öfter bemerkt hat, wenn Leute von der Stasi vorbeikamen und ihn ausgefragt haben und dass er sich dann immer extra dumm gestellt hat. Und das kann man hier, glaube ich, auch aus den Texten gut rauslesen, dass ein witziger Absatz mit dabei, der das, glaube ich, ganz gut zusammenfasst, auch diese Absurdität von der ganzen Sache. Ah ja, hier. Die Freizeit und die persönlichen Interessen des Ermittelten sind ausschließlich seiner Schlangenfarm gewidmet. Das drückt sich auch in persönlichen Gesprächen aus. Der Ermittelte kann über nichts weiter diskutieren als über seine Schlangen und die über Probleme der Schlangenzucht und Schlangenhaltung.
0: Dass Horst Gettel die Schlangenzucht mit Leidenschaft betrieb, zeigt sich auch daran, dass er irgendwann begann, mit seiner Frau bei öffentlichen Festen Schlangentänze aufzuführen.
1: Was ich auch noch ganz witzig fand, was ich auch noch mitbekomme, meine Großeltern waren KarnevalsliebhaberInnen. Und da ist es dann mal aus einer Schnapsidee entstanden, dass sie dachten, ach, wir haben ja die Riesenschlangen zu Hause, warum führen wir nicht einfach so Schlangentänze auf? Und das ist natürlich sehr gut angekommen, weil es war halt sehr exotisch und solche Tiere hat man in der DDR jetzt nicht so oft gesehen. Und ich glaube, es hatte auch viel mit Sehnsucht von Weite und Ferne zu tun. Das fand ich ganz, ganz unterhaltsam, dass das dann auch noch mit dazu gekommen ist.
0: Aufnahmen dieser Tänze finden sich in »Das Giftbuch« ebenso wie geschickt eingefügte Fotografien Saskia Gettels. Sie hat sich vom Zufall leiten lassen und in der komplett verdunkelten Wohnung ihrer Großeltern mit Blitz fotografiert, um auf diese Weise noch einmal eine neue Perspektive auf die für sie ansonsten so vertraute Umgebung zu gewinnen. Umgekehrt wirft das klug komponierte Giftbuch ein überraschendes Schlaglicht auf einen bislang unbeachteten, ja einzigartigen Beruf in der DDR.
2: Nichts für mich persönlich als Schlangenphobiker, aber doch interessant, oder? Das Giftbuch von Saskia Daria Gettel im Leipziger Marian Arndt Verlag veröffentlicht. 112 Seiten, kosten 32 Euro. Und hier im Deutschlandfunk Kultur hören wir nach 11 von einem Eurovision Contest. Ein interessanter Ableger, den sich clevere Tech-affine Finnen ausgedacht haben. Jenseits der offiziellen großen Sause am Samstag ein Wettbewerb, in dem ausschließlich KI-generierte Lieder gegeneinander antreten. Wir haben noch Zeit für diesen ganz

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2: Mit Runert Schleif. Bundeskanzler Merz fordert eine nationale Kraftanstrengung für eine bessere wirtschaftliche Entwicklung. Der Marburger Bund befürchtet nach der Reform der Krankenkassen Engpässe für Patienten. Und beim Eurovision Song Contest in Wien beginnt am Abend das erste Halbfinale mit 15 Ländern. Bundeskanzler Merz hat zu einer nationalen Kraftanstrengung aufgerufen, um die wirtschaftliche Stagnation im Land zu überwinden. Der Handlungsdruck durch globale Krisen und strukturelle Probleme sei wohl seit Jahrzehnten für Politik, Gesellschaft und Unternehmen nicht mehr so groß wie gegenwärtig, sagte Merz auf dem Bundeskongress des Deutschen Gewerkschaftsbundes in Berlin. Der Kanzler zeichnete ein düsteres Bild der wirtschaftlichen Lage. Die Entwicklung stagniere seit mindestens 7 Jahren, während andere Länder wachsen würden.
3: Wirtschaftswachstum für sich genommen ist kein Selbstzweck, sondern ist Voraussetzung für den Wohlstand unseres Landes. Ohne Wachstum gibt es keine neuen Arbeitsplätze. Ohne Wachstum gibt es keine Steuereinnahmen des Staates, mit denen wir dann Straßen, Schienen, Schulen, Universitäten bauen können, mit denen wir innere und äußere Sicherheit finanzieren können. Ohne Wachstum gibt es auch keinen leistungsfähigen Sozialstaat, keine gute Gesundheitsversorgung, keine auskömmliche Rente.
2: Bundeskanzler Friedrich Merz, CDU. In Hannover hat am Vormittag mit hunderten Medizinern der 130. Deutsche Ärztetag begonnen. Ein wichtiges Thema dürfte die Reform der gesetzlichen Krankenkassen sein. Bundesgesundheitsministerin Warken legte erst kürzlich ihre Pläne vor. Unter anderem sollen im kommenden Jahr 20 Milliarden Euro eingespart werden. Die Kassenärzte warnen deshalb vor weniger Leistungen für Patienten. Auch die Ärztevereinigung Marburger Bund fordert, die Pläne gründlich zu überarbeiten. Die Vorsitzende Jona sagte im ZDF, wenn es weniger Finanzmittel gäbe, könne das zu weniger Terminen für die Patienten führen.
4: Wenn auch Hausärztinnen und Hausärzte und Fachärztinnen und Fachärzte finanzieren Personal in ihren Praxen und kostenfreie Termine zur Verfügung zu stellen, ohne dafür am Ende auch Geld zu bekommen, das würde man auch in keiner anderen Berufssparte erwarten. Und das gilt für alle Bereiche der Versorgung, tatsächlich eben auch für den Krankenhausbereich, wo auch heute schon sehr viele Kliniken finanziell am Limit sind. Das wird zu Versorgungsengpässen führen, wir fürchten gerade im ländlichen Bereich.
2: Susanne Jona, Vorsitzende der Ärztevereinigung Marburger Bund. In Brüssel haben sich EU-Unterhändler auf Regeln geeinigt, um die Produktion von Arzneimitteln leichter mit öffentlichen Geldern unterstützen zu können. Das teilten Vertreter des EU-Parlaments und der Mitgliedstaaten mit. Demnach sollen sogenannte strategische Projekte schneller genehmigt werden und einfacher Zugang zu Förderung bekommen. Durch die neuen Regeln soll Europa weniger abhängig von einzelnen Lieferanten und von Herstellung außerhalb des Kontinents werden. In den vergangenen Jahren hatte es auch in deutschen Apotheken Engpässe gegeben, etwa bei Schmerzmitteln, Antibiotika oder Fiebersäften für Kinder. Auch einer der spanischen Passagiere von dem Kreuzfahrtschiff Hondius ist in Quarantäne in Madrid positiv auf das Hantavirus getestet worden. Die Person sei isoliert, ohne Symptome und wohlauf, hieß es aus dem Gesundheitsministerium. Zuvor hatten bereits Frankreich und die USA je einen positiven Test bei Passagieren gemeldet. Die 4 nach Deutschland gebrachten Passagiere stammen aus Berlin, Baden-Württemberg, Bayern und Sachsen. Sie sind jetzt in Quarantäne und werden medizinisch überwacht. Bisher zeigt keiner von ihnen Symptome einer Infektion. Beim Eurovision Song Contest in Wien steht heute das erste Halbfinale mit 15 Ländern auf dem Programm. Das Finale ist am Samstag. 5 Länder boykottieren in diesem Jahr den ESC aus Protest gegen Israels Vorgehen im Gazastreifen. Daniel Keller.
5: Dass sich Israel für das große Finale qualifiziert, gilt als so gut wie sicher. Sänger Noam Bethan zählt neben den Teilnehmerinnen und Teilnehmern aus Griechenland und Finnland zu den Favoriten der Show, bei der heute 5 Länder schon ausscheiden werden. Auch die deutsche Vertreterin Sarah Engels wird im Halbfinale auftreten und ihren Song heute zum ersten Mal live im Fernsehen auf der ESC-Bühne präsentieren. Da Deutschland einer der größten Geldgeber des Wettbewerbs ist, hat sie ihren Startplatz im Finale aber schon sicher.
0: Das Wetter.
2: Es ist meist wechselnd bewölkt, gebietsweise gibt es Schauer, vereinzelt auch Graupelgewitter. Oberhalb von 700 bis 900 Metern kann es schneien. Im Tagesverlauf lassen die Niederschläge von Westen und Südwesten allmählich nach und es heitert auf. Die Tageshöchstwerte liegen bei 8 bis 15 Grad.
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6: Seien Sie ganz herzlich willkommen. Die Sängerin Olivia Dean war die große Überraschung der diesjährigen Grammys. Die 27-Jährige wurde mit dem Preis in der Kategorie Beste neue Künstlerin ausgezeichnet. Gestern hat Olivia Dean ein Konzert in der Kölner Lanxess Arena gespielt. Und wie das war, das erfahren Sie gleich nach diesem Song von Olly Murs.

Run This Town Tonight, Olly Murs hier im Deutschlandfunk Kultur. Olivia Dean ist eine Sängerin, die in kurzer Zeit sehr, sehr erfolgreich geworden ist. Sie war die erste weibliche Musikerin, die in Großbritannien mit 4 Singles gleichzeitig in den Top 10 stand. Bei den Brit Awards wurde sie 2-mal geehrt. Ja, und im Februar gab es dann den Grammy als beste Newcomerin für Olivia Dean. Gestern hat die Sängerin ein Konzert in der riesigen Köln-Arena gespielt und auf dem Programm stand dann auch dieser Song.

0: Nice to each other. Die britische Sängerin Olivia Dean hat gestern das erste von zwei Deutschlandkonzerten gespielt. Mein Kollege Philipp Kressmann war in Köln für uns dabei. Schönen guten Tag.
1: Hallo.
0: Wie hat sich Olivia Dean gestern präsentiert?
1: Ja, sie wirkte bestens gelaunt. Also ich muss sagen, fast schon lässig dafür, dass sie in so einer großen Halle gespielt hat. Also sie hat das Publikum auf jeden Fall mitgerissen mit einer tollen Band. Also insgesamt standen mit ihrem, ich habe gezählt, 10 MusikerInnen auf der Bühne. Also die Bühne sah auch in etwa so aus wie so eine 70er-Jahre-Kulisse, also so ein Fernsehstudio, in dem eine Funkband auftritt. Und Olivia Dean und ihre Band alle auch in schicker Abendgarderobe, einheitlich am Anfang in Schwarz. Also das hatte so einen schönen Retro-Vibe und der passt ja auch ziemlich gut zu ihrem musikalischen Ansatz.
0: Ich habe es schon erwähnt, Olivia Dean ist aktuell wirklich sehr, sehr erfolgreich. Sie hat 2 Brit Awards gewonnen, 1 Grammy. Was macht denn den Reiz der Musik aus?
1: Ja, zum einen ist das der Sound. Sie ist eine der im Mainstream aktuell erfolgreichsten KünstlerInnen, die an den Stil der 70er Jahre anknüpfen. Und gleichzeitig klingt diese Musik auch modern. Also ihre Songs sind ja doch sehr radiotauglich. Und dann eben die Texte, also die Themen, die gerade für junge Menschen anschlussfähig sind, relatable. Also Liebe ist Kernthema auf ihrem Album The Art of Loving. Das hat sie auch gestern nochmal betont. Liebe hat bei ihr aber auch etwas mit Selbstliebe und Unabhängigkeit zu tun. Und diesen Song, den wir eben am Anfang ganz kurz gehört haben, der dreht sich zum Beispiel um Dates und auch um den Wunsch nach Aufrichtigkeit. Also Olivia Dean singt zum Beispiel darüber, dass die alte Liebesklischees leid ist. Und das ist ja auch ein Thema in dem Buch Die Kunst des Liebens von dem Philosophen Erich Fromm. Ja, kritische Theorie. Darauf spielt Olivia Deans Albumtitel ja sogar an. Das ist schon ein älteres Buch, also das kam Mitte der 50er Jahre raus, aber bis heute doch ziemlich beliebt. Und es geht eben um emotionale Reife und auch um falsche Vorstellungen von Romantik, ganz wie bei Olivia Dean halt. Und das kann sie echt gut, also gefühlvolle Lieder über Liebe zu schreiben und zu singen, die eben nicht zu kitschig oder auch nicht zu, pathetisch sind.
0: Olivia Dean ist nun gestern in der Köln Arena aufgetreten oder Lanxess Arena, wie sie ja auch heißt. Und das ist ja nun nicht unbedingt ein Ort, der nun für intime Konzerte gemacht ist. Da passen 20.000 Menschen rein. Wie viel Intimität hat sie denn transportiert gestern bei diesem Konzert?
1: Ja, also ich fand doch einiges. Also sie hat sich sehr nahbar gezeigt. Einige Songs zum Beispiel auch im Innenraum performt. Da stand sie dann ganz alleine auf so einer kleinen weißen Bühne in Blütenform mit wenig Abstand zum Publikum auch. Sie hat viel über die Songs gesprochen, also über persönliche Inspirationen. Ein Lied hat sie zum Beispiel auch ihrer Großmutter gewidmet. Die ist mit 18 Jahren aus Guyana nach Großbritannien gekommen. Eine Einwanderungsgeschichte also. Und dann gibt es eben auch sehr ruhige und ja, vulnerable Songs von ihr. Ein Song dreht sich zum Beispiel darum, wie ein wichtiger Mensch sie plötzlich verlassen hat. Und über ein Stück hat sie gestern dann auch erzählt, dass das ursprünglich ja nur als so eine Art Schlaflied für sie selbst entstanden ist. Und das performt sie eben jetzt in so einer großen Location. Und man muss ja auch wissen bei ihr, sie hat sich ja wirklich in den vergangenen Jahren auch hochgearbeitet. Von eher kleinen Festivals auf doch sehr große Bühnen.
0: Wie hat das musikalisch gestern funktioniert in Köln? War das eine überzeugende Live-Show?
1: Ja, also das klang schon so sehr, sehr wie auf Platte, wobei das sicher auch mit daran liegt, dass sie ihre Stimme auch in den Studioversionen nie zu sehr ausstellt, wie jetzt zum Beispiel Adele oder Beyoncé. Also der Stil von Olivia Dean, der ist schon eher so unprätentiös und das gehört sicher auch zu ihren Stärken, dass sie selbst ihre Balladen nie so überdosiert, also auch stimmlich nicht. Gestern fand ich das Stück UFO besonders schön, das spielt so dezent mit so Stimmeffekten, da merkt man dann doch so einen modernen Anstrich. Es gab auch eine kurze Strecke, die mir eine Spur zu ruhig und ein bisschen zu glatt war. Aber dann gab es auch direkt wieder Tempo. Also die Band unter anderem mit 3 Bläsern hat dann Funk gespielt, teils auch so Disco-Sound in Chick-Manier, da habe ich dran denken müssen. Und am Ende haben dann auch so mehrere Disco-Kugeln über dieser Bühne gefunkelt. Und Olivia Dean hat dann auch noch Curtis Mayfield gecovert, also Move On Up, so der Klassiker aus den 70ern. Die Originalalbumversion habe ich heute Morgen nochmal geschaut. Die dauert ja so 9 Minuten. Das hat sie dem Publikum dann doch nicht zugetraut. Aber dieser Vibe, der hat schon gut gepasst ins letzte, doch sehr tanzbare Drittel der Show.
0: Ja, und wie sieht eigentlich das Publikum aus bei Olivia Dean? Wer kommt da so? Was hat sie für Fans?
1: Ja, also ich habe vor allem viele eher junge Frauen gestern Abend gesehen. Die waren auch alle sehr textsicher. Also Olivia Dean ist ja auch Feministin. Das findet ja auch so subtil Eingang in ihre Musik, wenn sie etwa vom Universum singt, ja, und das mit einem weiblichen Pronomen besetzt. Aber es waren auch einige Männer gestern da und auch ein paar Menschen, die schon so ein bisschen älter sind, die sich vermutlich freuen, dass da jemand wieder diese Soul- und auch R&B-Tradition weiterpflegt. Also Olivia Deans zweiter Vorname ist ja Lauren. Das ist eine Hommage an Lauren Hill von den Fugees. Und deren Musik wiederum hat die Eltern von Olivia Dean sehr beeinflusst.
0: Das sagt Philipp Kressmann, der offensichtlich sehr überzeugt ist von diesem Konzert.
1: Ja, das war ein tolles Konzert, also auch eine schöne Atmosphäre. Ich habe, muss es noch kurz erzählen, neulich so ein Comedy-Video auf Instagram gesehen. Da dringt so ein Räuber in eine Wohnung ein und die Hauseinwohner, die hören gerade alle laut zusammen Olivia Dean und tanzen am Ende aber mit diesem Einbrecher. Also der stört die gar nicht, im Gegenteil, die heißen ihn sogar willkommen. Das fand ich so eine schöne Bebilderung von dieser Musik. Und da habe ich gestern Abend dran gedacht, das ist einfach deutlich geworden, dass dieser hoffnungsvolle, oft auch sehr positive Vibe ihrer Musik, der passt zu diesem Video und das kam live gestern wirklich sehr gut rüber.
0: Die britische Musikerin Olivia Dean, also gestern Abend in Köln, hat sie ihr erstes von 2 Deutschlandkonzerten gespielt. Heute Abend tritt sie in Berlin auf, aber dieses Konzert ist auch schon ausverkauft. Philipp Kressmann, vielen Dank für die Auskünfte.
1: Gerne.

0: Der große Hit von Olivia Dean im Deutschlandfunk Kultur Man I Need. Heute findet das erste Halbfinale des Eurovision Song Contest statt. Der Musikwettbewerb befindet sich in diesem Jahr aber in einer politisch aufgeheizten Situation. Mehrere Länder wollen nämlich nicht teilnehmen aus Protest dagegen, dass Israel mit dabei ist. Alternativ zu dem Finale des ESC am Samstag veranstalten einige KI-Enthusiasten in Finnland jetzt einen anderen Wettbewerb unter dem Titel Euro Revision. Bedingung für die Teilnahme ist, die Songs müssen größtenteils mit Hilfe von künstlicher Intelligenz geschrieben worden sein. Dennis Kastrup hat sich diese KI-Songs mal genauer angehört.
1: Mesdames et Messieurs, so klingen die künstlichen Intelligenzen, die beim Euro Revision Contest mitmachen.

0: Es ist eine Auswahl der Finalisten, die für Portugal, Schweiz, Irland und Dänemark antreten. Aber nicht auf einer großen Showbühne, sondern online als Stream auf der Plattform eurorevision.eu. Die Idee dazu hatten 4 Finnen, die selbst Musiker sind und als Forscher, Tontechniker im Theater oder Drehbuchautor arbeiten. Um die technische Umsetzung kümmerte sich Matti Kua, IT-Entwickler an der Aalto-Universität nahe Helsinki.
1: Wir sind fast schon eine Art philosophische Gruppe. Wir diskutieren viel über KI, was sie für die Menschheit bedeutet, was in der Musikbranche passiert und wie sie sich auf die Musikindustrie auswirkt. Und auf dieser Grundlage haben wir uns gefragt, warum sollten wir nicht etwas unternehmen?
0: Seit ein paar Monaten kann man sich auf der Webseite von Eurorevision Stücke anhören. Alle sind wie bei dem Eurovision Song Contest in unterschiedliche Länder unterteilt. Jetzt stehen die einzelnen Finalisten fest. Punkte werden von den UserInnen vergeben. Wer abstimmen will, kann direkt online klicken. Mit einem kostenlosen Profil zählen die Stimmen aber viel mehr. Damit wollen die Betreiber die Mitgliederzahlen vergrößern und eine KI-begeisterte Community aufbauen. Um eigene Songs hochzuladen, muss man aber ein Profil bei Suno haben. Die Plattform ist bekannt für die Nutzung von künstlicher Intelligenz für das Generieren von Musik.
1: In dieser Phase konzentrieren wir uns auf Suno-Songs. Was Suno betrifft, können wir ziemlich sicher sein, dass die rechtlichen Angelegenheiten bereits weitgehend geklärt sind. Auf unserer Eurorevision-Seite findet man unten die Nutzungsbedingungen und die Datenschutzerklärung. Diese beziehen sich auf Suno und erwähnen die Plattform auch.
0: So ganz stimmt das aber nicht. Suno behauptet zwar, Urheberrechte an den Songs weitergeben zu können, bis aber geklärt ist, ob und wie Musik in Trainingsdaten von künstlichen Intelligenzen vergütet werden soll, befindet sich alles eher im grauen Bereich. Dem Team um Kuha geht es auch gar nicht um die Klärung dieser Frage. Sie wollen den aktuellen Trend von KI-Musik mit dem Eurovision Song Contest verbinden, quasi eine Brücke bauen.
1: Die Regeln sind die üblichen. Man sollte die Botschaft von Frieden, Respekt und Menschlichkeit verbreiten. Einige Vorgaben wurden festgelegt und wir haben ausführlich darüber diskutiert und beschlossen, dass die Sprache der ausgewählten Länder im Vordergrund stehen soll.
0: Das bedeutet, anders als beim Original müssen die Interpreten in den eigenen Sprachen singen, für die sie antreten, oder besser gesagt die künstlichen Intelligenzen. Um zu verhindern, dass hasserfüllte Texte auf der Seite landen, werden die Stücke nach dem Hochladen auf Inhalt untersucht, und zwar mit Hilfe anderer KI. Der Song Sommerlied von Coolio 4711 hat den Test zum Beispiel bestanden und sich im Vorentscheid durchgesetzt. Es ist der offizielle Vertreter für Deutschland. Und wir treiben einfach mit dem Beat. Produziert hat das Stück Chris Kinzel, ein technischer Redakteur einer Messfirma aus dem Süden Deutschlands. Seit Ende der 80er Jahre spielt er als Gitarrist in Rock- und Coverbands. Sein Sommerlied existierte irgendwie schon bevor er der künstlichen Intelligenz sagte, was genau er haben will.
2: Ich hatte die Melodie im Kopf und das mache ich auch häufiger, dass ich wirklich nur die Melodie summe, pfeife oder irgendwie aufnehme und dann einen Prompt dazu eben schreibe. Eben, da stelle ich mir vor, eine Sängerin muss es sein. Ich hatte dann auch vom Text so den Refrain so im Kopf.
0: Die restlichen Strophen habe er sich von ChatGPT schreiben lassen. Ob er damit am Ende Erfolg hat, wird sich zeigen.
2: Wenn ich da unter der Top 3 irgendwie rauskomme, dann ist es schon mal super, ja. Letzter Platz muss auch nicht unbedingt sein, aber Mittelfeld ist auch okay.
0: 3 Tage lang kann auf der Webseite eurorevision.eu noch abgestimmt werden. Der Sieger oder die Siegerin wird also vor dem offiziellen Grand Prix d'Eurovision feststehen. Außer Ruhm und Anerkennung gibt es nichts zu gewinnen. Aber darum geht es den Machern laut Kua auch nicht.
1: Mit der Zeit werden immer mehr Menschen anfangen, sich KI-Musik anzuhören. Für einige Leute ist das kein Problem, für andere schon. Und ich versuche, diese Menschen zusammenzubringen.
3: Der Song Contest für KI-Musik Eurorevision findet am Samstag statt.
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3: Lykkeli ist eine schwedische Popsängerin, die 2012 weltweit bekannt geworden ist. Ihr großer Hit ist dieser hier.

0: I Follow Rivers, der große Hit von Licke Lee. Die Sängerin hat gerade ihr neues Album The After Party veröffentlicht und sie hat uns auch verraten, was es mit dem Song Lucky Again auf sich hat.
1: It's a specific Max Richter recording where he reimagined that song and to me that is.
2: In diesem Song hört man ein Stück von Max Richter, seine Bearbeitung vom Frühling aus Vivaldis Vier Jahreszeiten. Vielleicht das schönste Musikstück, das ich in meinem Leben gehört habe. Ich habe bisher nie Samples verwendet. Ich wollte schauen, ob das funktioniert. Habe es einfach ausprobiert und danach war es unmöglich für mich, das Sample wieder rauszunehmen. Diese Musik weckt so viele Assoziationen. Hochzeiten, Beerdigungen, Leben, Tod, Frühling. Jedes Gefühl, das ein Mensch erleben kann, steckt in diesem Stück.
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1: Klaus Doldinger ist ein Musiker, der den deutschen Jazz international bekannt gemacht hat. Ja, und Sie alle werden mindestens eine Komposition des Berliners ziemlich wahrscheinlich kennen, die berühmte Titelmelodie des Tatort. Im Oktober des letzten Jahres ist Klaus Doldinger verstorben. Heute wäre er 90 Jahre alt geworden und Lutz Hanka erinnert.
2: Sein Saxophon hat er immer dabei. Auch im Sommer 2016 in Köln bei den Dreharbeiten für eine bekannte Krimiserie. Da steht ein Straßenmusiker und improvisiert über ein merkwürdig vertrautes Thema.
3: Sag mal, war das nicht?
2: Nein. Doch, er war's, aber dazu später mehr. Jetzt erstmal an einen anderen Tatort. Schrobenhausen in Oberbayern. Dorthin verschlägt es die Familie Doldinger auf der Flucht vor der Roten Armee. Dort hört der kleine Klaus 1945 seinen ersten Jazz.
4: In dem Dorfgasthof nebenan probte eine US-Kombo und ich habe da sowas nie gehört und war fasziniert.
2: In den 50ern spielt Doldinger Dixieland und in den 60ern Tanzmusik unter dem Pseudonym Paul Nero. Sein eigenes Quartett hat er natürlich auch. So klingt Jazz Made in Germany.
4: Mein Vater pflegte zu sagen, du wirst noch im Tingeltangel enden.
2: Von wegen. Klaus Doldinger macht Karriere, Konservatorium, Musikwissenschaftler, Tonmeister und natürlich Musiker.
5: Was macht ein Musiker letztendlich aus? Das ist, glaube ich, dass man seine Handschrift erkennt, auf irgendeine Art und Weise.
2: Mit Klaus Doldinger kleben wir uns Anfang der 70er bunte Blumen ins Badezimmer und kauen bis heute an den Fingernägeln, wenn am Sonntagabend um 7:45 unser Lieblingskrimi losgeht.
4: Total lustig, dass das immer noch läuft und ich am Schlagzeug. Ich meine, das ist scheinbar für die Ewigkeit gemacht.
2: Apropos Udo Lindenberg, der heuert 1971 als neuer Schlagzeuger bei Doldinger an.
4: Ich war ein kleiner Trommler im Jazzhaus in Hamburg und er kam rein und sprach mich dann an und sagte, lass uns mal ein bisschen genauer kennenlernen, vielleicht kommst du mal nach München.
5: Der Udo kam dann mit einem verbeulten R4, hat mir vorgetrommelt und daraus entwickelte sich dann dieses Projekt Passport.
2: Mit Passport schlägt Klaus Doldinger die Brücke zwischen Krautrock, Jazz und Funk. Ein revolutionärer Sound, der auch Größen wie Miles Davis oder Dizzy Gillespie begeistert. Trotzdem bleibt er bodenständig und immer auf der Suche nach Neuem. 1981 entwirft er für Wolfgang Petersens das Boot elektronische Pulsflächen mit Saxophonmotiven. Ein ikonischer Soundtrack. Nicht nur im Kino, auch auf der Mattscheibe ist Doldinger mit seinen Titelmelodien allgegenwärtig. Über 5000 Mal steht der Typ mit dem schelmischen Grinsen irgendwo auf der Bühne. Aber der Mittelpunkt seines Lebens bleibt stets die Familie im Isartal, wo er 2025 stirbt. Geboren wurde Deutschlands Jazzkapellmeister Nummer 1 Klaus Doldinger am 12. Mai 1936, heute vor 90 Jahren.
1: 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Es ist 11.33 Uhr und hier kommt Musik von Valerie June, einer Sängerin aus Tennessee. Smile, so heißt ihr Song.

0: Nina Simone schrieb ihren Song Mississippi Goddam 1963 als Reaktion auf rassistisch motivierte Morde. Der Song ist zentraler Teil der Ausstellung Voices of Change, jetzt im Jazz-Institut Darmstadt. Es geht um Jazz und Politik. Zu sehen sind Plattencover, Konzertplakate, Fotos. Auch Kleidung ließ sich oft als politischer Code lesen. Kuratorin Marie Hertling.
1: Wir haben bei der Auswahl dann darauf geachtet, ob MusikerInnen Lederjacken tragen, Sonnenbrillen, Berets, offengetragene Afros. Das können Hinweise darauf sein, dass sie sich an der Black Panther-Bewegung orientiert haben.
2: Hound dogs on my trail. Little school children sitting in jail.
0: Die Ausstellung Voices of Change – politische Ausdrucksformen im Jazz. Bis zum 12. Juni im Jazz-Institut Darmstadt.

0: Mit Kindern, Jugendlichen und befreundeten Bands macht Magdalena Wawra schon länger Musik. Jetzt hat die Österreicherin ihr erstes eigenes Album verwirklicht. Damit tritt sie heute in Leipzig auf.
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0: Viele ihrer Songs kommen verspielt und leicht daher. Andere Stücke durchbrechen immer wieder die locker poppige Oberfläche.
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0: Das Konzert von Magdalena Wawra. Heute im neuen Schauspiel Leipzig, übermorgen in Hamburg.
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2: Miriam Rossius und die Musiktipps. Das Trio Garnes kommt aus der Dolomitenregion, aus dem Norden Italiens, und die Songs sind auf Ladinisch gehalten, dem Dialekt der Region. Ja.

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1: Sein Blick ist vom Vorübergehen der Stäbe so müde geworden, dass er nichts mehr hält. Ihm ist, als ob es 1000 Stäbe gäbe und hinter 1000 Stäben keine Welt. Das ist die erste Strophe des Gedichts Der Panther. Und vielleicht kennt der oder die ein oder andere von Ihnen das noch aus der Schule. Der Autor Rainer Maria Rilke gehört jedenfalls zu den bekanntesten deutschsprachigen Dichtern des 20. Jahrhunderts. Und er hat mit seiner Lyrik viele Musikerinnen und Musiker inspiriert, Arnold Schönberg, Kurt Weil oder auch sogar Udo Lindenberg. Die Sängerin und Pianistin Tamara Lukascheva vertont auf ihrem neuen Album einen wenig bekannten Gedichtzyklus von Rainer Maria Rilke. Und das macht sie ganz intim, nur mit Stimme und Klavier.

0: 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Tamara Lukaschewa singt Verse von Rainer Maria Rilke auf ihrem neuen Album Rilke vertont solo. Die ukrainische Sängerin hat schon vor einigen Jahren ein Rilke-Gedicht in Musik übersetzt und sie tut das auf ihrem neuen Album jetzt erstmals ganz ausführlich. Da widmet sie sich einem weniger bekannten Gedichtzyklus von Rainer Maria Rilke und darüber wollen wir natürlich sprechen mit Tamara Lukaschewa. Schönen guten Tag. Grüße
1: Sie. Guten Tag. Ja.
0: Rainer Maria Rilke, ein Poet, der ja nach wie vor viele junge Menschen auch begeistert. Bei TikTok hat im letzten Jahr der Hashtag Rilke sogar getrendet. Junge Menschen haben da Rilke-Gedichte rezitiert oder halt Videos aufgenommen, in denen sie Rilke lesen oder einzelne Verse abbilden. Warum ist Rilkes Poesie nach wie vor so gefragt?
1: Ich kann natürlich nur über mich sprechen, ne? Über das, was ich empfinde, wenn ich die Poesie von Rainer Maria Rilke lese. Und für mich ist es so, es fing tatsächlich mit mein Dunkel an, wo ich dachte, wie kann es sein, dass jemand hat die richtigen Wörter gefunden für den Zustand oder Zustände, die ich empfinde, die aber ich nicht so ausdrücken kann. Dieser Mensch lebte vor über 100 Jahren. Also wie geht das eigentlich? Wie ist das möglich? Für mich persönlich ist es etwas, was vor allem auch zwischen und hinter den Wörtern schwebt. Das ist eine gewisse Magie, die für mich, wo für mich der Raum, ein Raum für Musik sich öffnet.
0: Inwiefern lassen sich Rilkes Gedichte denn musikalisch besonders gut umsetzen?
1: Gute Frage. Ich glaube, es gibt Stellen, wo ich dachte, das will ich nur lesen. Da gehört Musik irgendwie nicht dazu. Oder ich finde zumindest nicht die passende Klänge. Aber grundsätzlich ist es schon so, dass der verleiht die Zustände. Und ich glaube, das ist das, was auch Musik tut. Wenn das irgendwie bei mir den richtigen Nerv getroffen hat, im guten Sinne, dann habe ich das Gefühl, das ist so wie im Flow, das ergibt sich von alleine schon fast.
0: Sie vertonen ja Texte aus einem Gedichtzyklus, den Rilke auf Capri geschrieben hat. Im Jahr 1906 und 1907 hat er den Winter auf Capri verbracht, auf der italienischen Insel. Mhm. Diese Texte wurden dann später unter dem Namen Improvisationen aus dem Capreser Winter bekannt. Und das sind Texte, wenn man sie liest, die haben tatsächlich so etwas Meditatives, klingen fast ja, wie so ein innerer Monolog, als würde sich da jemand etwas von der Seele schreiben. Warum haben Sie sich diesen Gedichtzyklus zur Brust genommen?
1: Genau aus dem Grund. Für mich, ich sehe das tatsächlich als eine Art Meditation oder vielleicht eine Art Gebet. Ich gehe ab und zu mal in eine Kirche und nicht, weil ich religiös bin, sondern weil ich dieses Ambiente so gerne mag. Und ich setze mich hin und dann höre mich zu. Also was geht bei mir ab? Und dieser Gedankenverlauf, was ich da erlebe, ist so ähnlich mit dem, wie er das gebaut hat in diesem Zyklus, Improvisation aus Caprese Winter. Dass es stummisch anfängt und dass man erstmal mit sich selbst so fast schon verzweifelt konfrontiert. Und der wiederholt oft die Wörter. Gesicht, mein Gesicht. Schließ fest die Augen. Mein Dunkel. So, als ob er sucht. Das ist genauso, wie ich das empfinde. Und natürlich für die Musik, Wiederholung ist auch etwas, was sehr gut passt.
0: Frau Lukaschewa, Sie sind Sängerin und Pianistin, leben lange schon in Köln. Sie sind aber in der Ukraine geboren. Mhm. Der Krieg in der Ukraine begleitet uns, begleitet vor allem die Menschen in der Ukraine, nun schon seit über 4 Jahren. Mhm. Inwiefern hilft Ihnen Ihr eigenes künstlerisches Schaffen, mit dem Schrecken dieses Kriegs umzugehen?
1: Ich glaube, wenn ich das auf musikalische Art und Weise mit dem Publikum, mit Menschen teilen kann, dann hilft es mir schon sehr. Und gerade deswegen bin ich auch zu Rilke gekommen, weil ich das Gefühl habe, dass ich kann das Publikum ansprechen und ich kann über meine Gefühle reden. Aber da hilft mir ein grandioser Poet.
0: Das sagt Tamara Lukaschewa über ihr neues Programm Rilke vertont solo. 11 Stücke, die auf den Improvisationen aus dem Capreser Winter basieren, einem Gedichtzyklus von Rainer Maria Rilke aus dem frühen 20. Jahrhundert. Und dieses Album veröffentlicht Tamara Lukaschewa auf ihrem eigenen Label Wolfhunter Records. Die ukrainische Sängerin präsentiert die Musik heute Abend live in Köln, morgen dann in Berlin. Und hier ist noch ein kurzes Stück aus dem Album. Täglich stehst du mir steil vor dem Herzen, Tamara Lukaschewa.

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1: Die meisten Chöre funktionieren ja so, dass es zum einen die Sängerinnen und Sänger gibt und auf der anderen Seite dann ein Leiter oder eine Leiterin steht, die den Chor anleitet. Bei dem heutigen Chor der Woche ist das ein bisschen anders. Hier können die Sängerinnen und Sänger selbst ihre Stücke auch arrangieren und mit dem Ensemble einstudieren. Es gibt also keine feste Chorleitung, sondern immer der, der ein Stück arrangiert hat, steht eben vorne. Und das scheint ganz gut zu funktionieren. Das Klangkombinat aus Halle ist unser Chor der Woche.

0: sehen. Und deswegen sehen wir ein Klangkombinat.
1: Das Klangkombinat besteht ungefähr aus 45 plus minus musikinteressierten Laien, die Lust haben, zusammen zu singen. Und wir sind alle zwischen so 18 bis 35, 40 Jahre alt, mit ein paar Ausreißern noch nach oben. Also unser Chor ist offen für alle. Natürlich geht es uns hauptsächlich schon um den Spaß an der Musik. Trotzdem haben wir aber auch Ambitionen. Das heißt, dass wir mit der Zeit natürlich auch anspruchsvollere Stücke ausgewählt haben und singen, dass wir von zum Beispiel anfänglich irgendwie dreistimmigen Stücken, jetzt bei Stücken sind, die zum Beispiel manchmal auch 8 Stimmen haben und da schon auch eine Ambition besteht. Aber trotzdem soll der Chor auch offen für alle Fähigkeitsstufen bleiben.
0: Ich finde, dass es definitiv so ist, dass wir ein Laienchor sind und trotzdem versuchen wir im Rahmen unserer Möglichkeiten, die Qualität eben stetig zu steigern mit den Mitteln, die uns dafür zur Verfügung stehen. Wir versuchen zum Beispiel regelmäßig Workshops zu organisieren, wo wir uns verschiedene Dinge vermitteln lassen und uns damit auch Stück für Stück auf ein anderes Niveau zu bringen.
1: Der Reiz von A Cappella ist für mich natürlich dadurch, dass keine Instrumente dabei sind, wir mit unseren Stimmen die Instrumente sind. Das heißt, dass wir in den Stücken auch nicht immer die Melodie singen, sondern auch mal die Gitarrenmelodie zum Beispiel singen oder eine Klaviermelodie oder je nachdem, was für ein Instrument im Original eben ist. Und dadurch auch, finde ich, im Erleben beim Singen einfach eine andere Stimmung ist. Also weil kein Instrument noch mit dabei ist, sondern alles von uns und unseren Stimmen getragen wird.
0: Ein Song, der mir ganz persönlich besonders am Herzen liegt, ist Dog Days Are Over von Florence and the Machine. Der stellt für mich einen sehr, sehr großen Meilenstein dar, weil er der erste von mir selbst geschriebene Song für den Chor ist. Ich habe das gemeinsam mit Annika Henschel zusammen gemacht. Und der steht ganz exemplarisch dafür, wie wir als Chor arbeiten, funktionieren und wie wir als Chor auch Spaß haben. Wir haben nämlich ein riesiges Musikteam mit ganz vielen verschiedenen tollen Dirigierenden. Und es ist was ganz Besonderes bei uns im Chor, dass sich jeder und jede mit unterschiedlichen Fähigkeiten im Musikteam einbringen kann. Und deswegen würde ich sagen, dass dieser Song ganz, ganz, ganz besonders für mich ist und aber vor allem dafür steht, was bei uns im Chor für jeden und jede überhaupt möglich ist.
1: Ich finde auch, dass es dafür steht, was man auch in dem Chor erreichen kann, ohne irgendwie eine musikalische Ausbildung. Und dann steht man vielleicht ein paar Jahre später vor dem Chor und hat ein Lied arrangiert und darf das dirigieren. Und das zeigt, glaube ich, einfach ganz gut, wie man sich in diesem Chor entwickeln kann.
2: Elisabeth Witkowski und Ann-Kathrin Gaumann über das Klangkombinat aus Halle, unseren Chor der Woche. 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Schreiben Sie uns eine Mail an chor-der-woche@deutschlandradio.de. Hier im Programm geht's weiter um kurz nach 12 mit einem Blick auf den Bundeskongress des Deutschen Gewerkschaftsbunds. Und bis dahin noch Musik von Rick Astley, Waiting on You.

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11: Mit Runald Schleif. Bundeskanzler Merz fordert eine nationale Kraftanstrengung für eine bessere wirtschaftliche Entwicklung. Der britische Premierminister Starmer will trotz Rücktrittsforderungen im Amt bleiben. Und Kulturstaatsminister Weimer ist dafür, in der EU die Videoplattform TikTok in europäische Hände zu legen. Bundeskanzler Merz hat zu einer nationalen Kraftanstrengung aufgerufen, um die wirtschaftliche Stagnation im Land zu überwinden. Der Handlungsdruck durch globale Krisen und strukturelle Probleme sei wohl seit Jahrzehnten für Politik, Gesellschaft und Unternehmen nicht mehr so groß wie gegenwärtig, sagte Merz auf dem Bundeskongress des Deutschen Gewerkschaftsbundes in Berlin. Deutschland müsse sich aufraffen, mahnte der Kanzler. Die Entwicklung stagniere seit mindestens 7 Jahren, während andere Länder wachsen würden.
12: Wirtschaftswachstum für sich genommen ist kein Selbstzweck, sondern ist Voraussetzung für den Wohlstand unseres Landes. Ohne Wachstum gibt es keine neuen Arbeitsplätze. Ohne Wachstum gibt es keine Steuereinnahmen des Staates, mit denen wir dann Straßen, Schienen, Schulen, Universitäten bauen können, mit dem wir innere und äußere Sicherheit finanzieren können. Ohne Wachstum gibt es auch keinen leistungsfähigen Sozialstaat, keine gute Gesundheitsversorgung, keine auskömmliche Rente.
11: Bundeskanzler Friedrich Merz, CDU. Der DGB hat skeptisch auf Reformankündigungen von Kanzler Merz reagiert. Viele Menschen hätten den Eindruck, dass hinter den Reformen am Ende des Tages Einschnitte und Kürzungen stehen würden, sagte DGB-Chefin Fahimi an den Kanzler gerichtet. Viele in den Gewerkschaften würden erleben, dass die für die Wirtschaftsbeziehungen in Deutschland grundlegende Sozialpartnerschaft nicht mehr so richtig funktioniere. Ausdrücklich warnte die DGB-Chefin vor einer geplanten Änderung beim Arbeitszeitgesetz. Die Interessen der Betriebe und der Beschäftigten müssten gegeneinander abgewogen und verbindlich geregelt werden, betonte Fahimi. Die umstrittene Einschränkung beim Zugang zu kostenfreien Integrationskursen soll korrigiert werden. Nach Informationen von WDR, NDR und Süddeutscher Zeitung hat sich die Koalition auf einen Kompromiss geeinigt. Paulina Milling.
13: Der Kompromiss sieht demnach ein Kontingent von freiwilligen Teilnehmern vor, bei dem die Kosten übernommen werden. Priorität sollen Gruppen mit besonderem Integrationsbedarf haben, etwa Flüchtlinge aus der Ukraine, sowie EU-Bürger, die für den deutschen Arbeitsmarkt von Bedeutung sind. Im Februar hatte das Bundesinnenministerium den Zugang zu kostenfreien Integrationskursen stark reduziert. Daraufhin war ein Streit mit der SPD entbrannt. Das Innenministerium hatte die Entscheidung unter anderem mit Sparvorgaben begründet. Man wollte die Kurse hauptsächlich jenen bezahlen, die in Deutschland dauerhaft bleiben können.
11: Der britische Premierminister Starmer will trotz Rücktrittsforderungen im Amt bleiben. Bei einer Kabinettssitzung sagte er, in der Regierungspartei sei kein Verfahren für eine Absetzung eingeleitet worden. Das Land erwarte, dass die Arbeit weitergehe. Für die verheerenden Ergebnisse bei den Kommunal- und Parlamentswahlen in der vergangenen Woche übernahm er die Verantwortung. Starmer war massiv unter Druck geraten. Mit Innenministerin Mahmoud und Außenministerin Cooper sollen ihm gleich 2 ranghohe Ministerinnen geraten haben, einen Zeitplan für einen Rücktritt vorzulegen. Außerdem hatten weitere Abgeordnete der Labour-Partei öffentlich gefordert, er solle sein Amt aufgeben. Einen Monat vor dem geplanten Inkrafttreten der europäischen Asylreform kommt Deutschland bei der Umsetzung offenbar nur schleppend voran. Das geht aus einem aktuellen Bericht der EU-Kommission hervor. Demnach fehlen unter anderem Kapazitäten für Asylgrenzverfahren, etwa an Flughäfen. Katrin Schmidt.
14: Die Asylverfahren an den Außengrenzen sind der zentrale Baustein der EU-Asylreform, denn nach einem Asylverfahren direkt bei Ankunft sollen Schutzsuchende mit geringen Aussichten dort festgehalten werden und gegebenenfalls auch von dort abgeschoben werden. Die Analyse für Deutschland ergibt zudem, dass es noch an notwendigen Ressourcen beim sogenannten Screening der Asylbewerber, also der Erstüberprüfung, fehlt. Dazu gehören zum Beispiel auch Gesundheitskontrollen. Die Bundesrepublik müsse zudem auch noch Probleme beim Eurodac-System lösen, in dem Asylbewerber Fingerabdrücke und andere biometrische Daten von sich speichern lassen müssen.
11: Kulturstaatsminister Weimer hat einen Verkauf der europäischen Geschäfte der Videoplattform TikTok an europäische Eigentümer gefordert. TikTok sammle Daten in einem unvorstellbar großen Ausmaß und keiner wisse, was damit geschieht, begründete Weimer seinen Vorschlag bei einem Treffen der EU-Kulturminister in Brüssel. Die EU solle dabei dem Beispiel der USA folgen. Dort musste TikTok sein Geschäft auf Druck aus Washington auf ein Joint Venture mit einer US-Mehrheitsbeteiligung übertragen.
0: Das Wetter.
11: Meist ist es wechselnd bewölkt, gebietsweise gibt es Schauer, vereinzelt Graupelgewitter. Im Tagesverlauf lassen die Niederschläge von Westen und Südwesten allmählich nach und es heitert auf. Die Tageshöchstwerte liegen bei 8 bis 15 Grad.
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15: Albrecht von Lucke, Redakteur bei den Blättern für deutsche und internationale Politik, Jurist und Politikwissenschaftler oder, wie ich immer wieder gerne sage, Politikwissenschaft mit Leidenschaft. Lieber Albrecht von Lucke, herzlich willkommen, schönen guten Tag.
16: Lieber Herr Frenzel, es ist mir eine große Freude, wieder bei Ihnen zu sein. Danke sehr.
15: Ja, es war mal wieder an der Zeit, ne, dass wir hier miteinander ins Gespräch kommen. Ja. So häufig wird gefragt, wann kommt Albrecht von Lucke wieder? Und heute ist er da. Meine sehr verehrten Damen und Herren, liebe Hörerinnen und Hörer, wir schauen wie immer auf die Themen des Tages. Heute beginnt Cannes, das Filmfestival, das große französische Filmfestival. Übrigens mit einer interessanten Sache, die wir auch schon bei der Berlinale in Berlin erlebt haben, aber mit einer ganz anderen Wahrnehmung. Es gibt auch in Cannes dieses Jahr keine großen Filme aus Hollywood. Also die ganzen großen Produktionsfirmen sind da eigentlich nicht vertreten. Aber während das so bei der Berlinale als Beispiel des Niedergangs der Berlinale, der Provinzialisierung gewertet wurde, strotzen die Franzosen vor Selbstbewusstsein und sagen, ja, haben wir gar nicht nötig. Schon interessant, ne? Also ich glaube, man muss Frankreich nicht um viel beneiden, aber dieses kulturelle Selbstbewusstsein hat schon was Gesundes.
16: Naja, das hat ja auch einen ziemlich klaren Grund. Wenn wir uns erinnern, die Geschichte der Berlinale bestand darin, dass man glücklich war. Glücklich schätzte sich mit jedem amerikanischen Film in der Zeit des Kalten Krieges geehrt zu sein. Das ist ein bisschen die Geschichte des deutschen Films. Und der französische war ja immer stolz, eigenständig zu sein. Und da kann man natürlich guten Gewissens sagen, wir machen unser Filmfestival von alleine. Der französische Film, der natürlich nicht mehr die Bedeutung hat, die er mal früher hatte. Aber das erklärt, glaube ich, ein Stück weit diese Absetzung. Und natürlich, das ist auch klar, der große Stolz der Franzosen mal ganz dahingestellt sein lassen, ob er noch geopolitisch und sonst wie gerechtfertigt ist. Aber da ist natürlich viel, viel ja, Selbstbewusstsein da, unter dem wir nicht gerade prangen, auch nicht gerade in diesen Zeiten. Vielleicht ein bisschen, man könnte es ja auch ironisieren, es ist dann ein bisschen der Carney-Link. Mark Carney, der kanadische Ministerpräsident, hat ja gesagt, emanzipieren wir uns von den Vereinigten Staaten. Das macht jetzt wohl auch Cannes. Insofern politische Botschaft.
15: Das ist wahr, ne? Aber das war eben diese französische Entwicklung. Man hat dann doch irgendwann gemerkt, die große Kolonialmacht und Weltmacht ist man schon lange nicht mehr. Dann hat man die Exception culturelle entdeckt, die kulturelle Ausnahme, für die man steht. Ja, und in der Tat, also sind übrigens auch amerikanische Produktionen da, allerdings die Unabhängigen, die Independent-Filme, die dort auftreten. Also es ist jetzt nicht ganz Amerika-frei. Also es ist vor allem nicht Deutschen-frei. Also die Süddeutsche schreibt das heute ganz schön. Auch Deutsche unter den Auserwählten jetzt für den Wettbewerb. Unter anderem Jella Haase spielt da mit, im wahrsten Sinne des Wortes, Lars Eidinger, gleich in zwei Rollen unter anderem. Ja, man kennt es ja schon von ihm. Er spielt mal wieder einen Bösen, den Schlechter von Lyon, Klaus Barbie, den Gestapo-Mann.
16: Ja, das ist nicht zufällig. Also das Dämonische, was der Mann ja wohl exemplarisch verkörpert, ist natürlich mittlerweile in die Welt gedrungen. Ich glaube aber auch nach Amerika. Der ist ja mittlerweile da, ist die Trennung, glaube ich, keineswegs so, dass er nun Hollywood links liegen lassen würde. Da ist er, glaube ich, auch durchaus geneigt, auch da zu spielen. Also insofern, ich glaube auch, das wäre verheerend, wenn man jetzt sowas daraus ziehen würde, wie die Konsequenz, gerade im Kulturellen macht man den Bruch, ohne dass ich übrigens ein großer Amerika-Fan wäre oder gar da in die Kulturwelt der Serienlandschaften irgendwie nur eingestiegen wäre. Aber letztlich ist doch der Boden, auf dem die westlichen Kulturlandschaften stehen, noch immer ziemlich ein gemeinsamer. Und insofern kann man vielleicht auch diese Absetzung der Franzosen ein bisschen schmunzelnd dann sehen und sagen, naja, ist eine Gelegenheit, sich stark zu machen. Aber wenn man überlegt, wie ausstrahlungsstark Amerika doch war in den letzten 80 Jahren, und weiter wirkt, dann ist das dann, glaube ich, auch ein bisschen eine Momentaufnahme.
15: Ja, also heute beginnt es auf jeden Fall, das Filmfestival von Cannes. Und das ist natürlich auch bei Deutschlandfunk Kultur an verschiedensten Stellen ein Thema. Ich glaube, wir können beide an dieser Stelle bekennen, Albrecht von Lucke, nicht unser Kernthema. Ich würde sagen, wir nehmen jetzt mal
16: keineswegs
15: die Kurve auf die Kernthemen. Ist aber auch ein bisschen traurig. Ne? Andere Leute fahren nach Cannes zum Filmfestival. Wir gucken uns den Gewerkschaftstag des DGB an. Ist auf jeden Fall weniger Glamour, aber ist auf jeden Fall einiges zu diskutieren. Da schauen wir gleich mal rauf, heute mit Albrecht von Lucke. Ich freue mich, dass Sie wieder dabei sind. Ich freue mich, wenn Sie uns heute zuhören. Schönen guten Tag.

0: This Charming Man des Smith waren das hier im Deutschlandfunk Kultur. Und naja, vielleicht meinten sie auch unseren heutigen Gast, Albrecht von Lucke, Redakteur bei den Blättern für deutsche und internationale Politik. Wir schauen auf diesen Tag und wir schauen nach Berlin auf den Bundeskongress des Deutschen Gewerkschaftsbundes. Den gibt es nur alle 4 Jahre. Und auch das gibt es nicht so oft, dass ein Hauptredner ausgebuht wird. Friedrich Merz, dem Bundeskanzler, ist das heute Vormittag, heute Morgen dort passiert. Nachdem er so Dinge gesagt hat wie, Zitat, ich erwarte auch von der Arbeitnehmerschaft Bereitschaft zur Veränderungen. Nur so werden wir unseren Sozialstaat erhalten können. Dies werde auch Einschnitte bedeuten. Und hier nochmal im Original.
1: Diese Reformvorhaben sind keine Bedrohung, sondern sie sind eine große Chance. Sie sind eine große Chance, meine Damen und Herren.
0: Tja, da war der Saal nicht so überzeugt. Von der Aussage oder von Friedrich Merz, Albrecht von Lucke oder von beiden?
2: Er war mit Sicherheit vor allem nicht von Friedrich Merz überzeugt. Und weil Sie so lustig die Überleitungen gemacht haben, ich habe also mit absoluter Spannung diese Rede verfolgt, weil sie meinem Eindruck nach fast der Auftakt zu den entscheidenden Tagen und Wochen ist. Das ist ja das Problem. Friedrich Merz trat hier wirklich auf Feindesterrain auf. Und dafür hatte er natürlich selber auch beste Vorbereitung geleistet. Wir dürfen nicht vergessen, dass diese, ich sage mal gelinde und freundlich gesagt, absolut missverständliche Aussage, die gesetzliche Rente sei allenfalls, Zitat Merz, allenfalls die Basisabsicherung für Arbeitnehmerinnen und Arbeiter in Zukunft, natürlich enorme Verunsicherung und auch Verärgerung erzeugt hat, weil viele wissen, sie haben nichts anderes. Es gibt keine Kapitalgedeckten. Und übrigens, was man versucht hatte mit Riester-Rente, ist ziemlich in die Hose gegangen. Also insofern hatte Merz das riesige Problem, dass er, und hat er auch versucht, dass er eine von vornherein gewerkschaftlich auf den Barrikaden sich befindende Versammlung gewinnen musste. Das hat er in seinen Maßen am Anfang durchaus versucht. Er hat versucht, deutlich zu machen, wie wichtig die Gewerkschaften sind. Aber immer wenn er sagte, wir versuchen das gemeinsam zu machen, aber, dann kommt das große aber, jetzt stehen die Entscheidungen an. Er ist sich also quasi wie so oft in seiner nicht gerade großen Fähigkeit, Empathie zu zeigen, ist er sich selber sofort ins Wort gefallen und hat natürlich damit die Leute regelrecht auf die Barrikaden getrieben. Mhm. Aber ich muss schon sagen, ich hätte nicht erwartet und oder anders ausgedrückt, diesen absoluten Autoritätsverlust. Und übrigens auch ja in einer Zeit, in der natürlich Reformen erforderlich sind, dass das so massiv, also in absoluter Hinsicht bis zum Buhen, zum Ausbuhen auf einen, den Kanzler trifft, das war schon ein starkes Stück.
0: Ja, ich meine, die Frage ist natürlich, würde das jetzt jedem passieren? Also jeder Bundeskanzler, zumal wenn er dann noch von der CDU kommt, der rangeht an den Sozialstaat, der sagt, es wird Einschnitte geben, wir werden Veränderungen vornehmen. Also kann man das so machen, dass die Gewerkschaften sagen, okay, wir gehen diesen Weg gemeinsam? Oder ist es nicht per se die Rolle von Gewerkschaften an dieser Stelle, jetzt vielleicht nicht laut Buh zu rufen, aber auf jeden Fall auf die Bremse zu treten?
2: Nein, das würde ich nicht so sehen. Und das weiß eigentlich auch Frau Fahimi. Frau Fahimi, Frau von Vasiliadis, dem Chef der BCE, das ist ja eine erstaunliche Power-Couple-Formation an der Spitze der Gewerkschaft,
0: also die DGB-Chefin. Jasmin Fahimi,
2: die soeben gerade gewählte, wiedergewählte, genau, DGB-Chefin.
0: Genau.
2: Herr Vasiliadis, der Chef von Bau Chemie Erden, einer Baugewerkschaft, einer ganz großen, aber einer wichtigen und mächtigen. Das sind eigentlich klassischerweise Reformer innerhalb des Gewerkschaftsflügels. Und Frau Fahimi sagte auch ausdrücklich, natürlich, das darf man nicht vergessen, sie wollte vor allem ein starkes Ergebnis. Und viele der Reden, die sie in letzter Zeit gehalten hatten, wurden auch sehr stark wahrgenommen unter dem Eindruck, naja, jetzt kommt der DGB-Tag, da wird sie auf die Pauke hauen, muss ein glänzendes Ergebnis hin, hat sie auch bekommen, 96%, glaube ich, gestern. Das heißt, man nahm das natürlich als Ermunterung der eigenen Gewerkschaftsmitglieder war, die ja auch stark unter Druck stehen. Den Gewerkschaften geht es nicht gut. Sie verlieren Personal. Sie müssen sich stark machen, weil sie auch Druck von rechts zum ersten Mal spüren. Der Kanzler hat das sogar angesprochen, gesagt, gratuliert zu den 80%, die sie meistens noch gewinnen, gegen aber zunehmend auch rechte Gewerkschaften, die aufkommen, durch AfD dominiert. Also, die Gewerkschaften müssen schon kämpfen. Aber Fahimi weiß natürlich eins, das hat sie auch gesagt, ohne eine florierende Wirtschaft hat eine Gewerkschaft nicht viel umzuverteilen. Das heißt, dieses Phänomen, einerseits klassische Interessenvertretung der Arbeiterinnen und Arbeiter zu sein, gegen das Kapital oder die Arbeitnehmerseite, das ist die eine Seite. Aber natürlich begreifen sich Gewerkschaften auch als gesellschaftliche Kraft. Und das riesige Problem, auch für die Gewerkschaften, wird jetzt sein, diese Mitglieder, die so auf den Bäumen sind und auch so auf den Barrikaden, mitzunehmen, um gewisse Kompromisse mit der CDU, CSU zu machen. Das ist aber allerdings, dass es so weit gekommen ist, ist natürlich im Kern das große Versagen von Friedrich Merz, denn er hätte eine gemeinsame Anstrengung, eine konzertierte Aktion, wie es ihm jetzt auch Manuela Schwesig vorschlägt, ein Bündnis für Aufbruch, so könnte man es nennen können, oder für Wachstum und gesellschaftlichen Wohlstand, hätte er viel früher unter Einbeziehung von Gewerkschaften und Arbeitgebern versuchen müssen. Ich sehe nicht, dass das jetzt noch so leicht möglich ist.
0: Wobei Bündnis für Aufbruch, es gab ja mal einen früheren Kanzler, der letzte, der große Sozialreform gemacht hat, Gerhard Schröder, der hat es am Anfang mit einem Bündnis für Arbeit versucht, noch bevor die Agenda 2010-Reform kam. Und da kam er ja nicht so richtig zusammen. Also diesen Versuch, gemeinsam voranzugehen, in einer konsensualen Art, ja, manchmal mag der gelingen, aber im Moment haben wir ja wahrscheinlich auch folgendes Problem noch. Wir sprechen gleich auch nochmal ausführlicher über die Koalition, aber Friedrich Merz tritt da ja auf und man fragt sich eigentlich, womit? Ja, also er tritt ja nicht auf mit einem Koalitionskonzept, das auch die Sozialdemokraten mittragen, die naturgemäß einen anderen, einen besseren Draht haben. Ich meine, Jasmin Fahimi, die DGB-Vorsitzende, war vorher SPD-Generalsekretärin. Allein daran sieht man ja schon diese Nähe, dass Friedrich Merz da auftritt und man ja gar nicht auch genau weiß, mit wem und mit welcher Politik hat man es überhaupt zu tun. Also was haben die eigentlich wirklich vor?
2: Ja, aber das Grundproblem ist doch, dass Merz mittlerweile seine Position so kenntlich gemacht hat und leider in fataler Weise eben nicht einladend, dass die Gewerkschaftler schon ziemlich genau wussten, ja, mit dem, was er da in vielleicht missverständlicher, aber doch eben sehr pointierter Weise zu den Renten gesagt hat, wollen wir nichts zu tun haben. Er hat, das ist ja das Fatale, mittlerweile so viele gesellschaftliche Kräfte gegen sich aufgebracht. Der ja nicht unbedingt immer für Witz bekannte Politikwissenschaftler Karl Rudolf Korte hat jüngst mal gesagt, das wurde dann lustigerweise sogar sehr launig in der Heute-Show gesendet, also man muss sich heute fragen, welche gesellschaftliche Gruppe Friedrich Merz bisher noch nicht aggressiv beleidigt hat. Außer vielleicht den Kleinkindern. Für Kleinkindern führte Korte hinzu. Kleine Paschas hat er immerhin auch schon attackiert. Also ich will damit sagen, dieser aggressive Ton von Friedrich Merz hat ungemein viel Erde verbrannt. Und das ist natürlich jetzt vor dem Hintergrund ein anderes Problem. Sie bringen den Vergleich zu Schröder. Richtig, völlig richtig. Damals hatten wir das riesige Problem, dass die Arbeitszahlen imminent waren. Kranker Mann Europa. Wir erinnern uns alle an diese Situation. Aber heute muss man Friedrich Merz natürlich eines konzidieren. Die Lage ist natürlich noch viel dramatischer. Wir haben es mit einer Krisensituation zu tun. Wir haben es mit Abwehrschlachten von Gewerkschaften zu tun, die natürlich sehen, wie massiv auch die Entstehung von neuer Arbeitslosigkeit, von Abbau von Betrieben sie unter Druck setzt. Und auf der anderen Seite sind die wirtschaftlichen Parameter so schlecht mit all dem, was der Verlust an Boden für die deutschen Automobilfahrtbetriebe bedeutet. Keine Exporte mehr nach China, die teure Energie durch die Kriege. Dann die hohen Kosten in Sachen Militär. Das sind schon Voraussetzungen, bei denen ich glaube, dass ein Kanzler Merz sehr gut beraten gewesen wäre, im bewussten Konjunktiv, wenn er einfach am Anfang versucht hätte, eine werbende Haltung zu finden und nicht immer eine aggressiv-konfrontative. Das ist aber nicht seine Gabe. Das hat man heute auf dem Parteitag wieder, auf dem DGB-Parteitag gemerkt. Er versuchte es nach seinen Kräften, aber Werbung sieht anders aus.
0: Ja, ich meine, möglicherweise hat er aber auch da die Vorstellung, klar, er tritt da jetzt auftreten, aber natürlich auch führende Sozialdemokraten noch auf aus dieser Regierungskoalition. Das ist auch so ein bisschen der Job der SPD, ne? Also diesen Flügel dabei zu halten. Das ist natürlich, idealerweise wäre das der Vorteil einer großen, nein, jetzt wollte ich gerade sagen, großen Koalition, einer schwarz-roten Koalition, indem man eben diese Kräfte so vereint, wobei man ja das Gefühl hat, die SPD ist da ja irgendwie vielleicht sogar ein Stück weiter, was das Gesamtkonzept angeht, als die Union.
2: Naja, das ist sehr gutmeinend gesagt. Also ich bin gespannt, was Frau Baas nachher in ihrer Rede wird sagen können. Sie haben schon recht. Im besten Falle wäre der Rollentausch der gewesen, dass Friedrich Merz, aber ich sag mal vorausgesetzt, er hätte davor Anstalten gemacht, die Arbeitnehmerinnen und Arbeitnehmer stärker einzubinden, dass er hier klar gemacht hätte und ausschließlich klar gemacht hätte, was die Stunde geschlagen hat. Das hat er in Teilen ja gesagt. Er hat ausdrücklich gesagt, wir müssen, um den Sozialstaat zu erhalten, das hat er, finde ich, zu Recht klargestellt, weil es nie sein Ansinnen war. Da muss man ihn in Schutz nehmen, auch wenn er sich immer wieder missverständlich aus. Es war ja nie das Ansinnen, den Sozialstaat abzuräumen. Das ist ihm dann fälschlicherweise unterstellt worden. Aber hier hat er eben doch einerseits gesagt, wir wollen zusammenhalten, wir wollen die Gewerkschaften einbeziehen, aber dann eben sehr klar, da hat er sich nicht verbogen. Wir müssen Entscheidungen treffen, die für alle etwas Zumutung bedeuten. Bärbel Baas wird man sagen müssen. Und deswegen ist ihre Rede natürlich nachher ungemein spannend. Sie spricht also jetzt als Letzte der Trier. Gestern war Klingbeil dran, heute Merz, jetzt Baas. Da wird man in der Tat sehen, ob sie ein wiederholtes Mal der Versuchung nicht standhält, in einem Auditorium, das ihr völlig gewogen ist, genau wie die Jusos, genau die Töne nicht anzuschlagen, die man jetzt natürlich erhofft. Also richtig Klassenkampf à la Bars, wenn es ihr, und ich glaube, sie wird es nicht so tun wie bei den letzten Gelegenheiten, sie wird hoffentlich versuchen, in der Tat Verständnis für Zeiten zu schaffen, in denen tatsächlich von beiden Seiten, Gewerkschaften, aber natürlich auch vor allem von der Kapitalseite, von den Stärksten zu erwarten ist, dass sie gewisse Anpassungen an neue Lagen leisten. Anders wird das nicht zu machen sein.
0: Ich meine, das ist jetzt allein mal so von so einer, von so einem Tagesablauf einer Bundesministerin wie Bärbel Baas interessant. Sie wird da beim DGB, beim Deutschen Gewerkschaftsbund sprechen und später sitzt sie dann mit dieser Regierungskoalition im Koalitionsausschuss. Genau. Also da muss man, da muss man schon auch aufpassen, dass beide Aussagen und beide Linien, die man dann fährt, auch noch einigermaßen zusammenpassen. Wobei, letzter Gedanke vielleicht dazu, möglicherweise sind wir auch noch in dieser Logik, die man ja bei Gewerkschaften besten kennt. Vielleicht sind wir noch in der Logik der Tarifverhandlung. Also erstmal im Moment noch Maximalforderung, damit man, wenn man sich dann in der Mitte trifft, möglichst viel von seinen eigenen Wünschen mitbringt.
2: Ja, wenn es nun wirkliche Tarifverhandlungen wären, wäre es ja schön, aber es geht ja um mehr. Es geht wirklich letztlich um eigentlich eine Vision von Gesellschaft, bei der im Idealfall und zumindest am Ende doch alle konsistent an einem Strang ziehen sollten. Und ich finde, heute machen Sie ja so grandiose Überleitungen, wie wenig das klappt. Wir sprechen ja gleich über die Koalitionsverhandlungen. Das kann man sich anhand der Protagonisten wirklich mal ausmalen. Denn ein Dritter kommt ja noch ins Spiel oder eine dritte Partei, Herr Söder. Wenn wir uns überlegen, was der in den letzten Tagen zu Gedeih und Verderb, was er zum Wohl und Wehe der Koalition zum Besten gegeben hat vor diesem Koalition, da kann man auch nur staunen. Nein, wir haben längst ein Stadium erreicht, wo ein ständiges Schwarze-Peter-Spiel stattfindet. Der eine dem anderen die Schuld an den missratenen Nichtreformen zuschrieb. Und da hat Söder auch wieder einen ziemlichen Coup gelandet. Können wir ja gleich drüber reden.
0: Ich wollte gerade sagen, jetzt macht Albrecht von Lucke einfach meinen Job. Aber er macht ihn gut, insofern nehme ich das gerne an. Albrecht von Lucke, hier heute in Deutschland von Kultur. Und gleich geht's, haben Sie vielleicht gemerkt, um den Koalitionsausschuss.

0: 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Wir schauen weiter auf Themen des Tages, auf den heutigen Abend. Da ist Koalitionsausschuss. Und nachdem die Entlastungsprämie, diese Idee, dass Arbeitgeber ihren Beschäftigten 1.000 Euro steuerfrei geben können, ja, gescheitert ist, im Bundesrat unter anderem auch an einigen Ministerpräsidentinnen und Ministerpräsidenten, die eigentlich zu den Koalitionsparteien gehören, ist der Druck jetzt nochmal größer, das, was kommen muss, eben vor allem eine Steuerreform, die Entlastung bringt. Da hat jetzt Lars Klingbeil, der SPD-Chef und Finanzminister, gestern nochmal deutlich gemacht, dafür brauchen wir die Besserverdienenden, die mehr haben. Er hat auch gleichzeitig ja sein Mantra, wenn wir eine Entlastung der Mittelschicht hinkriegen wollen, Normalverdiener um mehrere 100 Euro entlasten wollen im Jahr, dann brauchen wir dafür mehr Einnahmen. Späterer Spitzensteuersatz, das ist ja so ein Wunsch der Union, den soll es auch geben, also dass er erst später greift. Und wenn man das mal alles zusammenrechnet, dann ist man schnell bei 20 Milliarden, die dann dem Staat fehlen. Im Vergleich zu den jetzigen Einnahmen, wie finanzieren? Lars Klingbeil, wie gesagt, denk an die Wohlhabenden. Jens Spahn, der Unionsfraktionschef, hat jetzt nochmal eine andere Idee ins Spiel gebracht, nämlich eine Art Rasenmäher. Bei allen Subventionen 5% runter. Albrecht von Lucke, ist das jetzt eine gute Grundlage, auf der man mal verhandeln kann? Oder beschreibt das eigentlich eher weiterhin die Kakophonie in dieser Regierung, dass ständig irgendwelche Vorschläge auftauchen?
1: Ja, das ist ja anscheinend mittlerweile State of the Art in dieser Regierung. Das finde ich auch gar nicht nur ungewöhnlich. Es wäre ja bloß dann viel wert, wenn sie denn mal dann diskutiert worden sind, dass man sie dann auch einvernehmlich die dann Beschlossenen durchhält. Erstmal muss ich auch auflösen, was ich meinte mit dieser Bezugnahme auf das, was heute Abend wahrscheinlich zuerst mal passieren muss. Erstens muss diese Prämie final abgeräumt werden. Bisher ist ja noch kein Beschluss getroffen, dass man das nicht doch noch weiter versucht im Bundesrat. Das ist das Erste, was ich aber ziemlich sicher bin, was stattfinden wird. Und da spielt dann besagter Markus Söder eine entscheidende Rolle. Der hat ja auch ziemlich frech, weil man muss dazu sagen, er im Bundesrat mit seiner Koalition, ich glaube Enthaltung, er hat glaube ich sich nicht dagegen, ich weiß nicht, aber oder hat er sogar dagegen gestimmt. Jedenfalls Bayern hat sich entweder enthalten oder dagegen gestimmt, was natürlich per se eine Frechheit ist, weil er bei denen war, die diese Prämie ins Leben gerufen haben. Aber er hat sich einen schlanken Fuß gemacht, indem er sagte, das war alles Bärbel Baas. Also Bärbel Baas dient jetzt mittlerweile immer als die Buhfrau, die also dafür verantwortlich war, Prämie vorgeschlagen, mit mir war nicht zu reden, so die These, mit ihr Bärbel Baas nicht. Also das muss man heute Abend überhaupt erstmal abräumen. Ich glaube, nach diesen vermurksten Wochen muss diese Koalition mal einen Status herstellen, wo man sich sagt, tief in die Augen schaut, so, wir haben alle permanent gegeneinander geschossen. Jetzt müssen wir uns auf eines oder auf fundamentale Maßnahmen verständigen, die wir gemeinsam durchhalten. Das wäre ja schon ein großer Schritt, aber Sie sagen zu Recht, ich meine, der Spahn ist ja, und das macht ein anderes Phänomen aus. Wir haben es ja mittlerweile mit dieser Koalition, mit Getriebenen im wahrsten Sinne zu tun. Die vier, die da sitzen, Bärbel Baas, Lars Klingbeil, Friedrich Merz und Markus Söder, der übrigens in seiner Koalition weder in Bayern noch ob der Wahlergebnisse nur gestärkt wäre. Das alles sind Leute, die mittlerweile so starke Antipoden sowohl aus den Parteien wie auch aus der Gesellschaft gegenüber sitzen haben. Wir haben mit der Wahl von Fahimi eine Frau, die jetzt auf 4 Jahre wieder voll in Saft ist. So, das ist ihre Stärke. Die Kapitalseite sowieso, das sind Arbeitgeberverbändsvertreter, die sind legitimiert auf Jahre. Und ein Jens Spahn als letzter, von dem wir alle annehmen müssen, dass er ziemlich sein eigenes Spiel spielt, in seiner Ambition durchaus vielleicht eines Tages selber Kanzler ist, bis zum Ende der Legislatur gewählt und hat mit einem ziemlich starken Ergebnis die gesamte CDU-Fraktion hinter sich. Das heißt, diese Koalitionäre müssen zunächst einmal sehen, dass sie etwas auf den Weg bringen, was dann auch die Kräfte, die Fliehkräfte so mit einbezieht, dass sie nicht permanent wieder auseinander dividieren. Das heißt, ich würde mir heute Abend zumindest mal erhoffen, dass man einerseits die Prämie abräumt und dann sich vielleicht auf die erstens den Fahrplan fixiert, dass mal klar ist, wann die großen Pakete kommen, die jetzt anstehen und dann vielleicht 1-2 Maßnahmen hat, die dann auch durchgehalten werden. Ja, das wäre eine Menge.
0: Ja, das wäre schon eine Menge. Ich wollte gerade sagen, das ist eigentlich zu wenig. Ja, weil, also, sich zusammenraufen, das Thema hatten wir im Prinzip das gesamte erste Jahr dieser Koalition, dass man das immer sich wieder vorgenommen hat. Gut, wenn es damit gelingt. Fahrplan, ja auch gerade bei dieser Einkommensteuerreform, der wurde eigentlich ja schon nach dieser ja auch nicht sehr ertragreichen Klausursitzung in der Villa Borsig angekündigt, also wann es was geben soll und was so die Grundideen sind, ne? Eben wie anfangs erwähnt, Entlastung der Mittelschicht vor allem, aber unter Aussparung der Frage, wer soll das eigentlich finanzieren? Also ich glaube, da müsste heute Obwohl auch das haben wir schon sehr häufig gesagt vor Koalition, da müsste heute ein bisschen mehr und sehr viel Konkreteres kommen, als nur im Prinzip so vage
1: Fahrpläne. Da haben Sie sicherlich sogar recht. Ich könnte mir, also wenn man es mal ganz optimistisch sich betrachtet, der Knackpunkt, und deswegen sagte ich, ein Fahrplan in dem Sinne wäre viel, wenn der Fahrplan eingehalten wird und dann auch konsistent ist. Die große Frage bei der Steuer ist ja tatsächlich der große Streitpunkt, wo sich alle drei Seiten und vor allem sich auch der Kanzler in ziemlich fataler Weise festgelegt hat. Nachdem der Kanzler, wenn wir es nochmal rekonstruieren, so massiv in der Villa-Borsig-Phase unter Druck geraten ist, vor allem durch seine eigenen Bataillone. Wir dürfen ja nicht vergessen, der ganze, ich nenne es mal Reiche-Aufstand, Aufstand von Katharina Reiche, das Vorführen des Kanzlers persönlich, als sie sagte, obwohl der Kanzler zur Ruhe ermahnt hatte, sagte, Klingbeil hat einen Vorschlag gemacht, der ist verfassungswidrig. Also Reiche, also genau den Schweigepakt gewissermaßen gesprengt hat. Das hat sie nur gemacht, weil sie hinter sich die Bataillone, die eigentlich mal Merz-Bataillone waren, wusste, also die neoliberale Fraktion innerhalb der Union, die eine Kompromisslosigkeit seitens der SPD fordert. Was hat der Kanzler gemacht? Er geht daraufhin zu Karin Mioska und sagt völlig apodiktisch, wir machen keine Kompromisse mehr, jetzt ist die SPD am Ruder, ihr müsst Kompromisse machen. Und vor allem, das war damals sein Wort, im Bereich der Einkommenssteuer machen wir keine Steuererhöhungen. Das ist das Versprechen, was ich gegeben habe. Also er hat eigentlich eine klare Absage erteilt, dass da oben bei den obersten Einkommen etwas stattfindet. Söder war da viel klüger, weil er gemerkt hat, naja, wir werden zwar nicht bei dem Spitzensteuersatz sehr früh anfangen, im Gegenteil, vielleicht sollte man den sogar, da hat er ja sogar recht, der fängt ja recht früh an, der fängt bei 70.000 an, da kann man sich drüber streiten, ob das schon Spitzenverdienste sind, da sagt man ja zu Recht, naja, da geht man vielleicht weiter höher, aber Söder sagt dann und lässt ihn später anfangen, aber Söder sagt, ab 300.000, das soll auf jeden Fall, und das ist ja nun wahrlich ein Einkommen, bei dem man über Entgegenkommen reden kann, da soll man Konzessionen machen, da kann man auch stärker zugreifen und solidarisch was verlangen. Und das wäre natürlich zumindest etwas, wo die SPD Klingbeil sagen könnte, hier habe ich ein Entgegenkommen, gerade auch in Richtung Gewerkschaften, die stärksten Schultern tragen etwas mit. Da haben Sie recht, wenn so etwas käme, wäre das zumindest eine Bereitschaft zu zeigen, so, wir sind um ein Gleichgewicht in dieser Gesellschaft bemüht. Denn das ist übrigens das Hauptsignal dieses Gewerkschaftsgipfels. Die Gewerkschaften haben den Eindruck, und die SPD hat den auch, es sind starke Konzessionen, Abschaffung Bürgergeld und so weiter, Aktivierungsmaßnahmen, die stark doch die Schwächeren treffen. Und deswegen die Anfrage an die Stärksten, zeigt euch solidarisch in diesen Zeiten. Das kann ich auch nachvollziehen.
0: Ja, also das ist eine strategische Frage. Also wie kriegt man gesellschaftliche und dann ganz konkret politische Mehrheiten im Bundestag und da, wo es nötig ist, auch im Bundesrat hin? Also wo ein Kanzler Merz oder eine Union im Prinzip das im Blick haben müsste. Ja, aber ich glaube, das ist auch die große Erfahrung aus den Agenda 2010, den Schröderschen Reformen, dass die ja so viel einerseits ökonomisch Gutes gebracht haben. Ich glaube, das ist unstrittig in weiten Teilen, aber natürlich unglaubliche gesellschaftliche Verwerfungen auch mit sich gebracht haben. Vor allem auch in, sagen wir mal, in gewissen Teilen der Gesellschaft, in den unteren Einkommensgruppen. Und das wäre doch jetzt, da rede ich dann inhaltlich, die große Chance an dieser Stelle zu sagen, diesmal machen wir es besser. Wir machen Strukturreformen, die Einschnitte mit sich bringen, die den Sozialstaat schlanker machen, um es mal etwas euphemistisch zu sagen, die aber gleichzeitig genau dieses Solidaritätssignal senden. Das machen wir gemeinsam, dafür brauchen wir die mit den hohen, mit den sehr hohen Einkommen. Ich verstehe nicht, warum dieses Konzept, was ja so naheliegend ist, warum das politisch so blockiert ist in dieser Koalition. Ich kann es nicht nachvollziehen, warum sie diesen Schritt nicht bereit sind zu gehen.
1: Naja, ich glaube, und das ist wahrscheinlich wirklich die Prägung nicht nur eines Friedrich Merz, sondern eines gesamten Strangs neoliberaler Herkunft in der Union, die von einer Maßgabe ausgehen. Steuererhöhungen bzw. die Vergrößerung der Einkommen und gar ein Moment der Umverteilung hat nie etwas zu Wachstum beigetragen. Es gibt ja richtig Kreise auch in der Wirtschaft, die das meines Erachtens völlig fälschlicherweise behaupten, weil natürlich alleine beispielsweise im Wege der Binnennachfrage wieder stärkere Ausgaben zu tätigen, auch Wirtschaft ankurbeln kann. Also und zum Teil sogar gerade, wenn die externe Nachfrage nachlässt, natürlich immer wieder ein Moment war, um auch Wirtschaft zu befördern. Also der ganze Fordismus, die Vorstellung, dass man die Masse in die Lage versetzt, über ihre Einkommen dann Konsumtions zu tätigen, war eine gewissermaßen Betreibung auf dem Wege der Nachfrage. Und insofern ist diese Vorstellung, jeder, die es aber gibt, die es bei der neoliberalen Seite gibt, Wachstum ist das Prius, wir kommen gar nicht an die Umverteilung, etwas, was ziemlich fest zementiert ist. Und das ist natürlich die Prägung auch von Friedrich Merz. Und da vermisse ich genau wie Sie, das würde ich genauso unterstreichen, ich vermisse auch eine patriotisch-konservative Haltung, die sagt, wir brauchen eine Ausgewogenheit, gerade in diesen knallharten Zeiten, wo ja viele auch der stärkeren Schultern bereit wären, meines Erachtens, so etwas mitzumachen. Und das hätte, wenn Merz sich das zu eigen gemacht hätte, wirklich eine patriotische Gesamthaltung zu formulieren, das hätte auch die Gewerkschaften stärker mitnehmen können. So ist immer der Eindruck, auch aufgrund seiner schneidenden Tonlage, es ist die Zumutung primär an die Normaltätigen, auch mit diesen unsäglichen Aussagen, Lifestyle, Teilzeit, das war zwar nicht seine, muss man da zugutehalten, das wurde ihm dann sehr zuschreiben, das war nicht seine persönlich, aber er hat durch diese Tonlage, hat er den Eindruck fast erweckt, es wäre seine. Obwohl er natürlich in der Sache recht hat, wir kommen nicht darum vorbei, wenn die Arbeitszahl, die Zahl der Arbeitenden immer geringer wird im Vergleich zu denen, die Rente beziehen und auch die Produktivität nicht unbedingt größer wird, der Arbeitsstunden, weil wir beispielsweise ein so hochproduktives Momentum wie die fossilen Automobile verlieren und für die E-Mobilität bekanntlich weniger an Power und an hochwertiger Leistung verlangt wird, Input verlangt wird, dann werden wir natürlich ein gewisses Mehr an aufbringen. Das sagt mittlerweile auch ein ausgesprochen eher linker Ökonom wie Marcel Fratscher, der sogar so weit geht zu sagen, es ist über eine Arbeitszeit bis zu 70 zu diskutieren. Aber das kann man, glaube ich, nur kommunizieren, wenn man in der Tat auch deutlich macht, die Stärksten müssen ihren Beitrag leisten.
0: Ja, zumal, ich weiß nicht, ob diese Meldung jetzt wirklich in diesen heutigen Kontext unserer Debatte passt, aber ich musste sehr, also fast ein bisschen schmunzeln, als vorhin über die Agenturen die Eilmeldung kam, McGuides meldet Insolvenz an. Also vielleicht zeigt das eben auch, dass sozusagen... diese Billiglösung, vielleicht das neoliberale Denken, was vielleicht auch in der McGuides-Logik drinsteckt, politisch in gewisser Weise ans Ende gekommen ist. Albrecht,
1: wer weiß.
0: Wir schauen gleich nochmal auf die großen internationalen Fragen und ob es vielleicht statt der G7 eher D7 bräuchte, eine neue Demokratieallianz. Diese Idee ist in der Welt und darüber reden wir heute.
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0: La vie avec toi, Oscar Anton war das hier, französischer Musiker, noch recht jung und der macht gerne mal seine Musikvideos hausgemacht, heimgemacht mit seiner Familie. Kann man auch so machen. Der frühere NATO-Generalsekretär Anders Fogh Rasmussen hat eine Idee in die Welt gebracht, die klingt mal ganz interessant. Er hat nichts Geringeres als ein neues Verteidigungsbündnis als Idee in die Welt gesetzt und das auch folgendermaßen begründet. Er habe die USA seit seiner Kindheit als natürliche Führungskraft der freien Welt betrachtet, aber nun ziehe US-Präsident Donald Trump sein Land scheinbar aus dieser Rolle zurück. Rasmussen hat deswegen gesagt, wir brauchen eine neue Führungskraft der freien Welt. Und hat eben, wie gerade schon angedeutet, eine Idee in die Welt gesetzt, in Anlehnung an die G7, also die großen sieben, die wirtschaftsstarken Nationen, könnte man doch die D7 gründen. Das D steht dann für Demokratie, dabei sein sollen die Länder der Europäer oder die EU insgesamt, Großbritannien, Japan, Kanada, soweit bekannt, kennt man aus dem G7-Format, aber zum Beispiel auch Länder wie Australien, Neuseeland oder Südkorea. Albrecht von Lucke ist weiter hier unser Gastredakteur bei den Blättern für deutsche und internationale Politik. Ist das ein interessantes Gedankenspiel, Betonung auf Spiel oder steckt da was drin?
1: Nein, das würde ich auch nicht nur als ein reines Spiel begreifen, denn es ist ja bemerkenswert zunächst mal, wenn man Rasmussen einordnet, als Mann der NATO, als ehemaliger Generalsekretär, wenn ein solcher Mann das sagt und sich übrigens noch zu einer Äußerung versteht und versteigt, die ja, finde ich, noch bemerkenswerter ist. Meine größte Sorge gilt derzeit dem unberechenbaren Verhalten der Trump-Regierung. Dann ist das natürlich schon auch eine Positionierung, bei der ich mich fast ein bisschen wundere. Denn das Agieren Russlands wird man wahrscheinlich aus Sicht der Ukraine als nicht weniger bedenkenswert und problematisch begreifen. Aber er macht eben eines klar, und ich habe den Namen Carney vorhin ja schon mal genannt. Es ist ein bisschen die Aufnahme dessen, was Mark Carney auf der Münchner Sicherheitskonferenz, es war Davos. In Davos hat das gesagt. In Davos in seiner großen Rede sagte, wir brauchen gegen USA, die natürlich mit Trump total von dem ehemaligen Weg abgekommen sind. Völlige Völkerrechtsverachtung. Es war kurz nachdem Trump sagte, ich kenne kein Völkerrecht und ich brauche auch keines. Ich kenne nur meine Prinzipien und meine Moral. Also ein absoluter Rechtsnihilismus. Da sagte Carney Ähnliches. Wir brauchen eine Allianz der Mittelmächte. Das war aber noch ein bisschen anders konnotiert, weil ich glaube durchaus auch Kräfte wie Indien eine Rolle spielten, die er nicht diesen imperialen Drei, sag ich mal, zugeschlagen hat. Die man ja, wenn man es immer hart formuliert, auch mit Russland und China begreifen muss. Also jetzt macht Rasmussen etwas anderes. Mit einem ziemlichen Aplomb will er ja ein Stück weit die USA auch beerben in ihrer völkerrechtsstiftenden Rolle als Demokratie mit dieser demokratischen Allianz. Das ist natürlich ein ziemlich weitgehender Anspruch, den ich aber nachvollziehbar finde. Und er kommt, das macht es ja so spannend, zu einem ausgesprochen spannenden Momentum. Es ist ja gegenwärtig ein bemerkenswertes Phänomen. Wir erleben einen absoluten Rückschlag zweier imperialer Kräfte. Es kriegen die russischen der russische Vorwärtsdrang kriegt einen ungeheuren Rückschlag. Also was ich in einem Maße fast begeisternd oder jedenfalls ungeheuerlich beeindruckend finde, nennen wir es mal so, dass es dieser Ukraine gelungen ist, aus der absoluten Unterlegenheit zumindest so weit an Boden zu gewinnen, dass man Russland ersichtlich Paroli bieten kann, dass man den Vormarsch stoppt und ich will nicht behaupten, das Land zurückgewinnen, das wäre sehr vermessen, aber zumindest so stark auf Augenhöhe agiert, dass man Russland, und nur so kann man die Äußerung von Putin vor wenigen Tagen lesen, fast dazu veranlasst, von seiner Seite nun zu sagen, wir wollen doch endlich Verhandlungen führen, weil Tag für Tag er Menschen ins Gemetzel schickt, die da also auf der Strecke bleiben. Und die zweite imperiale Kraft, das müssen wir schon eher bedauern, weil sie so vom Wege abkommen, sind natürlich die USA, die gegen den Iran eine ungeheure Schlappe gegenwärtig erlitten haben. Und in dieses Vakuum stößt natürlich jetzt Rasmussen mit seiner Vorstellung, sollten wir uns als demokratische Kräfte nicht zur Verteidigung von Völkerrecht und auch, denn das hat es ja auch, mit einer gewissen militärischen Komponente nicht stark machen, damit wir so etwas wie Ordnungsmacht sind. Ich finde das allerdings natürlich trotzdem angesichts der Schwäche der Staaten ein sehr ambitioniertes, nennen wir es mal so, Vorhaben, das mehr von vielleicht den wirtschaftlichen Stärken, und das sagt er natürlich auch, von der wirtschaftlichen Stärke lebt, dass man sich unterstützt, dass man zum Beispiel in dem Kampf um, nennen wir es seltene Erden und andere Bereiche, sich selber Allianz begreift und auch als letztes vor allem auch einen Link hat zur ehemals dritte Welt genannten, aber zum globalen Süden. Versucht dort auch China, dem Vordringen von China, das sagt er ausdrücklich, man muss auch China, dem chinesischen Vordringen Paroli bieten. Das ist natürlich schon ein ganz kluger Gedanke, dass es hier Mächte sind, die an einer Weltordnung geregelter Art ein Interesse haben.
0: Ja, ja, aber es müsste eben genau dieses Interesse geben und man müsste es in die Hand nehmen. Also es müssten eben auch die entsprechenden Regierungschefs dieser Länder in die Hand nehmen.
2: Ja.
0: Eigentlich käme da ja, wenn man es ökonomisch betrachtet, von der politischen Bedeutung her, Deutschland eine zentrale Rolle zu. Ne? Also wir erinnern uns, als Trump 1 war 2016, da kriegte ja Angela Merkel, ich glaube Timothy Gardner-Ash war es, der britische Historiker, der gesagt hat, you're now the leader of the free world. Also sie sind jetzt die Anführerin der freien Welt. Also naturgemäß wäre es jetzt ein Friedrich Merz mit einem, ja leider ja schon etwas lahm daher wandernden Emmanuel Macron, weil sein Amtszeit bald endet, die da sehr aktiv werden müssten. Und gerade bei Friedrich Merz merkt man ja, da ist ja die politische Strategie, so sie denn da ist, eher noch darauf gerichtet, okay, wir versuchen zwar irgendwie Momente der Unabhängigkeit, aber so richtig Vertrauen, dass wir das auch ohne die USA hinkriegen, scheint er selber nicht zu haben.
1: Nein, da haben Sie völlig recht. Und das war ja lange Zeit und ich würde sagen, bis heute in gewisser Weise nachvollziehbar, dass er versuchte, in dem Wissen darum, und das hat er, glaube ich, mehr gemacht als jeder andere in Europa, das muss man ihm sehr zugutehalten, in dem Wissen darum, dass die Ukraine ohne die Vereinigten Staaten kaum zu halten ist, einfach unabkömmlich. Vor dem Hintergrund hat er fast, und ich würde sogar sagen, natürlich zu lang, an dem guten Verhältnis festgehalten, bis zu den unsäglichen Worten Drecksarbeit. Damit hat er ja den Angriff auf den Iran seitens Israels legitimiert. Damit also, und im Iranskrieg hat er sich auch viel zu spät abgesetzt, um dann natürlich diese Irrsinnsrede im Sauerland zu halten, wo man dann völligen Zickzack-Umschlug und in quasi Demütigung mit der Demütigungsaussage. Also USA wird gedemütigt. Das war natürlich taktisch ausgesprochen unklug. Auf der anderen Seite hat Merz natürlich schon die ganze Zeit immer das große Wort im Munde geführt. Wir wollen die stärkste konventionelle Macht Europas sein. Also er hat diesen Anspruch auf Verteidigung Europas mit ziemlichem Aplomb formuliert. Gestern, können Sie daran denken, ist der große Auftritt von Pistorius und Zelensky gewesen, die sich beide, und das finde ich übrigens ein sehr, sehr positives Signal, wo mal von deutscher Seite ein Respekt diesem ungeheuren Phänomen der Ukrainer gezollt wird, die in der Lage sind, eine ganze Drohnenindustrie aus der Unterlegenheit aufzubauen, die wir hier mit Rheinmetall in dieser Perfektion noch gar nicht hingestellt haben. Deswegen übrigens auch so unfassbar ärgerlich die Äußerung von Herrn Pappberger, der sich mal versteht, hat, die Ukraine in den Senkel zu stellen, indem er sagte, also was diese ukrainischen Hausfrauen da am Küchentisch bauen, das ist als Fortschritt nicht zu bezeichnen. Also ungeheure Arroganz. Da hat Zelensky dann richtig gekontert und gesagt, naja, wenn das offensichtlich die ukrainischen Hausfrauen können, dann kann offensichtlich eine ukrainische Hausfrau auch Rheinmetall führen. Also das da merkt man, ja, fand ich völlig treffend. Also ich will damit sagen, es gibt momentan eine Möglichkeit, durchaus in einer gewissen Allianz, durchaus von der Schwäche der imperialen Mächte zu profitieren. Und da hat, finde ich, Rasmussen einen guten Punkt. Sie bringen aber einen ganz entscheidendes Problem natürlich. Ich will das mal deutlich machen. Bevor man voreilig die Amerikaner verabschiedet, bei denen ich sehr hoffe, dass das ganze Unbehagen, nicht nur Unbehagen, sondern der ganze verbrannte Erde, von der kann man sprechen mittlerweile, was Donald Trump anbelangt, ähnlich übrigens bei Friedrich Merz auf einem geringeren Level, aber die verbrannte Erde in den USA ist ja so gewaltig, dass ich schon sehr hoffe, dass im November die Bevölkerung ihm eine Quittung erteilt und einen Teil wieder demokratisch zurückholt, wenn eine der beiden Kammern des Kongresses gewonnen werden. Es ist aber bei, Sie haben Frankreich angesprochen, keineswegs ausgemacht, wie Frankreich in einem halben Jahr.
0: Genau.
1: Und Großbritannien, denken Sie an Großbritannien, wo wir uns die Frage stellen müssen, wie schnell überhaupt dort Neuwahlen stattfinden und wie ob Herr Starmer nicht in kürzester Zeit Geschichte sein wird. Also
0: genau,
1: nicht zu sicher sein.
0: Ja, ich finde, über Keir Starmer und was in Großbritannien vor sich geht, reden wir gleich auch nochmal separat. Aber das ist natürlich wirklich ein Pferdefuß. Wir sehen das ja an verschiedenen Stellen. Also nehmen Sie den Wahlsieg der Opposition in Ungarn gegen Viktor Orban.
2: Ja? Ja.
0: Als man gesagt hat, Halleluja, jetzt ist die EU endlich wieder handlungsfähig. Die kleine Slowakei alleine wird diese Blockade Energie nicht aufbringen können. Und kurz danach wählt Bulgarien und man merkt, ups, möglicherweise haben wir da einen neuen Blockierer. Das ist eben natürlich, also wenn man D7 oder wie viele auch da immer zusammenkommen in diesem Bündnis, Demokratien versammelt, haben Demokratien den Pferdefuß, dass sie eben auch Wahlen haben und möglicherweise da nicht immer die demokratischen Kräfte gewinnen. Frankreich haben sie genannt, Großbritannien, die stärkste Partei dort in den Umfragen, ist Reform UK, also auch ein äußerst problematisches politisches Angebot. Was mich zu dem Gedanken führt und auch zu einer Frage, kriegen wir das institutionell so hin, dass wir uns letztendlich auch ein Stück weit resilient machen, dass wir es möglicherweise auch hinkriegen, das stärker von den Nationalstaaten zu lösen, weil das ist ja eigentlich auch das fast schon rückwärtsgewandte, wenn jetzt Deutschland das Ziel hat, die stärkste konventionelle Armee Europas aufzubauen, dann ist das ja im Prinzip eine Antwort des 19. Jahrhunderts, die nationale Armee. Wir haben doch die europäische Integration. Wir haben Brüssel, ja, was sehr viel resilienter ist gegen, sagen wir mal, regionale Wahlergebnisse, wo wir sozusagen Strukturen schaffen können, die eben dann, malen wir mal den Teufel an die Wand, bei einem AfD-Wahlsieg bei einer Bundestagswahl dann eben nicht die stärkste konventionelle Armee Europas auf einmal in die Hände einer Partei gibt, bei der man vielleicht gar nicht so genau weiß, was die mit dieser Stärke anfangen. Und alte Dämonen, die diesen Kontinent ja wirklich verwüstet haben, möglicherweise nicht in gleicher Form wieder auferstehen lässt, aber zumindest eine Ahnung davon geben kann, dass sowas passieren kann.
1: Ja, absolut. Sie haben völlig recht. Das ist schon ein spannendes Phänomen und ich glaube tatsächlich ist bei vielen auch das Bewusstsein dafür gewachsen, dass das große Scheitern, das, was wir alle über die 20, 30 Jahre seit 1989 unterschlagen haben, eigentlich Notwendigkeit gewesen wäre, eine europäische Verteidigung aufzubauen. Das ist ja auch der Kern des Problems, dass trotz ungeheurer Milliardenausgaben für Rüstung, die russischen weit überschreiten, wir keine koordinierte Antwort haben auf eine mögliche Expansion Russlands, weil wir nicht einmal die Verbindung herstellen, weil wir nicht die Brücken und die Infrastruktur haben, damit die Waffen an die Front gebracht werden können. Also da haben Sie völlig recht, aus sowohl struktureller wie auch demokratischer Tradition könnte natürlich eine europäische Lösung, so sie denn, man muss es leider auch immer dazu sagen, wirklich handlungsfähige Strukturen dann schaffen müsste. Sie müsste natürlich dann eine militärische Zentrale schaffen. Allein das ist natürlich ein gewisses Problem unter Preisgabe natürlich nationaler Zuständigkeiten. Aber wenn das geschaffen wäre, wäre das natürlich ein Korrektiv, bei dem man immer hoffen könnte, dass die Mehrheit

0: Der Weg zur stärksten konventionellen Macht Europas, der Bundeswehr, scheint mir noch ein sehr, sehr weiter zu sein. Also insofern, ich sehe was ganz anderes. So die Diskussion haben wir bestimmt in Bälde. Sobald die russische Bedrohung, und jeder von uns hofft das natürlich inständig, vielleicht ja wirklich eines Tages, ob der ungeheuren Niederlagen, der Verluste Russlands, übrigens in menschlicher Hinsicht als allererstes Drama, aber auch in ökonomischer Hinsicht, die russische Wirtschaft merkt jetzt ja richtig endlich den Krieg. Wenn das eines Tages zurückgeht, dann glaube ich, dass wir sehr schnell eine Debattenende hier haben könnten über die Frage, wie verteidigungsfähig muss dieses Land sein. Das ist, und dann wird der Zug in die große konventionell stärkste Armee ganz schnell vorbei sein, weil man sehr schnell sagt, naja, Frieden in Europa, jetzt wird das Geld woanders hingesteckt. Das wäre wahrscheinlich die größte, sehr schnelle Kurzsichtigkeit, die uns wieder heilen könnte.
1: Ja, ich meine, wobei ich angesichts dieser unglaublichen Geldmengen, dieser Massen, die ja nicht nur Deutschland, sondern so viele Länder jetzt in das Militär investieren, wirklich den großen Wunsch oder die Hoffnung auf die Vernunft der Menschen habe, dass wir erkennen, dass wir unsere Ressourcen so viel klüger einsetzen können. Es schmerzt mich, wenn ich sehe, wie viel Geld wir in Stahl stecken, in Waffensysteme, in im Prinzip in Destruktives, in Dinge, die die Menschheit eben bestenfalls verteidigen, aber in keiner Weise voranbringen.
0: Also das absolut. Also sie schlagen jetzt gewissermaßen, ich höre den Ton der 80er Jahre. Ja. Sie haben völlig recht. Das ist ja auch alles richtig. Das ist ja alles richtig. Und die ganzen, sie sagen es ja, der Verlust letztlich in jeder menschlichen Hinsicht. Aber nun muss man leider sagen, die Herausforderung, dass es Akteure geben kann, und das ist ja leider nun, Rasmussen stellt mehr auf NATO und auf Trump ab, aber leider eben Putin in absoluter Nähe. Diese destruktiven Akteure werden auch mit Putin kein Ende finden, umso mehr. Und das, da haben sie einen richtigen, finde ich, Punkt gemacht. Kommt es darauf an, eine Rüstung konstruktiver, produktiver Art zu haben, die aber eben nicht unermesslich Ressourcen verschlingt und die vielleicht koordiniert ist, die vielleicht auch dann dem Zweck, vor allem, das ist ja der eigentliche Zentralgedanke, das ist der Gedanke ja der Abschreckung dienen soll, aber dann vielleicht auch zu Abrüstung eines Tages wieder führt unter besseren Vorzeichen. Offensichtlich ist mit Putin zum gegenwärtigen Zeitpunkt vielleicht da nicht allzu viel anzufangen.
1: Albrecht von Lucke, wir haben die Dinge, die wir besprochen haben, so intensiv besprochen, dass auch vielleicht der ein oder andere Aspekt des heutigen Tages jetzt gerade ein bisschen von der Themenliste gerutscht ist. Aber ich habe es sehr genossen, mal wieder intensiv mit Albrecht von Lucke zu sprechen.
0: Sind wir schon am Ende?
1: Wir sind eigentlich schon am Ende. Ich gucke hier gerade mal auf die Sendeuhr. Und weil ich gerade so 80er Jahre pazifistisch war, ich muss, das sage ich an dieser Stelle, mich ein bisschen gedanklich umstellen, weil ich nämlich am Freitag, wenn wir dann nach dem Himmelfahrtstag wieder im Humboldt-Forum sind, mit einer Frau spreche, die diese pazifistische Linie auch in den letzten Jahren immer noch mal stärker vertreten hat, als das schon viele nicht mehr getan haben. Nämlich Alice Schwarzer wird zu Gast sein. Und da bin ich mal gespannt, weil es gibt natürlich wirklich viele Argumente, die dafür sprechen, dass man jetzt diese Verteidigungsresilienz braucht. Aber ich freue mich auf jeden Fall auf diese Debatte, erwähne das natürlich, weil ich Sie, die Sie uns gerade zuhören, herzlich einlade, am Freitag im Humboldt-Forum vorbeizuschauen, wenn Alice Schwarzer zu Gast ist.
0: Ja. Ich freue mich riesig, Herr Frenzel, denn haben wir jetzt gewissermaßen heute mit Ihnen die realpolitische Linie durchspielen können, damit Sie sich am Freitag so richtig in die utopische Leidenschaft mit Alice Schwarzer stürzen können. Dann können Sie ja dann so richtig, oder jedenfalls haben wir die Vorbereitung, Sie halten ja auch immer dagegen, wie es Ihres Amtes ist, dann können Sie ja jetzt, war das nur die Vorbereitung, aber es ist natürlich spannend. Ich hatte gerade nur kurz die Überlegung, wäre mir nur eine zweite eingefallen. Ich dachte sofort, Schwarzer könnte es sein, die zweite wäre natürlich Frau Käßmann gewesen. Also insofern haben Sie eine der beiden Ikonen der Friedensbewegung der letzten Jahre, haben Sie jedenfalls da. Es kann ja spannend werden.
1: Auf jeden Fall eine spannende Persönlichkeit mit einigen Widersprüchen, über die man sprechen kann. Darauf freue ich mich sehr. Aber das ist ja erst Freitag. Heute ist Dienstag. Ich freue mich sehr, dass wir miteinander gesprochen haben,
0: über
1: Albrecht von Lucke. Und das tun wir bald mal wieder. Danke für heute.
0: Ich hoffe doch sehr. Es war mir eine Riesenfreude. Die Zeit ist schon wieder um. Sie ist verflogen.
1: aber hier geht es natürlich immer weiter. Und Sie können sich gleich auf den aktuellen Nachrichtenstand freuen und dann auf den Länderreport mit den aktuellen Nachrichten aus der Landespolitik.

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4: Mit Christiane Abelein. Die Schäden durch Cyberkriminalität in Deutschland sind so hoch wie noch nie. Der britische Premierminister Starmer lehnt einen Rücktritt ab. Und in Cannes eröffnen die internationalen Filmfestspiele. Die Schäden durch Cyberkriminalität in Deutschland haben einen Höchststand erreicht. Einer Erhebung des Digitalverbands Bitkom zufolge stieg der Schaden im vergangenen Jahr auf mehr als 200 Milliarden Euro. Die Zahl der erfassten Straftaten erhöhte sich laut dem Bundeskriminalamt leicht um 0,2% auf rund 334.000 Fälle. Bei der Vorstellung des Lagebilds Cybercrime kündigte Bundesinnenminister Dobrindt mehr Härte sowie mehr Befugnisse für die Sicherheitsbehörden an. Den Angaben zufolge nutzen Kriminelle zunehmend KI-Technologie, damit ihre Attacken schneller, gezielter und professioneller werden.
5: Weiter steigt die Gefahr durch Hacker, die in IT-Systeme von Unternehmen und Behörden eindringen und dann Lösegeld fordern. Erst dann wollen sie verschlüsselte Daten und lahmgelegte Systeme wieder freigeben. Immer öfter drohen Kriminelle auch damit, sensible Daten zu veröffentlichen. BKA-Vizepräsidentin Martina Link warnt, dass Cyberkriminelle ihre Methoden kontinuierlich anpassen und damit den Druck auf Staat, Wirtschaft und Gesellschaft erhöhen. Das zeigt sich zum Beispiel auch bei Phishing-Angriffen, die Nutzer dazu bringen sollen, ihre Passwörter zu verraten.
4: Ein Bericht von Markus Sambale. Bundeskanzler Merz hat zu einer nationalen Kraftanstrengung aufgerufen, um die wirtschaftliche Stagnation im Land zu überwinden. Der Handlungsdruck durch globale Krisen und strukturelle Probleme sei für Politik, Gesellschaft und Unternehmen seit Jahrzehnten nicht mehr so groß wie gegenwärtig, sagte Merz auf dem Bundeskongress des Deutschen Gewerkschaftsbundes. Nicole Markwald.
6: Er verwies auf den demografischen Wandel und die Herausforderungen durch fortschreitende Digitalisierung. Merz beschrieb, dass Deutschland sich seit Jahren unter seinen Möglichkeiten bewege. Er sagte, wir können einfach nicht so weitermachen wie in den letzten 20 Jahren. Der Kanzler verteidigte die Reformvorhaben seiner Regierung. Die Reform der gesetzlichen Rentenversicherung bezeichnete Merz als das härteste Brett der kommenden Aufgaben. Unter Pfiffen betonte er, dass es nicht um Sozialabbau gehe, sondern um Reformen.
4: Am Abend kommt in Berlin der Koalitionsausschuss zusammen. Dabei dürfte auch über die geplante Reform der Einkommensteuer gesprochen werden. Der DGB reagierte skeptisch auf die Reformankündigungen von Bundeskanzler Merz. Viele Menschen hätten den Eindruck, dass dahinter am Ende des Tages Einschnitte und Kürzungen stehen, sagte DGB-Chefin Fahimi an den Kanzler gerichtet. Ihr zufolge erleben viele in den Gewerkschaften, dass die für die Wirtschaftsbeziehungen grundlegende Sozialpartnerschaft nicht mehr so richtig funktioniert. Ausdrücklich warnte die DGB-Chefin vor einer geplanten Änderung beim Arbeitszeitgesetz. Die Interessen der Betriebe und der Beschäftigten müssten gegeneinander abgewogen und verbindlich geregelt werden. Der britische Premierminister Starmer will trotz Rücktrittsforderungen im Amt bleiben. Er sagte bei einer Kabinettssitzung, in der Regierungspartei sei kein Verfahren für eine Absetzung eingeleitet worden. Das Land erwarte, dass die Arbeit weitergehe. Für den hohen Verlust seiner Labour-Partei bei den Kommunal- und Parlamentswahlen vergangene Woche übernahm er die Verantwortung. Starmer war zuletzt stark unter Druck geraten. Auch zwei Ministerinnen seiner Regierung sollen ihm geraten haben, einen Zeitplan für seinen Rücktritt vorzulegen. Außerdem hatten rund 70 Labour-Abgeordnete öffentlich gefordert, er solle sein Amt aufgeben. Am Abend beginnen in Cannes die 79. internationalen Filmfestspiele. Bis zum 23. Mai gehen 22 Filme ins Rennen um die Goldene Palme, darunter auch die Literaturverfilmung Heimsuchung von Volker Schlöndorff. Der Regisseur hatte in der Vergangenheit Kritik an dem Festival geübt, inzwischen sieht er es positiver.
3: Ist wieder viel besser geworden. Die Direktion hat ja also ganz stur gegen Streaming angesteuert, hat wirklich das Primat auf Film gesetzt und das ist umgeschwungen. Also das ist jetzt nicht mehr so, dass man sich mit Geld in Cannes einkaufen kann. Man sieht ja auch die Preisträger der letzten Jahre. Das ist wirklich knallharte Filmkunst.
4: Der Regisseur Volker Schlöndorff hier im Deutschlandfunk Kultur.
0: Das Wetter.
4: Im ganzen Land ist es wechselnd bewölkt, gebietsweise mit Regen oder Graupelschauern. Oberhalb von 600 bis 800 Metern kann es schneien. Im Laufe des Tages lockert es dann von Westen her auf, bei höchstens 8 bis 15 Grad.
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7: Lange Zeit hat kein Blatt Papier zwischen Ludwigshafen und dem Chemiekonzern BASF gepasst. Doch in der Partnerschaft sind jetzt Risse. Der Konzern baut Stellen ab und verkauft seine Werkswohnungen in Ludwigshafen an seinem Stammsitz. Das trifft nicht nur die Stadt, sondern auch die Menschen, die dort wohnen. Was wird aus Ludwigshafen, wenn sich BASF zurückzieht? Wie sehr beschäftigt das die Menschen vor Ort? Der Konzernumbau der BASF und die Folgen für Ludwigshafen, eins unserer Themen heute.

0: Tangled Up.
1: Tangled Up, ein Song über eine Liebesgeschichte, die aufregend und gleichzeitig verwirrend ist. Von der Pop- und Jazzsängerin Caro Emerald aus den Niederlanden, Deutschlandfunk Kultur. Bei Ludwigshafen fällt einem ziemlich schnell auch der Name BASF ein. Der Chemiekonzern mit seinem Hauptsitz dort ist eng verknüpft mit der Stadt und das seit Ewigkeiten. So ist auch Stadt und Unternehmen eine Schicksalsgemeinschaft geworden. Aber was passiert mit der Stadt, wenn der Konzern Stellen abgebaut hat und gleichzeitig Milliarden in China investiert und auch über 3000 Werkswohnungen in Ludwigshafen verkaufen will? Wie groß ist die Sorge in Ludwigshafen? Anna Flöchinger hat sich in der rheinland-pfälzischen Stadt umgehört.
2: Eine Hochhaussiedlung aus den 60ern am Rand von Ludwigshafen. Die Straßennamen sind international. Sie führen nach Bukarest, Mailand und Kopenhagen. Am Londoner Ring steht das Mehrgenerationenhaus Noah. Zweimal im Monat gibt es hier Kaffee und Kuchen zu solidarischen Preisen.
3: Die Eigentümer, die Mieter.
2: Seit einigen Wochen haben die Bewohner des Hauses nur ein Thema, die BASF-Wohnungen. Einige der Mietwohnungen im Haus am Londoner Ring gehören dem Chemieunternehmen, noch. Bis Ende Februar 2027 will die BASF sie verkaufen. Sonja Hochdörfer ist 78 Jahre alt und lebt seit vielen Jahren in einer BASF-Wohnung.
4: Ich habe Post gekriegt, dass die Häuser verkauft werden sollen und dass die Mieter, sagen wir, ab 70 Jahren dürften drin wohnen bleiben. So habe ich es gehört, ob es stimmt, weiß ich nicht. Ja, mein erster Gedanke war, um Gottes Willen, es wird die Wohnung vielleicht noch vermietet, wieder an andere Mieter und dann muss ich gleich mehr Miet zahlen.
2: Insgesamt wird die BASF 4.400 Wohnungen in Ludwigshafen und Umgebung verkaufen. Drei Viertel sollen als größere Wohnkomplexe gebündelt abgegeben werden. Das heißt, ganze Wohnblöcke gehen an Wohnbaugesellschaften, nicht an Privatpersonen. Nur die restlichen 1.100 Wohnungen werden einzeln verkauft. So auch die Wohnung von Sonja Hochdörfer.
4: Ich meine, gut, ich habe noch nie Probleme gehabt mit der BASF. Noch nie, muss ich wirklich sagen. Ich habe immer alles gemacht. Ja, die Befürchtung, ich glaube, die haben alle Leute. Das ist halt, dass die Miete erhöht wird oder dass man vielleicht raus muss oder in einen anderen Stadtteil.
2: Derzeit zahlt die 78-Jährige 750 Euro für 73 Quadratmeter. Viel mehr könnte sie sich mit ihrer Rente nicht leisten. Die BASF verspricht eine Sozialkarte beim Verkauf. Mieter, die älter sind als 70, sollen ein lebenslanges Mietrecht bekommen. Zudem soll der zukünftige Vermieter in den nächsten 10 Jahren nicht wegen Eigenbedarf kündigen dürfen. In Ludwigshafen greift trotzdem Unsicherheit um sich. Ist der Verkauf der werkseigenen Wohnungen nur der erste Schritt? Zieht die BASF sich aus der Stadt zurück? Im vergangenen Jahr hat das Unternehmen im Ludwigshafener Werk 1.000 Stellen abgebaut. Immer wieder schließen Anlagen. Gleichzeitig hat die BASF im März ein neues Megawerk in China eröffnet und dort fast 9 Milliarden Euro investiert. Ein anderer BASF-Mieter, der nicht namentlich genannt werden möchte, macht sich Sorgen über die Folgen dieser Entscheidungen.
5: Wir können froh sein, dass die BASF noch da ist und schwer ist ein weißer Fleck auf der Landkarte. Das schaffe vielleicht noch 30.000, 35.000, wenn die nicht mehr da wäre. Wenn sie die Wirtschaft verfolgen, da wäre jetzt kleine Firma zugemacht. Was machst du denn dann? Bist du ein alter Mann und hast kein Geld und nichts? Denen da oben ist das egal. Die gehen ins Ausland. Denen ihr Geld stimmt da oben, aber dem Kleinen da unten, der muss dann gucken.
2: Eine Nachfrage bei der BASF, ob sich das Unternehmen aus Ludwigshafen zurückzieht. Man befinde sich in einer Phase großer Veränderungen, heißt es in einer schriftlichen Stellungnahme. Alle Anstrengungen konzentrierten sich aktuell darauf, das Unternehmen am Standort Ludwigshafen wieder wettbewerbs- und zukunftsfähig zu machen. Deshalb müsse man teils schwierige Entscheidungen treffen. Doch die BASF betont auch, Ludwigshafen bleibe als größter Verbundstandort zentral für den Erfolg des Unternehmens. Betriebsbedingte Kündigungen wolle man vermeiden. Der Ludwigshafener Oberbürgermeister Klaus Plättner von der CDU sieht im Verkauf der Wohnungen und im Stellenabbau keine Ausstiegsstrategie für BASF in Ludwigshafen.
0: Naja, das sind einzelne Ereignisse, die miteinander nichts zu tun haben. Ich glaube, das Thema Konzentration aufs Kerngeschäft steckt eigentlich strategisch dahinter. So wird es ja auch aus der Konzernleitung verlautbart. Das führt dann zu verschiedenen Aktionen an der einen oder anderen Stelle. Aber im Großen und Ganzen ist das Kerngeschäft das, was in Ludwigshafen auf dem Werksgelände der BASF passiert. Und deswegen gibt es keinen echten Rückzug aus der Stadt.
2: Bei der Hauptversammlung der BASF in Mannheim Ende April verteidigte der Konzernchef Markus Kamieth die Investitionen in China. Dort produziere man für den chinesischen Markt. Produktionen aus Deutschland werde man nicht nach Asien verlagern. In Ludwigshafen arbeiten 33.000 Menschen bei der BASF. Das ist etwa ein Drittel aller weltweit Beschäftigten des Unternehmens. Auf Deutschlandfunk-Anfrage erklärt ein Sprecher der BASF, dass das Investitionsniveau für Ludwigshafen in den kommenden Jahren gleich bleiben werde. Wie in der Vergangenheit auch, wolle man pro Jahr mindestens 1,5 Milliarden Euro in das Stammwerk investieren. Unter anderem, um Anlagen zu modernisieren und erhalten. Sind in Ludwigshafen also nur BASF-Mieter besorgt? Ja, vermutet Oberbürgermeister Klaus Plättner.
0: Ja, gerade wenn Sie Mieterinnen und Mieter, von denen hört man vor allen Dingen, wenn Sie da kein Mieter sind, dann ist das für Sie sozusagen nur am Rande interessant.
2: Doch in der Hochhaussiedlung am Rand von Ludwigshafen haben nicht nur Mieter ein ungutes Gefühl. Joachim Müller hat bei der BASF jahrzehntelang als Betriebsschlosser gearbeitet. Jetzt ist er Rentner.
6: Ich hätte es nie erwartet, dass ich so negativ die Erfahrung machen muss. Vielleicht liegt es auch daran, dass ich es nicht so erklärt gekriegt habe, kann es sein. Aber mein Vater hat auch schon immer gesagt, er hat ja eine BASF geschafft und der OBA. Es wird immer Veränderungen geben. Ja, auch ich habe in den jungen Jahren gemerkt, dass man Veränderungen mitgehen muss. Aber was jetzt passiert, ist mehr wie dramatisch.
2: Für den Wirtschaftssoziologen Tobias Wolbring von der Universität Erlangen-Nürnberg ist das nachvollziehbar. Der Weggang eines prägenden Unternehmens einer Stadt könne Angst machen. Er betont aber auch,
7: man sollte auf jeden Fall schon unterscheiden eben zwischen dem Gefühl der Unsicherheit, das natürlich gut verständlich ist, und dann aber der Frage, was sich tatsächlich auch materialisiert, was tatsächlich dann auch eintritt, und sollte sich klar machen, dass sich vielleicht nicht alle Sorgen, manche Sorgen zwar berechtigt sind, aber am Ende vielleicht nicht dann so eintreten, wie man das jetzt antizipiert.
2: Eins ist sicher. Egal, was die BASF als nächstes tut. In Ludwigshafen guckt man genau hin.
1: Die Angst geht um in Ludwigshafen. Die Stadt befürchtet den Rückzug der BASF. Deutschlandfunk Kultur. Rolling Stones bringen im Juli ihr neues Album Foreign Tongues heraus. In the Stars ist einer von zwei Songs, den sie vorab jetzt schon rausgebracht haben.

0: 600.000, das ist die Zahl der Stellen in der öffentlichen Verwaltung, die derzeit nicht besetzt sind, laut einer Studie des Beamtenbundes. 100.000 davon sind es in den Kommunen, also dort, wo die Bürgerinnen und Bürger den Mangel direkt merken. Sei es, weil die Wartezeiten in den Ämtern steigen oder weil der Schulunterricht immer wieder ausfällt. Da die Babyboomer jetzt in Rente gehen, wird sich dieses Problem noch verschärfen. Das ist auch in Berlin der Fall, wie Claudia van Laak berichtet.
1: Der kürzeste Weg vom Potsdamer Platz zum Berliner Hauptbahnhof führt durch den 3586 Meter langen Tiergartentunnel. Seit Wochen ist er nachts gesperrt.
2: Weil wir im Moment nicht genug Wachpersonal haben.
1: Petra Nelken, Sprecherin der Berliner Verkehrsverwaltung.
2: Jetzt ist man dabei, auszubilden. Und wir gehen davon aus, dass wir spätestens im Sommer wieder sagen können, okay, der Tunnel bleibt durchgehend auf.
1: Doch dieses Versprechen hatte die Verkehrsverwaltung bereits letztes Jahr gemacht und nicht gehalten. Denn bereits im letzten September war der Tunnel mit Verweis auf Personalmangel nachts gesperrt. Nicht nur Taxen und Privat-Pkw müssen einen Umweg fahren. Auch mehrere Buslinien enden jetzt am Potsdamer Platz, kritisiert Christian Lino vom Fahrgastverband.
3: Es nervt vor allen Dingen auch die Fahrgäste, weil Buslinien nicht mehr ihr originäres Ziel erreichen und unterbrochen sind. Da muss also dringend nachgesteuert werden. Das macht auch deutlich, dass man die ganzen letzten Jahre diese Hausaufgaben ganz offensichtlich nicht gemacht hat. Man hat also nicht Personal im ausreichenden Maße dort berücksichtigt und Personal eben nachgesteuert und nachausgebildet.
1: Tunnel werden längst mit intelligenten Kameras überwacht. Sie sind mit Bewegungs- und Brandmeldern ausgestattet. Wenn das Personal fehlt, warum lässt sich der Mensch nicht durch eine KI ersetzen? Die Antwort von Petra Nelken, Sprecherin der Verkehrsverwaltung.
2: Eine künstliche Intelligenz ist nicht emotional und ich muss hier emotionale Entscheidungen treffen. Rufe ich jetzt den Krankenwagen oder rufe ich jetzt die Polizei oder wie reagiere ich denn darauf? Vielleicht ist die KI in ein paar Jahren so weit, das zu können, aber im Moment ist es wirklich für uns alle besser, wenn wir den Tunnel benutzen, dass da ein Mensch sitzt und aufpasst.
1: Wenn er denn gefunden wird. Denn die Zahl der unbesetzten Stellen in der öffentlichen Verwaltung wächst von Jahr zu Jahr. 600.000 sind es bundesweit, sagt Christine Behle, Vizechefin der Gewerkschaft Verdi.
4: Mit der Folge für die Bürgerinnen und Bürger, dass sie zum einen lange Wartezeiten haben oder eben auch Arbeit gar nicht erledigt werden kann und oder auch nur mit einer anderen Qualität erledigt werden kann.
1: Eltern spüren dies jeden Tag. Unterricht fällt aus oder wird von fachfremden Lehrkräften und Quereinsteigern übernommen. Eine Zahl aus den Berliner Schulen. Von den dort im letzten Jahr neu eingestellten Lehrkräften war nur ein knappes Viertel voll ausgebildet. Im Justizvollzug, also in den Gefängnissen, sind 100 Stellen nicht besetzt. Bei der Berliner Polizei blieb ein Viertel der Ausbildungsplätze unbesetzt. Viele Bewerber scheiterten am Deutschtest. Deshalb gibt's jetzt Nachhilfe auf Instagram von Polizei-Influencer Mario.
5: Diese beiden Wörter klingen genau gleich und deshalb werden sie oft verwechselt. Seid oder seid, wie würdest du es schreiben? Also heute würde ich dir mal zeigen, wie du den Unterschied erkennst.
1: Polizei, Justiz, Feuerwehr, alle Berliner Landesbehörden suchen oft verzweifelt Azubis und gut ausgebildetes Personal. Sie veranstalten Bewerbertrainings und Jobmessen, die Justizverwaltung sogar einen Tag der offenen Tür im Gefängnis. Der Erfolg überschaubar, wie auch der Zuspruch bei Instagram.
6: Ich weiß, was es braucht, damit die Polizei Berlin startklar ist. Und vor allem auch wen. Herzlich willkommen im Team der Polizei Berlin.
7: Dankeschön.
8: Was begeistert dich am meisten an deinem Job als Justizvollzugsbeamtin?
9: Den Beitrag, den wir jeden Tag leisten. Ich gehe nach Hause und denke, ich habe was Großartiges gemacht.
10: Hast auch du Lust auf einen richtig coolen Job in der besten Stadt der Welt? Dann bewirb dich hier.
1: Die Hauptstadt hat das besondere Problem, dass die Bundesbehörden bessere Arbeitsbedingungen und mehr Geld bieten. Die Bundespolizei ist attraktiver als die Landespolizei. Ein IT-Job in einem Bundesministerium besser bezahlt als in einer Senatsverwaltung. Von der freien Wirtschaft ganz zu schweigen. Dazu kommt die Demografie. Die Babyboomer gehen in Rente. Berlins Finanzsenator Stefan Evers.
7: Das alles führt dazu, dass 2 von 3 Beschäftigten nicht in 10 oder in 20 Jahren, sondern schon in 5 Jahren nicht mehr an ihrem heutigen Platz sein werden.
1: Der CDU-Politiker spricht nüchtern und gelassen aus, was bei genauerem Hinsehen Panik auslösen müsste. Denn diese riesige Personallücke wird mit Sicherheit nicht geschlossen werden können, weder mit einer verstärkten Zuwanderung noch mit perfektem Marketing. Was es braucht, Finanzsenator Evers antwortet.
7: Eine ernsthafte Aufgabenkritik der Gestalt, dass man nicht nur die Frage stellt, was von dem, was der Staat heute an Leistungen erbringt, ist eigentlich für die Zukunft übrigens nicht nur personell, sondern auch haushalterisch darstellbar. Damit haben wir in Berlin begonnen.
1: Ein Teil der Aufgaben, zum Beispiel im Bereich der Assistenz, werde mit Sicherheit künftig von der KI übernommen. Anders als im Tiergartentunnel, der bleibt auch bis auf Weiteres nachts gesperrt.
0: Personalmangel in der Berliner Verwaltung, wo die Bürger und Bürgerinnen jetzt schon zu kurz kommen bei Wartezeiten in Ämtern oder dem Ausfall von Schulunterricht. Hier ist Alicia Kreti mit Going Down.

0: 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Handwerker klagen, sie finden einfach keinen Nachwuchs, keine Fachkräfte. Das kann verheerende Folgen haben und für viele Betriebe auch existenzbedrohend sein. Unternehmerverbände in Ostdeutschland und in Berlin warnen immer wieder davor, dass der Fachkräftemangel den wirtschaftlichen Aufschwung blockiert. Damit hat sich ein Sanitärbetrieb in Frankfurt an der Oder nicht abgefunden und ist einen anderen Weg gegangen. Der Firmenchef hat schon 2024 die 4-Tage-Woche eingeführt, um Fachkräfte zu werben und zu halten. Christoph Richter hat den Betrieb besucht.
1: Was denkst du, Benni, wie lange das heute dauert mit der Wärmepumpe?
2: Ja, das dauert garantiert noch bis zum Feierabend. Außengerät steht schon, ist hydraulisch auch schon angeschlossen.
1: Nimmst du dann die Einstellung noch vor, dass die Grundeinstellungen alle hinterlegt sind? Dann brauche ich der Kunde nur noch erklären, wie die Wärmepumpe funktioniert. Und dann
3: Anlagenmechaniker Benjamin Koschens im Gespräch mit Laura Herrchen. Sie ist Teil der Geschäftsführung der KDH Energieversorgungstechnik GmbH in Frankfurt an der Oder. Aktuell arbeitet die Haustechnikfirma in einer Reihenhaussiedlung in Seelow. Benjamin Koschens und seine Kollegen installieren dort moderne Klima- und Heizungstechnik in einstöckige Bungalowbauten ganz im Osten Brandenburgs, nur wenige Kilometer von der polnischen Grenze entfernt. Ein Auftrag, den man nicht erfüllen kann, wenn Fachkräfte fehlen. Die werden händeringend gesucht, auch für den Handwerksbetrieb KDH in Ostbrandenburg. Ein großes Thema, erzählt Laura Herrchen.
4: Wir hatten wirklich Probleme, Monteure zu finden und haben gedacht, was machen wir jetzt, dass wir attraktiver werden?
3: Die Antwort darauf, Anfang 2024 entschied die Haustechnikfirma, die 4-Tage-Woche einzuführen.
4: Das war eine Bombenidee. Die ist gut eingeschlagen.
3: Viele in der Region Berlin-Brandenburg wollen eine Wärmepumpe. Die Auftragsbücher sind voll. Die könne man aber nicht abarbeiten, wenn Mitarbeiter fehlen. Die 4-Tage-Woche war letztlich eine betriebliche Notwendigkeit. Aber anfangs für manchen Kollegen bei der KDH Energieversorgungstechnik eine große Umstellung, auch für Benjamin Koschens.
2: Hat eine ganze Weile gedauert, bis man sich dran gewöhnt hat. Man ist dann Freitag doch wieder aufgestanden und dachte, ach nee, ich habe ja jetzt frei. Na.
3: Jetzt will der 39-jährige Mitarbeiter die 4-Tage-Woche nicht mehr missen. Und Kollegen in anderen Betrieben schauen ihn wegen der 4-Tage-Woche leicht neidisch an. Während die am Freitag noch schuften, erzählt der Anlagenmechaniker lachend, liegt er schon völlig entspannt im Strandkorb an der Ostsee.
2: Das ist ja schon Work-Life-Balance. Bombastisch, ne? Also kannst du wirklich sagen, Donnerstag nach Feierabend, packst die Sachen, Wohnmobil, fährst an der Ostsee und hast einfach mal 3 Tage. Ist schon geil.
3: Und er fühlt sich seitdem auch am Montag nach 3 Tagen Wochenende viel erholter. Laura Herrchen aus der Geschäftsleitung der Haustechnikfirma ist hochzufrieden. Die Firma sucht zwar immer noch Mitarbeiter, aber die Situation sei schon etwas entspannter, sagt die 37-Jährige, die auch auf der Baustelle unterwegs ist.
4: Irgendwas muss man bieten können, ansonsten sind die Leute weg.
3: Beim Sanitärbetrieb KDH in Frankfurt-Oder war anfangs die Resonanz in der Belegschaft auf die Vorstellung der Pläne gemischt. Viele der meist männlichen 90 Mitarbeiter befürchteten, dass sie mit der 4-Tage-Woche nichts mehr von ihrer Familie hätten, wenn sie abends erst gegen 6 nach Hause kämen, nicht mehr ihren Hobbys nachgehen könnten. Doch diese Zweifel haben sich gelegt, nicht nur wegen des zusätzlichen freien Tags, erzählt Mitarbeiter Benjamin Koschens.
2: Zieht die Leute natürlich an, sag ich mal. Ne? Man muss aber auch das Gesamtpaket sehen. Ne? Das sind ja nicht nur die 4 Tage, sondern in der Firma, sag ich mal, das Klima stimmt. Wir sind an Tarifvertrag gebunden. Ne? Das ist das Gesamtpaket.
3: Ganz anders als früher. Heute sind die Jobs da, aber nicht die Menschen, die die Arbeit machen könnten. Gerade im Handwerk. Nach Angaben des Zentralverbands des Deutschen Handwerks, kurz ZDH, fehlen deutschlandweit aktuell 200.000 Handwerkerinnen und Handwerker, rechnet Geschäftsführer Dirk Palige vor. Er hält die 4-Tage-Woche für eine gute Idee, um Fachkräfte zu werben und zu halten.
5: Man kann vor allem die Belegschaft zufrieden machen, die dann auch den Wünschen, Bedürfnissen der Belegschaft entsprechen und damit ist der Betrieb zufrieden. Wer die Möglichkeit hat, wenn auch die Leute mitmachen, die Beschäftigten mitmachen, dann ist das eine gute Lösung, wenn sich alle darauf verständigen. Es muss aber nicht für jeden passen. Und die Freiheit, auch ein anderes Modell fahren zu können, also auch die 5-Tage-Woche oder Schichtdienst, wie auch immer, diese Freiheit muss bleiben oder die muss da sein, dann passt es für alle.
3: Eine 4-Tage-Woche werde die Probleme fehlender Handwerker in Deutschland aber nicht allein lösen. Auch im Handwerk sei ein Aspekt, mehr auf ausländische Fachkräfte zu setzen. In diesem Zusammenhang kritisiert der Geschäftsführer des Zentralverbands des Deutschen Handwerks, Handwerks die starken Einschränkungen des Bundesinnenministeriums für die Teilnahme an freiwilligen Integrationskursen.
5: Wenn wir über Zuwanderung reden, dann brauchen wir natürlich auch Integrationskurse, die leider gestoppt wurden. Das muss revidiert werden.
3: Zurück in Ostbrandenburg. Anlagentechniker Benjamin Koschens hat noch einen langen Tag vor sich. Am Ende soll die Wärmepumpe im Rheinhaus in Seelow laufen.
2: Den Kraftstrom, die 400 Volt, legen wir hier auf die Steuerung intern. Dann haben wir die 230 Volt Steuerungsspannung.
3: Das Verkabeln der Wärmepumpe hat es in sich. Ein Wust von Kabeln muss an der richtigen Stelle angebracht werden. Sieht kompliziert aus. Für Anlagenmechaniker Benjamin Koschens ein Kinderspiel. Ihm hat die 4-Tage-Woche mehr Lebensqualität gebracht. Genau damit wirbt der Betrieb jetzt auch bei der Suche nach Auszubildenden. Denen müsse man schon was bieten, sonst komme keiner, sagt Laura Herrchen vom Sanitärbetrieb KDH in Frankfurt an der Oder.
4: Ja, es ist schwierig, natürlich. Ja, einfach ist es nicht. Aber das ist, ich glaube, das geht jedem so, der eine gut funktionierende Firma hat, mit Aufträgen voll ist. Ich wüsste jetzt nicht, mir fällt gerade keine Branche ein, wo ich sage, davon gibt es genug, außer Influencer vielleicht.
3: Denn das hört sie regelmäßig auf den Berufsmessen. Berufswunsch Influencer. Der Traumberuf Installateur taucht da seltener auf. Aber seit sie mit dem Arbeitszeitmodell der 4-Tage-Woche wirbt, sei es einfacher geworden, Azubis zu finden. Die 4-Tage-Woche, meint Laura Herrchen noch, sei da schon ein gewisser Gamechanger.
0: Personalmangel wie ein Arbeitgeber im Osten Brandenburgs in Frankfurt an der Oder mit der 4-Tage-Woche versucht, Fachkräfte zu werben und zu halten.

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1: Wenn's draußen grün wird von Das Paradies und Albrecht Schrader.
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3: Urige Schankstuben, studentische oder politische Treffpunkte. Kneipen waren jahrhundertelang wichtige Orte für das gesellschaftliche Leben, auch in Trier, der ältesten Stadt Deutschlands. Davon erzählt die Ausstellung Treffpunkt Tresen, die Trierer Kneipen im Wandel der Zeit. Katrin Kutrakos vom Stadtmuseum Simeonstift.
4: In dieser Gesamtheit ist das natürlich ein ganz reizvolles Thema, weil sich daran auch so viel erzählen lässt über unsere Gegenwart. Was hat es auf sich mit dem Kneipensterben? Was geht da vielleicht auch verloren? Warum ist das kein Ort mehr, der gesellschaftlich solchen Zulauf hat, wie das in vergangenen Jahrzehnten der Fall war? Aber auch das Freizeitverhalten.
3: All diesen Fragen geht die Schau nach. In Interviews, anhand alter Fotos oder künstlerischer Kneipenmotive. Die Ausstellung Treffpunkt Tresen. Die Trierer Kneipen im Wandel der Zeit. Zu sehen bis zum 18. Oktober im Stadtmuseum Simeonstift in Trier.
5: Stroke Unit, Alexandra hier. Bitte folgen Sie meinen
6: 5,4 Milligramm Aktylyse.
7: Ich brauche bitte dringend eine Einschätzung.
5: Ich bin gleich da.
3: Der neue Kinofilm Nachbeben spielt auf der Schlaganfallstation eines Krankenhauses in Kopenhagen. Überlastung gehört zum Alltag. Auch Neurologin Alexandra arbeitet immer am Limit. Meist geht das gut. Doch dann trifft sie eine fatale Fehlentscheidung.
5: Ich habe noch nie was übersehen. Niemals.
8: Es geht doch im Augenblick überhaupt nicht darum, eine Schuldfrage zu klären.
5: Du hast einen so schweren Verdacht und reagierst nicht?
9: Du hast ihn nach Hause geschickt.
3: Ein eindringliches, genau beobachtetes Drama um die Frage, wie weit reicht die Verantwortung Einzelner in einem System voller Verwerfungen. Der neue Kinofilm Nachbeben. Millennium Kid setzt auf große Gefühle und auf einen Genre-Mix aus Synthie-Pop, Indie-Rock, Drum and Bass. Heute spielt er in Nürnberg.

0: Die ersten Tracks entstanden in seiner Studenten-WG und gingen über Social Media schnell viral. Inzwischen ist aus den heimischen Do-It-Yourself-Produktionen auch ein erfolgreicher Live-Act geworden.
1: Es ist 3 Uhr nachts und wir stehen vom Club. Die Lichter sind aus, aber es gibt keine Luft.
0: Das Konzert von Millennium Kid. Heute im Hirsch in Nürnberg, danach in Augsburg, Saarbrücken und Bochum.
2: Die Kulturtipps zusammengestellt von Miriam Rossius. Und hier ist Lola Young mit Fake.

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3: Altenberg im sächsischen Erzgebirge hat seit Anfang Mai einen AfD-Bürgermeister. André Barth ist kein Unbekannter für die Altenberger. Kommissarisch hat er das Amt seit mehr als einem Jahr bereits geleitet. Bei seiner Wahl hat Barth als Kandidat der extremen Rechten fast 62% der Stimmen geholt. Und das bereits im ersten Wahlgang. Für den Job als Bürgermeister hat André Barth sein Landtagsmandat niederlegen müssen. Alexander Moritz über Altenberg und den neuen Bürgermeister.
4: Vor dem Rathaus von Altenberg flattert seit neuestem eine Deutschlandflagge im Wind. Im Treppenhaus begrüßt André Barth, 56 Jahre, grauer Anzug, Kaffeetasse in der Hand. Die Geschäfte im Rathaus führt Barth schon seit einem Jahr, bisher als stellvertretender Bürgermeister. Seit dieser Woche ist der bisherige AfD-Landtagsabgeordnete offiziell Bürgermeister. Zuvor war sein Vorgänger von der CDU überraschend zurückgetreten. Barth will nun vieles besser machen.
5: Ich habe ja selber als Stadtrat gesehen, wo die Probleme liegen in Informationen gegenüber dem Stadtrat. Ich bin ein ganz transparenter Bürgermeister. Es wird mehrere Bürgerversammlungen im Jahr geben.
4: Sein Mandat im Landtag musste er aufgeben. Das fordert die Kommunalverfassung. Zum Bürgermeister gewählt wurde Barth schon im Januar, im ersten Wahlgang, mit fast 62% der Stimmen. Das war selbst in der AfD-Hochburg Erzgebirge überraschend deutlich. Wohl auch, weil neben Barth vier Parteilose antraten. AfD-Mann Barth war somit der einzige Kandidat mit politischer Vorerfahrung. Nicht einmal die CDU hatte einen Kandidaten aufgestellt. Der Rücktritt des bisherigen Bürgermeisters sei zu überraschend gekommen, sagt die CDU-Ortsvorsitzende und Stadträtin Steffi Rosch.
6: Wir haben momentan niemanden, der wirklich ein starker Kandidat ist, dass wir wirklich selbstbewusst antreten können. Und einfach nur irgendjemanden dort ins Geschehen zu bringen, fanden wir nicht richtig. Also wir hatten schon viele Diskussionen darüber.
4: Einen der anderen Kandidaten überparteilich zu unterstützen, auch darauf konnten sich die anderen Parteien nicht einigen.
6: Niemand ist auf die CDU direkt zugekommen, hat gesagt, ich würde gerne für euch antreten. Wahrscheinlich, weil man sich ausgerechnet hat, dass man ohne das CDU-Parteibuch oder ohne die CDU besser kommt.
4: Fragt man in Altenberg herum, hört man, bei der Wahl überzeugte André Barth als Person, nicht sein Parteibuch.
7: Mir ist das egal, in welcher Partei. Hauptsache, sie machen was für die Stadt.
4: Sagt eine ältere Frau vor dem Rathaus. Sie habe Barth gewählt.
7: Bisher kann ich nichts Schlechtes über ihn sagen.
4: Auch unter den Stadträten von anderen Parteien hört man bis jetzt kaum ein schlechtes Wort. CDU-Stadträtin Rosch sagt, nach anfänglicher Skepsis habe sie ihren Frieden mit Barth gemacht.
6: Es geht nicht um Ideologien, sondern wir müssen miteinander gut arbeiten können, weil es ja um die Sache um den Altenberg geht. Und das gelingt uns momentan gut.
8: Auch jetzt zeigt er sich von seiner allerbesten Seite, das kann man nicht anders sagen. Er führt das Amt mit Sachlichkeit und Kompetenz.
4: Sagt selbst Sabine Schilka, eine von zwei Stadträtinnen der Linkspartei. Im Stadtrat hat Barth viel Rückhalt. Auch die CDU stimmt für AfD-Anträge, zuletzt zum Beispiel gegen den Bau von Windkraftanlagen auf Gemeindegebiet. CDU-Stadträtin Rosch.
6: Die AfD wird natürlich dadurch immer normaler. Diese Gefahr sehe ich schon auch. Ne? Aber die Menschen in Altenberg haben nun so entschieden. Wir müssen ja als Stadtrat gut damit arbeiten und auch diese Entscheidung dort akzeptieren.
4: Barth war früher in der SPD, war Rechtsanwalt. Die vergangenen 12 Jahre saß er für die AfD im Landtag, war parlamentarischer Geschäftsführer seiner Fraktion. Als Haushaltspolitiker kennt er sich auch mit Kommunalfinanzen aus. Viel finanziellen Spielraum hat der AfD-Mann als Bürgermeister nicht.
5: Wir leben im Kassenkredit, ist die Antwort.
4: In diesem Jahr ist der Haushalt der kleinen Gemeinde Altenberg mit 3 Millionen Euro im Minus. Trotzdem setzte sich Barth dafür ein, zum Beispiel die Eishalle zu sanieren. Die drohende Schließung einer weiteren Kita hat er zunächst aufgeschoben. Für die AfD ist Barth ein Hoffnungsträger. Er soll beweisen, dass die rechtsextreme Partei nicht nur Opposition kann, sondern auch regieren. Dementsprechend bemüht sich Barth auffällig um ein seriöses Image. Im Landtag klang er oft anders.
9: Nach rechts blinken! und dann nach links abbiegen.
10: Herr Barth, Sie haben ein Mikrofon. Sie müssen nicht so
9: und
10: schreien in den
9: Saal. Wenn Sie zu Bürgergesprächen gehen, bitte. Herr Ministerpräsident, alles, was Sie sagen, wie Sie gegen uns hetzen, das ist alles Scharlatanerie.
4: Heute im Rathaus von Altenberg versucht Barth, versöhnlicher aufzutreten. Er gehört nicht zu den radikalsten in der sächsischen AfD. In seiner Partei halten ihn manche für zu soft. Dass es in der AfD Rechtsextremisten gibt, sieht auch Barth.
5: Gefallen tut mir das nie, aber es gibt auch andere in der Partei, die wirklich daran interessiert sind, das Land voranzubringen und was zu gestalten.
4: Dennoch distanziert sich Barth nicht von rechtsextremen Positionen seiner Partei. Auch er fordert umfassende Abschiebungen von Nichtdeutschen. Die Asylbewerber, die im Grenzort Altenberg leben, seien aber kein Problem, auch wegen der damit verbundenen Geldzuweisungen vom Land.
5: Im Stadtbild nehmen die keine zentrale Rolle ein. Wir brauchen Einwohner, pro Einwohner werden wir bezahlt. Mehr Einwohner, desto besser, weniger Einwohner, desto schlechter.
4: Der Verfassungsschutz stuft die sächsische AfD seit Dezember 2023 als gesichert rechtsextrem ein. Die Partei klagt dagegen. Bevor Barth Bürgermeister wurde, fragte die Kommunalaufsicht des Landkreises beim Verfassungsschutz an, welche Erkenntnisse zu Barth vorliegen. Einen Grund, seine Vereidigung als Bürgermeister abzulehnen, sah man nicht.
3: Altenberg in Sachsen, warum der AfD-Bürgermeister dort gut ankommt.

Maroon 5 mit This Love. Der syrische deutsche Kurzfilm Navron läuft bei den Filmfestspielen in Cannes im Wettbewerb. Um ihn und den Regisseur geht es unter anderem nach den Nachrichten in Deutschlandfunk Kultur. Und hier ist Chivery mit Goodnight Moon.

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2: Mit Christiane Abelein. Die Cyberkriminalität in Deutschland ist auf einem Höchststand. Die Koalition einigt sich auf einen Kompromiss im Streit um Integrationskurse und die Musikerin Annette Humpe erhält den Kulturpreis Deutsche Sprache. Die Schäden durch Cyberkriminalität in Deutschland sind so hoch wie noch nie. Einer Erhebung des Digitalverbands Bitkom zufolge stieg der Schaden im vergangenen Jahr auf mehr als 200 Milliarden Euro. Die Zahl der erfassten Straftaten erhöhte sich laut dem Bundeskriminalamt leicht auf rund 334.000 Fälle. Als Hauptursachen gelten der verstärkte Einsatz von künstlicher Intelligenz sowie staatlich gesteuerte Angriffe. Bei der Vorstellung des Lagebilds Cybercrime kündigte Bundesinnenminister Dobrindt mehr Härte sowie mehr Befugnisse für die Sicherheitsbehörden an.
3: Wir brauchen Sicherheitsbehörden, die rechtlich, personell und technisch aufgerüstet sind. Personell sind wir dabei. Technisch erweitern wir ständig unsere Ausrüstung. Die künstliche Intelligenz ist Teil auch unserer Ermittlung. Das heißt, wir nutzen zunehmend auch die Techniken der künstlichen Intelligenz, um gegen Cyberkriminelle vorzugehen. Aber wir müssen auch die rechtlichen Rahmenbedingungen deutlich stärken.
2: Bundesinnenminister Alexander Dobrindt, CSU. Die umstrittenen Einschränkungen beim Zugang zu kostenfreien Integrationskursen sollen korrigiert werden. Nach Informationen von WDR, NDR und Süddeutscher Zeitung hat sich die Koalition auf einen Kompromiss geeinigt. Paulina Milling.
4: Der Kompromiss sieht demnach ein Kontingent von freiwilligen Teilnehmern vor, bei dem die Kosten übernommen werden. Priorität sollen Gruppen mit besonderem Integrationsbedarf haben, etwa Flüchtlinge aus der Ukraine, sowie EU-Bürger, die für den deutschen Arbeitsmarkt von Bedeutung sind. Im Februar hatte das Bundesinnenministerium den Zugang zu kostenfreien Integrationskursen stark reduziert. Daraufhin war ein Streit mit der SPD entbrannt. Das Innenministerium hatte die Entscheidung unter anderem mit Sparvorgaben begründet. Man wollte die Kurse hauptsächlich jenen bezahlen, die in Deutschland dauerhaft bleiben können.
2: Der staatliche Tankrabatt wird laut einer Untersuchung der Monopolkommission inzwischen weitgehend an die Autofahrer weitergegeben. Darauf deuteten nach Einführung des Rabatts in Höhe von fast 17 Cent die Daten aus der ersten Woche hin, erklärte die Kommission. Der erhebliche mediale und politische Druck dürfte dazu beigetragen haben, hieß es. In den Tagen nach dem 1. Mai sei die Steuersenkung zunächst nur teilweise weitergegeben worden. Durch die Militäroffensive Israels im Gazastreifen haben nach neuen Schätzungen 43.000 Menschen lebensverändernde schwere Verletzungen erlitten. Dazu gehören Amputationen, schwere Verbrennungen oder Schäden an der Wirbelsäule und Hirn. Rund ein Viertel der Verletzten seien Minderjährige, teilte die Weltgesundheitsorganisation mit. Israel hatte mit den Angriffen auf den Überfall der Hamas im Oktober 2023 reagiert. Für die Tatverdächtigen des Terrorangriffs richtete das israelische Parlament gerade per Gesetz ein spezielles Militärgericht ein. Kritiker äußerten Bedenken hinsichtlich der Rechtsstaatlichkeit. In Aachen ist der Europäische Jugend-Karlspreis vergeben worden. Damit werden Projekte junger Menschen ausgezeichnet, die Demokratie, europäische Identität und gesellschaftliches Engagement stärken. Die Feier findet traditionell 2 Tage vor der Verleihung des Internationalen Karlspreises statt. Knapp 400 Jugendliche waren eingeladen.
5: Sie feierten die Siegerländer. Auf Platz 1 ist Estland mit dem Athena-Projekt gekommen. Dabei geht es um die politische Teilhabe von jungen Frauen. Sie bekommen bei dem Projekt Schulungen, um sich politisch engagieren zu können. Auf Platz 2 landete Frankreich. Dort ist eine App entwickelt worden, in der man über gesellschaftliche Themen und Gesetzesentwürfe abstimmen kann. Den 3. Platz hat Spanien geholt. Ein Netzwerk soll den Austausch zwischen China und der EU stärken.
2: Silke Ottershagen berichtete. Die Musikerin und Produzentin Annette Humpe wird mit dem Kulturpreis Deutsche Sprache ausgezeichnet. Sie erhält den mit 30.000 Euro dotierten Jakob-Grimm-Preis für ihr Lebenswerk. Das teilten die Eberhard-Schöck-Stiftung und die Deutsche Akademie für Sprache und Dichtung als Veranstalter mit. Der Jury-Sprecher sagte wörtlich, mit dem musikalischen Werk von Annette Humpe wurde die deutsche Sprache cool, lässig und emotional. Humpe war als Sängerin der Band Ideal eine prägende Figur der neuen deutschen Welle. Später feierte sie mit dem Duo Ich und Ich Erfolge.
0: Das Wetter.
2: Im ganzen Land ist es wechselnd bewölkt, gebietsweise mit Regen oder Graupelschauern. Oberhalb von 600 bis 800 Metern kann es schneien. Im Laufe des Tages lockert es dann von Westen her auf, bei höchstens 8 bis 15 Grad.
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6: Hallo, und wir machen es gleich mal ein bisschen feierlich. Das Tedeum von Marc-Antoine Charpentier. Heute Abend wird es beim ersten Halbfinale des Eurovision Song Contests in Wien erklingen und alle ESC-Fans in Hochstimmung versetzen. Ein Song Contest, der weit weniger bekannt ist, der findet fast zeitgleich in Stuttgart statt. Die Eurovision 2026, nämlich mit 1200 Jugendlichen aus 60 jüdischen Jugendzentren und jüdischen Gemeinden. Ist das streng bewachte Event nicht nur der größte der jüdischen Gemeinden Deutschlands, sondern sogar ganz Europas? In gut einer halben Stunde Thema hier bei uns im Kompressor. Schön, dass Sie eingeschaltet haben. Los geht's hier aber erstmal mit Musik, und zwar mit dem Song A Good Time von Modern Living und Otis Kane.

0: Die Diskussion um Israels Teilnahme am Eurovision Song Contest ist inzwischen eine der größten politischen Kontroversen in der Geschichte des Wettbewerbs. 5 Länder, darunter Spanien und die Niederlande, haben ihre Teilnahme am diesjährigen ESC bereits abgesagt. Und inmitten dieser anhaltenden politischen Spannungen entsendet Israel den 28-jährigen Sänger Noam Betan nach Wien. Sein Beitrag Michelle steht im Zentrum eines hochgradig gesicherten Auftritts. Während Betan betont, primär für die Musik vor Ort zu sein, hat er Berichten zufolge unter extremen Bedingungen geprobt, sogar mit einem Team, das ihn simuliert ausgebuht hat, um ihn auf mögliche Proteste in der Halle vorzubereiten. Aus Tel Aviv hören wir unseren Korrespondenten Julio Segador mit Einzelheiten zu dem Kandidaten aus Israel.
1: Melancholisch, obsessiv, sehnsüchtig. Das ist Michelle, Israels Song für den European Song Contest. Noam Betan singt das Lied, das sich mit einer toxischen Liebe und dem Prozess des Loslassens beschäftigt. Die Megashow in Wien ist der erste große internationale Auftritt für den 28-jährigen Israeli. Die Hauptaussage des Liedes ist zu lernen, auf sich zu achten, auch wenn man viel Liebe empfindet und auch wenn die Trennung sehr schmerzhaft ist. Man muss für sich Entscheidungen treffen und zu diesen stehen. Nur so kann man mit sich selbst im Reinen sein. Noam Betan singt den Song Michel auf Hebräisch, Englisch und Französisch, der Sprache seiner Eltern, die einst von Frankreich nach Israel auswanderten.
2: One of my dreams is also to get to France, you know, and making music in France.
1: Einer meiner Träume ist es, nach Frankreich zu gehen und dort Musik zu machen, ganz auf Französisch. Ich war nicht zu 100% Israeli, aber auch nicht zu 100% Franzose. Ich war immer hin und her gerissen. Noam Betan gilt in Israel als Sonny Boy. Immer gut drauf, immer mit einem Lächeln im Gesicht. So hat ihn auch Tal Dorot kennengelernt. Er ist der Vizechef vom offiziellen israelischen ESC-Fanclub. Der Sänger war kurz vor seiner Abreise nach Wien noch zu Besuch beim Fanclub und begeisterte alle. Er ist sehr bescheiden und bodenständig, kam sogar selbst zu dem Fanclub-Treffen. Er war sehr nett und geduldig, aber er ist auch äußerst charismatisch. Er sprach mit den Fans über seine Überzeugung, dass man sich nicht davon abhalten lassen darf, seine Träume zu leben. Noam Betan lebt mit Michelle seinen Traum. Auch wenn sein Auftritt nach den Kontroversen um Israels Teilnahme einer Hochsicherheitsveranstaltung gleicht, Noam Betan wird von Sicherheit Kräften vom israelischen Geheimdienst und von österreichischen Eliteeinheiten der Polizei beschützt. Er fühle sich sehr sicher mit diesem fantastischen Sicherheitsteam, erklärte der Sänger. Vom israelischen ESC-Fanclub sind am Wochenende Mai, Tamir und Dor nach Wien gereist. Sie fühlen sich sicher und Mai ist aufgeregt.
3: We're so excited.
1: Auch Tamir, alles ist vorbereitet, sagt er. Sie haben ihre Kostüme im Outfit der israelischen Nationalflagge. Hoffentlich qualifiziert sich Israel fürs Finale. Meint Dor, alle drei drücken Noam Betan die Daumen.
4: And vote for Israel.
5: Yes! Michelle!
6: Michelle!
7: Michelle! 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
0: Und von Israel geht's jetzt musikalisch nach Schweden. Das hier ist das Familientrio Crying Day Care Choir, gemeinsam mit der Rapperin Maxida Morak.

0: Heute beginnen im südfranzösischen Cannes die 79. Filmfestspiele. Und uns erreichen Bilder vom roten Teppich, von den Stars, von schillernden Produktionen. Aber die wirklich großen Geschichten, die finden sich auch in Cannes oft in den kleinen, in den unabhängigen Filmen. Und einer dieser Filme ist Nafron, eine syrisch-deutsche Kurzfilmproduktion, die jetzt in Cannes im Wettbewerb der renommierten Semaine de la Critique läuft. Auch der Regisseur Daoud Al-Abdullah hat eine geradezu filmreife Biografie. Geboren 1994 in der syrischen Wüste, ist er bis heute eng verbunden mit der Beduinenkultur. Als Student hat er gegen das Assad-Regime protestiert und wurde deshalb 2014 inhaftiert. Er musste fliehen und kam schließlich nach Deutschland. Seit 2020 studiert Daoud Al-Abdullah an der HFF in München Regie. Und nach dem Sturz Assads im Jahr 2024 konnte er endlich in seine Heimat zurückkehren, wo er dann im Herbst 25 völlig unabhängig und ohne große Produktionsfirma im Rücken in den Trümmern von Damaskus diesen Kurzfilm Nafron gedreht hat. Über den Film dürfen wir kritisch erst nach der Weltpremiere sprechen, aber ich freue mich sehr, dass uns Daoud Al-Abdullah jetzt aus Cannes zugeschaltet ist, um über diesen Wahnsinnsweg bis dorthin mit uns zu sprechen. Herzlich willkommen hier im Kompressor.
1: Hallo, danke für die Einladung.
0: Herr Abdullah, in der Region, in der Sie aufgewachsen sind, da gab es nicht mal Kinos. Und jetzt fahren Sie mit Ihrem eigenen Film nach Cannes. Wie surreal fühlt sich das an? Also dieser Clash zwischen der Wüste Ihrer Kindheit und dem roten Teppich an der Côte d'Azur.
1: Ja, das stimmt. Also ich bin im Osten Syriens geboren, bei einer Beduinenfamilie. Also bei uns gab es in der Nähe gar keine Kinos. Also meine erste Kinoerfahrung war eigentlich eher in Deutschland. Und es ist nicht nur das, es gab auch keine Museen auch. Und für mich ist schon große Bedeutung, dass diese Zusage gekommen ist, weil es alle wollen gerne hin.
0: Jetzt wurden Sie vor 12 Jahren ja sehr, sehr dramatisch auch vom Assad-Regime inhaftiert. Sie mussten fliehen. Nafron ist im Herbst 25 entstanden, also kurz nach dem Sturz Assads. Es ist Ihr erster Film, den Sie in Ihrer Heimat drehen konnten. Wie war dieser Moment als Regisseur, als ja, freier Mensch in das Damaskus zurückzukehren, das sie einst ins Gefängnis geworfen hat?
1: Also für mich Nafron als Film bedeutet mir sehr, weil das ist der allererste Film, den ich überhaupt drehen durfte und das also in meinem Heimat und ohne großen Geheimdienstkontrolle oder so etwas. Für mich den Film, die Dreherlaubnis, hatte ich das in 20 Minuten bekommen für diesen Dreh. Für mich der Film, als ich im Flughafen gelandet in Damaskus, ich hatte ein bisschen Panik, weil ich dachte, ist das wirklich echt? Bist du wahnsinnig? Du kehrst da zurück. Und ich war eigentlich gerade am Überlegen wirklich in Panik, dass ich wirklich den Flug-Airlines zu fragen, ob ich das mit zurück fliegen darf. Bis ich die Flagge der Revolution da gesehen habe. Und das hat mich sehr, sehr beruhigt, dass ich das aussteigen konnte. Und der Beamte am Flughafen war wirklich sehr nett, dass wir diesen Angst weggenommen hat. Und natürlich in den Staaten, also Stadtteile in Damaskus zu laufen, wo es dieser Trümmern da ist, das ist schon ein komisches Gefühl. Aber das ist eigentlich, was wir in Syrien in vielen Städten, also es ist nicht Damaskus, sondern das ganze Land hat solchen Trümmern in Städte und wir sind eigentlich als Syrer und Syrerinnen, das ist unser Alltag dort und es gibt Leute, die zwischen diesen Trümmern da leben. Und ja, deswegen war es für mich wichtig, dass ich eigentlich etwas darüber erzähle. Ja.
0: Genau, und in Nafron begleiten wir ja so eine traumatisierte Frau durch die Schuttberge und durch die Gräberfelder von Damaskus. Stimmt es eigentlich? Ich habe gelesen, dass Sie sich filmästhetisch von deutschen Trümmerfrauen und deutschen Trümmerfilmen der Nachkriegszeit haben inspirieren lassen. Ist das so?
1: Ja, ich habe Film in Deutschland studiert und ich habe also Filmgeschichte über also den deutschen Film, auch nach dem Kriegszeit, und das hat mich sehr inspiriert. Und also dass der deutsche Trümmerfilm, die Städte sind ein Charakter in dem Film, und ich wollte gerne, dass Damaskus in Nafron auch einen Charakter da hat.
0: Mhm. Genau. Wir dürfen eben leider noch nicht so viel verraten, aber vielleicht doch so viel. Ihre Hauptfigur scheint ja zu diesen Traumatisierten zu gehören, die nach dem Systemwechsel aus den Gefängnissen entlassen wurden und jetzt also ja in so ein völlig neues Syrien wirklich blinzeln. Auch Sie haben syrische Gefängnisse von innen kennenlernen müssen. Wie viel von Ihrer eigenen Erfahrung haben Sie denn dieser Figur Nafron eingeschrieben, ohne das jetzt auch vielleicht explizit auszusprechen?
1: Für mich Nafron, die Figur, ob es jemand raus vom Gefängnis gekommen ist oder nicht, für mich die Figur trägt viel von jeder Syrer und Syrerin, die eigentlich aufgewacht haben nach dem Sturz von Assads Regime. Und diese Frage, wer wir sind nach mehr als 60 Jahren Al-Baath-Partei und Assads Regime, wer wir waren davor und was hat mit uns die Propaganda von Assad gemacht und diese Unterdrückung, dass wir eigentlich viel von unserer Identität verloren haben. Und wohin es mit uns und ob wir die Kurve kriegen, dass wir eigentlich so ist unsere richtige Identität und lassen wir einfach uns befreien von dieser ganzen Propaganda, was Assad uns immer in seinen Medien oder in den Büchern erzählt hat.
0: Ja, jetzt ist dieser Film ja abseits der großen Strukturen entstanden, komplett unabhängig. Wie genau muss man sich denn so einen Filmdreh in einer Stadt vorstellen, in der gerade so eine Diktatur zusammengebrochen ist? Also wie organisiert man da überhaupt ein Filmset? Ich stelle mir das also ja nach gerade unmöglich vor, da mitten riesiger Aufräumarbeiten zwischen schwerem Gerät und wahrscheinlich auch zwischen Menschen, die erstmal wirklich ganz andere Sorgen haben, oder? Wie war das?
1: Das stimmt tatsächlich. Also Damaskus erstmal hat keine Filmlandschaft. Also Syrien allgemein hat keine Filmlandschaft, leider. Wir arbeiten daran als syrische Filmemacher und Macherin. Also für uns war, also für mich, also besonders war es wichtig, dass das, also meine Heimat in dieser Zeitphase begleite. Und das hat mir geholfen, dass wir wirklich mit kleinem Team gearbeitet haben. Also wir haben eigentlich eher dokumentarisch gearbeitet, sehr kleine Kamera, und wir haben auch gar kein großes Set. Wir waren eigentlich wirklich zu fünft mit dem Cast auch. Also wir sind also waren zu fünft mit dem Cast, und hat wirklich Interesse an, was wir da tun von den Leuten, die dort waren, weil die hatten eigentlich ihre eigenen Probleme und wir waren eigentlich ihr so klein sind, dass ja eigentlich die Leute nicht so wussten, was wir wirklich da tun. Also es war kein großes Set, wo es wirklich große Kamera oder große Lichttechnik und so etwas, weil das wollte ich nicht. Ich wollte gerne das dokumentieren, wie es ist und ohne, dass es irgendwie künstlerisches Licht gibt oder genau, dass ich eigentlich eher in diese Zeitdokument über das Land entsteht.
0: Ja. Daoud Al-Abdullah, Sie pendeln jetzt ja zwischen München und Damaskus. Sie schreiben fiktionale Stoffe, Sie machen aber auch Dokumentarfilme. Mit Ihrem Kurzfilm Walut sind Sie sogar schon ganz nah an der Oscar-Longlist entlang gekratzt. Zugleich fühlen Sie sich ja stark nach wie vor mit der Beduinenkultur verbunden. Was würden Sie sagen, wo liegt für Sie die Zukunft Ihres filmischen Erzählens, also eher im internationalen Arthouse-Kino oder auch vielleicht doch eher darin, ein neues syrisches Kino von Grund auf mit aufzubauen?
1: Ich glaube, Ich würde gerne die Brücke sein zwischen der arabischen Welt und der westlichen Welt. Von Geschichten würde ich gerne die Brücke sein zwischen dem Nahosten und dem Westen, dass wir einen anderen Blick über die Region haben, was es eigentlich viel öfter leider in den Vergangenheiten eigentlich klischeehafte Figuren gekommen, und genau das will ich nicht, dass das passiert.
0: Daoud Al-Abdullah, wir drücken von hier aus alle Daumen für die Weltpremiere von Nafron am 19. Mai während der Semaine de la Critique in Cannes. Ihnen ein ganz, ganz schönes Festival und ja, danke für Ihre Arbeit und Ihre Geschichte.
1: Dankeschön, danke für die Einladung.

0: The Bad Photographer, die britische Band. Saint-Étienne war das.
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0: Und die kommen heute von Ben Ebeling.
2: Am Abend starten in Cannes die 79. internationalen Filmfestspiele. Bis zum 23. Mai gehen insgesamt 22 Filme ins Rennen um die Goldene Palme, darunter auch die Literaturverfilmung Heimsuchung von Volker Schlöndorff. Der Regisseur hatte in der Vergangenheit Kritik an dem Festival geübt. Inzwischen sieht er es positiver.
3: Ist wieder viel besser geworden. Die Direktion hat ja also ganz stur gegen Streaming angesteuert, hat wirklich das Primat auf Film gesetzt. Und das ist umgeschwungen. Also das ist jetzt nicht mehr so, dass man sich mit Geld in Cannes einkaufen kann. Man sieht ja auch die Preisträger der letzten Jahre. Das ist wirklich knallharte Filmkunst.
2: Der Regisseur Volker Schlöndorff im Deutschlandfunk Kultur. Kulturstaatsminister Weimar hat einen Verkauf der europäischen Geschäfte der Videoplattform TikTok an europäische Eigentümer gefordert. TikTok sammle Daten in einem unvorstellbar großen Ausmaß und keiner wisse, was damit geschieht, begründet Weimar seinen Vorschlag bei einem Treffen der EU-Kulturminister in Brüssel. Die EU solle dabei dem Beispiel der USA folgen. Dort musste TikTok sein Geschäft auf Druck aus Washington auf ein Joint Venture mit einer US-Mehrheitsbeteiligung übertragen. Der Protest beim französischen Grasset-Verlag weitet sich aus. Bereits Mitte April hatten rund 200 französische Autorinnen und Autoren dem Verlagshaus den Rücken gekehrt. Nun kündigten auch ausländische Schriftsteller an, dass sie den Traditionsverlag verlassen wollen. Darunter sind die koreanische Literaturnobelpreisträgerin Han Kang, die Schottin Ellie Smith und der deutsche Autor Uwe Wittstock. Grund ist die Einflussnahme des neuen rechtsnationalen Eigentümers Vincent Bolloré. Die Proteste hatten begonnen, als Bolloré den langjährigen Verleger Olivier Nora entlassen hatte. Julia Borutta.
4: Bolloré, der als ehemaliger Industrieller mittlerweile ein ganzes Medienimperium aus zahlreichen Zeitungen, TV- und Radiostationen, Bahnhofsbuchhandlungen und Verlagen errichtet hat, wehrte sich in einem Interview. In seiner Sonntagszeitung Journal du Dimanche bezeichnete er die erste Protestwelle als Lärm einer kleinen Kaste, die sich über alles und jeden erhaben wähnt, und versicherte, dass Grasset trotz des Weggangs der Autorinnen und Autoren weitermachen werde.
2: Wer öfter singt in Konzerte, Ausstellungen oder ins Theater geht, bleibt länger jung. Das geht aus einer Studie des University College London hervor. Über das Ergebnis berichtet die britische Zeitung The Guardian. Demnach soll die Wirkung von Kultur auf den Alterungsprozess noch besser sein als beim Sport. Während sich Sportler biologisch nur um 6 Monate verjüngten, schafften kulturell aktive Menschen ein ganzes Jahr. Einer der leitenden Autoren der Studie erklärte, dass kulturelle Aktivitäten Stress abbauen, Entzündungen hemmen und das Risiko für Herz-Kreislauf-Krankheiten senken. Für die Studie wurden über 3000 Menschen befragt und untersucht.
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0: Mit Gesa Ufer, hallo nochmal. Wir sprechen gleich über einen großen und sehr wichtigen Song Contest. Und nein, es geht diesmal nicht um den ESC, sondern um die Eurovision, Europas größten Gesangs- und Tanzwettbewerb für jüdische Jugendliche. Entsprechend akribisch bereiten sich Teilnehmerinnen wie Isabel auf diesen Wettkampf vor.
5: Du arbeitest 3 Monate, jeden Tag. Es ist in deinem Kopf und dann stehst du da.
6: Angst.
5: Schaffst das.
6: Lächeln, habt Spaß.
5: Oh, das ist so ein krasser Moment. Dann, wie die stehen jetzt ohne uns einfach auf dieser Bühne vor so allen.
6: Viel Spaß, viel Spaß, viel Spaß. Ihr schafft das, ihr schafft das. Viel Spaß, Leute, viel Spaß, viel Spaß.
7: Holland, Benny!
0: Die Autorin Nele Dehlenkamp hat die junge Teilnehmerinnen und Teilnehmer begleitet, die sich auf den Contest vorbereiten. Entstanden ist ihre große Radioreportage Juro Feeling 100 Dezibel Judentum. Die feiert hier bald Premiere im Radio und wir stellen sie Ihnen gleich vor nach Musik von Ronny. 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

0: Beim Stichwort Song Contest, da haben viele dieser Tage natürlich sofort den großen Eurovision Song Contest im Kopf. Aber fast zeitgleich findet noch ein anderes, großes und auch hochprofessionelles musikalisches Event statt. Die Jurovision. Aus ganz Deutschland kommen hier hunderte jüdische Jugendliche zusammen, um auf der Bühne mit aufwendigen Choreografien und Songs gegeneinander anzutreten. Diesmal in Stuttgart. Und die Feature-Autorin Nele Denenkamp, die hat für ihr neues Stück Juro Feeling Kinder und Jugendliche aus einem Berliner Jugendclub über mehrere Monate bei den Vorbereitungen und auf den letztjährigen Contest begleitet. Entstanden ist ein sehr berührendes Porträt über das Aufwachsen als jüdischer Teenager im heutigen Deutschland. Und Nele Denenkamp ist jetzt mein Gast im Kompressor. Toll, dass du da bist. Hallo, wir freuen uns sehr.
1: Hallo, vielen Dank für die Einladung.
0: Nele, hol uns ganz kurz doch mal ab, was genau ist diese Jurovision? Also ist das so eine Art Eurovision Song Contest bloß in Jüdisch oder steckt da noch mehr dahinter?
1: Also einerseits kann man sagen, es ist ein bisschen wie ein ESC für jüdische Jugendliche, wo verschiedene Jugendzentren aus jüdischen Gemeinden in ganz Deutschland gegeneinander antreten, in aufwendigen Choreografien und mit selbstgeschriebenen Texten, die sie wochenlang einstudiert haben. Andererseits ist die Jurovision aber auch eine Ferienfreizeit, ein Begegnungsort, wo jüdische Jugendliche zusammen Zeit verbringen, Schabbat feiern, sich über Alltagserfahrungen, vielleicht auch über Antisemitismus austauschen und einfach sie selbst sein können. Also man könnte fast sagen, die Jurovision ist einer der Safe Spaces, ein sicherer Ort für junge jüdische Menschen in Deutschland.
0: Und du hast uns ein paar Töne mitgebracht, die also auch aus diesem Feature stammen. Und da hört man, mit welcher Ernsthaftigkeit hier auch geprobt wird.
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0: Nee, ich muss zugeben, ich hatte noch nie gehört von diesem Wettbewerb. Wie bist du überhaupt darauf gestoßen und warum hast du dir überlegt, dazu möchte ich mehr erzählen?
1: Mir ging es sehr ähnlich. Also ich habe einen kurzen Zeitungsartikel darüber gelesen und fand das total spannend und war gleichzeitig irritiert, weil ich verstanden habe, dass es eigentlich das Event in der jüdischen Gemeinschaft. Alle jungen jüdischen Personen in Deutschland kennen das und ich habe noch nie davon gehört. Und ich habe gemerkt, das hat so ein bisschen resoniert mit einer Beobachtung, die ich schon länger hatte, nämlich, dass wenn jüdisches Leben in Deutschland dargestellt wird, es häufig um Antisemitismus und den Holocaust geht. Und natürlich ist es ein ganz wichtiger Aspekt von jüdischem Leben, aber nicht der einzige. Und mich hat interessiert, wie leben junge jüdische Menschen in Deutschland? Was für Erfahrungen machen sie? Wie definieren sie ihre Identität?
0: Und du hast deine Protagonistinnen und Protagonisten vor allem gefunden in einem Berliner Jugendzentrum. Wen porträtierst du da genau?
1: Genau, ich war im Jugendzentrum Olam. Das ist eine der größten jüdischen Gemeinden in Deutschland und habe dort eine Gruppe Madrichim kennengelernt. Madrichim sind sozusagen Betreuerinnen, wie in anderen Kontexten auch. Und im Zentrum der Erzählung oder des Features stehen Isabel, Tami und Karina, die alle drei selber schon mal an der Jurovision teilgenommen haben, auch schon mal gewonnen haben und jetzt als Betreuerin den neuen Jahrgang unterrichten, mit ihnen proben, aber auch abseits von der Jurovision für die jungen Menschen da sind und dort in dem Jugendzentrum oder Jutze, wie sie sagen, eine, wie ich finde, sehr familiäre und herzliche Atmosphäre schaffen, die mich einfach sehr beeindruckt und berührt hat.
0: Über ihre ersten Erfahrungen bei der Jurovision erzählt hier Isabel, die eben inzwischen als Betreuerin arbeitet.
5: 2017 war meine erste Juro, wo ich mitgemacht habe und ich habe mich auch verliebt. So, da waren 1000 Leute und alle waren einfach irgendwie jüdisch und ich weiß nicht, alle haben irgendwie so zusammen gesungen und zusammen gebetet und es war so eine Sprache, die man irgendwie gesprochen hat und es war so, dort war ich einfach so, ich und meine jüdischen Leute so, wie so eine Riesenfamilie einfach.
0: Nele, wie lange hast du jetzt eigentlich mit Recherchen verbracht und was waren vielleicht auch große Herausforderungen bei deiner Arbeit?
1: Genau, also ich war über mehrere Wochen mit dem Mikro bei den Proben dabei und auch bei der Eurovision selbst, das ganze Wochenende von morgens bis teilweise spät in die Nacht. Und daraus entstanden ist eine Riesenfülle an Material. Und die größte Herausforderung war tatsächlich, dort auszuwählen, aus welchen Aspekten kann man eine Geschichte stricken, weil eben so viel verhandelt wird. Also es geht um jüdische Identität. Die Frage zum Beispiel, viele im Jugendzentrum oder im Jutze haben Eltern, die aus der ehemaligen Sowjetunion stammen. Welche Rolle spielt das für ihre eigene Definition von jüdisch sein? Oder die Frage, wie werden Feiertage gelebt? Hat man zum Schabbat, nutzt man sein Handy? Wie eng legt man Regeln aus? All das kommt in dem Feature vor und ja, die Schwierigkeit war einfach, sich zu entscheiden.
0: Mhm. Was hattest du für einen Eindruck, wie der Zusammenhalt ist unter den Jugendlichen? Ich kenne das so ein bisschen auch aus der jüdischen Gemeinde, dass das ja auch nicht ganz ohne Spannungen verläuft, genau diese unterschiedlichen Herkünfte.
1: Tatsächlich war es das genaue Gegenteil. Also ich habe selten eine so eng gewobene Gemeinschaft erlebt und Isabel sagt es einmal sehr gut auf den Punkt, wie ich finde, weil wir so wenige sind, sind wir so eng miteinander verbunden und das spürt man einerseits auf der Eurovision, aber andererseits auch einfach im Alltag des Jugendzentrums.
0: Wir haben darüber gehört, wie du selbst überrascht warst, von dieser Eurovision das erste Mal zu hören und wie du dich dann auf die Suche gemacht hast. Lässt sich noch rekonstruieren, was dich möglicherweise während deiner Recherche am meisten überrascht hat?
1: Ich glaube, für mich war das wirklich der Moment, als ich auf der Eurovision ankam und diesen wahnsinnigen Polizeiapparat gesehen habe. Also man muss sich vorstellen, dass die jüdischen Jugendlichen in Gruppen vom Hotel zum Veranstaltungsort laufen und all das findet unter ständigem Polizeigeleit statt. Also es sah wirklich auch vor dem Hotel aus wie ein Staatsbesuch. Die Taschen werden durchsucht, man wird teilweise abgetastet. Und das hat mich sehr bewegt, zu sehen, wie diese jungen Menschen beschützt werden müssen, um ihre jüdische Identität auszuleben und wie alltäglich das für sie ist, weil sie das aus den Schulen und auch aus der Synagoge gar nicht anders kennen. Und demgegenüber dann während des Contests zu sehen, wie laut und wie selbstbewusst junge Menschen dort sein können und wie frei sie sein können, das hat mich sehr nachhaltig bewegt und hat dann auch zu dem Titel des Features geführt, nämlich 100 Dezibel Judentum.
0: Und dieses Feature, Juro Feeling 100 Dezibel Judentum, das feiert Premiere hier bei uns im Deutschlandfunk Kultur am Freitag, dem 16. Mai um 18.05 Uhr. Und ab heute finden Sie die Reportage bereits online, ganz einfach zu finden, auch in der Deutschlandfunk-App. Nele Dielenkamp ist die Autorin des Stücks. Ganz herzlichen Dank für das Gespräch.
1: Dankeschön.

0: I don't understand. M.T. Jones aus Liverpool war das hier im Deutschlandfunk Kultur. In Computerspielen, da geht es ja schon lange nicht mehr zwingend darum, die Welt zu retten. Manchmal, da kann man sich auch einfach nur ganz gemütlich sogenannten Cozy Games hingeben, also kuscheligen Feel-Good-Spielen. Outbound könnte vielleicht so ein Cozy Game sein, denn es geht erstmal darum, in einem Elektro-Campingbus durch die Gegend zu cruisen. Markus Richter, der ist für uns schon mal losgefahren und jetzt hier bei uns im Studio angelandet. Hallo Markus.
1: Hallo.
0: Ja, wir erwarten jetzt einen schonungslosen Bericht dieser Reise. Gibt es also zunächst mal irgend so eine Motivation, überhaupt loszufahren, oder gondelt man da wirklich einfach nur so durch die Gegend?
1: Man weiß nicht viel mehr als dies hier.
2: I drove until the gray of the city faded from my mirrors.
3: Hey, man fährt los und lässt die Stadt hinter sich.
0: Oh ja. Yeah.
2: Now, the open road and this camper van are all I call home.
3: Der Mann oder Frau kann man sich aussuchen, die wollen halt auf der Straße leben.
2: Time to start my adventure.
3: Und yeah. Das Abenteuer geht los. Also das ist alles, was man weiß. Man fährt durch die Gegend und dann wird schnell klar, Moment, es geht nicht nur ums Rumfahren. Der namenlose Charakter muss diese Welt erkunden. Das ist schon so ein bisschen herausfinden, was ist da draußen. Das Spiel ist unterteilt in Landschaften. Man kommt immer erst weiter, wenn man sein Fahrzeug aufgewertet hat. Und dazu muss man dann aussteigen, Ressourcen sammeln, Holz, Steine, Pflanzen, Müll, Elektroschrott, damit man das, damit Metallschrott, damit man den Bus ausbauen und schneller und geräumiger machen kann und auch seine Werkzeuge, mit denen man eben diese Ressourcen abbaut, verbessert. Es ist also auch ein sogenanntes Crafting-Game, also etwas, wo man eben Ressourcen sammeln und kombinieren muss. Und das ist aber trotzdem alles ganz entspannt. Es gibt keinen Zeitdruck, es gibt keine Feinde. Die Ressourcen sind im Prinzip unendlich und selbst wenn man einen Berg runterfällt, stirbt man nicht, sondern wird ohnmächtig und wacht dann neben seinem schönen Bus wieder auf.
0: Ach, schön. Aber ja, was die einen entspannt nennen, das kann ja für andere auch schlicht langweilig sein, wenn man nicht viel zu tun hat, außer die Welt zu erkunden. Diese Welt, sieht die eigentlich besonders schön aus oder sind da noch irgendwelche Geschichten versteckt?
3: Zusammengefasst würde ich sagen, es ist okay. Immerhin. Das Wetter ist abwechslungsreich. Es gibt auch mal Gewitter. Die Landschaft ist dann in so 3D-Spielzeuggrafik. Also die Bäume, Wiesen und Felder sind sehr grob strukturiert, so als wäre es eben sozusagen so eine Plastik-Spielzeuglandschaft. Als Erkundungsziel werden so verschiedene Orte auf einer Karte markiert. Und wenn man hinfährt, findet man zum Beispiel eine Windmühle oder eine Farm. Und das kann man dann erkunden. Und dann findet man wieder wichtige Ressourcen. Was ein bisschen komisch wirkt, die Welt ist bis auf ein paar Tiere komplett verlassen und menschenleer. Man sieht manchmal so Flugzeug am Himmel oder Schiff auf dem Meer. Man weiß aber nicht, ist man jetzt in so einer Postapokalypse oder machen die gerade einfach alle Urlaub? Und das sagt für so komische Momente, gerade bei den Häusern, die man findet, ja. Die Spielmechanik will, geh da rein und hol die Ressourcen raus, die du brauchst. Aber von der Spielwelt her fühlt es sich eher so wie Einbrechen an, weil man weiß ja nicht sozusagen, wo sind die jetzt gerade? Aber ansonsten, Geschichten gibt es keine. Ich habe das fast schon vermisst, weil solche Erkundungsspiele, also es ist ein eigenes Genre, Exploration Games, bieten es oft an, dass man da irgendwie so kleine Notizen findet oder Dinge, die so eine Geschichte erzählen, die man sich selber zusammenreimen muss. Das gibt es kaum und wenn dann nur, um auf die wirklich sehr simplen Rätsel hinzuweisen. Also um ehrlich zu sein, die Welt ist süß, aber eher so in diesem quietschi-niedlichen Sinn und auch ein bisschen leer.
0: Aber heißt das jetzt, dass man im Grunde den Bus lieber in der Garage stehen lässt und gar nicht erst losfährt?
3: Lass mich Folgendes sagen, ja. Meine Einschätzung zu diesem Spiel ist wie die Reise mit einem Bus über einen Berg. Es war eine Aufnahme. Entschuldigung. Also, die eine Perspektive auf das Spiel ist, am Anfang könnte man das Spiel ja so lesen, als wäre es ein Spiel über eine schöne Welt und Nachhaltigkeit. Es ist ja ein Elektrobus, den kann man später sogar mit Sonnenstrom und Windkraft laden. Klar. Es ist eine verlassene Welt und Nachhaltigkeit. Es könnte Solarpunk sein, also dieses optimistische Science-Fiction-Genre. Aber das fällt komplett auf die Nase, weil diese Rohstoffe, die man verbaut, die sind immer wieder magisch neu da. Also es gibt nichts, was nachhaltig sein muss, sondern man hat so ein unendliches. Genau, es gibt keine Ahnung. Also auf einer intellektuellen Ebene deine Nachhaltigkeitsmessage anzudichten, wäre falsch. Das ist irgendwie so reine Kosmetik. Ob das jetzt irgendwie Müll ist, den man sammelt oder Erdöl fördert, es ist so ein bisschen egal von dem, was man macht. Das Fehlen der Geschichte macht tatsächlich ein bisschen eintönig. Aber es gibt eben auch noch eine andere Ebene. Es ist ein Spiel, das schön und niedlich aussieht, das nichts will, aber wo man eben entspannt durch die Gegner chippen kann. Es ist kein Stressspiel, es gibt keine Herausforderungen. Es ist so, aber auch im ganz Positiven eben einen Zeitvertreib, wenn man da durch die Landschaft gondelt. Ich würde sagen, es ist am ehesten sowas wie Malen nach Zahlen, aber es gibt nur 4 Farben und die auszumalenden Flächen sind alle mindestens Handflächen groß. Es ist also keine Herausforderung. Es dauert alles unendlich lange, aber es kann auch sehr meditativ sein, wie eben mit einem Camperbus durch ein virtuelles Gebirge und Meer fahren.

Tyler Wallgame heißt dieser Mann, Matter of Taste, dieser Song. Die kleinen Reklamheftchen, die kennen wir alle noch früher aus dem Deutschunterricht. Inzwischen erscheinen in der Reklamreihe auch sehr, sehr coole, sehr heutige Bücher. Zum Beispiel in der Reihe 100 Seiten. Und gleich in der Tunart am Nachmittag, da können Sie die 100-Seiten-Ausgabe zu U2 kennenlernen. Ob es die taugt, das erfahren Sie, wie gesagt, gleich nach 15 Uhr. Bis zu den Nachrichten kommt hier noch Noah mit Tiara.

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6: Mit Christiane Abelein. Bundesgesundheitsministerin Wagen sieht keine Alternative zu den Sparplänen im Gesundheitswesen. Großbritanniens Premierminister Starmer lehnt einen Rücktritt ab und Presseverlage dürfen von digitalen Plattformen eine Vergütung für ihre Inhalte verlangen. Beim Deutschen Ärztetag in Hannover diskutieren die Teilnehmenden über die Sparpläne der Bundesregierung im Gesundheitswesen. Der Chef der Bundesärztekammer, Reinhardt, forderte, das Vorhaben zu verschieben. Man dürfe eine solche Reform nicht einfach durchs Parlament drücken. Stattdessen sollte Gesundheitsministerin Warken mit allen Beteiligten gemeinsam Wege zu einer Stabilisierung der gesetzlichen Krankenkassen finden, forderte Reinhardt, der deutliche Worte fand.
7: Der Umbau im Gesundheitssystem sei keineswegs die größte Sozialreform der letzten Jahrzehnte, sondern ein reines Spargesetz. Dem widersprach Bundesgesundheitsministerin Wagen in ihrer Rede nicht. Sie zeigte Verständnis für den Unmut, der in weiten Teilen der Ärzteschaft über die Pläne herrscht. Das Reformpaket sei auch für die Mediziner eine Zumutung, gab Wagen zu. Eine Alternative gibt es aus ihrer Sicht aber nicht. Zu dramatisch sei die finanzielle Situation der Krankenkassen.
6: Berthild Starke. Bundeskanzler Merz hat auf dem Bundeskongress des Deutschen Gewerkschaftsbundes eine von Buhrufen und Pfiffen begleitete Rede gehalten. Darin forderte der CDU-Politiker die Bereitschaft zu weitreichenden Reformen ein. Unter anderem bekräftigte er das Vorhaben einer Neuordnung der gesetzlichen Rente. Auch Arbeitsministerin Baas betonte die Notwendigkeit einer Rentenreform, betonte aber auch, eine faire Rente sei kein Luxus, sie sei hart erarbeitet und verdient. Es sei eben auch eine Frage der Leistungsgerechtigkeit.
8: Wir brauchen Erneuerung, auch beim Sozialstaat, weil er nicht mehr auf der Höhe der Zeit ist. Er ist zu analog, zu kompliziert. Und das ist gerade dann bitter, wenn Menschen dringend auf Leistung angewiesen sind. Und ich sage ausdrücklich dazu, Reform heißt nicht gleich Kürzungen, sondern ich möchte unsere soziale Sicherung nicht kleiner, sondern klüger machen.
6: Bundesarbeitsministerin Bärbel Baas, SPD. Der britische Premierminister Starmer will trotz Rücktrittsforderungen im Amt bleiben. Er sagte bei einer Kabinettssitzung, das Land erwarte, dass die Arbeit weitergehe. Für die hohen Verluste seiner Labour-Partei bei den Kommunal- und Parlamentswahlen vergangene Woche übernahm er die Verantwortung. Starmer war zuletzt stark unter Druck geraten. Zwei hochrangige Ministerinnen seiner Regierung sollen ihm geraten haben, einen Zeitplan für seinen Rücktritt vorzulegen. Außerdem hatten weitere Labour-Abgeordnete öffentlich gefordert, er solle sein Amt aufgeben. Andere Regierungsmitglieder stärkten Starmer den Rücken. Wirtschaftsminister Keil etwa sagte, Starmer zeige standhafte Führungsstärke. Weltweit haben Binnenvertreibungen im vergangenen Jahr zugenommen, vor allem durch Konflikte und Gewalt. So steht es im aktuellen Bericht des Internal Displacement Monitoring Centers. Erstmals sind demnach mehr Menschen vertrieben worden als von Naturkatastrophen betroffen. Marie-Christine Werner.
9: Insgesamt zählte das IDMC mehr als 82 Millionen Binnenvertriebene weltweit. Das sei der zweithöchste jemals verzeichnete Wert. In den letzten 10 Jahren habe sich die Zahl mehr als verdoppelt. Da sich Konflikte verschärften, so die IDMC-Direktorin Tracy Lucas, seien es oft dieselben Menschen, die immer wieder entwurzelt würden. Aber auch Stürme, Überschwemmungen und andere Gefahren lösten knapp 30 Millionen Binnenvertreibungen aus. Sudan, Kolumbien, Syrien, Jemen und Afghanistan sind die Länder mit den meisten Binnenvertriebenen.
6: Der Europäische Gerichtshof hat die Rechte von Presseverlagen gegenüber Online-Plattformen gestärkt. Laut einem Urteil des Gerichtshofes in Luxemburg dürfen die EU-Mitgliedstaaten Facebook und Co. durch nationale Gesetze zur Vergütung von Nachrichten zwingen, wenn die Plattformen Presseinhalte online nutzen. Ausgenommen sind einzelne Wörter und kurze Auszüge, die kostenlos genutzt werden können. Hintergrund ist eine Klage vom Facebook-Mutterkonzern Meta gegen italienische Vorschriften zur Umsetzung der EU-Urheberrechtslinie. Diese verpflichtet Online-Dienste unter anderem dazu, mit Verlagen über eine Vergütung zu verhandeln und währenddessen die Sichtbarkeit der Inhalte nicht einzuschränken.
5: Das Wetter.
6: Im ganzen Land ist es wechselnd bewölkt, gebietsweise mit Regen oder Graupelschauern. Oberhalb von 600 bis 800 Metern kann es schneien. Im Laufe des Tages lockert es dann vom Westen her auf bei höchstens 8 bis 15 Grad.
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10: Wunderschönen guten Tag. Iron Maiden zählen zu den größten, erfolgreichsten und auch künstlerisch wertvollsten Metal-Bands. Jetzt gibt es ein 50-jähriges Betriebsjubiläum und einen Film. Iron Maiden Burning Ambition. Den stellen wir Ihnen gleich vor. Das ist Ada Olisa mit Until I'm Nothing.

0: Ja, Sie haben es erkannt, natürlich, das war ein Iron Maiden hier und es ist eine der großen Heavy-Metal-Bands der zweiten Welle des Heavy-Metal. Das Projekt stand zu Beginn unter keinem guten Stern. In den ersten Jahren, also Ende der 70er, war Hardrock eher auf dem absteigenden Ast. Die Purple, Black Sabbath oder Led Zeppelin hatten ihre besten Zeiten hinter sich. Und das Interesse der jüngeren Generation galt eher anderen Musikrichtungen, New Wave, Disco oder natürlich gerade in England Punk. Dass es die von Bassist Steve Harris gegründete Band trotzdem nach ganz oben geschafft hat, auf den Heavy Metal Olymp sozusagen, spricht auch für ihren Ehrgeiz, den unbedingten Willen, sich in der Musikwelt durchzusetzen. Burning Ambition heißt dementsprechend eine neue Dokumentation über Iron Maiden, die ab morgen in den deutschen Kinos zu sehen ist, fast genau ein halbes Jahrhundert nach dem ersten Auftritt der Band. Mit dabei damals, nein, er war damals nicht dabei, aber er war für uns natürlich
1: vielen Dank.
0: Der Pressevorführung. Vincent Neumann hat den Film gesehen. Grüße dich.
1: Hallo.
0: Ja, der musste sein, der Spruch.
1: Ja, ich gönne es dir.
0: Regie geführt hat in dem Fall der Brite Malcolm Vanville, der sich bisher in seinen Filmen primär mit großen historischen Figuren wie Winston Churchill, Abraham Lincoln oder Teddy Roosevelt auseinandergesetzt hat, gehört Iron Maiden in diese Reihe.
1: Ja, sie selbst würden das, glaube ich, so unterschreiben. Also das wird jetzt keine Heiligenlegende irgendwie, die da erzählt wird. Es gibt durchaus die Schattenseiten, kleinere, größere Dramen, Schicksalsschläge und auch die bandinternen Reibereien und persönlichen Eitelkeiten werden nicht verschwiegen. Aber es wird schon deutlich, dass Iron Maiden mehr sein will als nur eine erfolgreiche Heavy-Metal-Band. Also da geht es ganz viel um Zusammenhalt, um ein Gemeinschaftsgefühl innerhalb der Fanszene, auch eine gewisse politische und gesellschaftliche Relevanz, die man sich selbst dann so zugesteht. Und um das zu belegen, werden im Film fröhlich eine Tour in den 80ern hinter den Eisernen Vorhang mit Besuchen im Kosovo in den 90ern und Bildern von 9/11, alles einfach zusammengemischt, nur um diese Bedeutung der Band zeigen zu wollen. Oder wie es eben der charismatische Sänger der Band Bruce Dickinson ausdrückt, es ist ein Film, der dem unabhängigen Beweis so nahe kommt wie möglich, dass die Welt Iron Maiden braucht.
0: Also gesunder Größenwahn bei Bruce Dickinson. Er und die anderen langjährigen Mitglieder von Iron Maiden sind ja mittlerweile auch schon so um die 70. Wer ist denn eigentlich noch übrig aus der Originalbesetzung?
1: Ja, streng genommen ist es eigentlich nur noch einer, und zwar der Mann, der die Band 1975 gegründet hat, eben der erwähnte Bassist Steve Harris, der ja auch sowas ist wie das Mastermind, die treibende Kraft bei Iron Maiden, aber eben eher im Hintergrund. Vorne steht natürlich Bruce Dickinson als Galionsfigur, der Derwisch auf der Bühne mit dieser unglaublichen Stimme, das haben wir eben auch schon kurz mal gehört. Opernhafter Luftschutz-Sirenenschrei wird es dann gern mal genannt. Aber der kam tatsächlich erst 1981 dazu und war dann ja auch in den 90ern einige Jahre lang nicht mehr Teil der Band. Das waren ziemlich dunkle Zeiten für die meisten Fans. Dave Murray, einer von mittlerweile drei aktiven Gitarristen, das ist ja auch eine der Besonderheiten der Band, diese drei Gitarren, die sie inzwischen haben, der ist auch schon fast von Beginn an dabei gewesen. Und Schlagzeuger Nico McBrain, der musste sich leider vor 2 Jahren wegen eines Schlaganfalls zumindest vom Tourleben verabschieden. Und der war übrigens damals ziemlich angepisst, als Bruce Dickinson in den 90ern seinen Abschied aus der Band angekündigt hat.
2: I'm sitting on stage behind him every fucking night looking at his sorry ass, knowing he don't want to be in Iron Maiden. I took it as an affront to the fans that he was up there knowing full well he didn't want to be there. No, I was really, really fucking angry at him.
1: Ja, also der hatte wirklich einen ziemlich dicken Hals. Das aber in feinstem britischen Slang. Eine Beleidigung für die Fans sei das gewesen, sagt er im Film. Das sind so die persönlichen Dramen, die Konflikte, die ich eben schon erwähnt habe. Die werden im Film aber meistens relativ kurz abgehandelt.
0: Aber was steht denn im Mittelpunkt hier bei Burning Ambition?
1: Ja, zum einen ist das auch typisch für Iron Maiden, diese unglaublich vielen Konzertmitschnitte, die Aufnahmen, wie sie vor mehreren hunderttausend Menschen in Rio spielen, schwitzige Clubkonzerte aus der Frühzeit und so weiter. Da wird sehr viel Wert auf die Live-Energie der Band gelegt, also die völlige Aufopferung für die Fans, denen sie so eine Fluchtmöglichkeit aus der schnöden Realität bieten wollen.
3: Scream for me, Brazil!
1: Ja, da hören wir Bruce Dickinson. Zum anderen sind es eben genau diese Fans, die auch eine wichtige Rolle im Film spielen. Gleich zu Beginn werden nämlich eine ganze Reihe von ihnen namentlich vorgestellt. Vom Roadie bis hin zum Arzt oder Banker. Also man ist stolz auf die riesige Vielfalt der Fangemeinschaft. Egal welche Religion, egal welche Nationalität, egal welche Hautfarbe, sagt Dickinson dazu. Wir schließen niemanden aus. Ich würde ja sagen, wäre ja auch schön blöd, ökonomisch gesehen. Aber es ist natürlich auch ganz praktisch und auch ganz öffentlichkeitswirksam, wenn unter diesen Hardcore-Fans dann auch ein Hollywood-Star wie Javier Bardem zu sehen ist, der im Iron Maiden-T-Shirt Songtexte als irgendwie bedeutungsschwere Gedichte zitiert. Also das ist eine sehr schöne Szene im Film.
0: Ja, die berühmten T-Shirts, du hast es erwähnt, über ein extrem wichtiges Bandmitglied haben wir doch gar nicht gesprochen.
1: Ja. Eddie. Also er ist nicht nur das ikonische Gruselmaskottchen, sondern wirklich das Gesicht der Band geworden, wenn man so will, was ja seit 1980 eigentlich überall mit dabei ist, auf der Bühne, auf den Platten, dem Merchandise, sogar andere Musiker wie Miley Cyrus oder Justin Bieber, die mit Metal eigentlich überhaupt nichts am Hut haben, die treten mit ihm auf der Brust auf. Und er ist natürlich auch so ein bisschen die heimliche Hauptfigur hier im Film, die auch als Animation dann so von Albumcover zu Albumcover springt. Das ist eigentlich ganz schön gemacht. Und das lockert das eben auch so ein bisschen auf, diese sonst eher herkömmliche Dokumentation.
0: Ja, du klingst jetzt nicht unbedingt begeistert, würde ich sagen.
1: Ja, also es gibt viele wirklich schöne Szenen, wenn zum Beispiel, also war wirklich eine ganz tolle Szene, wenn Gene Simmons da interviewt wird von Kiss und über das Comeback von Iron Maiden spricht, Anfang des Jahrtausends, über diese Langlebigkeit des Hardrock-Genres und dann ziemliche Lacher im Kino geerntet hat mit der Frage, whatever happened to Grunge? Also was ist eigentlich mit Grunge passiert? Ne? Diese große Mode in den 90er Jahren. Ja. Aber ich hätte mir einfach noch mehr von diesen kleinen Geschichten rund um die Band gewünscht. Also nicht nur dieser Größenwahn, die Megakonzerte und all das, sondern eben die persönlichen Abstecher. Dass Bruce Dickinson zum Beispiel ja nicht nur eine Pilotenlizenz gemacht hat, für eine Airline gearbeitet und natürlich auch die bandeigene Boeing geflogen hat, die dann gerne mal als Flug 666 gelandet ist, sondern eben nebenbei dann auch noch Tipps an British Airways gegeben hat für ein neues Pilotenhandbuch zum Beispiel. Also dafür hat er auch noch Zeit gefunden, dass er begnadeter Fechter ist, dass er fast ins britische Olympiateam gekommen wäre und all das, seine zwischenzeitliche Krebserkrankung, wird auch nur ganz kurz am Rande erwähnt. Aber gut, es sollte natürlich auch keine Bruce Dickinson-Doku, sondern eine Iron Maiden-Doku werden.
0: Ja, fand ich ganz spannend. Ich habe es kürzlich erst gesehen, dass der 15 Jahre lang wirklich beruflich als Pilot gearbeitet hat und ja, genau. Die Band nur auf Tour ging, wenn er unbezahlten Urlaub genommen hat.
1: So abhängig sind die von ihm.
0: Mich gefragt habe, musste der? Nee, der hat richtig Spaß daran.
1: Der hat einfach Dinge Spaß daran. Ich meine, dann muss er auch richtig viel arbeiten und extra Lizenzen machen, um diese riesen Teile zu fliegen. Ja. Das war eine Boeing 747, die sie am Ende hatten.
0: Ja, vor ein paar Wochen hat bei der Berlinale eine sehr positiv besprochene Dokumentation The Ballad of Judas Priest Weltpremiere. Wie schneidet dieser Film denn im Vergleich dazu ab?
1: Da fand ich tatsächlich, dass der Judas Priest-Film dramaturgisch noch irgendwie mehr zu bieten hatte. Also der war etwas origineller in Herangehensweise, ein bisschen persönlicher, intimer, gerade auch durch diesen Fokus auf Sänger Rob Halford. Da fiel der Zugang dann auch für Nicht-Metal-Fans oder noch Nicht-Metal-Fans irgendwie leichter. Iron Maiden, Burning Ambition wirkt da eher wie ein sehr ambitionierter Film von Fans für Fans. Und davon gibt es ja auch eine ganze Menge, klar. Aber die lernen dabei dann nicht viel Neues, freuen sich aber über ein bisschen unveröffentlichtes Archivmaterial und die zahlreichen, zugegeben ziemlich spektakulären Konzertaufnahmen. Also das ist nicht schlecht, aber ich habe das Gefühl, da hätte man irgendwie noch mehr draus machen können.
0: Vincent Neumann sagt das und Burning Ambition können Sie nachgucken oder angucken vielmehr, denn morgen kommt der Film in die Kinos. Dankeschön.
1: Sehr gerne.
0: Wo ist eigentlich dein Eddie-T-Shirt?
1: Ich habe den Pullover an.

Deutschlandfunk Kultur mit Tabby Gervais und 22 Parade. Lustigerweise kommt die ursprünglich aus Kentucky und ist aber schon als Schülerin nach England gezogen, weil es sie dort tatsächlich auch hinzog. Pferde gibt es da ja auch jede Menge. Und ja, so wurde sie zu einer englischen Künstlerin. Aus Wien kommt Oscar, singt aber Englisch mit diesem Stück hier, Somebody.

0: Ein absolutes Highlight britischer Tanzmusikproduktion aus dem Jahr 1992, die Stereo MCs mit Step It Up.
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2: Ich spür schon das Gewitter, es riecht überall noch Leder. Und ich bin mir gar nicht sicher, vielleicht regnet's ja für immer.
3: Mit Kindern, Jugendlichen und befreundeten Bands macht Magdalena Wawra schon länger Musik. Jetzt hat die Österreicherin ihr erstes eigenes Album verwirklicht. Damit tritt sie heute in Leipzig auf.
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3: Viele ihrer Songs kommen verspielt und leicht daher. Andere Stücke durchbrechen immer wieder die locker poppige Oberfläche.
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3: Das Konzert von Magdalena Wawra. Heute im neuen Schauspiel Leipzig, übermorgen in Hamburg.
2: Ich bin viele, das macht müde.
3: Sie sind Pioniere eines Sounds aus Elektronikklängen und traditionellen arabischen Melodien. Das syrisch-deutsche Duo Shgun. Die beiden spielen heute in München. Sie lassen sich von den Idealen des arabischen Frühlings inspirieren, vertonen alte Lyrik und feiern menschliche Verbundenheit. Das syrisch-deutsche Duo Shgun. Heute im Muffatwerk in München, danach in Berlin und Leipzig.
0: Das waren Musiktipps von Miriam Rossius. Und morgen ist die am Anfang erwähnte Magdalena Wawra bei uns in der Tonart-Session zu Gast. Um genau dann ungefähr diese Zeit, so 3:55. Gleich haben wir einen aufsteigenden Star zu Gast, die junge Musikerin Elisha Biro. Freuen Sie sich, wird grandios. Zunächst aber die Flints mit The Cold of You.

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Die Tonart Session steht an mit einer Künstlerin, die aus Kanada kommt. Sie ist geboren in Nanaimo auf Vancouver Island und das ist unter anderem auch die Heimat von Diana Krall. Es geht jetzt um Elisha Birrow. Die ist Mitte 20 und wenn Sie sie gleich hören, werden Sie denken, wieso kenne ich die nicht? Das ist ja fantastisch. Naja, sie steht am Anfang ihrer Karriere. Es gibt eine EP, Running From Nothing heißt sie. Und die ist übrigens bei der Deutschen Grammophon erschienen. Also da hat man offensichtlich auch gute Ohren für junge Talente. Sie arbeitet an ihrer ersten Langspielplatte und hat Zeit gefunden, uns zu besuchen für eine Tonart-Session. Die gibt es jetzt. Und hier ist sie dann. Als Sängerin auch zu hören, Elisha Birrow, Ausschnitt aus Gentleman Blue. Können Sie vielleicht sogar kennen, doch tatsächlich, denn ja, wir spielen dieses Stück immer wieder mal hier bei uns im Deutschlandfunk Kultur. Ja.

0: Ja, so klingt die Lisha Bureau, Gentleman Blue aus der EP Running From Nothing. Und wie ihre Sprechstimme klingt, können Sie jetzt hören. Sie ist nämlich hier bei mir im Studio. Hi, welcome to the show.
1: Thank you very much.
0: Ich habe sie eben erwähnt, Deutsche Grammophon ist jetzt dein Label. Das ist natürlich ehrwürdig und überhaupt, auch wenn natürlich die Grenzen inzwischen weit geöffnet sind zwischen dem, was das mal war, klassisches Label und allen anderen Dingen. Aber trotzdem, wie fühlt sich das an, auf so einem Label zu Hause zu sein?
1: It's such a label with such a history, and I grew up playing classical music as well. So I think that, you know, so many of the records that I listened to there were with Deutsche Grammophon. So I think it feels very special to be a part of such a rich history.
0: Ja, da ist man schon ein bisschen stolz, weil sie hat ja früher auch klassische Musik gespielt und auch viel gehört, was auf dem altehrwürdigen Label erschienen ist. Und das ist schon natürlich eine Firma mit einer riesigen Geschichte. Und da ist man dann auch schon ein bisschen stolz, jetzt Teil dieses Ganzen zu sein. Es gibt diese EP, diese sehr schöne EP Running From Nothing. Ich konnte aber schon etwas lesen über die Arbeit an einer Langspielplatte, einer LP in Los Angeles. Kannst du uns schon verraten, was da noch kommt, in welche Richtung sich das dann noch bewegen wird?
1: Yeah, I'm really excited to be working on the album, and I think it's definitely going to be a progression from the EP, and I think a lot of the themes are similar throughout, and we are still in the works, so excited to chat about it more.
0: Also sie sind immer noch dabei aufzunehmen und also manche Themen wird man sicherlich wiederfinden, also in Themen, die auf der EP verhandelt werden, aber gleichzeitig sei es auch schon wieder ein Fortschritt in eine neue Richtung. Die Musik, die ich bislang hören konnte, die klingt für mich eben tatsächlich auch nach dieser großen LA-Schule der 70er Jahre. Man kann jetzt von mir aus Steely Dan oder solche Geschichten nennen. Und jetzt nicht unbedingt so nach zeitgenössischem Streamfutter. Du bist ja nun aber eher noch relativ jung. Was für eine Musik hat dich dahin geführt? Was hat dich da so beeinflusst, so zu klingen?
1: Yeah, I think that a lot of the influences that I had came from a lot of the records that I listened to growing up, which I think had such a variety through them. Everything from, you know, 80s pop music to traditional jazz and classical, and as well as, you know, folk music. And I think my parents showed me so many incredible records that definitely influenced me. And I think that was a big part of it. So I've always listened to so many different genres. So I think it's also, you know, mentioning playing in LA with some of these, I think it was really special to record some of these songs live off the floor, you know, in these studios with musicians live. I think there's a special communication and energy that comes from playing with people live as well.
0: Man kann froh sein, dass es das noch immer gibt. Ja, sie ist natürlich mit einer riesigen, breiten Palette an Musik aufgewachsen, also von 80er Jahre Popmusik über allerlei Jazzgeschichten und so. Und ihre Eltern haben ihr da unglaublich viele Platten gezeigt, haben ihr aufgeführt, was es alles so gibt. Und tatsächlich ist es schon sehr speziell, das in diesen Studios da machen zu können, also mit diesen Musikern, mit echten Musikern halt live im Aufnahmeraum zu sein und die Sachen einzuspielen. Und ja, das ist eben auch ein bisschen selten geworden. Es gibt halt sehr viele Leute, die im Schlafzimmer natürlich oder sonst wo mit dem Laptop ihre Musik produzieren. Du hast mit 4 angefangen, Klavier zu spielen. Mit 14 heißt es, hast du erste eigene Kompositionen gemacht. Gibt's die noch? Wie guckst du da drauf?
1: There's definitely a few early piano compositions and some very early songs. I still remember a few of the early ideas that I wrote when I was really, really little. But yeah, certainly I do actually have a recording of the first song that I properly performed for my family when I was, I think, about 13. And I just remember having this moment of clarity then thinking, oh, this is so special, being able to create music and used what I'd learned from what I'd practiced and put that into something creative. That was something that really resonated with me and kind of started the whole journey.
0: Ja, tatsächlich, es gibt das noch und es gibt auch tatsächlich eine Aufnahme ihrer ersten, wenn man so ihrer ersten Performance für ihre Eltern, da war sie 13 übrigens. Da hat es irgendwie auch Klick gemacht im Sinne von, jetzt das, was ich die ganze Zeit also so gemacht und geübt habe und so, das kann man ja wirklich in was Kreatives also umsetzen. Plötzlich ist dann vom Üben der Schritt zum Kreativen geworden und das hat dann auch in ihr nachgehallt und gesagt, okay, das ist jetzt der vielleicht der Anfang eben einer ganz bestimmten Reise. Der Begriff Jazz fällt ja immer wieder. Viele junge Musiker wollen damit gar nichts zu tun haben, weil er so einengt ist. Wie siehst du das? Wie gehst du damit um?
1: Well, first of all, I think that pretty much every genre, I think, or at least the vast majority of genres that have kind of come over the last 50 years, I think, have been inspired by jazz in some way, whether it's just the harmonic content or so many of those elements have been inspired by it. So I think that with my music, I think I have been very influenced by jazz, but I think also growing up listening to so many different genres, and I think all of that has definitely been infused into the music in some way. So definitely, I think with jazz, a lot of the arrangement and chordal quality and harmony of it is influenced. But I hope that people who don't necessarily love jazz per se, maybe could still give it a chance and see if they can connect with some of the other elements of it. Although I think that everyone should also give jazz a chance.
0: Also sie meint, dass viele Genres in den letzten 50 Jahren irgendwo beeinflusst sind von dem, was man Jazz nennt, sei es jetzt in harmonischer Hinsicht oder sonst wie. Und da gibt es halt sehr, sehr viele Ideen, die da reingeflossen sind. Und das ist schon so, dass auch bei ihr es so ist, dass einfach die Sachen reinlaufen und ganz viele Geschichten aufgenommen wurden in ihre Musik. Und das kann man dann auch nennen, wie man will. Und sie hofft einfach, dass Leute, die vielleicht erstmal so ein bisschen das Problem mit diesem Wort haben, die trotzdem eine Chance geben und offen sind für das, was sie spielt und für all die anderen Dinge. Und ich bin mir da auch ziemlich sicher, dass das funktionieren sollte, denn Alicia Biro kommt aus einer Szene in Kanada, die unter anderem auch Diana Krall hervorgebracht hat, die ja nun auch eine ziemlich große Karriere gemacht hat, by the way. Übrigens, Diana Krall schon mal begegnet? Did you ever meet Diana Krall?
1: I haven't, no, but definitely grew up listening to a lot of her music, and I remember, you know, my driving instructor had gone to school with her, and you know, things like that. So she's definitely such a big part of the community. I think definitely hometown hero.
0: Also lustigerweise ist sie ihr nie begegnet, aber sie hat natürlich sehr viel Musik von Diana Krall gehört und ihr Fahrlehrer ist mit Diana Krall zusammen zur Schule gegangen und die ist ein echter Hometown Hero da und Teil der Szene, der Community, und ja, vielleicht passiert das dann irgendwann. Alicia Biro, thank you very much.
1: Thank you so much for having me.
0: Also, ich spiele uns jetzt noch einen Song. Das ist das Titelstück dieser EP, Running from Nothing. Thank you very much, Alicia Biro.
1: Thank you.

Deutschlandfunk Kultur, die Tonart Session mit Elisha Biro war das. Running from Nothing, das Titelstück ihrer aktuellen EP. Und ja, wenn man das hört, kann man es kaum erwarten, dass die Langspielplatte erscheint. Das ist Popa mit Tocco di Lusso.

Gustav muss man es wahrscheinlich aussprechen, denn 3S stehen vor dem T. You're a Liar, der Titel des Stücks. Deutschlandfunk Kultur jetzt mit Alfie Templeman, der die schlimmen Zeiten der Pandemie nutzte, um Musik zu produzieren. Unter anderem dieses Stück You're a Liar.

U2 ist eine der größten Rockbands auf dem Planeten. Trotzdem hat es die Autorin Birgit Fuß geschafft, die in 100 Seiten vorzustellen. Das Buch, das dabei rausgekommen ist, stellen wir Ihnen gleich nach den Nachrichten vor.

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4: Mit Christiane Abelein. DGB-Chefin Fahimi warnt vor dem geplanten Aufweichen des 8-Stunden-Tages. Die Schäden durch Cyberkriminalität sind in Deutschland so hoch wie noch nie. Und Kultur verlangsamt einer Studie zufolge das Altern. In der Debatte über mögliche Reformen in Deutschland geht Arbeitsministerin Baas auf Distanz zur vereinbarten Aufweichung des 8-Stunden-Tages. Wenn es nach ihr persönlich und nach der SPD gehe, fasse die Regierung das Thema Arbeitszeit nicht an, sagte Baas beim Deutschen Gewerkschaftsbund. Sie schränkte jedoch ein, es steht aber im Koalitionsvertrag. Dort ist festgehalten, dass die schwarz-rote Bundesregierung die Möglichkeit einer wöchentlichen statt einer täglichen Höchstarbeitszeit schaffen will. DGB-Chefin Fahimi warnte vor diesem Schritt.
5: Wir sind wirklich fassungslos und entrüstet darüber, dass dieses Thema so hart angegangen wird. Arbeitszeit ist Lebenszeit. Es geht um Gesundheit, um Vereinbarkeit, aber auch um die Würde bei der Arbeit. Und die Diskussion, auch so wie sie, muss man ja sagen, die Arbeitgeber begonnen haben, ist aus unserer Sicht respektlos und würde uns zurückwerfen in Zeiten von vor 1918. Das geht so nicht. Also wir bitten dich nochmal ausdrücklich dafür zu sorgen, dass die Regierung von diesem Vorhaben abrückt.
4: Ein persönlicher Appell an Arbeitsministerin Baas von DGB-Chefin Jasmin Fahimi. Die Schäden durch Cyberkriminalität in Deutschland haben einen Höchststand erreicht. Einer Erhebung des Digitalverbands Bitkom zufolge stieg der Schaden im vergangenen Jahr auf mehr als 200 Milliarden Euro. Die Zahl der erfassten Straftaten erhöhte sich laut dem Bundeskriminalamt leicht auf rund 334.000 Fälle. Bei der Vorstellung des Lagebilds Cybercrime kündigte Bundesinnenminister Dobrindt mehr Härte sowie mehr Befugnisse für die Sicherheitsbehörden an. Den Angaben zufolge nutzen Kriminelle zunehmend KI-Technologie, damit ihre Attacken schneller, gezielter und professioneller werden.
6: Weiter steigt die Gefahr durch Hacker, die in IT-Systeme von Unternehmen und Behörden eindringen und dann Lösegeld fordern. Erst dann wollen sie verschlüsselte Daten und lahmgelegte Systeme wieder freigeben. Immer öfter drohen Kriminelle auch damit, sensible Daten zu veröffentlichen. BKA-Vizepräsidentin Martina Link warnt, dass Cyberkriminelle ihre Methoden kontinuierlich anpassen und damit den Druck auf Staat, Wirtschaft und Gesellschaft erhöhen. Das zeigt sich zum Beispiel auch bei Phishing-Angriffen, die Nutzer dazu bringen sollen, ihre Passwörter zu verraten.
4: Ein Bericht von Markus Sambale. Der staatliche Tankrabatt wird laut einer Untersuchung der Monopolkommission inzwischen weitgehend an die Autofahrer weitergegeben. Darauf deuteten nach Einführung des Rabatts in Höhe von fast 17 Cent die Daten aus der ersten Woche hin, erklärte die Kommission. Der erhebliche mediale und politische Druck dürfte dazu beigetragen haben, hieß es. Nadine Michollek.
7: Dagegen hat die Regelung, dass Tankstellen nur einmal am Tag die Preise erhöhen dürfen, erst einmal zu Preissteigerungen geführt. Auch das ein Ergebnis der Datenanalyse. Die Ergebnisse seien nur vorläufig, eine belastbare Bewertung sei erst nach längerer Beobachtung möglich. Trotz der Preissenkungen ist die Kommission gegen eine Verlängerung des Tankrabatts. Sie kritisiert unter anderem die hohen Kosten für den Staat und die sozial ungleichen Entlastungen. Die unabhängige Monopolkommission berät die Bundesregierung und den Gesetzgeber im Bereich der Wettbewerbspolitik.
4: Nach der Evakuierung des Kreuzfahrtschiffes Hondius ist ein Passagier aus Spanien positiv auf das Hantavirus getestet worden. Der Mann befinde sich in einem Militärkrankenhaus in Madrid in Quarantäne, teilte das spanische Gesundheitsministerium mit. Damit wurden nach Angaben der Weltgesundheitsorganisation bislang 11 Hantavirus-Infektionen im Zusammenhang mit dem Kreuzfahrtschiff bestätigt. Die Weltgesundheitsorganisation geht nicht davon aus, dass es viele weitere unerkannte Übertragungen gibt. Wer öfter singt, in Konzerte, Ausstellungen oder ins Theater geht, bleibt länger jung. Das geht aus einer Studie des University College London hervor, über die der Guardian berichtet. Demnach soll die Wirkung von Kultur auf den Alterungsprozess noch besser sein als beim Sport. Während sich Sportler biologisch nur um 6 Monate verjüngten, schafften kulturell aktive Menschen ein ganzes Jahr. Einer der leitenden Autoren der Studie erklärte, dass kulturelle Aktivitäten Stress abbauen, Entzündungen hemmen und das Risiko für Herz-Kreislauf-Krankheiten senken. Für die Studie wurden über 3000 Menschen befragt und untersucht.
3: Das Wetter.
4: Im ganzen Land ist es wechselnd bewölkt, gebietsweise mit Regen- oder Graupelschauern. Oberhalb von 800 Metern kann es schneien. Nach und nach lockert es dann vom Westen her auf, bei höchstens 8 bis 15 Grad.
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0: Schönen guten Tag. U2 ist eine gigantisch große Band. Es gibt sie seit fast 50 Jahren und sie sind Thema eines Büchleins, das in der Reklamreihe 100 Seiten erschienen ist. Genau, 100 Seiten U2. Birgit Fuß hat es geschrieben, dieses Büchlein, und ist hier gleich im Gespräch zu erleben. Vorher Maro mit Feeling So Nice.

Fast 50 Jahre liegt die Gründung der Band U2 zurück. Und das waren ganz kleine und bescheidene Anfänge in den Vororten von Dublin. Vier Nichtskönner wollten aber eine ganz große Rockband werden, übten und was wurde daraus? Eine der größten Bands überhaupt. Und man kann einiges zu dieser Band sagen. Es gibt Leute, die sagen, das ist wie ich mit das Größte, was es überhaupt gibt. Andere meinen, dieser Sänger, dieser Bono, der nervt aber ganz schön. Also super bekannt, ein bisschen polarisierend, aber auf jeden Fall ein tolles Thema. Und die Rolling Stone-Redakteurin Birgit Fuß, die hat für Reklam ein Büchlein verfasst für diese Reihe 100 Seiten, eben über U2. Darüber spreche ich jetzt gleich mit dir. Aber erstmal das hier.

0: Pride in the Name of Love, eine der großen Hymnen von U2 und natürlich auch, er findet Erwähnung in diesem Buch, 100 Seiten U2, das Birgit Fuß verfasst hat und das jetzt rausgekommen ist. Und jetzt ist sie hier bei mir im Studio. Hallo, ich freue mich.
1: Hallo, ich freue mich auch.
0: Ich will mal zitieren, ganz am Anfang steht, sobald jemand U2 sagt, haben sofort alle eine Meinung. Der Postbote, meine Mutter und die Verkäuferin an der Wurstbude im Stadion, das lässt sich nicht mehr ändern. Ja, das ist richtig. Und natürlich habe auch ich eine Meinung, doch über viele Jahrzehnte, muss man fast sagen, betonierte Meinung zu U2, die ich dann heftig revidieren musste, nachdem die EP Days of Ash erschienen ist. Vor ein paar Monaten. Und die hat ja eine Menge Leute erwischt, auch die härtesten Gegner und Kritiker. Fangen wir vielleicht mit dem Neuesten an. Birgit, was dachtest du, als du diese Musik von dieser EP gehört hast?
1: Ja, ich war wie alle, also oder fast alle auf jeden Fall, überrascht und begeistert, mit welcher Wucht U2 doch nochmal so ein politisches Statement machen. Und dann haben sie ein paar Wochen später nochmal eine EP gemacht und dann dachte ich mir, wie viel Material haben die denn? Denn Ende des Jahres soll ein Album rauskommen. Und das finde ich schon erstaunlich, nach 50 Jahren wirklich noch so produktiv zu sein und so viel zu sagen zu haben.
0: Ja, mich beeindruckte auch, dass nach so vielen Jahren, wir reden ja vom 50. Bandjubiläum im September dieses Jahres, welche Aggressivität die auch noch rausgehauen haben. Das schaffen nur wenige Bands. Bei den meisten klingt das dann eher nach Schmerzen als wirklichem Engagement. Ja, du hast es erwähnt, das Material. Also man kann in deinem Buch lesen, fürs erste oder zweite Album, 40 Songs wurden aufgenommen. Also 40 Songs, aus denen sie 11 ausgewählt haben. Da musste eine Menge raus. Vom Jetzt zurück, du hast in deinem Buch, als wärst du dabei gewesen, beschreibst du die Anfangstage. Man muss sich vorstellen, das waren ja Teenager, als sie angefangen haben, da im Vororten von Dublin und konnten nichts, waren Nichtskönner. Hatten aber so ein paar Instrumente und dann ging das alles ziemlich schnell. Was ist denn das für eine Geschichte? Das ist ja unglaublich.
1: Ich finde das auch faszinierend, dass sie waren 15, 16 Jahre alt, haben sich zusammengetan und in der gleichen Woche, in der sie zusammenkamen, kam Bono ja auch mit seiner Frau zusammen, mit der er auch immer noch zusammen ist. Also seit 50 Jahren sehr viele Konstanten und es ist ja eine der ganz wenigen Bands, die wirklich so lange durchgehalten hat in der Originalbesetzung. Und ich glaube, es liegt eben daran, dass sie sich als Schüler kennengelernt haben mit ganz großen Träumen. Und als diese Träume dann wahr wurden, haben sie es irgendwie geschafft, trotzdem so zusammenzuhalten. Und das finde ich eigentlich das Faszinierendste an der Band, abgesehen von der schon recht guten Musik natürlich.
0: Ja, du schreibst da oder zitierst ihn, was er zu seiner Frau und seiner Band, also das Glück ist, seine erste Liebe wird auch seine letzte Liebe sein. Das ist natürlich ganz groß. 1987 hast du dich verliebt, da hast du sie zum ersten Mal live erlebt, auch als Teenagerin. Ich glaube, die Eintrittskarte ist auch abgedruckt im Buch. Danach hast du die Band sehr häufig getroffen. Du hast eine sehr enge Beziehung, kann man fast schon sagen, zu Bono. Das ist auch gleich am Anfang im Buch zu sehen, zu lesen, warum, wieso, weshalb. Naja, da ist schon die Frage, gibt es noch eine journalistische Distanz für dich?
1: Ja, ich glaube, bei Büchern ist es ja immer so, dass, also man schreibt kein Buch über eine Band, die man nicht mag. Also ich nicht, das würde ich als Zeitverschwendung empfinden. Aber es ist in dem Buch ja schon auch einiges Kritische, zum Beispiel die Steuerflucht, nenne ich es mal vorsichtig. Es war legal, aber fand ich nicht in Ordnung, dass die da sich in Irland abgemeldet haben. Also ich bin schon noch kritisch, aber grundsätzlich mag ich die Band eben sehr, sehr gern und finde auch, dass sie eben doch das meiste so richtig gemacht haben im Laufe der letzten 50 Jahre. Also nicht alles natürlich, sind ja keine Heiligen, auch Bono nicht. Ich muss es hier verkünden, Bono ist kein Heiliger, aber sie sind schon sehr in Ordnung, finde ich.
0: Ja, ich habe das auch ganz vergessen und hier konnte ich es wieder lesen. Er tauchte in den Panama Papers auf, allerdings nur als Anteilseigner einer Firma. Er wusste nichts von den windigen Geschäften, sagt er. Wir wollen es ihm glauben. Die Musik. Am Anfang haben wir diese hymnische Musik, noch im Post-Punk irgendwo stecken, dann aber sehr schnell sich evolutionär zu entwickeln. Am Anfang noch viel hohe, hoho, das kann dann schon ein bisschen nerven manchmal, aber gut, so waren die Zeiten. Und dann kommt diese Phase, und das ist ja auch ein bisschen bitter für dich gewesen, 87 wirst du halt großer Fan. Und dann kommt aber ganz lange keine Musik, nämlich bis 91. Achtung, Baby. Da habe ich sie damals auch mal live gesehen. Es war furchtbar, ein entsetzlicher Sound. Das war, glaube ich, im Berliner Olympiastadion. Da ist dann eine Gigantomanie, die mir auch nicht mehr gefallen hat. Diese Entwicklung, die wollten das ja aber so, schreibst du.
1: Ja, sie wollten auf jeden Fall den ganz großen Erfolg und ich glaube, sie wollten auch auf jeden Fall den Stadien. Was man dann daraus macht, ist natürlich immer schwierig. Ich fand auch nicht alle Tourneen so gelungen, aber es ist natürlich auch, also ich meine, das Olympiastadion ist nochmal ein Sonderfall, ne, was den Sound betrifft. Ja. Aber auch sonst ist es einfach halt wahnsinnig schwer, da noch nah ans Publikum ranzukommen und ich finde, in dem Rahmen ist es trotzdem die Band, der das am besten gelingt, immer noch. Also auch bei den letzten Tourneen finde ich das schon echt erstaunlich, wie sie das machen, mit dem Erfolg umzugehen.
0: Bruno hat ja den Erfolg genutzt, um die Welt zu retten. Wurde mehrfach auch die Frage gestellt, wird Bruno die dritte Welt retten? Wird er die gesamte Welt retten? Du gibst die Antwort nein. Aber er hat es immer wieder versucht. Dieser messianische Ansatz, der konnte auch ganz schön nerven. Aber du hast gesagt, der muss auch runter vom Podest.
1: Ja, also grundsätzlich finde ich halt, ich weiß gar nicht, was der Vorwurf ist. Ja, hat vieles versucht, vielleicht findet man manchmal den Ansatz nicht richtig, aber es ist doch immer noch besser, was erreichen zu wollen, zum Beispiel für Afrika und für den Schuldenerlass, als gar nichts zu machen. Und ich glaube, dass es dem Erfolg von U2 oft eher geschadet hat, dass Bono so viel gemacht hat, wie es ja jetzt auch bei Bruce Springsteen zum Teil so ist in Amerika. Und deswegen finde ich, das ist aller Ehren wert, dass er überhaupt irgendwas macht. Er könnte auch einfach nur auf seiner Yacht in Südfrankreich sitzen und das Leben genießen. Und ja, man muss das ja nicht gut finden, aber ich finde, man könnte schon ein bisschen mehr Respekt davor haben.
0: Amerika ist auch etwas, über das man sprechen kann. Es gab immer wieder diese Bands, natürlich klar in den 60ern die British Invasion, die auch funktioniert hat in weiten Teilen, auch nicht für alle Bands. Aber dann zum Beispiel The Clash waren ja auch Punks, die dann aber auch Amerika wollten. U2 ist es ganz extrem. Also was ist das, dass diese Jungs da aus, diese Iren, was wollen die da in Amerika eigentlich?
1: Naja, ich glaube, wenn man so in Irland auf so einer kleinen Insel sitzt, dann ist Amerika schon ein bisschen das gelobte Land für Pop- und Rockmusik. Ne? Und man sieht es ja in Redland Hum auch sehr schön, wie sie da wirklich so mit großen Augen rumlaufen und sich freuen über all die Bluesmusiker, die sie treffen und Bob Dylan und so weiter. Und ja, ich glaube, das ist einfach die Faszination für die große, weite Welt. Denn die kommen ja wirklich, ja, eben aus einem kleinen Randgebiet von Dublin, da war das nicht abzusehen, dass man mal die ganze Welt so sehen kann.
0: Du hast dich jetzt vielleicht nochmal hingesetzt und nochmal reflektiert, ja bestimmt, sonst wäre das Buch ja nicht zustande gekommen. Hast du nochmal was vielleicht Neues entdeckt oder etwas, was du vielleicht gar nicht so wusstest über U2 für dich?
1: Das vielleicht nicht, aber als ich die 15 Alben dann so nacheinander nochmal angehört habe, mehrfach, ist mir doch aufgefallen, wie sehr die sich verändert haben. Und du hast vorhin gesagt, viele, wie auch du, haben halt schon seit langem eine Meinung zu U2. Aber eigentlich muss man ganz viele verschiedene Meinungen zu U2 haben, weil die Musik sich wirklich stark verändert hat, finde ich. Und trotzdem ist natürlich Bonos Stimme und die Gitarre von The Edge so eindeutig wiedererkennbar, dass sie auch immer U2 geblieben sind. Und das finde ich eigentlich das Faszinierende, weil ich finde, es ist nicht vielen Bands gelungen, wirklich über 15 Alben so viel gute Arbeit abzuliefern und sich auch immer wieder zu verändern und sich trotzdem treu zu bleiben. Das ist schon ein Kunststück.
0: Du hast mir die Band tatsächlich auch nochmal nahegebracht mit diesen 100 Seiten. Ich bin auch tatsächlich jetzt inzwischen gespannt auf dieses Album, was ja im November, also Ende des Jahres soll es rauskommen. Ja, ich weiß, wie viel Material sie da aufgenommen haben. Was erwartest du? Wird es ein Meisterwerk? Also nach dem, was wir jetzt schon im Frühjahr hören durften? Oder was ist so deine Fantasie zu dieser Platte?
1: Also da ich diese beiden EPs wirklich sehr gut finde und gar nicht so viel davon erwartet hatte, erwarte ich von dem Album jetzt natürlich auch sehr viel und hoffe, dass ich nicht enttäuscht werde. Und selbst wenn das Album nicht ganz so groß ist, weiß ich, dass die nächste Tournee auf jeden Fall ganz groß werden wird. Also ja, ich glaube daran.
0: Sehr schön. Birgit Fuß hat U2 100 Seiten verfasst für den Reklam Verlag. Und diese 100 Seiten mit hübschen Fotos einer kommentierten Diskografie, was auch nicht ganz unwichtig ist, finde ich immer wieder mal. Das Ganze kostet 12 Euro. Vielen Dank, Birgit Fuß.
1: Vielen Dank.
0: Und wir hören aus einer dieser schon erwähnten EPs jetzt Song of the Future.

0: Deutsche Produktion, Ticket war es mit Trouble is a State of Mind. Deutschlandfunk Kultur. Bis zu den Kulturnachrichten, die gleich anstehen, gibt es einen Track von Lord. Übrigens produziert von Jack Antonoff, der also nicht nur Taylor Swift kann. Das ist das Stück Secrets from a Girl Who's Seen It All.
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2: Die kommen von Ben Ebeling.
3: Beim Eurovision Song Contest in Wien steht heute das erste Halbfinale mit 15 Ländern auf dem Programm. Das Finale ist am Samstag. 5 Länder boykottieren in diesem Jahr den ESC. Aus Protest gegen Israels Vorgehen im Gazastreifen. Daniel Kähler.
4: Dass sich Israel für das große Finale qualifiziert, gilt als so gut wie sicher. Sänger Noam Bettan zählt neben den Teilnehmerinnen und Teilnehmern aus Griechenland und Finnland zu den Favoriten der Show, bei der heute 5 Länder schon ausscheiden werden. Auch die deutsche Vertreterin Sarah Engels wird im Halbfinale auftreten und ihren Song heute zum ersten Mal live im Fernsehen auf der ESC-Bühne präsentieren. Da Deutschland einer der größten Geldgeber des Wettbewerbs ist, hat sie ihren Startplatz im Finale aber schon sicher.
3: Kulturstaatsminister Weimar hat einen Verkauf der europäischen Geschäfte der Videoplattform TikTok an europäische Eigentümer gefordert. TikTok sammle Daten in einem unvorstellbar großen Ausmaß und keiner wisse, was damit geschieht, begründete Weimar seinen Vorschlag bei einem Treffen der EU-Kulturminister in Brüssel. Die EU solle dabei dem Beispiel der USA folgen. Dort musste TikTok sein Geschäft auf Druck aus Washington auf ein Joint Venture mit einer US-Mehrheitsbeteiligung übertragen. Die Musikerin und Produzentin Annette Humpe wird mit dem Kulturpreis Deutsche Sprache ausgezeichnet. Sie erhält den mit 30.000 Euro dotierten Jakob-Grimm-Preis für ihr Lebenswerk. Das teilten die Eberhard-Schöck-Stiftung und die Deutsche Akademie für Sprache und Dichtung als Veranstalter mit. Der Jury-Sprecher sagte wörtlich, mit dem musikalischen Werk von Annette Humpe wurde die deutsche Sprache cool, lässig und emotional. Humpe war als Sängerin der Band Ideal eine prägende Figur der neuen deutschen Welle. Später feierte sie mit dem Duo Ich und Ich Erfolge. Der bekannte georgische Opernsänger und oppositioneller Aktivist Paata Botuladze ist in seiner Heimat im Gefängnis, weil er für Demokratie kämpft. Jetzt haben das britische Royal Opera House und die belgische Nationaloper La Monnaie die jeweiligen Regierungen aufgefordert, sich für seine Freilassung einzusetzen. Das berichtet die britische Zeitung The Guardian. Es sei offensichtlich, dass er kein faires Verfahren bekommen habe. Botuladze, der unter anderem an der Mailänder Scala und in der Metropolitan Opera in New York auftrat, setzt sich seit langem für die Demokratiebewegung in Georgien ein. Dort hatte er häufig bei Demonstrationen gesungen. Im Herbst wurde der 71-Jährige verhaftet, nachdem er die Regierung als illegitim bezeichnet hatte. In der vergangenen Woche wurde er zu einer 7-jährigen Haftstrafe verurteilt.
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2: Gleich stellen wir Ihnen die neue Platte von Dua Saleh vor. Zunächst einmal Musik unter anderem von Valère. Galaxie.

0: Die ganz frühe Billie Eilish hier im Deutschlandfunk Kultur mit Bad Guy. Dua Saleh ist Rapperin, nämlich schwer auszusprechen, weil nicht binär, mit sudanesisch-US-amerikanischem Hintergrund. In der Netflix-Serie Sex Education ist die Person als nicht-binärer Charakter Carl Baumann aufgetaucht und auch durchaus bekannt geworden. Die Musik ist natürlich auch wichtig. Das Debütalbum I Should Call Them vor 2 Jahren, das war ziemlich düsterer Trap-Sound. Jetzt geht es ein bisschen anders zu, auf Earth and Wires, nämlich wärmer und weicher. Benedikt Westcott hat mit Dua Saleh über Pessimismus, Heimat und Hoffnung gesprochen.
1: Malerische, weite Landschaften, im Wind wiegende Getreidefelder, Sonnenschein. Und dann Drähte, Kabel und Strommasten, die genau diese Landschaften nach und nach einnehmen und überwuchern. Dua Saleh's neues Album auf Earth and Wires beschäftigt sich mit Ökozid, Zerstörung technologischer Kriegsführung und zeichnet dabei trotzdem Klangwelten, die so gar nicht nach Dystopie klingen.

0: Duasale kommt wie Indie-Schwergewicht Justin Vernon alias Bon Iver aus Minnesota. Vernon hat an gleich 3 Songs mitgearbeitet und auch weitere ProduzentInnen aus dem US-Bundesstaat sind an Off Earth and Wires beteiligt. Heimat wird so zum Leitthema der Platte, wobei Sales Erlebnisse als Flüchtling im Vordergrund stehen.
1: Vieles davon bezieht sich auf die Orte, an denen ich gelebt habe, den Sudan, Eritrea. Und ich wollte unbedingt die physische Dimension dessen hervorheben, was für mich früher Heimat war. Ich habe viele Erinnerungen daran, wie ich als kleines, tomboyhaftes Kind in der Wüste Skorpione aufgesammelt habe und einfach so herumgetobt bin. Es geht also nicht nur um Herzschmerz und Abgründe. Ein Teil davon ist Nostalgie, denn Heimat ist für einen Menschen aus dem Sudan etwas Komplexes.
2: Some of it is nostalgia, because home is complex for a Sudanese person.
0: Teil dieser Komplexität ist auch Sales Existenz als nicht-binärer, queerer Mensch mit Wurzeln im Sudan und in den USA. Diese Identitäten zusammenzubringen, birgt in sich einiges an Sprengkraft.
1: Ich möchte mich stärker mit meinen sudanesischen Wurzeln verbinden. Aber als queere Person muss ich da auch ehrlich sein. Die Todesstrafe für queere Menschen wurde erst 2020 aufgehoben. Deshalb fällt es mir schwer, diese Verbindung zu spüren, weil ich so queer bin. Ich kann nichts dafür, aber ich bin einfach so trans und so queer. Das ist einfach ein riesiger Teil meiner Identität und ich bin sehr stolz darauf. Es ist auch ein wichtiger Grund für meinen beruflichen Werdegang, dass ich einfach ehrlich zu mir selbst bin. Es ist also schwer für mich, damit umzugehen, aber die Leute sind offener, als ich gedacht hätte.

geprägt ist Wasalis zweites Album von der Verbindung zu indigenen und queeren Menschen, die sich für Klimagerechtigkeit und gegen Umweltzerstörung, technologische Kriegsführung und Unterdrückung einsetzen. Saleh verweist hier auf den Begriff des Afropessimismus, der die tiefgreifenden Auswirkungen von Rassismus, Kolonialismus und Versklavung auf schwarze Menschen beschreibt und wenig zuversichtlich auf politische Veränderungen schaut. Salehs erklärtes Ziel ist es im Gegensatz dazu, die Hoffnung gerade nicht zu verlieren. Deshalb endet die Platte mit dem optimistischen Track All is Love.

0: It's very blissful, boisterous.
1: Der Song ist sehr fröhlich und gibt den Menschen Hoffnung. Und ich glaube, das brauche ich, weil ich manchmal ein bisschen zum Afro-Pessimismus neige und aus diesen Denkmustern ausbrechen muss. Es ist okay, auch mal fröhlich zu sein. Nicht alles ist traurig und trostlos. Aber es ist irgendwie schwer, aus dieser Denkweise herauszukommen, wenn man aus Minnesota kommt. Alles fühlt sich düsterer und einfach deprimierend an. Aber es gibt auch Hoffnung. Und das ist genau die Botschaft, die ich für dieses Album brauchte.
2: Vasale verwebt und dekonstruiert einmal mehr Genres über Grenzen hinweg. Indie und R&B mischen sich mit sudanesischer Folklore, Screamo, Hyperpop, UK Dance und Beilefunk. Vereint wird dieser eklektische Mix durch Sales markante Stimme. Die Dualität aus der Beschäftigung mit der Polykrise und dem warmen, abwechslungsreichen Sound macht Off Earth and Wires interessant und eingängig. Die konkrete Bedeutung der Songtexte bleibt aber oft kryptisch. Eindeutig wird die Aussage dann ganz zum Schluss, wenn Dichterin Aja Monet das Album mit der Botschaft abschließt: Alles ist Liebe.
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0: Tomisch mit Slow Tonight. Klaus Doldinger, der hat deutsche Jazzgeschichte geschrieben, vor allem aber Melodien für Millionen. Und das war immer ein ganz interessanter Spagat. Also einerseits Bands wie Passport, die zukunftsweisende Musik gemacht haben, andererseits Musik für jede Menge Werbespots oder auch grandiose Soundtracks, die ebenfalls tolle Melodien hatten, aber auch wiederum das eine oder andere nach vorne brachten, das Boot zum Beispiel. Ja, und dieser Klaus Doldinger, Saxophonist und Komponist und mitunter auch Keyboarder, wäre heute 90 Jahre alt geworden. Lutz Hanke erzählt die Geschichte.
1: Sein Saxophon hat er immer dabei. Auch im Sommer 2016 in Köln bei den Dreharbeiten für eine bekannte Krimiserie. Da steht ein Straßenmusiker und improvisiert über ein merkwürdig vertrautes Thema.
2: Sag mal, war das nicht? Nein.
1: Doch, er war's, aber dazu später mehr. Jetzt erstmal an einen anderen Tatort. Schrobenhausen in Oberbayern. Dorthin verschlägt es die Familie Doldinger auf der Flucht vor der Roten Armee. Dort hört der kleine Klaus 1945 seinen ersten Jazz.
3: In dem Dorfgasthof nebenan probte ein US-Kombo und ich habe da sowas nie gehört und war fasziniert.
1: In den 50ern spielt Doldinger Dixieland und in den 60ern Tanzmusik unter dem Pseudonym Paul Nero. Sein eigenes Quartett hat er natürlich auch. So klingt Jazz made in Germany.
4: Mein Vater pflegte zu sagen, du wirst noch im Tingeltangel enden.
1: Von wegen. Klaus Doldinger macht Karriere, Konservatorium, Musikwissenschaftler, Tonmeister und natürlich Musiker.
5: Was macht ein Musiker letztendlich aus? Das ist, glaube ich, dass man seine Handschrift erkennt, auf irgendeine Art und Weise.
1: Mit Klaus Doldinger kleben wir uns Anfang der 70er bunte Blumen ins Badezimmer und kauen bis heute an den Fingernägeln, wenn am Sonntagabend um 7:45 unser Lieblingskrimi losgeht.
6: Total lustig, dass das immer noch läuft und ich am Schlagzeug. Ich meine, das ist scheinbar für die Ewigkeit gemacht.
1: Apropos Udo Lindenberg, der heuert 1971 als neuer Schlagzeuger bei Doldinger an.
6: Ich war ein kleiner Trommler im Jazzhaus in Hamburg und er kam rein und sprach mich dann an und sagte, lass uns mal ein bisschen genauer kennenlernen, vielleicht kommst du mal nach München.
5: Der Udo kam dann mit einem verbeulten R4, hat mir vorgetrommelt und daraus entwickelte sich dann dieses Projekt Passport.
1: Mit Passport schlägt Klaus Doldinger die Brücke zwischen Krautrock, Jazz und Funk. Ein revolutionärer Sound, der auch Größen wie Miles Davis oder Dizzy Gillespie begeistert. Trotzdem bleibt er bodenständig und immer auf der Suche nach Neuem. 1981 entwirft er für Wolfgang Petersens Das Boot elektronische Pulsflächen mit Saxophonmotiven. Ein ikonischer Soundtrack. Nicht nur im Kino, auch auf der Mattscheibe ist Doldinger mit seinen Titelmelodien allgegenwärtig. Über 5000 Mal steht der Typ mit dem schelmischen Grinsen irgendwo auf der Bühne. Aber der Mittelpunkt seines Lebens bleibt stets die Familie im Isartal, wo er 2025 stirbt. Geboren wurde Deutschlands Jazzkapellmeister Nummer 1 Klaus Doldinger am 12. Mai 1936, heute vor 90 Jahren.
0: Und hier ist er mit seiner Band Passport und dem Sänger Sascha, New Moon.

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2: Mit Christiane Abelein. Beim Bundeskongress des Deutschen Gewerkschaftsbundes gibt es Buhrufe und Pfiffe für Kanzler Merz. Der britische Premierminister Starmer kämpft um sein politisches Überleben und Amnesty International kritisiert die Teilnahme

0: Israels am ESC. Bundeskanzler Merz ist auf dem Bundeskongress des Deutschen Gewerkschaftsbundes ausgepfiffen worden. Der CDU-Politiker forderte in seiner Rede die Bereitschaft zu weitreichenden Reformen ein. Unter anderem bekräftigte er das Vorhaben einer Neuordnung der gesetzlichen Rente. DGB-Chefin Fahimi sagte, die Gewerkschaften seien nicht Ausbremser oder Verhinderer, sondern Teil der Gestaltungskraft dieses Landes. Sie forderte bei Reformen eine gerechte Lastenverteilung. Am Nachmittag sprach auch Arbeitsministerin Baas. Die SPD-Politikerin warb um Mitwirkung bei den Reformen und versprach ihren persönlichen Einsatz gegen Sozialabbau.
1: Wir brauchen Erneuerung, auch beim Sozialstaat, weil er nicht mehr auf der Höhe der Zeit ist. Er ist zu analog, zu kompliziert. Und das ist gerade dann bitter, wenn Menschen dringend auf Leistung angewiesen sind. Und ich sage ausdrücklich dazu, Reform heißt nicht gleich Kürzungen, sondern ich möchte unsere soziale Sicherung nicht kleiner, sondern klüger machen.
0: Arbeitsministerin Bärbel Baas, SPD. Die Schäden durch Cyberkriminalität in Deutschland sind so hoch wie noch nie. Einer Erhebung des Digitalverbands Bitkom zufolge stieg der Schaden im vergangenen Jahr auf mehr als 200 Milliarden Euro. Die Zahl der erfassten Straftaten erhöhte sich laut dem Bundeskriminalamt leicht auf 334.000 Fälle. Bei der Vorstellung des Lagebilds Cybercrime kündigte Bundesinnenminister Dobrindt mehr Härte sowie mehr Befugnisse für die Sicherheitsbehörden an.
2: Wir brauchen Sicherheitsbehörden, die rechtlich, personell und technisch aufgerüstet sind. Personell sind wir dabei, technisch erweitern wir ständig unsere Ausrüstung. Die künstliche Intelligenz ist Teil auch unserer Ermittlungen. Das heißt, wir nutzen zunehmend auch die Techniken der künstlichen Intelligenz, um gegen Cyberkriminelle vorzugehen. Aber wir müssen auch die rechtlichen Rahmenbedingungen deutlich stärken.
0: Bundesinnenminister Alexander Dobrindt, CSU. Der britische Premierminister Starmer kämpft nach Verlusten bei den Regionalwahlen um sein politisches Überleben. Heute traten innerhalb weniger Stunden drei Staatssekretärinnen zurück. Sie riefen Starmer auf, einen Zeitplan für seinen Rückzug vorzulegen. Im Abschiedsbrief von Staatssekretärin Phillips heißt es, sie sehe unter der jetzigen Führung nicht den notwendigen Wandel. Andere Kabinettsmitglieder äußerten dagegen Unterstützung für Starmer. Der Premierminister selbst erklärte nach einer Kabinettssitzung in London, er werde im Amt bleiben. Innerhalb der Labour-Fraktion wächst der Widerstand jedoch deutlich. Die Inflation in den USA ist auf dem höchsten Stand seit 3 Jahren. Die Verbraucherpreise legten im April um 3,8% im Vergleich zum Vorjahresmonat zu, wie das Arbeitsministerium in Washington mitteilte. Zuletzt war die Inflation im Mai 2023 derart hoch. Die Lebenshaltungskosten stehen in den Vereinigten Staaten weiter im Mittelpunkt der politischen Debatte. Umfragen zeigen eine stark gesunkene Zustimmung zur Wirtschaftspolitik von Präsident Trump. Anne Schneider.
3: Grund ist die Blockade der wichtigen Öltransportroute im Golf von Hormus. Experten warnen, dass sich die hohen Energiekosten in den kommenden Monaten auch auf die Preise von anderen Gütern auswirken können. Die steigenden Spritpreise setzen Verbrauchern und inzwischen auch Unternehmen zu. So hat ein führender US-Hausgerätehersteller einen Umsatzrückgang von 10% im vergangenen Quartal bekannt gegeben. US-Präsident Donald Trump hatte im Wahlkampf versprochen, die Lebenshaltungskosten spürbar zu senken. Immer mehr Menschen sind deshalb unzufrieden mit Trumps Wirtschaftspolitik.
0: Am Abend beginnt mit dem ersten Halbfinale der Eurovision Song Contest. Doch der Musikwettbewerb wird vom Streit über die Teilnahme Israels überschattet. Zuletzt meldete sich die Menschenrechtsorganisation Amnesty International zu Wort. Sie wertet den Nichtausschluss Israels als Beitrag zur Normalisierung von Völkerrechtsverletzungen. Eine Sprecherin sagte dem Nachrichtenportal ZDFheute.de, Israel begehe im Gazastreifen weiterhin einen Genozid und schwere Kriegsverbrechen. Kulturstaatsminister Weimar stellte sich dagegen nochmals hinter die Teilnahme des Landes. Der israelische Sänger Noam Betan jedenfalls trainierte während der Proben für seinen Song Michelle schon mal für den Fall, dass ihn das Publikum während seines Auftritts in Wien ausbuht.
4: Das Wetter.
0: Im ganzen Land ist es wechselnd bewölkt, gebietsweise mit Regen oder Graupelschauern. Oberhalb von 800 Metern kann es schneien. Nach und nach lockert es dann von Westen her auf, bei höchstens 8 bis 15 Grad.
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5: Guten Tag. Buy European. Kauft europäisch, heißt es heute aus Brüssel. Und gekauft werden sollen im konkreten Fall europäische Medikamente. Denn 60-90% der Medikamente in Europa enthalten pharmazeutische Wirkstoffe aus China und Indien. Mit neuen Regeln will die EU unter anderem das ändern. Wie und ob das gelingen kann, fragen wir gleich.

0: Cowboy Maus, der Song von Sophie Royer im Deutschlandfunk Kultur. Das Kind liegt zu Hause fiebernd im Bett, aber der Apotheker sagt, tut mir leid, Fiebersaft ist aus. Und schiebt dann auch gleich vorsorglich noch hinterher, Paracetamol haben wir auch keine mehr. Mehrfach vorgekommen in der Vergangenheit, auch Schmerzmittel, Antibiotika und Insulin waren zeitweise nicht zu haben. Begründung war dann immer Lieferengpässe. Damit sich das in der Zukunft ändert, haben sich Unterhändler des Europäischen Parlaments und der EU-Mitgliedstaaten jetzt auf neue Regeln verständigt. Helmut Schröder ist bei uns, Geschäftsführer des Wissenschaftlichen Instituts der AOK. Schönen guten Tag.
1: Guten Tag.
0: Bevor wir jetzt auf die einzelnen Punkte eingehen, erstmal die große allgemeine Frage. Dürfen wir am heutigen Tag darauf hoffen, dass eben beschriebene Apothekensituation in der nahen Zukunft nicht mehr stattfinden wird?
1: Also wir untersuchen dieses Thema der Lieferengpässe und insbesondere der Versorgungsengpässe in Deutschland seit etlichen Jahren. Und das, was wir sehen, wir kennen natürlich die Berichte von Apotheken, dass Lieferengpässe und Arzneimittel nicht verfügbar sind, insbesondere für Kinder. Wir sehen das in unseren Daten leider nicht. Wenn Sie sich vorstellen, wir haben in Deutschland 50.000 verschiedene Arzneimittelpackungen im Abverkauf, das heißt einen hohen generischen Wettbewerb. Das heißt, verschiedene Anbieter bieten ein und dasselbe Arzneimittel mit unterschiedlichen Namen am Markt an. Und da sehen wir, dass wir in Deutschland ab und zu mal die Situation haben, dass einzelne Arzneimittel nicht verfügbar waren, aber gleichzeitig nie einen Versorgungsengpass da waren. Das heißt konkret, wenn jemand ein Medikament benötigt hat und nicht von dem Hersteller 1, sondern von einem Hersteller 2 dann bekommen hat, dann war nach wie vor die Versorgung in Deutschland sichergestellt. Das ist in anderen Ländern teilweise gravierend anders da, aber in Deutschland glücklicherweise nicht.
0: Das hörte sich in der Vergangenheit allerdings öfter mal anders an, können wir jetzt nicht mehr so ganz genau alles nachzuvollziehen, aber es waren ja teilweise auch Krebsmedikamente nicht direkt bekommbar und da ist das dann natürlich auch manchmal schwierig, wenn man dann da noch ein paar Wochen warten muss oder so. Aber wir wollen ja auf das gucken, was jetzt beschlossen wurde. Ein großes Ziel dieser Regelung ist ja, dass Europa unabhängiger werden soll von Herstellern außerhalb des Kontinents. Also vor allem Asien, Indien und China sind da vor allem zu nennen. Gelingen soll das dadurch, dass bei der Vergabe öffentlicher Aufträge europäische Anbieter bevorzugt werden und eben auch nicht immer aufs Geld geguckt hat. Das setzt natürlich aber auch voraus, dass es diese europäischen Anbieter überhaupt gibt. Hat Europa überhaupt die Kapazitäten?
1: Also unserer Einschätzung nach nicht. Also Sie müssen sich vorstellen, was braucht man für eine Herstellung eines Arzneimittels, was Sie in der Apotheke bekommen. Wir brauchen einerseits den Wirkstoff. Das heißt, den Wirkstoff, den Bestandteil, der wirklich wirksam ist. Wir brauchen Hilfsstoffe, wir verbrauchen Verpackungsmaterialien und letztlich müssen wir natürlich Produktionsanlagen haben, die diese Dinge dann entsprechend pressen und verblistern, das heißt, in diese klassischen Tablettenpackungen und in die Umverpackung reingibt. Das heißt, es ist ein sehr großer Prozessschritt oder viele Prozessschritte, die entsprechend abgearbeitet werden müssen. Und dann stellt sich natürlich die Frage, auf was bezieht sich dann im Grunde genommen die Herstellung eines Arzneimittels. Unserer Einschätzung nach, und das sieht man ja in den vergangenen Jahren, Sie erinnern sich an, als der Panama-Kanal beispielsweise nicht passierbar war, als wir die Corona-Pandemie hatten, als Lieferketten unterbrochen worden sind. Wir sehen insbesondere, dass aus China, aus Indien die klassischen Wirkstoffproduktionshersteller, Lohnhersteller, nicht lieferfähig waren. Und da geht es jetzt darum, meiner Einschätzung nach, diese Wirkstoffproduktion wieder zurück nach Europa zu holen und dann natürlich genau diese Lieferketten, beispielsweise im Panama-Kanal, ein Angriffskrieg von Russland in der Ukraine beispielsweise, die ja zu massiven Störungen der Lieferketten führen, die natürlich ein bisschen überflüssig zu machen. Das heißt, die Lieferketten einfach sicher zu machen.
0: Das heißt, neue Produktionsstätten schaffen, haben wir schon kurz nach Corona drüber geredet, scheint aber alles irgendwie nicht so einfach zu sein. Das heißt, wenn man sich wirklich unabhängig machen will von Medikamenten aus Asien, dann ist das doch ein langfristiges Projekt, oder? Wie schnell kann man solche Produktionsstätten schaffen?
1: Also ich bin jetzt im Wissenschaftlichen Institut der AOK und habe glücklicherweise nicht die Verantwortung für Produktionsstätten. Da gibt es sicherlich auch pharmazeutische Industrie jemanden, der deutlich profunder darüber sprechen kann. Wenn ich mir aber vorstelle, eine neue Produktionskette oder Straße aufbauen zu müssen, dann würde ich vermuten, dass man da mit Planung, bis dann die Produktionsstraße wirklich läuft, sicherlich 5 oder 10 Jahre benötigt an der Stelle, bis überhaupt die Produktionsstätte am Start sein kann. Also insofern bedeutet es keine schnelle Lösung, sondern man braucht auch bei der Umsetzung dieser Lösung wirklich einen langen Atem und einen hohen Investitionsbedarf bei pharmazeutischen Herstellern.
0: Das heißt aber, es ist auf jeden Fall schon mal sinnvoll, wenn man jetzt sagt, Förderanträge müssen schneller bewilligt werden und das wird finanziell unterstützt, wenn sich Anbieter finden, die das hier aufbauen wollen.
1: Genau, letztendlich ist es natürlich die öffentliche Hand, das heißt die Steuerzahlerinnen und Zahler wie wir beide. Wir müssen natürlich da an der Stelle dann entsprechende Unterstützung, Subventionen geben, dass die pharmazeutischen Hersteller hier in Deutschland die Produktionsstätten hochziehen können.
0: Unabhängiger werden will man ja auch von einzelnen Lieferanten. Das impliziert ja, dass es quasi Monopolstellungen von Lieferanten gibt. Ist das so? Und wenn, warum?
1: Also wir haben die Situation, dass wir insbesondere die Wirkstofflieferhersteller oder Lieferanten an der Stelle, dass es da sehr wenige gibt. Das heißt, wenn Sie sich vorstellen, ein kompletter Wirkstoff wird weltweit beispielsweise in einem indischen Ort beispielsweise hergestellt und dieser indische Ort bricht beispielsweise ein Feuer aus, dann liegt die kompletten Rohstoffproduktion an der Stelle für den weltweiten Markt platt an der Stelle. Das heißt, da muss man hingehen und muss natürlich dafür sorgen, dass diese Produktionsstätten diversifiziert werden, das heißt auf unterschiedliche Länder verteilt werden. Ob das der richtige Weg ist an der Stelle, das ausschließlich in Europa zu verlagern, kann ich nicht beurteilen. Die EU gibt das jetzt vor an der Stelle. Insofern ist es bedeutend, selbst in Deutschland für die Wirkstoffherstellung kann es dann nicht bloß Italien allein sein, sondern das muss dann Italien, Bulgarien, muss Deutschland sein, Frankreich etc. Im Grunde genommen auch verschiedene nationalen Märkte verteilt sein.
0: Was heißt das aber alles perspektivisch für die Preise? Wird es dazu führen, dass es für die Patientinnen und Patienten auch eher teurer wird, wenn sie demnächst oder in weiterer Zukunft in die Apotheke Medikamente kaufen?
1: Also unserer Einschätzung nach wird es natürlich dazu führen, dass die Produktion, wenn die sich verteuert, wird die natürlich beim Verbraucher, Verbraucherin oder bei der gesetzlichen Krankenkassen natürlich ankommen. Das heißt, die pharmazeutische Industrie wird natürlich an der Stelle mehr Geld fordern. Und deswegen kann nur die Forderung am Anfang natürlich sein, bevor man neue Produktionsstätten hochzieht, dass Preissteigerungen, die pharmazeutischen Industrien irgendwie durchsetzen, an der Stelle auch belegt werden müssen, was wirklich letztendlich dem reinen Profit dient, dem pharmazeutischen Hersteller, und was wirklich an Investitionen für den Produktionsstandort in Europa beispielsweise getätigt worden sind. Nur darüber kriegt man, glaube ich, auch die pharmazeutische Industrie die Gewinnerwartungen, die da vorliegen, natürlich ein Stück weit in den Griff, weil ansonsten sind wir auf große Preissteigerungen letztendlich sind wir denen ausgeliefert. Sie erinnern sich an die Situation an den Tankstellen in Deutschland. Man ist da einfach darauf angewiesen, Benzin kann ich möglicherweise einsparen, indem ich kein Auto mehr fahre, aber wenn ich ein chronisch krankes Kind habe oder selbst Chroniker bin ich auf diese Arzneimittel einfach sehr stark darauf angewiesen.
0: Helmut Schröder im Deutschlandfunk Kulturgeschäftsführer des Wissenschaftlichen Instituts der AOK. Ich danke Ihnen.
1: Recht herzlichen Dank.

0: Jörsen Mayn, der Stuttgarter Trio Zimmer 90 im Deutschlandfunk Kultur. Stars, die grazil über den roten Teppich schreiten und sich mit einem charmanten Lächeln Kamera und Publikum anbieten, das gehört zu einem Filmfestival dazu. Und das Wichtigste in der Welt ist Cannes. Und dort an der Côte d'Azur geht's in gut anderthalb Stunden wieder offiziell los. 22 Filme laufen dieses Jahr im Wettbewerb um die Goldene Palme. Die Schauspielerin Demi Moore gehört unter anderem zu den Jurymitgliedern, die über die begehrten Preise entscheiden. Und auch um die deutsche Beteiligung steht es in diesem Jahr ziemlich gut. Meine Filmkollegin Susanne Burg ist vor Ort. Und Pflichttermin, Susanne, heute ist auch für dich der Besuch am roten Teppich, oder?
1: Aber natürlich, ich freue mich schon total. Da warten schon wirklich seit Stunden Fans an der Croisette, an dieser Straße vor dem roten Teppich, vor dem Festivalpalais. Sie warten so hinter metallenen Gittern. Die Sicherheitsvorkehrungen sind auch in diesem Jahr wieder sehr strikt. Eröffnet wird heute Abend ja mit der romantischen Komödie La Venus Électrique aus Frankreich. Peter Jackson wird heute Abend auch die goldene Ehrenpalme erhalten. Und die Jurymitglieder werden natürlich auch über den roten Teppich laufen, darunter auch du sagtest es schon, Demi Moore, sie war vor 2 Jahren mit der Körperhorror-Satire The Substance in Cannes. Der Film hat ja von hier aus sehr erfolgreichen Weg angetreten bis zu den Oscars. Und überhaupt, es kann ja immer mehr zur Oscar-Startrampe geworden. Also es wird ein großer Star-Auflauf heute Abend sein und viele Fans, die dem beiwohnen wollen.
0: Und nach der Eröffnung, wie geht's dann weiter?
1: Ja, also im Wettbewerb 22 Filme, viele Autorenfilmer, renommierte wie Pedro Almodovar oder auch der iranische Oscar-Preisträger Asghar Farhadi. Aus deutscher Sicht ein sehr starkes Jahr. Valeska Griesebach ist im Wettbewerb mit ihrem Film Geträumte Abenteuer über eine Archäologin in der bulgarisch-griechisch-türkischen Grenzregion. Und es ist ganz spannend, eine Person wird hier inzwischen wirklich sehr selbstverständlich als internationaler Star gehandelt, und zwar Sandra Hüller. Die Schauspielerin kommt als Erika Mann nach Cannes im Wettbewerbsfilm Vaterland von Pavel Pawlikowski, ein Film über Thomas Manns Rückkehr nach Deutschland 1949, als er in Frankfurt am Main den Goethe-Preis entgegennehmen sollte. Es ist ein spannend klingender Wettbewerb. Was auffällt, ist, das erste Mal seit fast 10 Jahren wird als Event außerhalb des Wettbewerbs kein großer Hollywood-Studiofilm hier laufen, also Film wie Top Gun Maverick in der vergangenen Zeit. Cannes versucht es so ein bisschen zu überspielen durch ein 25-jähriges Jubiläum vom Fast and Furious Franchise, was hier begangen wird. Aber es heißt in Branchenkreisen, für die Studios ist das Risiko negativer Kritiken einfach zu groß. Die Kosten einer Premiere sind horrend. Es lohnt sich im Augenblick in Zeiten des Umbruchs in Hollywood nicht.
0: Heute Nachmittag hat sich die Jury der Presse vorgestellt. Jury-Pressekonferenzen, das wissen wir hier in Berlin, die können es in sich haben. Wenn wir an die Berlinale denken, da gab es ja gleich zum Auftakt Ärger, als die Jury ein Statement zur deutschen Politik und Gaza machen sollte. Wie lief es heute in Cannes?
1: Ja, die Pressekonferenz war, sagen wir mal, unterhaltsam bis eindringlich. Es gab auch mehrere Fragen zum Verhältnis von Politik und Kino. Und einhellig sagten dann die Jurymitglieder, Politik und Kunst seien nicht zu trennen. Aber das bezog sich vor allem auf die Leinwand, nicht auf den Aktivismus jenseits der Leinwand, um den es ja bei der Berlinale ging. Der schottische Drehbuchautor Paul Laverty, der zusammen mit Ken Loach für ein sehr sozialrealistisches britisches Kino steht, der hat bei der Pressekonferenz gesagt, es gäbe einfach so viel Gewalt in der Welt.
2: As Shakespeare said, you know, when mad men lead the blind in King Lear. So the idea of coming to a festival.
1: Also er sagt, wie Shakespeare in King Lear sagt, wenn Verrückte Blinde führen, die Idee zu einem Festival zu kommen, das Vielfalt und Fantasie feiert, Zärtlichkeit und Inspiration, das begeistert mich. Also das sagt Paul Laverty. Es war eine ziemlich einvernehmliche Pressekonferenz. Viele der Jurymitglieder sind tief in Cannes verwurzelt. Auch der Jurypräsident, der südkoreanische Filmemacher Park Chan-wook, der war immer wieder zu Gast hier seit seinem Thriller Oldboy.
0: Was ist deine Einschätzung? Wie politisch wird es ansonsten zugehen bei diesem Festival in Cannes?
1: Ja, Cannes ist sehr viel strikter als die Berlinale. Also Demonstrationen sind während des Festivals an der Croisette nicht erlaubt, politische Bekundungen auf dem roten Teppich auch nicht. Aber die Weltpolitik ist auch hier natürlich präsent. Es gibt Länderpavillons auf dem Filmmarkt. Auch Israel ist dabei, organisiert vom israelischen Kulturministerium. Bislang gibt es hier noch keine Proteste. Mal schauen, wie sich das nach der Biennale in Venedig hier entwickelt. Aber die Filme selbst bringen natürlich auch die Weltpolitik mit hinein. Zum Beispiel Beispiel gibt es den Film des im Exil lebenden russischen Filmemachers Andrei Svyagintsev über einen russischen Geschäftsmann zu Beginn des Ukraine-Kriegs. Und ein anderes großes industriepolitisches Thema ist in diesem Jahr künstliche Intelligenz. Da ist besonders der Blick nach China interessant. China fördert nämlich massiv den Einsatz von KI, betrachtet es als strategische Schlüsseltechnologie, gerade in den kurzen Formaten. Also das wird hier ein sehr großes Thema sein.
0: Susanne Burg live aus Cannes vom weltweit wichtigsten Filmfestival. Und in anderthalb Stunden wird es eröffnet. Danke, Susanne.
1: Gerne.

0: Empire, der Song von Grey Shadow.
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0: Und die kommen jetzt von Ben Ebeling.
2: Am Abend beginnen in Cannes die 79. internationalen Filmfestspiele. Bis zum 23. Mai gehen insgesamt 22 Filme ins Rennen um die Goldene Palme, darunter auch die Literaturverfilmung Heimsuchung von Volker Schlöndorff. Der Regisseur hatte in der Vergangenheit Kritik an dem Festival geübt, inzwischen sieht er es positiver.
3: Ist wieder viel besser geworden. Die Direktion hat ja also ganz stur gegen Streaming angesteuert, hat wirklich das Primat auf Film gesetzt und das ist umgeschwungen. Also das ist jetzt nicht mehr so, dass man sich mit Geld in Cannes einkaufen kann. Man sieht ja auch die Preisträger der letzten Jahre. Das ist wirklich knallharte Filmkunst.
2: Der Regisseur Volker Schlöndorff im Deutschlandfunk Kultur. Die Musikerin und Produzentin Annette Humpe wird mit dem Kulturpreis Deutsche Sprache ausgezeichnet. Sie erhält den mit 30.000 Euro dotierten Jakob-Grimm-Preis für ihr Lebenswerk. Das teilten die Eberhard-Schöck-Stiftung und die Deutsche Akademie für Sprache und Dichtung als Veranstalter mit. Mit dem musikalischen Werk von Annette Humpe wurde die deutsche Sprache cool, lässig und emotional, begründete der Jurysprecher die Entscheidung. Humpe war als Sängerin der Band Ideal eine prägende Figur der neuen deutschen Welle. Später feierte sie mit dem Duo Ich und Ich Erfolge. Gestreamte Theaterabende oder Kinofassungen von Live-Aufführungen sind in Großbritannien sehr beliebt. Nun wollte das National Theatre in London wissen, ob Formate wie Anti-Live und Anti-At-Home dem Theater selbst Besucher wegnehmen. Eine Studie kam zu dem Schluss, dass das nicht so ist. Gestreamtes Theater habe sogar das Potenzial, das Theaterpublikum zu vergrößern. Über 90% der Streamer hatten auch ein Theater besucht. Wichtigster Grund waren die niedrigen Kosten im Vergleich zu einem Theaterabend. Vor allem ein junges Publikum erreichen die Theater mit diesen Angeboten. Die Hälfte der befragten Streamer waren jünger als 35 Jahre. Ein Regisseur, der die neue Kunstform nun vorantreiben will und sich für bessere Filmfassungen der Dramen einsetzte, sagte, man bräuchte mehr Kameras für verschiedene Perspektiven. Gerade die Möglichkeit von Nahaufnahmen sahen Fachleute als Vorteil gegenüber dem Live-Abend. Für die signierten Memoiren von Liza Minnelli haben Fans bis zu $250 gezahlt. Nun fordern sie ihr Geld zurück. Sie glauben nämlich, dass die US-Schauspielerin nicht selbst unterschrieben hat. Das berichtet die britische Zeitung The Guardian. Demnach sind die Unterschriften so ähnlich, dass sie von einem Unterschriftenautomaten erstellt worden sein könnten. Der Verlag der 80-jährigen Minnelli habe dagegen bekräftigt, dass es sich um echte Autogramme handle. Unterstützung bekommen die Käufer von einem Autografenspezialisten, der die Unterschriften ebenfalls für nicht menschlich hält. Er sagt, dass viele Prominente ihre Autogramme zwar teuer verkaufen, aber oft nicht selber unterschreiben. Bekannte Fälle sind Bob Dylan und Sinead O'Connor. Der Markt für Autogramme ist mehrere Milliarden schwer. Seltene Stücke wie ein signiertes Foto des Baseballspielers Joe Jackson von 1911 werden für Millionenbeträge gehandelt.
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0: Sein erstes Projekt wurde gleich sein Meisterwerk, das Jüdische Museum in Berlin. Der Architekt Daniel Liebeskind wird heute 80 Jahre alt. Mehr dazu gleich.

0: Never Enough, der Song von Charlie Winston. Schräg, kantig, asymmetrisch, das prägt die Architektur von Daniel Liebeskind, dessen Metallfassaden bisweilen im Sonnenlicht schillern und der mit seiner Architektur auch immer wieder provozieren will. Seine Werke setzen sich oft geschichtlich auseinander. Seine persönliche Geschichte, die dauert schon 80 Jahre und heute ist der Tag zum Gratulieren. Martin Ganselmeier.
1: In seinem Studio inmitten berühmter Architekturmodelle und neuer Entwürfe wirkt Daniel Liebeskind nicht wie ein 80-Jähriger. Ob er die Arbeit nun etwas ruhiger angehen lässt? Liebeskind muss lachen. Danach sieht es wirklich nicht aus, sagt er. Bei all den Projekten, die immer noch dazukommen, steht Entschleunigung nicht auf meiner Agenda.
2: It doesn't look like it with projects accumulating more and more. I don't think it's on my agenda to slow down.
1: Unter seinen aktuellen Projekten befinden sich unter anderem das Albert Einstein Discovery Center in Ulm und ein neues Eingangsportal für das Tennisstadion der US Open im New Yorker Stadtteil Queens. Weitere Gebäude entstehen in Paris, Prag, Antwerpen und im finnischen Tampere. Geboren wurde Liebeskind als Kind von Holocaust-Überlebenden in einem Flüchtlingslager im polnischen Lodz. Über Israel wanderte seine Familie nach New York aus. Schon früh galt Liebeskind als Wunderkind auf dem Akkordeon, weshalb er zunächst Musik studierte, erst später Architektur. Liebeskind ist über 50, als sein erstes Gebäude fertiggestellt wird. Das Jüdische Museum in Berlin wurde auf Anhieb sein Meisterwerk.
2: I never designed a building before. I'm a late bloomer, as my wife calls me.
1: Ich habe davor nie ein Gebäude entworfen. Ich bin ein Spätzünder, wie meine Frau sagt. Mein Weg zur Architektur führte über Zeichnen und Philosophie und nicht nur über die Ingenieurskunst. Ich hatte solch ein Glück, dass das Jüdische Museum mein erstes Gebäude wurde. Die Zickzackform des Jüdischen Museums erinnert von oben an einen Blitz oder einen zerbrochenen Davidstern. Leere Betonschluchten im Gebäude vermitteln einen Eindruck der Leere nach der Vernichtung jüdischen Lebens. Der hohe, nur durch einen schmalen Schlitz belichtete Holocaust-Turm ist ein beklemmender Ort. Auch 25 Jahre nach Eröffnung des Museums hat es für Liebeskind nichts von seiner Wirkung verloren. Es ist nicht gealtert. Es fühlt sich immer noch frisch und radikal an. So wie es die Schönheit und die Katastrophe von Berlin vermittelt, von Deutschland und von 2000 Jahren jüdischer Geschichte. Für den Bau des Jüdischen Museums zog Liebeskind mit seiner Frau noch vor dem Mauerfall nach Berlin, was in seiner jüdischen Familie zunächst für Empörung sorgte. Eine der schicksalhaften Wendungen in seinem Leben kam am 11. September 2001. An diesem Tag sollte das Jüdische Museum eröffnet werden, was die Terroranschläge vom 11. September verhinderten. Für Liebeskind war klar, er muss zurück in seine Wahlheimatstadt New York. Dort gewann er 2003 den Wettbewerb für den Wiederaufbau von Ground Zero. Und erneut dient Liebeskinds Architektur der Erinnerung. Niemand hatte die Stätte für heilig erklärt, aber ich war ethisch überzeugt, du kannst nicht bauen, wo so viele Menschen gestorben sind. Ich kämpfte dafür, die Fundamente der beiden Türme unbebaut zu lassen und einen Gedenkort mit Wasserfällen zu gestalten, sodass man an diesem Ort eine spirituelle Erfahrung hat. Die Gedenkstätte am Ground Zero gehört heute zu den meistbesuchten Orten in New York. Noch wichtiger ist Liebeskind jedoch, dass ihm auch heute noch Familienangehörige der Terroropfer dankbar sind für einen ebenso würdevollen wie ergreifenden Ort der Erinnerung.

0: If you tolerate this, your children will be next. Die britische Band Manic Street Preachers.
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0: Left Hook Like Crazy, The D-Lines aus den USA. Thüringen ist bekanntermaßen ein Bundesland mit einer starken AfD und dessen umstrittenen Landeschef Björn Höcke, zumindest je nachdem, wen man fragt. Jedenfalls haben es die demokratischen Parteien da nicht immer so leicht. Von daher klingt es vielleicht für manchen überraschend, dass sich 90% der Bürgerinnen und Bürger dort für die Staatsform der Demokratie aussprechen. Das geht aus dem heute vorgestellten Thüringen-Monitor für 2025 hervor. Henry Bernhard ist unser Korrespondent in Erfurt. Große Zustimmung zur Demokratie als Regierungsform. Klingt neu, ist es aber gar nicht, oder?
1: Nein, das ist nichts Neues. Das war ja schon der 25. Thüringen-Monitor. Also 25 Jahre lang wird er gemacht. Und die Werte für die Zustimmung zur Demokratie als Regierungsform lagen eigentlich immer zwischen 78% und 90%. Nun sind wir wieder mal bei 90%. Das war eine leicht ansteigende Kurve mit ein paar statistischen Schwankungen. Seit 2001 immer bergauf eigentlich. Es ist natürlich immer die Frage, was verstehen die Menschen, die Befragten, unter der Demokratie? Für die einen ist es die repräsentative Demokratie. Für andere ist es eher so eine Diktatur der Mehrheit oder mehr so direkter Volkswille. Es ist auch nicht klar, wer ist jetzt das Volk in diesem Demos von Demokratie. Auch die DDR nannte sich ja demokratisch, aber dennoch ist die Zustimmung zur Demokratie sicher als positiv zu bewerten.
0: Mhm. Aber heißt das auch, dass die Leute insgesamt zufrieden sind mit der Demokratie?
1: Nein, ganz im Gegenteil. Also sind unzufrieden mit der gelebten Demokratie, mit dem Zustand der Demokratie. Nur noch 44% sind zufrieden mit der Demokratie, so wie sie jetzt geführt wird in Deutschland. Dieser Wert war von 2001 wieder mit statistischen Schwankungen angestiegen, bis 2020 sogar auf 68%, die also zufrieden waren, und fällt seitdem recht heftig ab, bis auf 44%. Das heißt aber auch, dass 56% unzufrieden sind. Aber interessanterweise steigt dafür nicht die Befürwortung von Diktaturen als Alternative, sondern die Menschen sind einfach unzufrieden damit, wie die Demokratie in Deutschland zurzeit funktioniert oder eben auch nicht funktioniert.
0: Und trotzdem gibt es halt diese große Zustimmung, wo sich natürlich als erstes so die Frage aufgedrängt hat, wie geht das zusammen mit den hohen Zustimmungswerten zur AfD, die ja bekanntlich oft so ein bisschen abseits der demokratischen Pfade unterwegs ist.
1: Naja, die AfD ist erstmal eine demokratisch gewählte Partei. Sie sagt selbst, dass sie die Demokratie wieder beleben will. Da kommt es eben immer auch darauf an, was versteht man unter Demokratie. Sie will ja auch von ihrer Programmatik her die Demokratie nicht abschaffen, sondern hat in vielen Dingen eben andere Auffassungen von der Demokratie. Björn Höcke, Sie haben sie gerade erwähnt, der Thüringer Landeschef der AfD, ist zum Beispiel ein großer Fan von Viktor Orban und dessen nun vorbeigegangener illiberaler Demokratie. Also der stand ja für eingeschränkte Rechtsstaatlichkeit, für eingeschränkte Medienvielfalt, für einen autoritären Führungsstil und für eine starke Abgrenzung gegenüber allem Normalen und Genormtem. Das fand Björn Höcke sehr gut, aber eben auch unter dem Oberbegriff der Demokratie stand das ja auch noch. Und viele in der AfD sind ja auch Befürworter von Volksabstimmungen. Auch das ist ja ein anderes Modell von Demokratie, als wir in Deutschland leben. Also da sieht man eben, dass der Begriff nicht so einfach zu fassen ist und viele andere Dinge darunter verstehen als wiederum der Nachbar nebenan.
0: Wem vertrauen denn die Thüringerinnen und Thüringer und wem nicht?
1: Sie haben großes Vertrauen in Familie, in den Nachbarn, in ihr nahes Umfeld, in Leute, die ihren eigenen Dialekt sprechen. Und je weiter weg von einem selbst, umso weniger Vertrauen hat man, was sicher nicht ungewöhnlich ist. Am wenigsten hat man Vertrauen zu neu zugezogenen. Und das ist, finde ich, eigentlich auch eine Binse, das rauszubekommen. Denn Vertrauen hat ja was mit Nähe, mit Kenntnis, mit Erfahrung miteinander zu tun. Also von daher eigentlich nichts Ungewöhnliches. Die Thüringer vertrauen den Gerichten und der Polizei. Das ist relativ hoch, immer über die Jahrzehnte immer wieder so gemessen worden. Sie vertrauen der Politik eher, wenn sie selbst politisch oder auch ehrenamtlich tätig sind, wenn sie also so eine Art Selbstwirksamkeit spüren. Das niedrigste Vertrauen genießt die Bundesregierung. Die kommt auf 21%. Das höchste, was da jemals mal gemessen wurde, war vor 6 Jahren. Da waren es 44%. Das hat sie also halbiert, dieser Wert. Der langjährige Durchschnitt, muss man doch auch sagen, Zufriedenheit mit der Bundesregierung waren 26%. Also auch nicht so viel mehr als heute. Mit der Landesregierung sind 29% zufrieden. Und diese Kurve, Zufriedenheit mit der Landesregierung, korreliert so ein bisschen meist mit der Zufriedenheit mit der Bundesregierung. Also da sieht man, das ist nicht immer nur ein Ergebnis konkreter Regierungen, auf die man da reagiert, sondern auch so ein Ergebnis genereller politischer Stimmungen, ob man den Regierungen jeweils vertraut oder nicht vertraut.
0: Jahresthema des Monitors war diesmal der gesellschaftliche Zusammenhalt in Thüringen. Sieht man denn da sowas wie eine Spaltung?
1: Auf den ersten Blick nicht, würde ich sagen. Also es gibt eine starke emotionale Bindung mit dem Bundesland, mit der Gemeinde, mit dem Land, mit der Region. Die Vereinsquote in Thüringen ist die dritthöchste in Deutschland nach Saarland und Rheinland-Pfalz. Das hat mich selber gewundert. Es gibt lokal einen sehr stabilen Zusammenhalt, eine starke Einbindung in die Umgebung der Leute. Aber natürlich ist auch immer die Frage, wer gehört dazu und wer gehört nicht dazu. Die Leute sagen, die meisten sagen, wer die Traditionen pflegt, wer sich zugehörig fühlt, wer mitmacht, der gehört dazu, egal wo er herkommt. Aber auch fast die Hälfte der Thüringer, der befragten Thüringer, sagt, wer in Thüringen geboren ist, der gehört dazu. Und genau

0: gesellschaftlichen Zusammenhalt stärken. Sie kann Menschen verbinden und Zugehörigkeit stiften. Wird sie verengt, kann sie zu einem Resonanzraum für Ausgrenzung und Ressentiments werden.
1: Ja, das war also Marion Reiser von der Uni Jena.
2: Gibt es denn Trends, Veränderungen zu den vorhergehenden Berichten?
1: Ja, also man kann, ich habe nochmal geschaut über die 25 Jahre hinweg, das Interesse an Politik wächst eigentlich stetig. Die Antidemokraten werden weniger, aber die Befürworter der Demokratie werden unzufriedener. Die Verortung der Leute links nimmt ab. Die war mal vor 10 Jahren bei 60%, jetzt ist sie noch bei 34%. Die Selbstverortung in der Mitte nimmt zu und die Selbstverortung weit rechts nimmt auch stark zu. Die liegt jetzt bei 8%. Früher waren das meist so 2-3%. Also schon eine Verschiebung von links weg nach Richtung Mitte und rechts. Und je größer die Identifikation mit Thüringen und mit dem Osten, umso stärker sind auch Rechtsextremismus und populistische Einstellungen bei den Befragten zu erkennen.
2: Henry Bernhard live aus Erfurt. Ich danke.

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1: Mit Christiane Abelein. In Großbritannien nimmt der Druck auf Premierminister Starmer weiter zu. Die DGB-Chefin Fahimi warnt vor dem Aufweichen des 8-Stunden-Tages und wegen der Zerstörung kultureller Stätten muss ein australisches Bergbauunternehmen eine Millionenstrafe zahlen. Der britische Premierminister Starmer kämpft nach Verlusten bei den Regionalwahlen um sein politisches Überleben. Heute traten innerhalb weniger Stunden mehrere Regierungsmitglieder zurück. Im Abschiedsbrief von Staatssekretärin Phillips etwa heißt es, sie sehe unter der jetzigen Führung nicht den notwendigen Wandel. Andere Kabinettsmitglieder äußerten dagegen Unterstützung für Starmer. Franziska Hoppen.
2: Die Labour-Partei wirkt nach ihrer historischen Niederlage bei den Regional- und Kommunalwahlen in Großbritannien tief gespalten in der Frage, wer die

0: Partei anführen soll. Doch Starmer ließ schriftlich verkünden, er wolle weiter regieren. Die letzten 48 Stunden hätten die Regierung destabilisiert mit wirtschaftlichen Folgen fürs ganze Land. Dabei sei der offizielle Prozess, um den Parteichef anzufechten, nicht einmal gestartet worden, kritisierte Starmer die parteiinternen Rebellen. Laut den Regularien müssten sich 81 Abgeordnete hinter einem konkreten Gegenkandidaten versammeln. Doch bislang sind Starmers Kritiker uneins, wer dafür in Frage käme.
1: In der Debatte über mögliche Reformen in Deutschland geht Arbeitsministerin Baas auf Distanz zur vereinbarten Aufweichung des 8-Stunden-Tages. Wenn es nach ihr persönlich und nach der SPD gehe, fasse die Regierung das Thema Arbeitszeit nicht an, sagte Baas beim Deutschen Gewerkschaftsbund. Sie schränkte jedoch ein, es steht aber im Koalitionsvertrag. Dort ist festgehalten, dass die schwarz-rote Bundesregierung die Möglichkeit einer wöchentlichen statt einer täglichen Höchstarbeitszeit schaffen will. DGB-Chefin Fahimi warnte vor diesem Schritt.
2: Wir sind wirklich fassungslos und entrüstet darüber, dass dieses Thema so hart angegangen wird. Arbeitszeit ist Lebenszeit. Es geht um Gesundheit, um Vereinbarkeit, aber auch um die Würde bei der Arbeit. Und die Diskussion, auch so wie sie, muss man ja sagen, die Arbeitgeber begonnen haben, ist aus unserer Sicht respektlos und würde uns zurückwerfen in Zeiten von vor 1918. Das geht so nicht. Also wir bitten dich nochmal ausdrücklich, dafür zu sorgen, dass die Regierung von diesem Vorhaben abrückt.
1: Ein persönlicher Appell an Arbeitsministerin Baas von DGB-Chefin Jasmin Fahimi. Der staatliche Tankrabatt wird laut einer Untersuchung der Monopolkommission inzwischen weitgehend an die Autofahrer weitergegeben. Darauf deuteten nach Einführung des Rabatts in Höhe von fast 17 Cent die Daten aus der ersten Woche hin, erklärte die Kommission. Der erhebliche mediale und politische Druck dürfte dazu beigetragen haben, hieß es. Nadine Michollek.
3: Dagegen hat die Regelung, dass Tankstellen nur einmal am Tag die Preise erhöhen dürfen, erst einmal zu Preissteigerungen geführt. Auch das ein Ergebnis der Datenanalyse. Die Ergebnisse seien nur vorläufig, eine belastbare Bewertung sei erst nach längerer Beobachtung möglich. Trotz der Preissenkungen ist die Kommission gegen eine Verlängerung des Tankrabatts. Sie kritisiert unter anderem die hohen Kosten für den Staat und die sozial ungleichen Entlastungen. Die unabhängige Monopolkommission berät die Bundesregierung und den Gesetzgeber im Bereich der Wettbewerbspolitik.
1: Der jüdische Holocaust-Überlebende Albrecht Weinberg ist im Alter von 101 Jahren gestorben. Das teilte die Stadt Leer mit. Weinberg hat während der NS-Diktatur 3 Konzentrationslager und mehrere Todesmärsche überlebt. Seine Familie wurde von den Nazis ermordet. Nach dem Zweiten Weltkrieg wanderte Weinberg nach New York aus, kehrte aber vor 14 Jahren in seine Heimat zurück, um sich in der Erinnerungsarbeit mit Jugendlichen zu engagieren. Als Zeitzeuge wurde er vielfach geehrt. Das Bundesverdienstkreuz aber gab er im vergangenen Jahr zurück, aus Protest gegen eine gemeinsame Abstimmung von Union und AfD im Bundestag. Wegen der Zerstörung kultureller Stätten einer indigenen Volksgruppe muss das australische Bergbauunternehmen Fortescue umgerechnet 92 Millionen Euro zahlen. Diese Strafe setzte ein Bundesgericht in Australien fest. Demnach hat das Unternehmen 124 als Kulturerbe eingestufte Stätten der Volksgruppe der Yinjibarni vollständig zerstört. Weitere Stätten seien ausgegraben, von Straßen überdeckt oder überflutet worden. Es handelt sich australischen Medienberichten zufolge um die höchste Entschädigungssumme, die jemals auf Grundlage der Gesetze zur Anerkennung der Landrechte indigener Völker verhängt wurde.
4: Das Wetter.
1: Nach Wolken und Schauern mit Graupel klart es nach und nach auf. Die Nacht wird aber mit Temperaturen zwischen 9 und 0 Grad recht kühl. Morgen wird es wärmer bei 11 bis 17 Grad. Im Süden bleibt es weitgehend trocken, in der Nordhälfte dagegen wieder schauerartiger Regen.
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5: Guten Abend. Etwa 5.000 bis 6.000 Terroristen aus dem Gazastreifen sollen Israel am 7. Oktober 2023 überfallen haben. Die juristische Aufarbeitung des Großangriffs der Hamas soll vor einem Militärtribunal stattfinden. Das hat jetzt das israelische Parlament beschlossen. Über Einzelheiten reden wir gleich.

0: Die Band Freedom Fry im Deutschlandfunk Kultur. Menschen, die auf einem Musikfestival willkürlich getötet, andere, die verschleppt und monatelang als Geiseln gehalten werden, systematisch sexualisierte Gewalt. All das ist passiert am 7. Oktober 2023 beim Großangriff der Hamas. Und dass man daran beteiligte Palästinenser zur Verantwortung ziehen und sie bestrafen möchte, verständlich. Geschehen soll das vor einem Militär-Sondertribunal. Das hat das israelische Parlament heute beschlossen. Und dazu kann man Fragen haben. Jan-Christoph Kitzler in Tel Aviv. Militär-Sondertribunal, was heißt das genau?
1: Das ist erstmal eine Einrichtung, die es bisher nicht gibt. Das wird neu eingerichtet tatsächlich. Das soll ein Gebäude geben in Jerusalem, wo die Prozesse stattfinden werden. Und da sollen eben Terroristen des 7. Oktober verurteilt werden dann. Es ist ja so, dass mindestens, sagen wir mal, 3.000 bis 4.000 Terroristen beteiligt waren am Überfall aus dem Gazastreifen. Manche sagen auch 5.000 bis 6.000 Terroristen waren daran beteiligt. Und es ist so, dass viele tatsächlich in Haft gekommen sind. Viele wurden im Gazakrieg getötet, aber insgesamt wurden mindestens 7.000 Palästinenser aus dem Gazastreifen verschleppt. Von denen sind rund 5.000 wieder auf freiem Fuß inzwischen. Da gab es keine Anklage, keine Beweise. Aber etwa 1.300, die werden immer noch festgehalten als sogenannte ungesetzliche Kombattanten, so wird das genannt. Und für die, für Hunderte von denen zumindest, soll nun das neue Militärtribunal zur Sprache kommen, das eben in Jerusalem eingerichtet wird. Und das wird noch ziemlich lange dauern, denn das werden viele Prozesse werden.
0: Was erwartet die Angeklagten vor diesem Gericht?
1: Also erstmal ein Verfahren, und das wird auch von Menschenrechtsorganisationen kritisiert, das nicht vor einem ordentlichen Gericht stattfindet, sondern von einem Militärgericht eben. Das folgt eigenen Regeln. Es wird kritisiert zum Beispiel von Menschenrechtsorganisationen, dass dort auch Anhörungen stattfinden können, ohne dass die Angeklagten anwesend sind. Da ist auch dann die Rede, das sagen jetzt eben in einer Reaktion Menschenrechtsorganisationen, dass da eben Beweise auch dann vor Gericht verwendet werden, die unter Folter tatsächlich erzeugt wurden. Es gibt ja viele Berichte von Folter und gegenüber palästinensischen Gefangenen in israelischen Gefängnissen und Lagern und da eben deren Geständnisse, die könnten dann eben auch Beweismittel sein. Das sind Verfahren tatsächlich vor einem Sondergericht und das wird eben von Menschenrechtsorganisationen kritisiert. Die sagen, das könnten eigentlich auch reguläre israelische Gerichte machen, aber das will man offenbar nicht. Das ist auch eine überwiegende Mehrheit hier gewesen in der Knesset, dem israelischen Parlament, die sich dafür ausgesprochen haben, dass das Verfahren so stattfindet. Denn es soll auch sozusagen die schlimmste Strafe tatsächlich zur Anwendung kommen können, nämlich die Todesstrafe. Israel hat ja die letzte Todesstrafe 1962 gegen Adolf Eichmann vollstreckt, seitdem nicht mehr. Aber gegen die Terroristen des 7. Oktober soll die jetzt wieder angewendet werden. Und das heißt, das könnte bedeuten, dass es dann massenhafte Hinrichtungen gibt.
0: Das scheint ja relativ wenig mit einem normalen Gerichtsprozess zu tun zu haben, nach all dem, was jetzt gerade erzählt haben. So nachvollziehbar die Wut ist auf das, was am 7. Oktober geschehen ist, sollen aber ja Gerichtsprozesse eigentlich dazu dienen, Gerechtigkeit herzustellen. Das klingt eher alles danach, dass es um Vergeltung geht. Oder wie ist Ihr Eindruck?
1: Das haben mir zumindest auch Menschenrechtsorganisationen gesagt. Ich habe mit der Direktorin zum Beispiel gesprochen des öffentlichen Komitees gegen Folter hier in Israel. Das ist eine NGO, die sich eben viel mit Gewalt in israelischen Gefängnissen und Lagern gegen Palästinenser befasst hat und die eben auch sagen, naja, also das ist kein normales Verfahren, was da stattfindet. Das ist geprägt von Rache und das kann man natürlich auch dem entnehmen, wie diese Debatte in der Knesset stattgefunden hat. Die kam, die Initiative zu diesem Gesetz, von der Opposition, eine tatsächliche Abgeordnete, die das dann eingebracht hat, die hat gesagt, das ist sozusagen das Gericht gegen die neuen Nazis, gegen die Nazis unserer Zeit. So werden die Terroristen hier gesehen und der 7. Oktober wird als ein neuer Holocaust hier bezeichnet. Also das ist tatsächlich eine große Sache, die da aufgebaut wird. Ein neuer Holocaust, die neuen Nazis und entsprechend soll dieses Tribunal dann eben auch eine Art Schauprozess dann werden. Das ist auch ein Vorwurf, mehrere Schauprozesse, die da stattfinden sollen. Das wird hier die Öffentlichkeit tatsächlich auch beschäftigen. Das soll auch öffentlich übertragen werden. Es kann schon sein, dass die Angeklagten dann tatsächlich vorgeführt werden. Darunter sind, das muss man immer ganz klar sagen, auch Terroristen, Menschen, die Gewaltverbrechen begangen haben. Aber natürlich muss auch in einem solchen Verfahren ein bisschen rechtsstaatliche Bedingungen herrschen und muss eine objektive Beweisführung erfolgen.
0: Und dieses Gefühl der Vergeltung, was vielleicht herrscht, wird mutmaßlich noch gestärkt durch einen Bericht, der jetzt erschienen ist. Da geht es um sexualisierte Gewalttaten am 7. Oktober, die kein Einzelfall gewesen sein sollen. Was ist das für ein Bericht?
1: Ja, das ist ein neuer Bericht, der heute gerade erschienen ist, 300 Seiten lang. Und wenn man den dann durchliest, dann bildet sich da tatsächlich ein Bild von systematischer und organisierter sexueller Gewalt. Da wird tatsächlich zurückgewiesen, dass es sich um Einzelfälle gehandelt hat, sondern es gibt zahlreiche dokumentierte Zeugenaussagen. Insgesamt hat die Kommission, die diesen Bericht erstellt hat, über 400 Interviews und Zeugenaussagen ausgewertet, mehr als 10.000 Fotos, 1.800 Stunden Videomaterial. Und das Bild, was sich da dann gebildet hat, das deutet eben auf sexuelle Gewalt hin, die systematisch und vor allem auch flächendeckend eingesetzt wurde. Das sind mehrere sozusagen Muster dieser Gewalt, die da erwähnt und analysiert werden. Da geht es einmal um Vergewaltigungen, um sexuelle Folter, um Verstümmelungen, um öffentliche Entblößung, auch um Gewalt, sexuelle Gewalt vor Familienmitgliedern und dann eben auch die digitale Verbreitung der Taten. Wir haben ja diese Videos gesehen, wie dann Opfer vorgeführt werden. Und das ist natürlich auch ein Teil eben dieser Gewalt und die wird in diesem Bericht dokumentiert. Die Beweise, die da vorgelegt werden, und das sind namhafte Wissenschaftler, die die erstellt haben, die haben sich viel Mühe gegeben, die haben sich auch viel Zeit genommen, um diesen Bericht zu erstellen. Die haben wirklich so viele Beweise vorgelegt, dass wirklich vieles dafür spricht, dass dieser Bericht stimmt.
0: Und trotzdem ist es so, dass gerade diese sexualisierte Gewalt, dass es diese Gewalt überhaupt gegeben hat, wird in palästinensischen Kreisen immer wieder negiert. In den sozialen Netzwerken, vor allen Dingen TikTok, ist da ganz vorne dabei. Und ich erlebe das hier auch in persönlichen Gesprächen in Deutschland. Wo sind die Beweise? Immer wieder diese Frage. Setzt der Bericht da jetzt wirklich einen Marker?
1: Also auf jeden Fall können alle, die diesen Bericht lesen und die Zeugenaussagen lesen, die da dokumentiert wird, tatsächlich ihr Bild revidieren. Das kann man schon sagen. Das ist ja zum einen Negation von dieser Gewalt, dass sie überhaupt stattgefunden hat. Das kann man hier auch in palästinensischen Kreisen erleben. Aber auch Relativierung dieser Gewalt. Da wird dann gesagt, naja, der 7. Oktober, der hat sich vor allem gegen militärische Ziele gerichtet. Es gibt hunderte, viele, viele zivile Opfer, die da in Frage kommen. Es gibt natürlich auch Vergewaltigungen an Soldatinnen, aber es gibt eben auch viele, viele Vergewaltigungen an Zivilisten. Und natürlich sind das dann am Ende, wenn es so dokumentiert ist, auch Kriegsverbrechen. Es sind auch Verbrechen gegen die Menschlichkeit. Und möglicherweise, und so wird es auch in diesem Bericht beschrieben, gehen diese Verbrechen dann eben auch, kann man diese auch als genozidale Handlung nach internationalem Recht bewerten. Und das rückt dann viele dieser Aussagen, die das negieren oder zumindest relativieren, dann in ein anderes Licht. Ich empfehle allen, diesen Bericht zu lesen.
0: Jan-Christoph Gitzler in Tel Aviv, vielen Dank.

0: Wenn ich so daran denke, kann ich's eigentlich kaum erwarten.
1: Haus am See, der Song von Peter Fox.
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3: Völkerfreundschaft. Das war in der offiziellen Sprache der DDR ein oft genutzter Begriff. Auf die Widersprüche dieser Politik blickte eine neue Ausstellung in Eisenhüttenstadt. Fremde Freunde. Völkerfreundschaft zwischen Ideal und Wirklichkeit. Zu sehen sind etwa Kinderbücher, Spiele oder importierte Genussmittel. Einige Objekte erzählen ihre Geschichte selbst. So wie eine Vietnam-Anstecknadel.
4: Ab 1965 hatte das sogenannte Afro-Asiatische Solidaritätskomitee in der DDR einen Vietnam-Ausschuss und gab unter anderem mich heraus, auch um Spenden für die KommunistInnen Vietnam zu sammeln. Manchmal wurde ich angesteckt und war mitten im Trubel dabei. Manchmal wurde ich aber auch in irgendwelche Taschen gepackt, weil die Leute keine Lust auf mich hatten.
3: Die Ausstellung »Fremde Freunde«. Völkerfreundschaft zwischen Ideal und Wirklichkeit. Zu sehen bis zum 7. Juni im Museum Utopie und Alltag in Eisenhüttenstadt. Vor gut 200 Jahren veröffentlichte Heinrich Heine den Bericht über seine Wanderung durch den Harz. Der Autor Steffen Kopetzky ist dieser Route nun gefolgt. Auch sein Buch heißt »Die Harzreise«. Heute liest er daraus in Hannover. Für Kopetzky spiegelt sich im Harz das ganze Land. Historischer Reichtum, deutsche Teilung, alte Märchen, reale Klimakrise. Voller Entdeckungen sei die Wanderung gewesen, sagt Kopetzky, auch mitmenschlich.
5: Da war es eben so, dass ich mir gedacht habe, ja schade, dass wir so oft so negativ über unser Land denken, so negativ auch über uns selber, dass wir so pessimistisch sind, so viele Sorgen haben, denn eigentlich sind wir ja ein tolles Volk mit netten Leuten, die sich Mühe geben, mit denen man auch einfach ins Gespräch kommen kann. Manche spucken dann in die Suppe und verderben dann das Ganze wieder, aber im Grunde sind wir eigentlich schwer in Ordnung.
3: Die Harzreise, eine Deutschlanderkundung. Autor Steffen Kopetzky liest heute in der Buchhandlung Leuenhagen und Paris in Hannover, morgen in Braunschweig. Sie sind Pioniere eines Sounds aus Elektronikklängen und traditionellen arabischen Melodien. Das syrisch-deutsche Duo Shkoon. Die beiden spielen heute in München. Sie lassen sich von den Idealen des arabischen Frühlings inspirieren, vertonen alte Lyrik und feiern menschliche Verbundenheit. Das syrisch-deutsche Duo Shkoon. Heute im Muffatwerk in München, danach in Berlin und Leipzig.
1: Die Kulturtipps von Miriam Rossius. Sozialreformen sind grundsätzlich schwer zu vermitteln. Weniger Geld und mehr Arbeiten, wer will das schon? Und wirklich Gutes hatte der Kanzler heute auch nicht zu verkünden auf dem Bundeskongress des Deutschen Gewerkschaftsbunds. Er übte sich eher im Erklären und das mit mäßigem Erfolg. Es wurde gepfiffen und gebuht auf der einen Seite und appelliert auf der anderen. Volker Findhammer kommentiert.
6: Ein herzlicher Empfang hätte anders ausgesehen. Aber der war auch nicht wirklich zu erwarten, wenn Friedrich Merz vor die Delegierten auf dem DGB-Bundeskongress tritt. Man hat dem Bundeskanzler auch die Anspannung angemerkt. Anders als vor den Bankenvertretern, wo Merz mit der eher lapidaren Bemerkung zur gesetzlichen Rente, die künftig neben der betrieblichen und der privaten Absicherung allenfalls noch eine Basisrente sein werde, konnte er hier den Ausbau der zweiten und dritten Säule nicht als gewinnbringendes Reformvorhaben verkaufen. Dafür sind bei den Gewerkschaftern die Erfahrungen mit der Riester-Rente und deren realen Renditeerwartungen zu bescheiden, als dass man von einem lohnenden Geschäft sprechen könnte. Und diesen Unmut, den bekam der Kanzler auch deutlich zu spüren. Das sind Positionen, die nicht mit unseren übereinstimmen, sagte eine Delegierte im Anschluss und brachte damit die Distanz zu den Reformplänen der Regierung auf den Punkt, wo man im Gewerkschaftslager schon von der sozialen Abrissbirne spricht, wenn sowohl bei der Rente wie in der Gesundheitspolitik die Belastungen steigen und auch bei der Arbeitszeit künftig ein härteres Regiment greifen soll. Verglichen mit Merz hatte es die SPD-Vorsitzende und Arbeitsministerin Bärbel Baas am Nachmittag schon leichter, die jedoch auch die umstrittene Arbeitszeitreform zu verantworten hat. Doch auch sie musste vor den Delegierten für den Spagat werben, sich weiterhin gegen den Abbau von Arbeitnehmerrechten zur Wehr zu setzen und sich dabei zugleich an den Koalitionsvertrag halten zu wollen. Sowohl für Merz wie auch für Baas war der Auftritt vor den DGB-Delegierten eine Gratwanderung, wenn auch mit deutlichen Unterschieden in der Wahrnehmung. Offen blieb jedoch die Frage nach den versprochenen Entlastungen. Da ist diese Koalition bislang noch keinen Schritt weiter und es sieht ganz danach aus, als würde man sich auch im Koalitionsausschuss noch einmal vertagen, bevor weitere Entscheidungen fallen. Vielleicht ist es auch gut so, denn der Schnellschuss mit der Entlastungsprämie hat sich ja als Rohrkrepierer erwiesen, den am Ende niemand haben wollte. Weder die Arbeitgeber noch die Gewerkschaften und auch nicht Länder und Kommunen. Letztere vor allem, weil das Geld dafür fehlt. Allein das Geld fehlt wohl auch für eine Steuerreform, weshalb etwa der Finanzminister für eine aufkommensneutrale Umverteilung von oben nach unten wirbt. Und die Union sieht sich derweil bei durchgängigen Subventionskürzungen besser aufgehoben, um die gewünschten Entlastungen durchsetzen zu können. Aber auch das wäre eine Umverteilung, die nicht ohne Widerstände gelingen dürfte. Vertrackt bleibt es in jedem Fall und anders als bei der Entlastungsprämie sollte die Koalition dieses Mal durchdacht vorgehen.
1: Es kommentierte Volker Findhammer. Wer bemängelt, dass es hierzulande in Sachen Gleichberechtigung noch Luft nach oben gibt, der hat mit so einer Formulierung sicher recht, aber alles relativiert sich, wenn man mal anderswo hinschaut, nach Japan zum Beispiel, macht gleich die Weltzeit.

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1: Guten Abend, ich freue mich, dass Sie dabei sind.
2: A history-making moment here for Japan as the country is set to have its first ever female prime minister. A moment, I would say, that many Japanese people, including Japanese women, thought would never come.
1: Seit vergangenem Herbst wird Japan ja zum ersten Mal von einer Frau regiert. Eigentlich sind Frauen in der Politik da aber selten anzutreffen, ebenso wenig wie in Chefetagen von Unternehmen. Und Frauen verdienen erheblich weniger als ihre männlichen Kollegen. Sobald sie heiraten und Kinder bekommen, sollen sie sich eigentlich ohnehin vor allem um die Familie kümmern. Es gibt sogar Berufe, in denen Frauen bis heute nicht erwünscht sind. Rollenbilder sind starr, Schönheitsideale auch, und sich dazu widersetzen, ist natürlich schwer. Manche Frauen versuchen es trotzdem. Unser Thema nach Another Love Song von Tyson Venegas.

0: In kaum einem Industrieland sind die Geschlechterrollen bis heute so konservativ verteilt wie in Japan. Der Einstieg in den Job mag noch klappen, aber mit dem ersten Kind sinken die Aussichten auf eine Karriere schon erheblich. Flexible Arbeitszeitmodelle, die helfen würden, Familie und Beruf zu vereinbaren, die gibt es kaum. Und die generelle gesellschaftliche Erwartung lässt sich zugespitzt so zusammenfassen: Mädchen und Frauen sollen niedlich sein, zurückhaltend und sich irgendwann auf die Familie konzentrieren. Gesellschaftliche Normen und Traditionen bestimmen darüber, wie Frauen aussehen, wie sie sich kleiden, welche Sportarten sie treiben, zumindest professionell, und betreffen eigentlich alle Lebensbereiche. Aber dieses starre Bild hat zu bröckeln begonnen und überall in der Gesellschaft rütteln Frauen an Regeln. Felix Lill hat einige von ihnen getroffen für uns.
1: Das Publikum jubelt, lacht, klatscht, als sich einer der Gäste vorne auf der Bühne in einer Brustpresse abmüht, wie im Fitnesscenter. Der Mann tritt gegen eine der Mitarbeiterinnen dieser Bar an und hat keine Chance. Zwar ist er viel größer, aber sie ist fitter, ihre Arme muskulöser, ihr Kreuz trainierter. Wie eigentlich immer, wenn in der Bar Muscle Girls dieses Kräftemessen stattfindet, ist das Ergebnis, die Frau gewinnt. Der männliche Verlierer wird höflich beklatscht. So läuft es jeden Tag in dieser Kellerbar in Ikebukuro, einem Ausgeviertel im nördlichen Zentrum von Tokio. Starke Frauen machen vor, wie es geht, schwingen das Zepter. Wobei das Attribut starke Frauen hier eben wörtlich zu verstehen ist. Die rund 25 Mitarbeitenden sind Bodybuilderinnen, die hier immer wieder ihre Kraft demonstrieren. Kurz nachdem der Mann das Brustpressduell verloren hat, übt sich eine Gruppe anderer Gäste in Hocksprüngen. Dann lässt sich ein Typ, vor den Augen seiner grinsenden Freundin, auf der Bühne von den Bodybuilderinnen in den Hintern treten. Am Ende flexen die Frauen ihre Muskeln. Die Bar, in die 40 Gäste passen, ist quasi täglich ausverkauft. Das Publikum ist international, alters- und geschlechtsmäßig durchmischt. Und in der Öffentlichkeit wird die Bar heftig diskutiert. Als beängstigend haben Skeptiker sie bezeichnet, als positiv verrückt und emanzipatorisch die Befürworter. Hitomi Harigae ist Barmanagerin und natürlich selbst Bodybuilderin.
2: Ich arbeite hier jetzt seit 2021, seit das Muscle Girls eröffnet wurde. Und mein Hintergrund ist ähnlich wie bei den anderen Mitarbeiterinnen. Ich war immer sportlich, habe früher Volleyball gespielt, lief Marathon. Irgendwie baute ich immer schnell Muskelmasse auf. Und dann habe ich gehungert, weil ich schlanker aussehen wollte.
1: Denn so sollen Frauen in Japan gemäß den gängigen Schönheits- und Rollenklischees sein. Dünn, niedlich, freundlich bis unterwürfig. Hitomi Harigae wollte reinpassen. Kein Wunder, denn der gesellschaftliche Druck ist groß. Bodyshaming ist noch immer stark verbreitet. Für Hitomi Harigae aber habe eine Erfahrung alles verändert.
2: Eine Bekannte nahm mich zu einem Bodybuilding-Turnier mit, bei dem auch Frauen antraten. Der Anblick war unglaublich. All die muskulösen Frauen wurden bejubelt. Sowas hatte ich noch nie gesehen. Dann fing ich selbst an, meinen Körper gezielt zu trainieren, um Muskeln weiter aufzubauen. Einige Zeit später sprach mich jemand im Gym an, ob ich nicht in einer neuen Bar arbeiten wolle, die nach durchtrainierten Frauen wie mir sucht. Und jetzt bin ich hier. Ich liebe es, wie die anderen Frauen und die Gäste hier alle so positiv eingestellt sind, weil wir einfach so sind, wie wir sind.
1: Hitomi Harigae versteht sich seither als Kämpferin für Body Positivity und Diversität. Die Angestellten verdienen hier ein reguläres Gehalt, können sich ihre Schichten unter den Kolleginnen relativ frei einteilen. Im Muscle Girls, wo der Eintritt 6.000 Yen oder rund 33 Euro kostet, sitzen die Gäste um einen U-förmigen Tresen, werden von Frauen wie Harigae bedient. Nacheinander gibt es Show-Einlagen, von Pole Dance über Muskel-Show-Offs bis Armdrücken. Der Gründer der Bar, ein Investor im Gastronomiesektor, hatte vor einigen Jahren nach einem neuen Konzept gesucht und kam auf Frauen, die Tabus brechen. Im Gender Gap Report des Weltwirtschaftsforums, der Gleichstellung in den vier Bereichen Bildung, Gesundheit, Politik und Wirtschaft misst, landet Japan aktuell auf Platz 118 von 148 Ländern. Vor allem in Politik und Wirtschaft werden Frauen systematisch benachteiligt, weniger gefördert als Männer, häufig in Assistentinnenjobs gedrängt. Die Einkommen von Frauen sind im Schnitt rund ein Viertel niedriger als die von Männern. Und das hat eine lange Geschichte, erklärt Vincent Lesch, Japanologe an der Universität Heidelberg, der auch zu Genderfragen forscht. Lesch erwähnt das jahrhundertealte Idealbild der Yamato Nadeshiko.
3: Yamato Nadeshiko bezeichnet das klassische japanische Frauenbild. Historisch meint es eine Frau, die elegant, loyal, aber gleichzeitig zurückhaltend und familienorientiert ist. Das Idealbild entwickelte sich besonders seit der Edo-Zeit und verbindet Elemente von Gehorsam, Opferbereitschaft und innerer Stärke.
1: Die Edo-Zeit, in der sich dieses Bild festigte, reichte von 1603 bis 1868 und war Japans letzte Epoche der Feudalzeit. Konfuzianische Rollenbilder manifestierten sich. Demnach war der Vater das Familienoberhaupt. Kinder und Frau dienten ihm. Mit Japans Modernisierung ab dem späten 19. Jahrhundert lockerte sich dies, aber nur langsam.
3: Heutzutage ist das noch nicht verschwunden, aber deutlich umkämpfter und flexibler geworden vom Begriff her. Aber viele junge Frauen orientieren sich nicht mehr daran. Gleichzeitig wirken Teile des Ideals, etwa bei der Erwartung an Bescheidenheit oder familiäre Verantwortung, gesellschaftlich weiter nach.
1: Erst im Oktober 2025 wurde mit Sanae Takaichi eine Frau an die Spitze der japanischen Regierung gewählt. Das hat es bisher noch nie gegeben.
3: Sie ist natürlich zuerst einmal ein Produkt gesellschaftlicher Veränderung. Ihre Karriere wäre ohne die Bildungs- und Berufschancen der letzten Jahrzehnte kaum denkbar gewesen. Gleichzeitig steht sie aber politisch nicht für klassische Gleichstellungspolitik.
1: Zur Frage etwa, warum sie nur zwei Frauen in ihr Kabinett berief, sagte Takaichi kurz nach ihrer Wahl zur Premierministerin 2025 auf ihrem YouTube-Kanal:
4: Es geht nicht darum, Frauen zu berufen, nur weil sie Frauen sind. Es geht um Chancengleichheit und um Personen mit den nötigen Fähigkeiten und wer bereit ist, für das Land zu arbeiten.
1: Befürworter loben schon den Umstand, dass Japan endlich von einer Frau regiert wird, als Fortschritt. Gegner finden, Takaichi müsste auch im Interesse der Emanzipation handeln, um diese stärker voranzubringen. Aber den offensichtlichen Ungleichbehandlungen im Alltag weiche sie aus. Schließlich sind Frauen im Schnitt genauso gut ausgebildet wie Männer. Aber genderbasierte Diskriminierung ist hier in schier allen Lebensbereichen offensichtlich, selbst im Sport. Im Sumo etwa, dem Traditionssport Japans, wird Frauen der Zutritt zum Ring verwehrt. Denn während ihrer Periode seien sie unrein, heißt es. Ein Argument, das Frauen traditionell auch aus anderen Aktivitäten und sogar Jobs ausschließt. Als Takaichi dieses Jahr in ihrer Eigenschaft als Premierministerin einen Pokal im Ring hätte überreichen müssen, blieb sie der Veranstaltung lieber fern. Ein Sprecher erklärte:
5: Takaichi-Sori war Premierministerin Takaichi nimmt die Sumo-Kultur sehr ernst und daher möchte sie auch die Tradition schützen.
1: So wird Takaichi auch kaum dafür kämpfen, dass sich Japans Sumo-Verband gegenüber Frauen öffnet. Dabei gründeten die schon 1996 ihren eigenen Parallelverband und der macht medial allmählich Wellen. Mitte April berichtete etwa der TV-Regionalsender KBS aus Kyoto:
6: In der Stadt Sakai hat zum 14. Mal das internationale Sumo-Turnier der Frauen stattgefunden. Schülerinnen und Erwachsene nahmen teil.
1: Eine der Gewinnerinnen, die 20-jährige Irina Yaguchi, sagt im Beitrag diese Worte:
7: Ich habe gerade meinen ersten Job begonnen. Profi kann ich im Frauensumo leider nicht werden. Trotzdem würde ich gerne eine Ringerin werden, die die Menschen richtig anerkennen und der sie zujubeln.
1: Bisher ist Sumo für Frauen ein kleiner Amateursport, einer aber, für den die Anerkennung steigt. In letzter Zeit hört man von immer mehr Frauen, die die Diskriminierung nicht einfach so hinnehmen und damit zumindest Zeichen setzen. Vergangenes Jahr castete die als rebellisch bekannte Rapperin Chanmina eine neue Girlgroup aus Frauen, die anderswo in der J-Pop-Industrie abgelehnt worden waren. Zu dick, zu groß, zu irgendwas. Als Chanminas neue Gruppe Hana im April 2025 ihr erstes Lied Rose herausbrachte, landete es gleich auf Platz 1 der japanischen Charts. Im Refrain heißt es: Wie eine Rose voller Stacheln. 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Die Botschaft, diese Frauen verhalten sich, wie es ihnen gefällt, was offenbar wiederum dem Publikum gefällt. Madoka Nakano war Journalistin, besetzt seit 2022 eine damals neu geschaffene Stelle als Gleichstellungsbeauftragte an der Universität Tokio.
8: Das Bewusstsein dafür, dass Diskriminierung besteht, gibt es in Japan eigentlich schon lange, ob in Sport, Kultur oder anderswo. Hinzu kommt aber, dass die Arbeitswelt in Japan an sich einfach nicht familienfreundlich ist. Als Angestellte wird man zum Beispiel an andere Orte versetzt, muss lange arbeiten. Und Arbeitgeber gehen bis heute davon aus, dass der Mann das Geld verdient, die Frau den Haushalt erledigt. Daher werden eher die Männer gefördert. So müssen Frauen umso mehr leisten, sich praktisch zwischen Familie und Karriere entscheiden. Aber die Klagen von Frauen, die das so nicht mehr wollen, sind zuletzt immer lauter geworden.
1: Auch die 42-jährige Madoka Nakano gehört zu diesen Frauen. Ihren vorigen Job kündigte sie, um sich ausgehend von ihren Erfahrungen dort für andere Frauen einzusetzen.
8: Als Journalistin wurde ich wirklich nicht gefördert. Es hat keiner wissen wollen, welche Themen mich interessieren. Man hat mich keine Stories recherchieren lassen, die man für wichtig hielt. Wenn ich das ansprach, hieß es dann, du hast doch Kinder im Grundschulalter, du wirst doch auch Zeit zu Hause verbringen wollen.
1: Erfahrungen, die Frauen auch an der Universität machen. An der Uni Tokio, Japans renommiertester Hochschule, ist bisher nur jede zehnte Forschungskraft weiblich. Landesweit liegt der Anteil rund doppelt so hoch und damit immer noch deutlich unterm Durchschnitt der Industrieländer. In Deutschland sind es knapp 30%. Madoka Nakano und ihr Team haben vor einer Weile eine Kampagne gestartet. Sie ließen Plakate aufhängen, auf denen Sätze prangten wie »Forschung ist doch eher etwas für Männer« oder »Wenn du heiratest, reicht das doch«. Damit wollten sie sichtbar machen, womit Frauen oft konfrontiert sind.
8: Kurz nachdem wir die Aktion gestartet hatten, erhielten wir unzählige Reaktionen in sozialen Netzwerken, aus denen sich ablesen ließ, dass sehr viele junge Frauen ähnliche Erfahrungen gemacht hatten. Darauf aufbauend veranstalten wir jetzt Workshops, Seminare, Weiterbildungen für Frauen, in denen es zum Beispiel darum geht, Methoden und Kommunikationsfähigkeiten zu trainieren. Wir wollen auch von der Uni in die Gesellschaft reinwirken. Das Bewusstsein soll überall weiter wachsen.
1: Ende 2025 erklärte die Universität Tokio, über die kommenden Jahre nicht nur die Möglichkeiten für Kinderbetreuung auszubauen, sondern auch gezielt mehr Forschungsstellen weiblich besetzen zu wollen. Die Vorhaben sorgen im ganzen Land für Diskussionen, denn so offen mit ihren Engpässen gehen hier nicht viele Institutionen um. Allerdings ist die Initiative auch die Reaktion auf einen Skandal an einer anderen Uni. 2018 war die Tokyo Medical University damit aufgeflogen, bei Zugangstests weibliche Bewerberinnen systematisch schlechter bewertet zu haben. Als Rechtfertigung hieß es später, man sei davon ausgegangen, dass Männer die zuverlässigeren Ärzte abgeben würden. Nicht nur Madoka Nakano war empört. Es begannen Ermittlungen, gefolgt von Entschädigungszahlungen an Frauen, die hätten angenommen werden müssen. An weiteren Hochschulen flog Ähnliches auf. Jenseits von Universitäten drängen Frauen in Berufe, die bisher für sie tabu waren. Im Fußball startete zuletzt die erste Profiliga. Obwohl Japans Frauennationalmannschaft 2011 die Weltmeisterschaft gewann, blieb der Fußball der Frauen auf Vereinsebene bis 2021 nur ein semiprofessionelles Geschäft. So fiel Japans Nationalmannschaft in den letzten Jahren zurück. Mit einer Profiliga soll dies nun, in Reaktion auf Fortschritte in anderen Ländern, wieder aufgeholt werden. Und dann ist da das Nationalgericht Tsushi. Dessen Zubereitung war bisher eigentlich auch Männersache. Es braucht keinen geschulten Blick, um zu erkennen, dass Yuki Chizui in ihrem Element ist, wenn sie ihr Messer in der Hand hält. Ein zufriedenes Lächeln durchzieht ihr Gesicht, sobald das scharfe Werkzeug durch rohen Fisch auf einem Brett vor ihr gleitet. Dann formt sie etwas frisch gekochten Reis in ihrer Hand, legt den Fisch obendrauf, garniert das Stück mit Ingwer oder anderen feinen Besonderheiten. Yuki Chizui kocht Sushi, was in ihrem Heimatland Japan eigentlich nichts Untypisches wäre, es sei denn, man ist eine Frau.
7: Denjenigen, die vermeiden wollen, dass Frauen Sushi-Köchinnen werden, fallen jede Menge Gründe ein. Einer davon ist die Menstruation. Der Geschmackssinn lasse in der Zeit nach, heißt es. Deshalb können Frauen nicht zuverlässig hochwertiges Sushi zubereiten, so das Argument. Aber wenn Männer erkältet sind und nichts mehr schmecken oder riechen, arbeiten sie ja auch meistens weiter.
1: Sagt die 39-Jährige an einem Vormittag in einer Kellerbar in Ginza, einem Nobelviertel Tokios, in dem Yukichi Tsui derzeit tagsüber ein Pop-up-Sushi-Restaurant betreibt. In Japan ist das ein Politikum. Denn das aus sehr feinem rohen Fisch und Reis bestehende Sushi hat im Land den Rang eines Nationalgerichts. Entsprechend streng sind die Vorstellungen, wie es zubereitet werden soll und von wem. Yukichi Tsui wickelt noch etwas eingerollten Fisch aus, den sie am Morgen auf dem Markt gekauft hat, hackt Gewürze klein. Längst ist sie, als die Frau, die Sushi kocht, landesweit bekannt, wird Herausforderin des Sushi-Sexismus oder Regelbrecherin genannt.
7: Ich habe anonyme Anrufe bekommen. Frauen dürfen kein Sushi machen. Oder stirb, wurde mir dazu gerufen. In sozialen Medien, auf Twitter und so, gab es auch Gegenwind. Irgendwann beginnt man dann an sich zu zweifeln. Mittlerweile ist mir das aber egal. Ich habe auch viele Leute, die mich unterstützen.
1: Yukichi Tsui hat schon als Kind Sushi geliebt. Und obwohl sie selbst in Mangas, die sie damals las, schon vermittelt bekam, dass Sushi eine Männerdomäne ist, ließ sie sich nicht abschrecken.
7: Als ich an der Uni Kunst studierte, arbeitete ich im Nebenjob in der Küche eines Sushi-Lokals. Da durfte ich nur putzen. Den Fisch durfte ich nicht mal berühren. Wenn ich mich ihm nur näherte, gab es böse Blicke. Später dann bot ein Personalunternehmen Sushi-Kurse für Frauen an. Ich bewarb mich und erhielt unter hunderten Bewerberinnen einen Platz.
1: Das war 2010 und für Yukichi Tsui veränderte sich das Leben. Als sie den mehrwöchigen Kurs abgeschlossen hatte, gründete sie mit Mitabsolventinnen ein Lokal. Einige gaben später wegen der öffentlichen Kritik auf, andere zogen ins Ausland. Tsui aber ließ sich nicht unterkriegen. Gerade hat sie eine Portion Sushi mit Otoro-Thunfisch und schwarzem Pfeffer zubereitet. Er schmeckt saftig scharf, eine ihrer neuen Kreationen. Ihr Durchhalten hat sich auch als Gewinn für die Sushi-Kultur herausgestellt. Denn zumindest im Ausland gilt Yukichi Tsui längst als Vorzeigeköchin. Im Januar stellte sie ihre Sushi-Kreationen in Thailand vor. Auch auf deutschen Lebensmittelmessen war sie schon vertreten.
7: Für mich ist Sushi viel mehr als nur das Gericht selbst. Ich liebe seine Schönheit. Ich versuche zum Beispiel immer, Teller auszuwählen, die farblich zum jeweiligen Sushi-Typ passen. Außerdem liebe ich Atka-Makrele, was aber in den meisten Gegenden in Japan kaum für Sushi verwendet wird. Übrigens auch Rind. Das grille ich und arbeite es in Sushi ein. Das schmeckt richtig gut.
1: Auch in Japan gibt es immer mehr Menschen, die Tsuis Arbeit schätzen. Zuletzt war sie auf einem Workshop in Kyoto, brachte Kindern das Sushi-Handwerk bei. Dass die Köchin eine Frau war, daran habe sich niemand gestört. Zudem habe sie ab April einen neuen Job, als Konzeptchefin eines edlen Sushi-Lokals im schicken Tokioter Viertel Ebisu. Große Demonstrationen für mehr Gleichberechtigung bleiben bisher trotzdem oft aus. Wohl auch, weil Japans politische Kultur allgemein kaum von Protest geprägt ist. Aber NGOs wie 50s Project entstehen, die sich etwa für mehr Beteiligung von Frauen in der Politik einsetzen. Offenbar mit Erfolg. Bei den letzten zwei Wahlen zum Ober- und Unterhaus gingen je 29% und 15% der Mandate an Frauen. Beides eher niedrig, für Japan aber Rekordwerte. An einem Nachmittag stöckelt Junko Sakai im nördlich von Tokio gelegenen Uraba durch ein Tanzstudio, das sie für einen Kurs angemietet hat, den sie zweiwöchentlich leitet. Junko Sakai bringt Frauen aller Altersgruppen bei, wie man sich auf High Heels bewegt und sich dabei wohlfühlt. Ausgerechnet High Heels, sagen manche, was für ein Klischee. Junko Sakai sieht das anders.
9: Viele Frauen in Japan lernen über die Jahre, sich klein zu machen. Und wenn sie Kinder zur Welt gebracht haben, gelten sie oft gar nicht mehr als attraktiv. trauen sich auch nicht mehr, auf Stöckelschuhen zu laufen. Aber wenn ich zum Beispiel in solche Schuhe trete, gehe ich aufrecht, fühle mich groß. Dieses Gefühl will ich allen Frauen vermitteln.
1: Junko Sakai ist in Japan bekannt. Als 66-Jährige schaffte sie es, sich für Miss Universe Japan zu qualifizieren. Zeitungen schwärmten von ihr. Die heute 67-Jährige ist ihr Leben lang Hausfrau gewesen, zog Kinder groß, wurde Großmutter und liebte immer Ballett, trieb Sport. Dann wollte sie zum Vorbild für andere Frauen werden. Nicht nur als Schönheit, sondern als jemand, die ihren Stolz behalte. Im High-Heel-Walking-Kurs schauen die rund 10 Teilnehmerinnen dieses Tages zuerst schüchtern zu, wie Junko Sakai auf 16 cm Absätzen übers Parkett stolziert. Aber nach und nach probieren sich die Frauen aus. Auch die älteren Teilnehmerinnen gewinnen an Selbstvertrauen. Junko Sakai, die ihre Kurse auch ehrenamtlich im Zuge eines Schönheitswettbewerbs für schwergewichtige Frauen anbietet, ist für die Zukunft optimistisch.
9: Frauen sind viel zu lange passiv gewesen. Wir haben darauf reagiert, wie die anderen uns finden. Aber wenn ich diese Kurse hier gebe, merke ich immer, dass es gar nicht lange braucht, bis sich die meisten Frauen schon viel wohler in ihrer Haut fühlen.
1: Kleine Schritte zu mehr Selbstbewusstsein sind es, die die Teilnehmerinnen hier einüben, um perspektivisch vielleicht auch stärker die Gesellschaft zu formen, ob im Job, in der Familie oder in der Politik.
0: Felix Lill war das über Frauen, die sich nicht mehr vorschreiben lassen wollen, wie sie aussehen oder welchen Job sie machen zum Beispiel. Und damit Zeichen setzen. Vielleicht kommt ja irgendwann mal der Punkt, an dem wir nicht mehr über Frauen wie sie berichten, weil die Diskriminierung kein Thema mehr ist. Das war die Weltzeit für heute. Gleich geht's weiter mit den Nachrichten und dem Zeitfragen-Feature ab 7:30, dann um die Geschichte des Plastik. Ich sag danke fürs Zuhören. Hier kommt die Single Ever Again von Robin.

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5: Mit Christiane Abelein. Die Bundesregierung ringt um Reformen für Deutschland. Der britische Premierminister Starmer stemmt sich gegen Rücktrittsforderungen und in Cannes beginnen die internationalen Filmfestspiele. Kanzler Merz ist auf dem Bundeskongress des Deutschen Gewerkschaftsbundes ausgepfiffen worden. Der CDU-Politiker forderte in seiner Rede die Bereitschaft zu weitreichenden Reformen ein. Unter anderem bekräftigte er das Vorhaben einer Neuordnung der gesetzlichen Rente. DGB-Chefin Fahimi sagte, die Gewerkschaften seien nicht Ausbremser oder Verhinderer, sondern Teil der Gestaltungskraft dieses Landes. Sie fordert bei Reformen eine gerechte Lastenverteilung. Am Nachmittag sprach auch Arbeitsministerin Baas. Die SPD-Politikerin warb um Mitwirkung bei den Reformen und versprach ihren persönlichen Einsatz gegen Sozialabbau.
6: Wir brauchen Erneuerung, auch beim Sozialstaat, weil er nicht mehr auf der Höhe der Zeit ist. Er ist zu analog, zu kompliziert. Und das ist gerade dann bitter, wenn Menschen dringend auf Leistung angewiesen sind. Und ich sage ausdrücklich dazu, Reform heißt nicht gleich Kürzungen, sondern ich möchte unsere soziale Sicherung nicht kleiner, sondern klüger machen.
5: Arbeitsministerin Bärbel Baas, SPD. In Berlin berät gerade der Koalitionsausschuss über die Reformvorhaben und auch über weitere Entlastungen wegen der hohen Energiekosten. Der britische Premierminister

0: Starmer kämpft nach Verlusten bei den Regionalwahlen um sein politisches Überleben. Heute traten innerhalb weniger Stunden drei Staatssekretärinnen zurück und ein weiteres Regierungsmitglied. Sie riefen Starmer auf, einen Zeitplan für seinen Rückzug vorzulegen. Im Abschiedsbrief von Staatssekretärin Phillips heißt es, sie sehe unter der jetzigen Führung nicht den notwendigen Wandel. Andere Kabinettsmitglieder äußerten dagegen Unterstützung für Starmer. Der Premierminister selbst erklärte nach einer Kabinettssitzung in London, er werde im Amt bleiben. Innerhalb der Labour-Fraktion wächst der Widerstand jedoch deutlich. Mindestens 80 der 403 Abgeordneten fordern inzwischen öffentlich den Rücktritt des Premierministers. Die Inflation in den USA ist auf dem höchsten Stand seit 3 Jahren. Die Verbraucherpreise legten im April um 3,8% im Vergleich zum Vorjahresmonat zu, wie das Arbeitsministerium in Washington mitteilte. Zuletzt war die Inflation im Mai 2023 derart hoch. Die Lebenshaltungskosten stehen in den Vereinigten Staaten weiter im Mittelpunkt der politischen Debatte. Umfragen zeigen eine stark gesunkene Zustimmung zur Wirtschaftspolitik von Präsident Trump. Anne Schneider.
1: Grund ist die Blockade der wichtigen Öltransportroute im Golf von Hormus. Experten warnen, dass sich die hohen Energiekosten in den kommenden Monaten auch auf die Preise von anderen Gütern auswirken können. Die steigenden Spritpreise setzen Verbrauchern und inzwischen auch Unternehmen zu. So hat ein führender US-Hausgerätehersteller einen Umsatzrückgang von 10% im vergangenen Quartal bekannt gegeben. US-Präsident Donald Trump hatte im Wahlkampf versprochen, die Lebenshaltungskosten spürbar zu senken. Immer mehr Menschen sind deshalb unzufrieden mit Trumps Wirtschaftspolitik.
0: In diesen Minuten beginnen in Cannes die 79. Filmfestspiele. 22 Filme gehen ins Rennen um die Goldene Palme, darunter auch die deutsche Produktion »Das geträumte Abenteuer« von Regisseurin Valeska Griesebach. Bei der Eröffnungsgala wird Hollywood-Regisseur Peter Jackson mit der goldenen Ehrenpalme ausgezeichnet. Jackson schrieb mit der Trilogie Herr der Ringe Filmgeschichte. Zur Eröffnung wird La Venus Electrique des Franzosen Pierre Salvadori gezeigt. Die neunköpfige Jury stellte sich heute der Presse vor, darunter Hollywood-Star Demi Moore, Oscar-Preisträgerin Chloe Zhao und der international bekannte schwedische Schauspieler Stellan Skarsgård, Jan Tussing.
2: Politik und Kunst sollten nicht voneinander getrennt werden, sagte Park Chan-wook, der Präsident der diesjährigen Jury in Cannes. Auf der Pressekonferenz wurde er von einigen Journalisten gefragt, ob Kinofilme offen politische Ansichten ausdrücken dürften. Woraufhin der südkoreanische Regisseur antwortete, selbstverständlich. Allerdings müsse das kunstvoll geschehen, denn ein Film, der politische Meinungen nicht künstlerisch ausdrückt, sei Propaganda.
3: Das Wetter.
0: Nach Wolken und Schauern mit Graupel klart es nach und nach auf. Die Nacht wird aber mit Temperaturen zwischen 9 und 0 Grad recht kühl. Morgen wird es wärmer bei 11 bis 17 Grad. Im Süden bleibt es weitgehend trocken, in der Nordhälfte dagegen wieder schauerartiger Regen.
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4: Hallo und herzlich willkommen. Anfangs, also vor 4 Jahren, schien es, dass Russland die Ukraine einfach überrennen würde. Die russischen Verbände rückten schnell auf die Hauptstadt Kiew vor, mussten dann aber den Rückzug antreten. Dass die Ukraine den russischen Angriffen bis heute standhält, hat viel mit neuer Kriegstechnik und Kriegsführung zu tun. Mit Drohnen und Robotern, die Ukraine mittlerweile auch mit deutscher Hilfe entwickelt. Dazu gleich mehr in dieser Sendung. Und das ist gute Laune-Musik aus Hannover, ein bisschen Indie-Pop, ein bisschen Big Band von der Band Forward. Wir hören den Song Something in the Water.

0: Militärisch schien die Ukraine dem Angreifer Russland hoffnungslos unterlegen. Doch auch im fünften Kriegsjahr kommt die russische Offensive nicht entscheidend voran. Und das liegt vor allem daran, dass es der Ukraine gelungen ist, Kampf- und Aufklärungsdrohnen in großer Zahl herzustellen und einzusetzen und damit die zahlenmäßige Überlegenheit des Angreifers auszugleichen. So ist die Ukraine mittlerweile auch zu einem Kampfplatz für moderne Kriegsführung geworden, auf dem auch deutsche Rüstungsfirmen eine Rolle spielen. Till Schmidt kennt die Einzelheiten.
1: Так виглядає сила. Загартована боєм, болем, вогнем.
2: 14. April 2026. Volodymyr Zelensky verkündet eine Sensation. Im Krieg gegen Russland habe die Ukraine erstmals eine feindliche Stellung ausschließlich mit Bodenrobotern und Flugdrohnen eingenommen. Einzelheiten zu dieser Operation ließ der ukrainische Präsident bewusst offen. Ihm ging es offenbar vor allem darum, die Stärke und Innovationskraft ukrainischer Rüstungsgüter zur Schau zu stellen. Eine reine Propagandashow war der sorgfältig inszenierte Videoclip aber nicht.
3: 70-80% aller Verluste auf dem Gefechtsfeld gehen auf das Konto von Drohnen. Artillerie spielt immer noch eine sehr, sehr hervorgehobene Rolle, ja, aber die Drohnen sind eben tatsächlich ein ganz entscheidender Faktor geworden.
2: Sagt Frank Sauer, Politikwissenschaftler an der Universität der Bundeswehr München und Forschungsleiter des METIS-Institut für Strategie und Vorausschau. Im russischen Angriffskrieg werden Drohnen von beiden Seiten eingesetzt. Für die Ukraine sind die Drohnen aber von existenzieller Bedeutung, da ihnen die russischen Streitkräfte zahlenmäßig haushoch überlegen sind.
3: Diese enorm prominente Rolle von Drohnen ist aus der Not geboren. Wir erinnern uns ja, dass der Krieg, Russlands Krieg gegen die Ukraine zu Beginn ganz anders aussah. Und für die Ukraine stellte sich eben das Problem der Munitionsknappheit.
2: Die Ukraine reagierte darauf zunächst mit notdürftig hergestellten Aufklärungsdrohnen. Das Ziel? Die Generierung von Koordinaten für den Abschuss von russischer Artillerie mit westlicher Präzisionsmunition. Im weiteren Kriegsverlauf setzte die Ukraine dann verstärkt Angriffsdrohnen ein. Zum Teil sind diese auch mit avancierter First-Person-View-Technologie ausgestattet. Hier wird jede einzelne Drohne mittels Kamera und Videobrille in Echtzeit aus der Sicht des Piloten gesteuert.
3: Diese technologischen Innovationen und dieses Nutzen der Möglichkeiten, die sich durch Technologie bieten, ist das Geheimnis, warum die Ukraine eben immer noch nicht tatsächlich von Russland überrannt wurde. Und für Europa bedeutet es eben, dass man sich sehr dringend auf diese Veränderungen auf dem Gefechtsfeld einstellen muss. Also wir brauchen da natürlich andere Verteidigungssysteme. Und die andere Konsequenz ist natürlich, dass man das selber auch zur Anwendung bringen muss, um abschreckungsfähig zu sein.
2: Wer das schnell erkannt hat, sind deutsche Rüstungs-Startups. Aktuell boomt der Markt. In den Sektor fließt nicht nur üppige staatliche Förderung, sondern auch eine enorme Menge Wagniskapital. Viele dieser Startups liefern Drohnen in die Ukraine. Eines von ihnen ist Quantum Systems aus Gilching nahe München.
4: Am Anfang war es so, dass die Drohnen vor allem für die Aufklärung oder für Mapping in der Landwirtschaft oder Forstwirtschaft genutzt worden sind. Und erst einige Jahre nach der Gründung kam Dual Use, also auch die Möglichkeit, die Drohnen militärisch zu nutzen, hinzu. 2022, mit dem Beginn des russischen Angriffskriegs, stieg der Bedarf oder die Anfrage an Drohnen wie unseren enorm.
2: Sagt Christa Maria Läbe, stellvertretende Pressesprecherin von Quantum Systems. Das Startup wurde 2015 von einem früheren Bundeswehroffizier gegründet. Inzwischen gilt es als ein sogenanntes Unicorn, also als ein junges, nicht börsennotiertes Unternehmen mit einem innovativen, lukrativen Geschäftsmodell, das mit über 1 Milliarde US-Dollar bewertet wird.
4: Auch wir haben 2022 und 2023 erstmal nur an die Ukraine geliefert, haben dann aber erkannt, dass eigentlich eine lokale Produktion nötig ist, um eben schnell auf das Feedback von den Soldaten, von den Anwendern zu reagieren. Und dementsprechend hat Quantum Systems dann in der Ukraine lokal mehrere Produktionsstätten aufgebaut. Und die reagieren dann auch unmittelbar auf das Feedback. Das heißt, man hat Veränderungen in der Software, manchmal innerhalb von Tagen, manchmal innerhalb von Wochen. Aber auch die Hardware, also die Drohne selbst, wird laufend angepasst.
2: Ein Beispiel dafür ist die Aufklärungsdrohne Vector AI. Von ihr wurden nach Firmenangaben bislang 1500 Stück in die Ukraine geliefert. Neuere Modelle können selbst bei extremen Minustemperaturen fliegen. Zudem sind sie unabhängig von GPS-Signalen, die im Rahmen der elektronischen Kriegsführung gestört werden. Mithilfe einer Kamera auf der Rückseite können Angriffe auf die Drohne nun schneller erkannt und Ausweichmanöver gestartet werden.
4: Es geht kurzfristig immer darum, die Ukraine dabei zu unterstützen, sich besser zu verteidigen. Aber langfristig geht es eben auch darum, ukrainische Technologie anderen Ländern auch zur Verfügung zu stellen. Weil natürlich ist der Bedarf oder die Nachfrage an ukrainischen Technologien vor allem mit der Situation im Mittleren Osten und mit anderen geopolitischen Veränderungen massiv gewachsen.
2: Jüngst hat Quantum Systems daher 3 Joint Ventures mit ukrainischen Rüstungsunternehmen gegründet. Ihr Ziel? Die gemeinsame Entwicklung und Herstellung von Abfangdrohnen, Bodenrobotern sowie Multifunktionsdrohnen für Logistik- und Angriffsmissionen. Die deutsche Seite bietet bei solchen Kooperationen das, was der Ukraine in der Regel fehlt. Kapital, sichere Produktionsorte und Kapazitäten, die Produktion von einzelnen Modellen bei Bedarf flexibel hochzufahren.
3: Also das handlungsleitende Paradigma, von dem man da sprechen muss, wenn wir über diese modernen Gefechtsfeldsituationen nachdenken, ist Precision Mass. Also die Kombination aus Masse und Präzision. Und deswegen lernen wir halt erneut, dass auch dieses moderne Gefechtsfeld eines ist, was eigentlich über industrielle Basis, Skalierbarkeit, Logistik und Lieferketten entschieden wird.
2: Doch was hat es für Folgen, wenn Drohnen zunehmend unabhängiger werden von menschlichen Steuerungsbefehlen und sie eigenständig militärische oder auch zivile Ziele finden und bekämpfen? Wer übernimmt die Verantwortung für Tod und Zerstörung? Diese Debatte muss geführt werden, sagt Frank Sauer.
3: Das ist ja das, was mich sehr, sehr lange beschäftigt hat. Was sind die Implikationen, ethische Fragen? Was sind die Völkerrechtsfragen, die sich da drum ranken? Was heißt das, wenn die Abläufe sich durch diese Maschinengeschwindigkeit immer weiter beschleunigen? Riskieren wir dann, die Kontrolle zu verlieren und all diese Dinge?
0: Der Politikwissenschaftler und Sicherheitsexperte Frank Sauer im Beitrag von Till Schmidt. Und das ist Lawrence Pierce, eine Musikerin aus Montreal, mit einer Hommage an ihre Mutter, Diane.

0: Eine Frau sammelt in Deutschland Spenden für Angehörige der Terrororganisation IS, für Frauen und Kinder, die in Gefangenenlagern in Syrien festgehalten werden. Diese Frau ist nun vor dem Oberlandesgericht Düsseldorf angeklagt. Der Vorwurf: Unterstützung einer terroristischen Vereinigung. Wo endet humanitäre Hilfe und wo beginnt strafbare Terrorunterstützung? Josef Römel hat in einer gemeinsamen Recherche von Deutschlandfunk Kultur und dem Nachrichtenmagazin Der Spiegel nachgehakt.
1: Babys weinen, Frauen rufen um Hilfe, Szenen aus Lagern im Nordosten Syriens. Seit der militärischen Niederlage der Terrororganisation IS leben dort Familien ehemaliger IS-Anhänger, bewacht von syrischen Kräften. Für diese Familien soll die 42-jährige Nadine D. Geld gesammelt haben über soziale Netzwerke unter dem Namen Free Our Sisters. Ihre Botschaft, begleitet von eindringlicher Musik, helft den Frauen und Kindern, es sei religiöse Pflicht. Doch die Spenden gingen nicht nur in die Lager. Auch für Familien von inhaftierten IS-Unterstützern in Deutschland und Österreich wurden Spenden gesammelt. Nun muss sich Nadine D. ab 28. Mai vor dem Oberlandesgericht in Düsseldorf verantworten. Bis zu einem Urteil gilt die Unschuldsvermutung. Die Bundesanwaltschaft wirft der Betreiberin von Free Our Sisters vor, Zitat:
2: Spätestens ab dem Jahr 2019 betrieb sie eine Initiative zur Gefangenenhilfe für Mitglieder, Unterstützer und Sympathisanten des IS. Dazu warb die Beschuldigte bis Sommer 2024 über verschiedene Online-Profile Spenden in Höhe von insgesamt fast 15.000 Euro ein. Die Gelder leitete sie an inhaftierte Begünstigte oder deren Angehörige weiter.
1: Die Angeklagte ist Deutsche und Mutter von 4 Kindern. Bis zu ihrer Festnahme im September vergangenen Jahres lebte sie von staatlicher Unterstützung, erhielt monatlich gut 2.300 Euro vom Jobcenter. Ihr türkischer Ehemann betreibt in Nordrhein-Westfalen einen Imbissladen. Nach Recherchen von Spiegel und Deutschlandfunk Kultur fanden Ermittler auf ihrem Handy IS-Propagandamaterial, darunter Abbildungen von Kämpfern mit IS-Fahne. Auch ist durch Terrorverfahren der vergangenen Jahre belegt, dass Nadine D. Briefe an inhaftierte IS-Unterstützer in Deutschland verschickte. Ein Beispiel: der briefliche Austausch mit der deutschen IS-Terroristin Jennifer W. Diese wurde in München zu 14 Jahren Haft verurteilt, weil sie während ihrer Zeit beim IS an der Ermordung eines versklavten jesidischen Mädchens beteiligt war. Nadine D. veröffentlichte laut Ermittlern Auszüge der Briefe in sozialen Netzwerken und pries Jennifer W. als, Zitat,
3: meine starke Löwin.
1: Im Prozess muss das Oberlandesgericht nicht nur die Beweise prüfen, sondern auch klären, ob propagandistische Briefe und Geldzahlungen an verurteilte IS-Mitglieder und deren Angehörige rechtlich als Unterstützung einer Terrorvereinigung gelten. Nadine D.'s Anwalt Serkan Alkan sagt, dieses Verfahren sei ein Novum.
4: Der Generalbundesanwalt möchte jetzt austesten, wie weit man gehen kann. Hilfszahlungen an Angehörige von Inhaftierten sind keine Unterstützung einer Terrororganisation, sondern einfach humanitäre Hilfe für Bedürftige, weil das Geld auch immer nur der Familie und den Kindern zugutekommen für Mietzahlungen oder dergleichen.
1: Der Fall sei komplex, findet Hans-Jakob Schindler von der transatlantischen Denkfabrik Counter Extremism Project.
5: Weil es hier um direkte und indirekte Terrorunterstützung mit Finanzen geht. Diese Free Our Sisters Organisation ist relativ geschickt vorgegangen. Also das Konto lief natürlich nicht auf den Namen der Beteiligten, sondern auf deren Mutter. Auch die PayPal-Kontos liegen nicht über den Namen der Beteiligten. Es gab Anweisungen, was bei den Spendern in die verschiedenen Zeilen für die Überweisung zu schreiben ist, also nur unverdächtige Worte, Hilfe, Kleidung und so weiter. Aber klar ist, dass es hier mit hoher Wahrscheinlichkeit eben um Terrorismusfinanzierung geht.
1: Die Bundesanwaltschaft dürfte vor Gericht darauf verweisen, dass Free Our Sisters nicht irgendeine Hilfsorganisation, sondern eine für den IS wichtige Propagandaplattform gewesen sei. In vielen früheren Terrorverfahren war der Geldfluss an IS-Mitglieder oder Kämpfer vergleichsweise eindeutig. Deshalb wurden zuletzt immer wieder Freiheitsstrafen verhängt. Über Mittelsmänner, etwa in der Türkei, gelangte Geld zu IS-Kämpfern oder weiter in syrische Gefangenenlager. Dort herrschen laut Amnesty katastrophale Bedingungen, verschmutztes Trinkwasser und kaum medizinische Versorgung, während der IS zugleich eigene Strukturen aufrechterhält. Genau diese soll Nadine D. mitfinanziert haben. Über Free Our Sisters meldete sie laut Ermittlern, dass Spenden in syrischen Lagern angekommen seien. Als Beleg veröffentlichte sie Fotos mit Geldscheinen, mutmaßlich aufgenommen von Empfängerinnen in den Camps. Wegen solcher Tätigkeiten stand Nadine D. längst unter Beobachtung. Schon 2020 antwortete sie dem Deutschlandfunk über ihren Anwalt, Zitat:
6: Ich bekomme einmal im Monat einen Kontrollbesuch von der Kripo. Und es ist natürlich immer etwas Angst da, dass ich wieder eine Hausdurchsuchung bekomme.
1: Anwalt Alkan sagt, man hätte seine Mandantin längst festnehmen können, wenn die Vorwürfe so schwer wirken. Für Terrorismusexperte Hans-Jakob Schindler ist das kein Argument. Für ihn ist entscheidend, dass überhaupt Geld geflossen ist.
5: Also das Recht unterscheidet nicht, wie oft man ein Verbrechen begehen muss, bevor es abgeurteilt werden kann. Ja, also es ist weder beim ersten Mal noch beim 15. Mal irgendwie akzeptabel, dass man Terrorismus unterstützt.
1: Humanitäre Hilfe oder doch Terrorunterstützung, die Grenzen sind nicht immer klar. Anwalt Serkan Alkan hat vor einigen Jahren eine Frau vertreten, Anfang 70, Oma. Ihr Enkel war in Deutschland aufgewachsen und etwa 2014 nach Syrien gereist, in ein Gebiet, das damals vom IS kontrolliert wurde. 2 Jahre später meldete er sich bei ihr. Er schrieb, er habe nichts zu essen, müsse betteln und wolle zurück nach Deutschland. Die Oma überwies Geld, zunächst 50 oder 100 Euro, später auch mehr. Über Western Union an fremde Empfänger in der Türkei, so wie ihr Enkel es vorgab. Insgesamt mehrere tausend Euro. Wir konnten mit der Frau sprechen. Sie möchte anonym bleiben. Ihre Aussagen werden nachgesprochen.
7: Dann hat mir mein Enkel eine Nachricht geschickt. Oma, hat er gesagt, ich hole aus dem Müll Brot. Ich muss betteln. Kannst du mir nicht Geld schicken? Wie soll ich ihm nicht Geld schicken? Wie soll ich aushalten, satt sein zu können, wenn er dort hungert?
1: Einige Zeit später wurde der Enkel bei einem Bombenangriff in Syrien getötet und die Oma landete vor Gericht. Das Gericht erkannte an, dass sie helfen wollte. Gleichzeitig hielt es ihr vor, dass sie es zumindest für möglich hielt, dass ihr Enkel beim IS war und ihr Geld damit auch der Terrororganisation zugutekommen konnte. Am Ende wurde sie wegen Unterstützung einer terroristischen Vereinigung im Ausland verurteilt zu 1,5 Jahren Haft auf Bewährung.
0: Humanitäre Hilfe oder Terrorunterstützung, Josef Römel über Spendensammler, die ins Visier der Ermittlungsbehörden geraten. Hier geht's gleich weiter mit dem Zeitfragen-Feature über Plastik, die Geschichte einer Hassliebe.

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0: Diese Begeisterung, die lange vorherrschte für Kunststoff als Zukunftsmaterial und auf der anderen Seite diese Probleme, denen wir jetzt gegenüberstehen mit Kunststoff als Müll.
1: Wir versuchen, plastikfrei zu leben.
2: Die Brillen, Gläser, der Stuhl, auf dem Sie gerade sitzen, Armaturenbrett, die Scheinwerfer zum Beispiel, alle aus Polycarbonat gefertigt. Das zeigt eigentlich, dass das modernes Leben ohne Kunststoffe gar nicht mehr möglich ist.
3: Keine Hexerei.
4: Plastik. Geschichte einer Hasslinde,
5: einer Fensterrahmen, Leitungen, Rohre, die Salamiverpackung, die Kühlschrankauskleidung, Tablet, Handy, PC-Gehäuse und Kuli.
6: Alle hassen es und alle benutzen es ständig.
5: Flugzeugkabine, Stoßstange, Plastiktüte. Ein Plastikstrohhalm ist in 5 Sekunden hergestellt und 5 Minuten im Einsatz. Braucht aber 500 Jahre für die Zersetzung. Die Ellen MacArthur Foundation, eine britische Stiftung zur Förderung der Kreislaufwirtschaft, veröffentlichte bereits 2016 eine Studie, der zufolge schon damals im Meer auf 3 Kilogramm Fisch 1 Kilo Plastik kam. Sollte es ungebremst so weitergehen, warnen die Forschenden, würde bis 2050 das Gewicht des Plastikmülls im Meer das der Fischbestände übersteigen.
6: Jede und jeder weiß es.
5: Wie aber rauskommen aus dem Dilemma?
6: Und wie sind wir reingekommen in das Dilemma?
0: Kunststoffe sind im späten 19. Jahrhundert entstanden, aus einer Not heraus, weil man bestimmte natürliche Materialien, die man in der Industrie gebraucht hat, nicht mehr in der Masse zur Verfügung hatte, wie man sie brauchte.
5: Jochen Eisenbrand vom Vitra Design Museum in Weil am Rhein im äußersten Südwesten Deutschlands. Kurator einer Ausstellung über Plastik als Werkstoff der Moderne.
0: Im späten 19. Jahrhundert, da gab es erste halbsynthetische Kunststoffe, die also noch auf natürlichen Rohstoffen basierten. Also neben Tier und Mineralien und Pflanzen gibt es jetzt noch dieses Königreich der neuen Materialien, die der Mensch erfunden hat. Also das war wirklich so eine ganz euphorische Stimmung, dass das einfach die Menschheit verändern wird. Im Guten allein, wie man damals noch dachte.
6: Nach Steinzeit, Bronzezeit, Eisenzeit ist jetzt also die Plastikzeit angebrochen.
0: Der wirkliche Durchbruch kam dann aber erst Anfang des 20. Jahrhunderts mit dem Bakelit.
6: Manch einer mag sich noch an die berühmten schwarzen Telefone mit Wählscheibe erinnern, die in riesiger Stückzahl bis Ende der 60er Jahre aus Bakelit hergestellt wurden.
0: Man hat erst in den 1920er Jahren eigentlich wirklich verstanden, wie diese Kunststoffe auf der molekularen Ebene zusammengesetzt sind, dass das also solche Polymere sind, solche Molekülketten. Dann konnte man auch zur Kunststoffentwicklung erst forschen. Und der Treiber bei dieser Forschung war die petrochemische Industrie, weil diese Kunststoffe im Grunde als ein Nebenprodukt aus der Erdölgewinnung auf fossilen Materialien basieren.
5: Die Ursuppe aus dem schwarzen Gold.
7: Covestro.
5: Der Leverkusener Covestro-Konzern, eine Abspaltung des Chemieriesen Bayer, ist ein europaweit führender Polymerhersteller und hat rund 18.000 Beschäftigte.
7: Der sich zum Ziel gesetzt hat, die Welt lebenswerter zu machen.
2: Hightech-Kunststoffe helfen zum Beispiel, Häuser zu dämmen. Es sind Lacke dabei, wo man zum Beispiel Windräder mit beschichten kann.
5: Daniel Koch, bei Covestro verantwortlich für die Kunststoffproduktion in Europa.
2: Keines unserer Produkte ist irgendwie 1 Meter entfernt von Ihnen. Zum Beispiel der Stuhl, auf dem Sie gerade sitzen, die Brillen, die wir aufhaben, im Auto, die Scheinwerfer, alle aus Polycarbonat gefertigten Kunststoff, den wir vor 70 Jahren erfunden haben.
5: Grundmaterial Naphtha, ein aus Rohöl destillierter Kohlenwasserstoff. Wobei grundsätzlich für die Herstellung von 1 Kilo Plastik doppelt so viel Erdöl benötigt wird, also etwa 2 Liter. Von der weltweiten Ölförderung werden gut 6% für die Kunststoffproduktion verwendet. Krefeld-Uerdingen, eine der Kunststofffabriken des Covestro-Konzerns. Ein 1,5 Fußballfelder großer, grauer Gebäudekasten, 5 Etagen hoch, wo die einzelnen Produktionsschritte stattfinden.
6: Von der Vermengung der verschiedenen Zutaten auf der obersten Etage über die zunehmende Verdickung bis hin zum fertigen Kunststoffgranulat auf der untersten Produktionsetage.
8: Guten Tag, mein Name ist Evgeny Lipetsky,
5: stellvertretender Schichtmeister.
8: Ja, hier befinden wir uns an dem sogenannten Reaktionsumpumpreaktor. In diesen laufen unsere Produkte und reagieren miteinander. Und das ist der erste Teil der Produktionskette. Aus diesem Rohprodukt wird das Lösungsmittel ausgedampft, um das Meer einzukonzentrieren und dickflüssiger zu machen.
6: Das ganze Gebäude durchzogen von einem Gewirr aus Rohren, Tanks, Umwälzpumpen und Erhitzern. Und am Ende ein harter Kunststoffstrang, der dann zu Granulat geschnitten wird.
8: Das Granulat sieht aus wie doppelt so groß wie ein Reiskorn. Hier ist die Kommandozentrale. Kann man natürlich erkennen, wenn Probleme sind, Alarme, Pumpenausfälle. Das ist jetzt kein Katastrophenfall. Nein, das Wort brauchen wir hier nicht. Also das nehmen wir auch nicht in den Mund.
6: Aber die Kunststoffbranche schwächelt.
5: Covestro beispielsweise erwirtschaftete 2022 vor allem mit seinen Hightech-Kunststoffen einen Umsatz von 18 Milliarden Euro. 2023 ließ die anhaltend schwache Nachfrage den Gewinn dramatisch einbrechen, um fast 80%. Und auch 2024 erzielte der Konzern nur einen Umsatz von 14 Milliarden Euro, also deutlich weniger als zwei Jahre zuvor. Und der Gewinn fiel 2024 mit 1 Milliarde Euro ähnlich schwach aus wie 2023.
6: Die rückläufige Konjunktur und die Krise im Bausektor, wo Covestro den Kunststoff für Dämmplatten liefert, schlagen zu Buche. Und die gestiegenen Energiekosten. Denn die Chemieindustrie ist der Wirtschaftszweig mit dem höchsten Energieeinsatz in Deutschland.
2: Sehr besorgniserregend, weil große Investitionen vor uns stehen, um Klimaneutralität und Kreislaufwirtschaft erreichen zu können.
5: Im Klartext, man will mehr Plastik günstiger produzieren, um mehr in den Schutz der Umwelt investieren zu können.
6: Greenwashing mit geschmeidiger Gedankenführung. Ähnlich elastisch wie Plastik selbst.
7: Covestro will ein Vorreiter auf dem Weg zur Kreislaufwirtschaft sein.
5: Insgesamt wurden im Jahr 2000 weltweit 230 Millionen Tonnen Plastik produziert. Inzwischen ist es doppelt so viel. In den Industrienationen 3 Zentner Plastik pro Person. Jeden Tag, so ein Report der Industriestaatenorganisation OECD aus dem Jahr 2022, jeden Tag landet Plastik mit einem Gewicht von 100 Eiffeltürmen auf dem Müll. Im Jahr 36.500 Eiffeltürme.
6: Aufeinandergestellt fast 12.000 Kilometer hoch, womit der Plastikriese 1.000-mal so hoch wäre wie die Reiseflughöhe eines Düsenjets.
5: Der größte Teil des Kunststoffs, der seit dem Zweiten Weltkrieg hergestellt wurde, ist noch da. Nur ein winziger Bruchteil hat sich inzwischen zersetzt.
6: Das meiste Plastik wird auf Mülldeponien entsorgt, um dort zu verrotten, wofür es allerdings Jahrhunderte braucht.
5: Jede Minute landen weltweit fast 2 Lkw-Ladungen Plastikmüll in den Gewässern. Über Bord geworfene Abfälle von Schiffen und Offshore-Plattformen, zerfledderte Fischernetze, aber auch der Kunststoffmüll, der in den Flüssen entsorgt oder an Stränden zurückgelassen wird.
6: Selbst der Rhein im cleanen Mitteleuropa schwemmt jedes Jahr fast 400 Tonnen Plastik ins Meer, so Schätzungen.
5: Meerestiere halten die Plastikfetzen oft für Nahrung und verenden dann beim Herunterschlingen. Oder sie verhungern mit vermeintlich gefülltem Magen.
6: Und weder an Land noch im Wasser zerfallen die einmal zusammengesetzten Kunststoffmoleküle einfach so. Schon gar nicht in kurzer Frist.
5: Gerade ihre Widerstandsfähigkeit gegen Einwirkungen von außen ist einer der besonderen Verwendungsvorteile und ökologischen Nachteile.
6: Die Entsorgung von Plastik ist höchst problematisch, die Verwendung dagegen höchst verlockend.
0: Also die 20er, 30er Jahre, da hat die Elektrifizierung natürlich eine wichtige Rolle gespielt. Kunststoffe isolieren, haben sich also geeignet für alle möglichen elektrischen Geräte, die damals aufkamen. Radiogeräte, Staubsauger, wo man die elektrischen Bestandteile umhüllen, ummanteln musste. Und dafür eigneten sich eben Kunststoffkomponenten ganz wunderbar.
5: Jochen Eisenbrand, Kurator der Ausstellung »Plastik – Die Welt neu denken«.
0: Ein wichtiger Faktor war der Zweite Weltkrieg, weil in der Rüstungsindustrie auch viele Kunststoffe eingesetzt wurden. Da wuchs die Kunststoffindustrie sehr stark an und hat dann nach Kriegsende gefördert, dass Kunststoffe im Haushalt Einzug gehalten haben. Und dann kam noch dazu, dass es ein Material war, was dann in dieser Zeit der 50er, 60er Jahre auch für Fortschritt stand.
5: Zu Zeiten des sogenannten Wirtschaftswunders ging die großtechnische Synthese von Polyethylen und Polypropylen an den Start, aus der bis heute die meistverwendeten Kunststoffe hervorgehen.
6: Ein wahres Wundermaterial für preiswerte Massenprodukte.
5: Günstig in der Produktion, oxidiert nicht und hält ewig, nahezu, ist wasser- und luftdicht, hochelastisch, isoliert gegen elektrische Spannung, puffert Temperaturschwankungen ab, ist geschmeidig und flexibel und stellt mit seiner glatten Oberfläche dankbare Werbeflächen zur Verfügung.
6: Fantastisch elastisch oder der Weisheit vorletzter Schluss.
5: Inzwischen ist die Kunststofftechnologie so weit fortgeschritten, dass man das Material nicht nur fürs Design benutzen, sondern selbst auch designen kann. Passgenau für die jeweilige Nutzungsfunktion. Elastizität, Lebensdauer, Farbe, allerhand Materialeigenschaften lassen sich wunschgemäß ausgestalten.
6: Womit wiederum das Design etwa von Möbeln und Haushaltsgegenständen zum Spiel ohne Grenzen wird.
9: Sie konnten plötzlich ein Material schäumen, sie konnten durchsichtige, große Flächen herstellen. Also ganz neue Ideen, die bisher wirklich utopisch waren, konnten plötzlich umgesetzt werden in Objekten.
5: Susanne Graner, Leiterin der Sammlung des Vitra Design Museums.
9: Denken Sie an den Blowchair, ein PVC-Stuhl, der aufgeblasen werden konnte, transparent ist, federleicht. Und wenn Sie ihn verpacken, natürlich ganz klein und kompakt. Also das würden Sie mit Holz oder Metall klassischerweise natürlich nie umsetzen können.
6: Legendär auch der berühmte Panton-Chair.
9: Er gehört zu den ersten Voll-Kunststoffstühlen, die zugleich auch ein Freischwinger waren und über viele Jahrzehnte mittlerweile produziert, wurde und immer noch wird.
6: Ein Plastikstuhl ohne Beine, mit nur einem allerdings breiten Fuß, der Sitzfläche und Rückenlehne freischwingend in Position hält. Von der Seite betrachtet sieht der Stuhl aus wie ein Zwischending aus überstrecktem Schwan und kopfstehendem Fragezeichen. Und das Ganze in knalligen Pop-Art-Farben.
9: Eine wichtige Design-Ikone.
5: Ende der 1950er Jahre vom dänischen Designer und Architekten Werner Panton entworfen und weiterentwickelt. Bis heute auf dem Markt. Verkaufspreis 360 Euro.
6: Die alte Faszination des Alles ist machbar. Fast alles. Plastik ist und bleibt die ideale Plattform fürs Kreieren der wildesten Gebilde.
9: Ein Entwurf der schwedischen Designgruppe Front, die Sketch Furniture. Sie haben also einen digitalen Stift, mit dem Sie quasi in der Luft, im Raum zeichnen. Und diese virtuelle Zeichnung wird dann an einen Computer übertragen, der daraus Daten entwickelt, die dann an 3D-Drucker weitergeschickt werden.
6: Quasi direkt aus der Hand, die widerstandslos wirre Schnörkel in die Luft zeichnet. Und dann in Kunststoffschichten dreidimensional ausgedruckt, schrille Lampenschirme, kurios knorzige Stühle und verwunschene Tische.
5: Nicht mal 10% der weltweit mehr als 6 Milliarden Tonnen Plastikmüll, die bislang angefallen sind, wurden recycelt. Weitere 10% verbrannt. Die restlichen 80% sind auf Müllhalden oder in der freien Natur gelandet.
6: Vor allem in den Entwicklungsländern, wohin westliche Industrieländer ihren Plastikmüll mit Vorliebe verschiffen. Wovon plastikvermüllte Traumstrände, in Flüssen dümpelnde Kunststoffsäcke und die riesigen Plastikstrudel in den Ozeanen ein beredtes Zeugnis ablegen.
5: Selbst in 4000 Metern Meerestiefe fanden Tiefseeforscher kürzlich eine 20 Jahre alte Quarkpackung aus deutscher Herstellung.
6: So gut wie neu. Deutsche Wertarbeit.
5: Noch jedenfalls ist Europa meilenweit entfernt vom Ziel der EU-Kommission, dass ab 2030 sämtliche Kunststoffverpackungen und ein Großteil aller anderen Plastikprodukte wiederverwertbar sein sollen.
6: Mithin ist, trotz der zahlreichen Vorteile, der Ruf von Plastik gründlich ruiniert.
10: Natürlich haben wir mit dem Image zu kämpfen.
5: Mara Hanker, Pressesprecherin der Industrievereinigung Kunststoffverpackung mit Sitz in Bad Homburg.
10: Ein Stück weit haben wir es uns auch verdient, weil wir uns eben über das Ende keine Gedanken gemacht haben.
6: Wenn man sich etwa in einem Büro umsieht, Kunststoff allüberall, Kulis, Telefon, Bildschirm, Tastatur, ganz zu schweigen vom Kunststoffeinsatz im unsichtbaren Inneren der Gerätschaften. Bei den Platinen etwa, die aus Hochleistungskunststoff bestehen, um die elektronischen Bauteile einzuarbeiten und zu verschalten.
11: Die Frage ist, wo ist hier kein Kunststoff drin?
5: Henning Wilz, Experte für Kreislaufwirtschaft am Wuppertal-Institut für Klima, Umwelt, Energie.
11: Der Teppich ist zu Teilen aus Kunststoff. In den Sachen, die wir anhaben, ist Kunststoff drin. Der ganze Bausektor gehört zu den Top 5 Anwendern von Kunststoffen.
6: Zu den massenhaft verbreiteten Kunststoffsegnungen zählen etwa die Balkonstühle, die für 9 Euro im Baumarkt um die Ecke zu erstehen sind. Leicht, stapelbar, relativ wetterfest. Seit Anfang der 70er Jahre überschwemmen sie den Markt und haben sich zu einer Seuche pandemischen Ausmaßes entwickelt.
12: Ja, das ist der berühmte Monoblock, also diese weißen Kunststoffstühle, die man wirklich auf der ganzen Welt überall sieht. Auf der einen Seite ist da der große Traum der Designer der Moderne verwirklicht, einen Stuhl für alle herzustellen, der super günstig ist. Nur auf der anderen Seite ist es eben so ein Möbel, dass, weil es so günstig ist, auch leicht wieder weggeworfen wird. In der Regel sind sie nicht verwindungssteif, also das wackelt alles so ein bisschen. Das ist so das Minimum an Stuhl.
9: In anderen Gebieten dieser Welt wird er ganz anders wertgeschätzt, wo wirklich Leute davon leben, dass sie diese Plastikdinge einsammeln und
6: die dann kleingeschreddert werden.
12: Wobei es auch immer so ist, dass diese Polymerketten dann durch das Schreddern auch gekürzt werden und es eigentlich meistens so ein Downcycling ist, das mechanische Recycling, weil die strukturellen Eigenschaften darunter leiden.
6: Aus diesen Plastikspänen lässt sich nicht wieder der gleiche Stuhl basteln, allenfalls minderwertige Produkte. Wenn man Glück hat, eine plumpe Parkbank.
5: Wobei weltweit fast 2/3 der Plastikproduktion für Verpackungen verwendet werden. Solche Einwegprodukte machen rund 70% aller Plastikabfälle im Meer aus.
6: Aber?
11: Wenn wir morgen komplett auf Kunststoff verzichten würden, wären wir keinen Schritt weiter Richtung Nachhaltigkeit. Wir würden auch im Verpackungsbereich Kunststoff dann wieder durch Alufolien ersetzen, durch Papier, was ökobilanziell kein Stück besser ist. Wir würden merken, dass unsere Autos, unsere Fahrräder, unsere Flugzeuge deutlich schwerer wären und damit dann mehr Sprit verbrauchen. Wenn wir klimaneutral werden wollen und ressourcenleicht, dann brauchen wir Kunststoff. Aber so darf es halt auch nicht weitergehen.
6: Der erste absolut naheliegende Gedanke, Papier statt Plastik.
5: Aber bei Einwegpapiertüten sieht es keineswegs besser aus.
10: Die wachsen ja auch nicht auf den Bäumen und kehren auch nicht auf die Bäume zurück. Das sind Prozesse, da kommt ganz viel Wasser zum Einsatz, da kommt auch ganz viel Chemie zum Einsatz. Das ist ein totales Reizthema bei mir.
5: Mara Hanker vom Verband der Kunststoffverpackungsindustrie.
10: Wir hatten die Plastiktüte verbannt, verboten, ausgemustert und dann setzten sich erst die Erkenntnisse durch, dass der ökologische Fußabdruck einer Papiertüte viel größer ausfällt als der Kunststofftragetasche.
6: Wenn man alles zusammenrechnet, vom Fällen der Bäume über den Wasser- und Energieverbrauch bei der Herstellung bis zu den Transportkosten, fällt die Ökobilanz einer Papiertüte oft nicht günstiger aus als die einer Plastiktüte. Allerdings ist das Recycling viel einfacher. Und Papier basiert auf nachwachsenden Rohstoffen, im Gegensatz zum fossilen Erdöl, woraus Plastik hergestellt wird.
5: Seit Anfang 2022 gilt hierzulande ein Verbot für die typischen Einkaufsplastiktüten.
6: Die Ikonen der Ex- und Hop-Kultur. Aber die bestrickende Alltagstauglichkeit von Kunststoffen macht es so schwierig, die Appelle, Plastik zu vermeiden, in die Tat umzusetzen. Auf politischer und wirtschaftlicher Ebene, aber auch beim individuellen Konsum. Mehrheitsversprechen steckt in einem zweiten Verfahren zur Wiederverwertung, im chemischen Recycling.
5: Dabei wird der Plastikmüll in seine chemischen Grundbausteine zurückverwandelt, die molekulare Struktur der Polymerketten wieder aufgelöst. Meist bei Temperaturen von weit über 1000 Grad, also unter extrem hohem Energieeinsatz.
6: Der Vorteil? So können Kunststoffe recycelt werden, ohne sie vorher sortenrein zu trennen. Und anschließend können die in ihre Bestandteile zerlegten Molekülketten munter wieder zusammengesetzt werden, wie bei der ursprünglichen Kunststoffherstellung.
11: Da setzen ganz viele Akteure aus der Kunststoffindustrie drauf. Das Problem ist, das ist halt sehr energieaufwendig. Ne? Also man erhitzt das. Das ist dann immer noch besser, als neues Öl irgendwo aus der Erde rauszuholen. Es ist aber viel schlechter ökobilanziell als das klassische Recycling.
6: Die Kunststoffindustrie wittert im chemischen Recycling die Chance, weiterhin konventionelle Kunststoffe im üblichen Verfahren herzustellen. Auch wenn die chemische Wiederverwertung noch in den Kinderschuhen steckt und nicht nur Energie, sondern auch sehr kostenintensiv ist.
5: Bis auf diesem Weg hinreichend große Kunststoffmengen für einen Massenmarkt produziert werden können, dürfte es noch ein weiter Weg sein.
6: Vielleicht muss man aktuell froh sein, dass das chemische Recycling noch keine flächendeckende Marktfähigkeit erreicht hat. Damit das ökologisch sinnvollere Ziel,
11: das klassische im Kreis führen, länger nutzen, recyclingfähig zu gestalten, dass das nicht unterlaufen wird.
6: Welchen Recyclingweg man noch einschlägt, das wird in jedem Fall teurer, als einfach immer neues Erdöl einzusetzen. So billig, wie wir unser Plastik derzeit produzieren, nutzen und wegschmeißen, wird es nicht mehr zu haben sein.
5: Laut Umweltbundesamt sind Rezyklate, also über Wiederverwertung gewonnene Materialien, an der Plastikmenge, die in Deutschland hergestellt wird, gerade mal zu 12% beteiligt.
6: So ist das uralte Bild, wenn unsere Großmutter mit der Einkaufstasche über den Markt schlurfte, um den Wocheneinkauf zu erledigen, plötzlich wieder hip. Die Mehrwegnutzung. Aber der beste Plastikmüll ist ohne Frage der, der gar nicht erst entsteht. Wenn aber der Radikalverzicht auf Plastik schlichtweg illusorisch ist, weil es den Abschied von alltäglichen Annehmlichkeiten bedeuten würde, dann bleibt nur,
5: sagt selbst die Sprecherin der Kunststoffverpackungsindustrie,
6: bleibt nur, Plastik zu reduzieren.
10: Wenn wir Verbraucherinnen und Verbraucher verstehen, dass eben nicht Hochglanz Das Ziel ist eben nicht mehr so schön fancy weiß oder shiny, sondern dann ist es in erster Linie recyclingfähig. Eine andere Anmutung. Ist ein Lernprozess, wird, glaube ich, hart.
13: Hallo, ich bin Maren. Ich kaufe im Unverpacktladen ein, weil ich Plastikmüll vermeiden will.
1: Wir versuchen, plastikfrei zu leben.
14: Ich bin Olga Witt, auch bekannt als Tante Olga, durch meine zwei Unverpacktläden. Und weil ich seit ungefähr 10 Jahren Zero Waste lebe, also kaum Müll produziere.
6: Läden wie dieser hier in Köln-Sülz treten am entschiedensten den Weg in die plastikfreie Zone an und ermöglichen den Einkauf ohne Verpackung.
5: Seit 1,5 Jahrzehnten etwa gibt es sie vor allem in den Szenevierteln der großen Städte.
6: Dabei darf man einen gewissen Aufwand nicht scheuen. Einfach so ins Regal greifen war gestern. Man muss Stoffbeutel waschen, Gläser spülen, muss den Einkauf regelrecht vorbereiten.
14: Wir haben hier feste Haarseifen, festes Shampoo. Weil sie eben fest sind, brauchen sie keine Verpackung. Wir stehen hier vor der besonderen Attraktion, unsere Spenderwand.
5: Zwei Reihen über Kopf hängender Gläser, die unten mit einer Abfüllvorrichtung versehen sind. Betätigt man den Hebel, purzeln die losen Haselnüsse heraus.
6: Wohl dem, der sein Glas drunter hält.
14: Reis, Müslis, bunte Smarties, Schokoerdnüsse.
15: Sie leben im Grunde mit einem guten Gewissen, oder?
14: Ja, sehr.
15: Hand aufs Herz, gehst du ab und zu auch mal in Edeka?
13: Ja, klar. Ja. Das ist dann der Moment, wo ich es nicht geschafft habe, das in meinen Alltag einzubauen, den Unverpacktladen. Und dann kaufe ich immer mit einem schlechten Gewissen. Olga, hör weg.
5: Gab es 2015 in Deutschland 50 Unverpacktläden, so ist ihre Zahl nach Angaben des Branchenverbands inzwischen auf 275 angewachsen.
6: Bislang allerdings muss die Kunststoffindustrie die Unverpacktläden nicht fürchten. Auch wenn sie, getreu dem Motto David gegen Goliath, mit viel Engagement zu Werke schreiten. Aber nach wie vor sind sie ein Nischenprogramm für wenige Hardcore-Plastikverächter.
12: Einmal diese Begeisterung, die lange vorherrschte für Kunststoff als Zukunftsmaterial. Und auf der anderen Seite muss sich aber jeder auch ein bisschen an der eigenen Nase fassen und schauen, brauche ich jetzt hier noch die Kunststoffverpackung oder nicht? Also beim Kaufen mitentscheiden.
5: Postuliert Jochen Eisenbrand vom Vitra Design Museum.
12: Und Designer, die beschäftigen sich im Moment eben sehr stark mit Kunststoffen, die auf nachwachsenden Rohstoffen basieren und die wieder leicht zersetzbar sind. Also darüber haben sich Designer eben vor 30, 40 Jahren überhaupt keine Gedanken gemacht. Also was ist der gesamte Lebenskreislauf dieses Produktes? Braucht es dieses Produkt denn überhaupt?
6: Und gibt es nicht auch andere Möglichkeiten, Plastik zu produzieren, als durch Erdöleinsatz oder produzieren zu lassen?
5: Ein Forschungsteam an der Universität Tübingen widmet sich Blaualgen, den sogenannten Cyanobakterien. Sie produzieren seit 2,5 Milliarden Jahren aus CO2 unseren Sauerstoff.
6: Und es sieht ganz so aus, als könnte man sie auch davon überzeugen, eine Art Brei zu produzieren, aus dem sich eine pergamentpapierähnliche Plastikfolie herstellen lässt.
5: Karl Forchhammer, Mikrobiologe in Tübingen.
16: Hier sehen Sie eben die erste etwas größere Kultivierung ist in diesen Flaschen.
5: Zellkulturen, die man zunächst wachsen und sich vermehren lässt, um ihnen dann im entscheidenden Augenblick den Stickstoff als Nahrungsquelle zu entziehen, damit sie als Gegenreaktion auf den Hungerstress CO2 in Polyhydroxybuttersäure umwandeln, in besagten wachsähnlichen zähflüssigen Brei.
6: Plastik aus der Not geboren.
16: Das sind auch welche, sehen Sie hier hinten, die sind gebleicht.
5: Und können über kurz oder lang geerntet und vom Wasser getrennt werden, sodass man schließlich die Trockenmasse, die Zellen selbst, übrig behält, worin der begehrte Buttersäurepudding steckt.
16: Schauen Sie her, so schaut das aus. Das ist einfach so ein Bioplastik. Bei Raumtemperatur ist die Substanz fest und wenn man sie auf über 100 Grad Celsius erwärmt, wird sie plastisch und dann kann man eben alle möglichen Formen daraus gießen. Beschichtung von Lebensmittelverpackungen oder auch Folien, die man im gärtnerischen Bereich anwendet, dann hält die Folie für eine Saison und dann ist es weg.
5: Denn dieses Bioplastik zersetzt sich vollständig, rein biologisch.
16: Weil gibt es eben auch andere Bakterien, die es dann auch wieder abbauen können. Natürlich kann man momentan auch dieses Bioplastik und wird man auch in absehbarer Zeit nicht zu den Kosten herstellen können, mit denen man aus Erdöl gewonnenes Plastik herstellt.
6: Karl Forchhammer und sein Team sind beileibe nicht die ersten und einzigen, die der Natur auf direktem Weg Kunststoffe abgewinnen wollen. Um nicht auf fossile Rohstoffe zurückgreifen zu müssen und um gleichzeitig das Abfallproblem zu lösen.
5: So gibt es Forschungsprojekte, die etwa versuchen, Bioplastik aus Pflanzenresten oder Pilzen, aus Mais, Zuckerrohr oder Palmblättern zu gewinnen. Und mittlerweile produzieren immer mehr Unternehmen Biokunststoffe und bringen sie auf den Markt.
6: Dabei tritt die Bioplastikherstellung allerdings oft in direkte Flächenkonkurrenz zur Nahrungsmittelproduktion. Ein zweites Problem besteht darin, dass die Rohstoffe größtenteils aus der industriellen Landwirtschaft stammen, bei hohem Dünger- und Pestizideinsatz. Außerdem verrotten selbst Biokunststoffe mit der Kennzeichnung kompostierbar nicht auf dem Komposthaufen im Garten. Dafür benötigt man besondere Anlagen. Und die sind bislang Mangelware.
5: Insgesamt ist die Biokunststoffproduktion noch verschwindend gering. Weniger als 1% der weltweiten Kunststoffherstellung.
11: Wir müssen die Kunststoffindustrie dazu zwingen, ihre Kunststoffe in Stoffkreisläufen zu führen, sie zu dekarbonisieren, also ganz anders herzustellen. Also insofern hoffe ich auf Kunststoff, aber halt auf anderen Kunststoff.
6: Plastisch-elastische Zukunftsmusik. Noch jedenfalls.
9: Die haben wir natürlich bei uns in der Sammlung an einem ganz konkreten Beispiel.
5: Erzählt Susanne Graner vom Vitra Design Museum, wo man vor knapp 20 Jahren stolz eine Möbelgruppe ausstellte, bei der
9: die Idee hinter dieser Gruppe war, dass man einen biologisch abbaubaren Kunststoff selber zu Hause erwärmt und diese Flüssigkeit über Sandblöcke gießt. Und dann habe ich einen Tisch oder einen Stuhl. Und wenn ich die nicht mehr brauche, dann werfe ich sie auf den Kompost und sie degradieren und verschwinden.
6: Wobei die Hersteller dieses Biokunststoffes mit der Langlebigkeit des Materials prahlten, das sich nur auf dem Kompost rasch zersetze.
5: Indes, die Biologie hielt sich nicht daran.
6: Die Prototypen im Designmuseum schmolzen dahin wie Butter an der Sonne.
9: Dieser Kunststoff war 10 Jahre lang sehr stabil und mehr oder weniger über Nacht fing der wirklich an zu tropfen. Und wir konnten eigentlich zuschauen, wie dieser Kunststoff sich zersetzte. Und der Kommentar des Designers dazu war auch, ja, wunderbar. Ihn freut es, wenn da am Ende nur noch ein Tröpfchen Flüssigkeit auf dem Regalboden übrig bleibt. Also 2007, da kamen diese

Das ist der Gesang einer Amsel, vorgetragen von dem Biologen und Vogelstimmenimitator Uwe Westphal. Der Rias Kammerchor Berlin hat ihn eingeladen zu einem gemeinsamen Konzert. Mit den Vögeln singen war es überschrieben und Westphal tritt hier nicht nur als Experte auf, sondern gewissermaßen auch als Solist. Wir haben dieses besondere Konzert am 8. Mai im Kraftwerk Berlin aufgezeichnet. Am Mikrofon begrüßt Sie Ruth Jarre. Herzlich willkommen. Werke aus 5 Jahrhunderten, inspiriert vom Gesang der Vögel oder ihrer symbolischen Bedeutung, hat Chefdirigent Justin Doyle ausgewählt. Unter anderem von Clément Jeannequin, Orlando Gibbons und Jacques Arcadelt, von Charles Villiers Stanford, Edward Elgar und Maurice Ravel, Judith Bingham, Gerald Finzi und Ornye Mullen. Außerdem erleben wir die Uraufführung eines 16-stimmigen Stücks des australischen Komponisten Edward Cowie. Vögel und ihre Stimmen sind also das Thema. Vögel als Symbole und Fabelwesen, Glücks- und Unglücksboten, Vögel als musikalische Vorbilder. Und zwischen den Werken erfahren wir Einzelheiten zu Vögeln und Musik von Uwe Westphal und Justin Doyle. Gut 1000 Konzertbesucher, darunter auch zahlreiche Vogelliebhaber, waren ins Kraftwerk Berlin gekommen, in unmittelbarer Nachbarschaft des Tresorclubs. In der riesigen, eher dunklen Industriehalle wurden die Betonpfeiler grün angestrahlt. Fast fühlte man sich wie in einem nächtlich kühlen Steinwald, der noch vor Sonnenaufgang mit Uwe Westphals Vogelgesang erfüllt wird, gefolgt von Clément Jeannequins Le Chant des Oiseaux, notiert und gesungen in Altfranzösisch vom Rias Kammerchor Berlin unter der Leitung von Justin Doyle.

0: Guten Abend und willkommen, herzlich willkommen in diesem Wald. Wie stimmungsvoll, ein Konzert so anzufangen, mit dem morgendlichen Vogelgesang, ein Dawn-Chorus. Herr Dr. Uwe Westphal, was haben wir jetzt gerade gehört?
1: Der früheste Vogel, mit dem ich angefangen habe, von dem wir gehört haben, der Gartenrotschwanz. Dann setzt das Rotkehlchen ein mit dem silberhell perlenden Gesang. Und dann erwacht die erste Amsel. Alles noch weit vor Sonnenaufgang. Dann setzen andere Amseln ein und es gibt ein ganzes Chorkonzert. Und dann im Chor selbst, ja, den Kuckuck haben Sie rausgehört. Kein Singvogel, aber trotzdem ein Rufgesang nennt man das. Dann wurde die Singdrossel zitiert, der Drosselkönig. Die Singdrossel macht ihrem Namen alle Ehre. Sie hat sehr unterschiedliche Motive, sehr laut, sehr auffallend. Ist aber trotzdem im Gesang sehr leicht zu erkennen, weil die einzelnen Motive 3, 4, 5 Mal hintereinander gebracht werden. Klingt dann ungefähr so.

0: Nicht zu verwechseln, der Drosselkönig mit dem kleinen Zaunkönig. Die Stimme, der wurde auch im Text zitiert. Die Stimme kann man aber nicht imitieren, aber dafür habe ich einen schönen Merkspruch. Ich bin der König, bin ich, bin ich. Und diesen rollenschmetternden Gesang wird mit 90 Dezibel Lautstärke vorgetragen von einem Vögelchen, was kaum 9 Gramm wiegt und 9,5 Zentimeter lang ist. Und er schreit das mit Werf, dieses Rollen und Schmettern. Ich bin der König, bin ich, bin der König, bin ich, ich. Ja, und schließlich war die Nachtigall natürlich sehr ausführlich zu hören, aber dazu kommen wir später noch ausführlich.
1: Uwe Westphal, Biologe und Vogelstimmenimitator, gemeinsam im Konzert mit dem Rias Kammerchor Berlin unter der Leitung von Justin Doyle. Nach der Eröffnung mit Gartenrotschwanz, Rotkehlchen, Amsel und dem Gesang der Vögel von Clément Jeannequin folgt die Kombination zweier Stücke. Auf den nicht nur in England sehr beliebten Partsong The Bluebird von Charles William Stanford auf ein Gedicht von Mary Coleridge hat sich Judith Bingham mit The Drowned Lovers bezogen. Stanfords Stück beschreibt eine Landschaft und den Flug eines blauen Vogels. Still liegt ein kalter See am Fuß der Berge, der blaue Himmel spiegelt sich in der Wasseroberfläche. Unter diese Wasseroberfläche schaut Judith Bingham, der See wird hier zu einem kalten Grab für ein ertrunkenes Liebespaar. The Drowned Lovers ist hier eingebettet in Stanfords Bluebird.
2: Ich bin mir aber nicht sicher, ob Coleridge eigentlich wirklich an eine bestimmte Vogelart dachte. Aber es gibt doch tatsächlich in Amerika ein Bluebird. Es ist irgendwie ein Bird, das blue ist in diesem Stück. Aber amerikanische Bluebird klingt wie?
0: Das gibt es. Auf Deutsch heißen diese Vögel Hüttensänger. Davon gibt es 3 Arten. 2 davon haben keine besonders tolle Singstimme. Aber der Eastern Bluebird oder auf Deutsch Rotkehl-Hüttensänger klingt ja wie eine Mischung aus Amsel und Misteldrossel, etwa so. Von der Klangfärbung eher der Amsel, aber das Leiernde und Abgehackte von der Misteldrossel, das wäre der Rotkehl-Hüttensänger. Eine Art, die in Amerika sehr populär ist und auch sprichwörtlich teilweise. Also, a bluebird sky ist in Amerika ein strahlend blauer Himmel.

0: The Bluebird von Charles William Stanford umrahmte hier The Drowned Lovers von Judith Bingham. Justin Doyle leitete den RIAS Kammerchor Berlin. Solistin war Jessica Gillingwater Alt. Uwe Westphal steuerte den Bluebird bei.
1: Und nun kommen wir zu zwei Liedern über Eulen. Das erste beschreibt das Aussehen einer Eule mit Federn wie eine elegante Dame. Ihren schrillen Befehl aber an ihr Opfer, eine Maus. Und das ist ein Klagelied, das sie für sterbende Seelen singt. Das ist jetzt ein Madrigal aus dem früheren 17. Jahrhundert und Suffolk, also Suffolk's Owl, dieser Titel, liegt im Osten Englands. Aber um welche Eulenart könnte es wirklich sich handeln? Der Komponist vertont ganz deutlich die Worte to wit, to woo.
2: Da kommen eigentlich nur zwei Eulen in Frage.
1: Klar.
2: Der Waldkauz als die häufigste Eulenart. Und zwar das Weibchen. Das Männchen hat so diesen Heulstrophe, was oft genutzt wird, um eine gruselige Stimmung im Fernsehen oder im Kino zu erzeugen. Das Weibchen. Es käme auch vielleicht noch der Steinkauz in Frage. Auch der hat dieses Kuwit, Kuwit. Komm mit. Das denke ich, wird der Waldkauz sein.

0: Und jetzt gehen wir weiter mit was ganz anderes. Es ist doch ein Eule. Ja, stimmt, immer noch Eulen. Aber das ist von Edward Elgar. Und die sind natürlich ein poetisches Symbol, Eulen, das eine unheimliche, gespenstische Atmosphäre hervorruft. Und Elgar nutzt das wirklich in diesem letzten Stück mit großer Wirkung. Aber es ist auch ein bisschen komisch. Er hat a sense of humor, hat Elgar. Er widmete das Werk meinem Freund Pietro d'Alba. Aber wer war Pietro d'Alba? Elgars Tochter hatte ein weißes Hauskaninchen namens Peter und ihm ist das Stück gewidmet. Aber sind wir hier noch beim Waldkauz oder beim Steinkauz?
1: Also Eulen haben hier eine sehr gespaltene Symbolik im alten, antiken Griechenland. War der Steinkauz der Göttin Athene gewidmet, der Göttin der Weisheit. Das heißt, die Eulen galten auch als Sinnbild der Weisheit, auch deswegen, weil ihre Augen wie beim Menschen nach vorne gerichtet sind und nicht an der Seite sitzen. Und da der Mensch sich ja selber als Homo sapiens, als weiser Mensch bezeichnet, musste wegen dieser Augenstellung vermutlich auch die Eule weise sein. Auf jeden Fall war der Steinkauz speziell hoch geachtet im alten Griechenland, weil er eben der Athene gewidmet war, Göttin der Weisheit, aber auch Stadtgöttin von Athen, Schutzgöttin von Athen. Und ihr zu Ehren wurde der Steinkauz auf den Münzen verewigt, auf der Rückseite der Münzen. Und die hießen wohl auch dann Eulen. Und zusätzlich ist, und davon gab es in Athen mehr als genug, Athen war eine reiche Stadt, der Stadtstaat, und zusätzliches Geld, Eulen nach Athen zu tragen, heißt also etwas Überflüssiges, Unnützes zu tun. Also Eulen nach Athen tragen, das stammt daher. Und im Mittelalter schlug das komplett um. Der Steinkauz, überhaupt alle Eulen, war den Menschen wegen ihrer nächtlichen Lebensweise und ihrer Fähigkeit, sich in der Dunkelheit zu orientieren, wegen ihrer teilweise stechend gelben oder glühend orangenen Augen und ihrer schrillen Rufe, vor allen Dingen des Waldkauzes, des Steinkauzes, Covid, komm mit, nicht geheuer, denn das bedeutete, dass die Eule die Seele eines Menschen einfangen und ins Jenseits entführen wollte. Und deswegen wurden Eulen früher lebend an Scheunentore genagelt, um bösen Zauber abzuwenden. Also einerseits Vogel der Weisheit, andererseits Unheilsbote.
0: Danke. Ob das uns hilft, diesen Text jetzt für Elgar zu verstehen, habe ich gar keine Ahnung, leider. Weil der Text hat Elgar selbst geschrieben. Und es ist wirklich seltsam und befremdlich. Ich lese die erste Strophe vor, weil ich merke, dass niemand was lesen kann. Was ist das? Nichts. Die Blätter müssen fallen und fallend rauschen sie. Das ist alles. Sie sind tot, während sie fallen, tot am Fuß des Baumes. Alles, was sein kann, ist schon gesagt. Was ist es? Nichts. Nichts.

0: Mit den Vögeln singen im Deutschlandfunk Kultur. Wir senden ein Konzert des RIAS Kammerchors Berlin unter der Leitung von Justin Doyle, das Vögeln und ihren Gesängen gewidmet ist. Aufgenommen am 8. Mai im Kraftwerk Berlin. Das waren zwei Lieder über Eulen von Thomas Worte und Edward Elgar. Seit Menschengedenken faszinieren uns Vogelgesänge, inspirieren Künstler und Wissenschaftler. Der Biologe Uwe Westphal kann die Stimmen von 200 Tieren imitieren, darunter von 130 Vögeln. Er ist in diesem Konzert gemeinsam mit dem RIAS Kammerchor zu erleben, als Experte und auch als Solist, Vogelstimmensolist. Als nächstes in der Einführung zu Bellbirds von Edward Cowie. Dieses Stück erlebt hier seine Uraufführung.
1: Der Komponist Edward Cowie, der jetzt in Australien lebt, beginnt seinen Arbeitsprozess immer mit der Beobachtung der Natur, bestimmt Vögelein. Und dann würde er malen und schließlich Musik komponieren. Er hat einmal für mich persönlich ein Stück für Sinfonieorchester geschrieben, das eine Flutwelle und Schwärme von Seevögeln darstellt. Und es war wirklich lebendig und eindrucksvoll. Es hat so eine Sprache, es ist alles mit Natur eingebunden. Aber was malt er in diesem Stück eigentlich?
2: Ja, hier geht es um sogenannte Bellbirds, Glockenvögel. Und in diesem Falle sind die australischen Bell Miners genannt und gemeint. Zu Deutsch Glockenhonigfresser. Honigfresser deswegen, weil diese Vögel in Kolonien leben und Blattlauskolonien bewirtschaften, regelrecht bewirtschaften, die auf den Eukalyptusblättern saugen und von deren Ausscheidungen ernähren sie sich, von dem Honigtau. Unser Fichtenhonig ist ja auch nichts anderes, wird nur von Bienen gesammelt. Und Glocken, ja, weil diese Vögel leben in Kolonien und haben sehr scharfe, glockenähnliche Rufe, also als wenn man so mit kleinem Hämmerchen auf Metall schlägt. Und damit machen sie ganze Konzerte und damit dringen sie durch das ohrenbetäubende Konzert ringsum der Frösche und der Insekten, der Zikaden durch. Und das ist in dem folgenden Stück ganz wunderbar wiedergegeben. Die Bell Miners.

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Eine Uraufführung im Konzert im Deutschlandfunk Kultur. Bellbirds Obad von dem australischen Komponisten Edward Cowie für 16-stimmigen Chor. Justin Doyle leitete den Rias Kammerchor Berlin. Die Sopransoli sangen Esther Chimke, Fabienne Weiß, Annette Lösch und Victoria Wilson. Der Gesang der Schwäne kommt nun aus der Ferne. Für das Madrigal The Silver Swan von Orlando Gibbons hat sich die eine Hälfte des Rias Kammerchors im Hintergrund aufgestellt, während die andere Hälfte Jacques Arcadels Il Dolce Biancuccino von vorn singt.

0: Wir haben gerade zwei Madrigale über den schönsten und weißen oder silbernen Schwan, ich kann das nicht sagen, silbernen Schwan gehört. Kennst du auf Englisch? Der nur kurz vor seinem Tod singen soll. Ist das aber wahr oder ist es nur eine poetische Legende?
1: Das ist eine antike Legende, die sich aber bis heute hält in Gedichten, in Liedern. Das stimmt nicht. Ich vermute mal, also das wusste man schon damals, 77 nach Christus hat schon Plinius der Ältere, römischer Gelehrter, gesagt, das ist Quatsch. Aber heute hört man ja auch nicht auf die Wissenschaftler. Ich vermute mal, das kam so zustande, unser heimischer Schwan, der Höckerschwan, heißt im Englischen Mute Swan, stummer Schwan. Gut, ganz stumm sind sie nicht. Sie haben so seltsam knörende Laute. Also nichts, was mit Gesang zu bezeichnen ist. Und dann kamen aber im Herbst nordische Singschwäne. Und die haben ja schon das Singen im Namen. Und die haben sehr klangvolle Rufe. Also wenn die jetzt einfliegen, sehr obertonreich. Und erst recht, wenn sie balzen. Die machen eine Gemeinschaftswalz, die ist ohrenbetäubend laut und gleichzeitig melodisch. Kurz bevor sie wieder in die nordischen Sommergebiete abziehen. Aber ich kann euch sagen, ein Schwan, der balzt und tausende Kilometer nach Norden zieht, der ist noch quicklebendig und alles andere als tot.
0: Könntest du auch diese Geräusche, die machen, wenn ich fliegen?
1: Wollte ich gerade machen. Der Höckerschwan macht, was der Singschwan mit der Stimme macht, macht der Höckerschwan tatsächlich mit den Flügeln. Also wenn man fliegende Schwäne sieht, dann hört man so ein singendes Geräusch, rhythmisch natürlich im Rhythmus des Flügelschlages,

die Turtle Dove, die seltenste bei uns. Die hat schon das Turtur, was sie macht, im Namen, Streptopelia Turtur. So ein bei uns aber leider sehr selten zu hören und schon gar nicht in der Stadt. In der Stadt haben wir ja die Stadttauben natürlich, also die verwilderten Haustauben sind es ja im Grunde. Dann die Ringeltaube, eigentlich eine Waldtaube, die aber mittlerweile in der Stadt auch extrem häufig ist. Der häufigste Nicht-Singvogel in Deutschland als Brutvogel, das fünfsilbige Gurren mit eingestreutem Nestruf, man beachte.

0: Und vielleicht nur als Letzte, auch in der Stadt häufig zu hören, eine enge Verwandte der Turteltaube, gehört zur selben Gattung, die anderen sind etwas, gehören einer anderen Gattung an, die Türkentaube. Warum die Türkentaube heißt, da gibt es eine Geschichte zu, erzähle ich jetzt nicht, die ist lang. Die auch sehr obertonreich, dreisilbig, kennen Sie vielleicht auch, das ist in der Stadt auch nicht selten. Aber in dem Stück geht es um die Turteltaube und die nochmal.
1: Super. Das ist. Ja, aber davor haben wir diese Paradiesvogel wieder. Wie klingt ein Paradiesvogel oder wollen wir es gar nicht hören wahrscheinlich, oder? Deswegen bist du hingesetzt.
0: Also sie haben alle ein prächtiges Gefieder. Und wer ein prächtiges Gefieder hat, muss nicht zwingend eine schöne Stimme haben.
1: Verstanden.
0: Sie gehören in die Verwandtschaft der Rabenvögel. Also die meisten der über 40 Arten haben doch sehr krächzende, harsche Stimmen, aber muss man ja auch nicht, wenn man so toll aussieht wie ein Paradiesvogel.

0: Der RIAS Kammerchor Berlin singt mit den Vögeln unter der Leitung von Chefdirigent Justin Doyle und zusammen mit dem Vogelexperten und Vogelstimmenimitator Uwe Westphal. Deutschlandfunk Kultur, wir haben das Konzert am 8. Mai 2026 im Kraftwerk Berlin aufgenommen. Die Soli in Maurice Ravels Trois Beaux Oiseaux du Paradis sangen Fabienne Weiss Sopran, Michel Baum Alt, Thaddäus Böhm Tenor und Jonathan de la Paz Science Bass. Das Bariton-Solo in The Turtle Dove von Ralph Vaughan Williams sang Manuel Nickert.
1: Liminal Dawn. Das ist diese Zeit kurz vor Dawn, vor Sonnenaufgang, wo es zwischen zwei Welten sind. Ornia Mallon kommt auch Irland und sie hat ein wunderschönes Gedicht von Ella Wheeler Wilcox mit dem Titel Dawn vertont. Das Stück ist eine Reflexion über ein Madrigal aus dem Jahr 1601 als Lob auf Oriana, einen Spitznamen für Königin Elisabeth I., der zugleich auch Sonnenaufgang bedeutet. Mallons Werk beschreibt somit die Zeit unmittelbar vor Sonnenaufgang, wenn die Vögel zu erwachen beginnen, und die Vogelgesangmotive, die wir hören werden in ihr Stück, sind inspiriert von Ruf der Kohlmeise, der Singdrossel und der Mönchgrasmücke. Oder? Sag ja. Hat sie mir gesagt. Ich war eigentlich heute wieder in Kontakt mit Ornia und vor einigen Stunden schickte sie mir eine Nachricht, die ich an den Chor weiterleiten soll. Toi, toi, toi für heute Abend, für das Konzert und viele Grüße aus einem wunderschönen Vogelschutzgebiet in Irland. Da ist sie heute. einige der Sopranpartien sind jedoch so hoch geschrieben und sie sitzen da, dass sie an jenen wunderbaren Vogel erinnern, der so schwer zu sehen ist, weil er so hoch am Himmel fliegt, die Lerche.
2: Genau. Die Feldlerche fängt auch sehr früh an, 80 Minuten vor Sonnenaufgang, passt also gut in die Liminal Dawn.

0: Was für ein Name, William Byrd. Er hat es auch ganz anders geschrieben. B-Y-R-D oder B-I-R-D-E. Verschiedene Fassungen. Könnt ihr nicht entscheiden. Das war ein Gedicht, das in 1543 in Paris erstmals veröffentlicht wurde. Dann von dem Italiener Alfonso Ferrabosco vertont und später auch von Byrd in England selbst. Und wir kommen also zu Nachtigall, diesem internationalen Symbol für alles, was am Vogelgesang am schönsten ist. In England sind die allerdings sehr selten und ich selbst hatte nie einen Nachtigall gehört, bis vor fast genau 4 Jahren nach einem Konzert hier im Kraftwerk. Ich habe die falsche S-Bahn-Linie genommen und war zufälligerweise im Priesterweg plötzlich und dann war ich Nachtigall, bla bla bla. Aber es war so schön. Ich saß unten in einem Baum und wie verzaubert eigentlich für eine halbe Stunde lang mitten in der Nacht lauschte und habe meine Mutter um fast vor Mitternacht in England angerufen. Mama, weißt du, was das ist? Es war sehr schön. Anyway, doch ihre Stimme ist gar nicht eigentlich so zart, wie ich erwartete. Ist unglaublich kraftvoll und obwohl Goethe sagt in diesem Mendelssohn-Lied, was Neues hat sie nicht gelernt, singt alte Liebelieder, haben sie tatsächlich ein erstaunliches Repertoire an Klangfarben.
1: Ja, darauf wollte ich gerade eingehen. Die Nachtigall, sie war entfernt, der Frühling lockt sie wieder. Das stimmt natürlich. Die Nachtigall ist ein Zugvogel, der im tropischen Afrika überwintert und im April zurückkehrt. Aber was Neues hat sie nicht gelernt, singt alte liebe Lieder. Hier irrte der Meister. Bei vielen Vögeln ist es in der Tat so, Singvögel müssen übrigens ihren Gesang lernen, wie ein Kleinkind sprechen lernen muss. Und bei vielen Vögeln ist es so, was sie denn einmal in der Jugend gelernt haben, das bringen sie immer wieder und was Neues lernen sie nicht. Bei der Nachtigall wissen wir es inzwischen besser, die kann jedes Jahr neu komponieren. Und so bringt es ein erfahrener Nachtigallenhahn auf bis zu 240 verschiedene Strophentypen, die noch dazu individuell variieren, also von Nachtigall zu Nachtigall, und noch in jedem Jahr verändert werden können. Also die Nachtigall komponiert wirklich, und so ist es auch kein Wunder, dass sehr viele Komponisten sich vom Gesang der Nachtigall haben inspirieren lassen. Schon im ersten Stück war sie schon sehr lang zitiert, aber sie zu imitieren, das ist sehr schwierig. Selbst hier in der Nachtigallenhauptstadt Berlin, wo man sie eigentlich an jeder Ecke hören kann, gekennzeichnet ist der Gesang durch einen Wechsel von sanft, sehnsuchtsvoll schluchzenden Tönen. Und im Wechsel mit hart schlagenden Elementen. Aber da gibt es ein, ja, Gedicht ist es noch nicht mal wirklich, aber ein lyrisches Stück im Nachtgebüsch von meiner lieben Kollegin Jutta Over, ihres Zeichens Biologin und Lyrikerin, die das geradezu genial umgesetzt hat. Und das Schöne ist, Jutta ist heute mit ihrem Mann auch hier. Und sie hat mir freundlicherweise erlaubt, dieses Werk sozusagen zu rezitieren. Also wenn man es so spricht, wie die Nachtigall singt, dann kann man sich vorstellen, wie es klingt, wer es noch nie gehört hat. Also es heißt Im Nachtgebüsch. 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

Die Nachtigall hatte hier mehrere Auftritte, zuletzt in Gerald Finzis Nightingales, davor bei William Byrd und Felix Mendelssohn-Bartholdy. Im wunderbaren Stück Liminal Dawn der irischen Komponistin Áine Mellon sangen die extrem hohen und herausfordernden Soli Esther Chimke und Victoria Wilson. Noch einmal spielt die Nachtigall eine Rolle als Sehnsuchtsvogel. A Nightingale Sang in Berkeley Square von Manning Sherman entstand kurz vor dem Beginn des Zweiten Weltkriegs, wurde ein Welthit und gelangte mit den Auftritten der britischen Sängerin Vera Lynn für das Militär dann auch bis an die Front. Dieses Chorarrangement stammt von Justin Doyle.

Wir haben heute Abend mit einer Amsel begonnen, also lassen wir auch wieder mit einer enden, oder? Vielen Dank, lieber Herr Dr. Uwe Westphal, für deine inspirierende Kunst. Und auch vielen Dank, The Beatles.

0: Ein besonderer Konzertabend geht zu Ende mit den Vögeln singen. So hatte der Rias Kammerchor das Programm überschrieben, das wir am 8. Mai 2026 im Kraftwerk Berlin aufgezeichnet haben. Mit Werken aus 5 Jahrhunderten und mit dem Biologen und Vogelstimmenimitator Uwe Westphal. Die Leitung hatte Justin Doyle. In der Konzertpause sang hoch oben im Baum eine Amsel. Alle Blicke gingen verklärt dorthin. Eine Schule des Hörens war dieser Abend auch. Man geht ganz anders durch die Stadt, so einer der Sänger nach dem Konzert. Es gibt gleich mehrere Vogelbestimmungs-Apps, die man herunterladen kann. Und wenn Sie mögen, können Sie auch noch ein Gespräch mit Uwe Westphal hören, das meine Kollegin Marie König mit ihm für unsere Sendung Tonart geführt hat. Sie finden es auf der Website und in der Deutschlandfunk-App. Tonmeister für diese Aufnahme war Jens Schünemann, Toningenieur Christian Fischer, Tontechniker Alexander Staubach und Andreas Mohnke. Am Mikrofon war Ruth Jarre. Ich danke fürs Zuhören und wünsche noch einen angenehmen Abend.
1: Bis zum Beginn der folgenden Sendung hören wir Kammermusik, die mal eine Oper war und ganz am Rande auch mit Vögeln zu tun hat. Eine Opernsuite nach Mozarts Zauberflöte. Arrangiert für 2 Violinen von Daniel Rhön. Er spielt zusammen mit Gabriel Adorjan.

Daniel Röhn und Gabriel Adoyan spielten die Opernsuite nach Mozarts Zauberflöte für zwei Violinen, arrangiert von Daniel Röhn beim Hohenstaufen-Festival im Jahr 2009.

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1: Uhr, die Nachrichten. Nach dem Ende einer dreitägigen Waffenruhe und erneuten Angriffen Russlands hat die Ukraine mit Gegenschlägen reagiert. Präsident Selenskyj teilte mit, die Ukraine habe Gasförderanlagen in der russischen Region Orenburg, mehr als 1500 Kilometer von der Grenze entfernt, angegriffen. In der Nacht hatte Russland nach ukrainischen Angaben mehr als 200 Drohnen eingesetzt. Angriffe wurden unter anderem aus Kiew, Saporischschja, Dnipro und Cherson gemeldet. Die seit Samstag geltende Waffenruhe war in der Nacht zu Dienstag ausgelaufen. Während der befristeten Feuerpause waren nur wenige Luftangriffe gemeldet worden. Entlang der Frontlinie gab es aber weiterhin Beschuss. Trotz der vereinbarten Waffenruhe haben sich Israel und die Hisbollah-Miliz im Libanon erneut beschossen. Nach Angaben des Gesundheitsministeriums in Beirut kamen zwei Sanitäter bei einem israelischen Angriff im Südlibanon ums Leben. Die israelische Armee meldete ihrerseits Drohnenangriffe der Hisbollah auf Nordisrael. Mehrere Flugkörper seien abgefangen worden. Die Hisbollah-Miliz habe zudem mehrfach im Südlibanon in Richtung israelischer Soldaten gefeuert. Es habe keine Verletzten gegeben. Die aktuelle Vereinbarung erlaubt Israel Verteidigungsmaßnahmen gegen aktuelle oder unmittelbar bevorstehende Angriffe, untersagt jedoch offensive Operationen auf libanesischem Territorium. Israel und die Hisbollah werfen sich gegenseitig vor, gegen die Waffenruhe zu verstoßen. Der Weg für den Finanzexperten Kevin Warsh an die Spitze der US-Notenbank Federal Reserve ist frei. Der US-Senat bestätigte ihn mit 51 Ja-Stimmen bei 45 Nein-Stimmen zunächst als Gouverneur. Zugleich leitete die Kongresskammer das Verfahren für seine Ernennung als Notenbankchef ein. Warsh soll auf Powell folgen, dessen Amtszeit als Fed-Vorsitzender am Freitag endet. Der designierte Notenbankchef Warsh hatte einen Kurswechsel in der Geldpolitik angekündigt. Er strebt eine engere Abstimmung mit der Regierung von Präsident Trump an. Dieser fordert Zinssenkungen und versucht, mehr Einfluss auf die Notenbank zu gewinnen. Der Vorsitzende des französischen Rassemblement National, Bardella, hat sich von der AfD distanziert. Viele Positionen der AfD seien mit den Grundsätzen seiner Partei unvereinbar, sagte Bardella der Frankfurter Allgemeinen Zeitung. Die AfD habe einen starken europafeindlichen Flügel, der einen EU-Austritt fordere. Das sei nicht die Position des Rassemblement National. Zugleich lobte Bardella die Migrationspolitik von Bundeskanzler Merz. Deutschland habe wieder Grenzkontrollen eingeführt, die einen abschreckenden Effekt hätten. Zugleich warb Bardella in dieser Frage für eine Kooperation mit Deutschland und Italien. Im kommenden Jahr findet in Frankreich die Präsidentschaftswahl statt. Sollte auch ein

0: Berufungsgericht die Nichtwählbarkeit der früheren Parteivorsitzenden Le Pen wegen Veruntreuung bestätigen, rechnen Beobachter damit, dass sich Bardella um das höchste Staatsamt bewirbt. Die Schäden durch Cyberkriminalität haben in Deutschland einen Höchststand erreicht. Einer Erhebung des Digitalverbands Bitkom zufolge stieg der Schaden im vergangenen Jahr um 24 Milliarden auf mehr als 200 Milliarden Euro. Die Zahl der erfassten Straftaten erhöhte sich laut dem Bundeskriminalamt leicht um 0,2% auf rund 334.000 Fälle. Als Hauptursachen werden im vorgestellten Bundeslagebild Cybercrime, der verstärkte Einsatz von künstlicher Intelligenz sowie staatlich gesteuerte Angriffe genannt. Dem Bericht zufolge werden fast 2/3 der Delikte aus dem Ausland begangen oder der Aufenthaltsort der Täter ist unbekannt. Im südfranzösischen Cannes hat das internationale Filmfestival begonnen. Die französisch-malische Schauspielerin Eye Aydara moderierte die Eröffnungsfeier. Der für seine Herr-der-Ringe-Trilogie bekannte neuseeländische Regisseur Peter Jackson bekam eine Ehrenpalme verliehen. Als Eröffnungsfilm wurde La Venus électrique, die elektrische Venus, gezeigt, der Ende der 1920er Jahre in Paris spielt. Unter den 22 Filmen, die im Wettbewerb um die Goldene Palme antreten, sind 3 deutschsprachige. Das Wetter: Nachts von Nordwesten her Bewölkungsverdichtung und gebietsweise Regen, in der Südhälfte gering bewölkt. Tiefstwerte 9 bis 0 Grad. Das waren die Nachrichten.
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0: Oh, sieh mal dieses Prachtexemplar. Ihre feinen, aber doch fleischigen Blütenblätter, wie sie aus dem Blütenkelch emporsteigen. Und ihre spitzen Dornen. Diese Blume vereint das Zarte und das Harte, siehst du?
1: Nein.
2: Viele waren erstmal so ein bisschen belächeln, Blumen, geht's noch, ziemlich langweilig, abgedroschenes Thema. Aber dann hat man schon gemerkt, es ist sehr überraschend gewesen. Ach ja, und so habe ich da noch nie drüber nachgedacht.
0: Oh, und dieses satte Rot. Also klar, keine Frage, ich schwärme natürlich auch für andere Farben, zum Beispiel Pfirsich, Creme oder von mir aus auch ein leuchtendes Gelb. Aber in dieser Gestalt kennt man sie, nicht wahr? Schau mal, siehst du das?
1: Nein,

0: Der Bezug auf Natur zieht sich seit einigen Jahren wie ein roter Faden durch meine Musik. Herbarium ist die eine große Serie, die vielleicht eher konzeptionell darauf Bezug nimmt.
1: Oh, bitte, du musst unbedingt riechen. Diese süß duftenden Blütenblätter. Man sagt ja, dass ihr Duft entspannt und erholsam wirke, denn er regt uns dazu an, tief und langsam zu atmen. Und? Hast du auch ihren Duft in der Nase?
2: Nein.
1: Das Farb- und Geruchsradio muss erst erfunden werden.
3: Rosen sind die namensgebende Pflanzengattung der Familie der Rosengewächse, lateinisch Rosaceae. Diese bilden durch ihre typischen Merkmale, Stacheln, Hagebutten und unpaarig gefiederte Blätter, eine sehr gut abgegrenzte Gattung. Die Rose wird seit der griechischen Antike als Königin der Blumen bezeichnet.

0: begegnet. Die faszinierende Farben- und Formenpracht der Pflanzenwelt, geschweige denn ihr Duft. Übers Radio ist das alles nicht erlebbar. Ich bedauere das sehr. Sehr wohl aber kann das Radio die akustischen Dimensionen der Flora übermitteln. Bleibt ein Problem.
1: Ich gehe gern spazieren, wandern. Da sind die Klänge, die einem auffallen, was Pflanzen betrifft, des Waldes Rauschen, auch das Wispern von reifen Kornfeldern oder das Ächzen von Bäumen im Sturm oder auch so ein leises Rauschen von Schilf am See. Mehr fällt mir eigentlich dazu nicht ein, weil die Pflanzenwelt wunderschön ist, aber eigentlich stumm.
0: Jedenfalls nicht ohne weiteres hörbar. In dieser Sendung schon.
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3: Klangstudie ist ein bisschen der falsche Begriff, weil sozusagen das, was wir machen können, ist, dass man bestimmte Messungen machen kann, die dann in Daten, in Zahlen umgewandelt werden. Und was ich mit diesen Zahlen mache, wie die klingen, das ist sozusagen meine künstlerische Entscheidung. Das ist ja nicht der Eigenklang der Pflanze. Das ist, wenn man so will, was rein interpretiertes.
0: Wie klingt das denn?
4: It sounds almost like popcorn.
2: Erster Teil: Notenblätter. Florale Musik.

0: 1839 komponierte Robert Schumann sein sogenanntes Blumenstück für Klavier. Seiner Aussage nach soll es für Damen entstanden sein, reiner Spielfreude entsprungen.
1: Ich bin ganz unschuldig, dass die Stängel und Linien so zart und schwächlich erscheinen.
0: Ein musikalisches Blumenstillleben, könnte man sagen.
2: Seit es künstlerische Darstellungen gibt, haben Menschen Blumen dargestellt.
3: Roger Diederen, Direktor der Kunsthalle München.
2: Also es ist wirklich was ganz Essentielles für den Menschen, sich mit dieser Blume zu spiegeln. Und dann kommt man auch ganz schnell zur Religion, weil Religion versucht eigentlich nur zu erklären, was passiert, nachdem wir sterben. Und die Blume ist das perfekte bildliche Mittel, um darüber zu sprechen. Wir sehen die Blume vor unseren Augen wachsen, blühen, verwelken, aber es bleibt noch ein Samen, es bleibt noch eine Zwiebel und da kommt wieder was danach. Also dieses Wiederauferstehen, diesen zyklischen Gedanken, kommt natürlich in ganz vielen Religionen auch zurück. Das Paradies, der Blumengarten. Also das sind solche große Phänomene, die anhand dieser Blume in der Vielfalt natürlich perfekt anzusprechen und zu verbildlichen sind. Und das geht bis heute weiter. Und viele zeitgenössische Künstler und Künstlerinnen greifen das auf, weil es so eine mondiale, sinnliche, visuelle Sprache vermitteln kann.
3: In künstlerischen Zusammenhängen wird die Blume zum Motiv, zum Symbol und zum Instrument.

0: Eines Tages, der Komponist John Cage war mit einer Tanzkompanie gerade auf Tournee, brachte einer der Tänzer einen Kaktus, hielt ihm das fast ausgetrocknete Pflänzchen ans Ohr und zupfte mit dem Finger an einem der Stachel. Wäre John Cage nicht der große Erneuerer gewesen, der ab den 1950er Jahren radikal veränderte, was wir bis dato als Musik aufgefasst hatten und was nicht, wäre diese Anekdote wohl nicht überliefert. Cage aber kreierte ein neues Stück, Child of Tree, ein Improvisationssolo mit zufällig ausgewählten Klangerzeugern, wobei es sich, der Spielanweisung zufolge, ausdrücklich um Pflanzen oder Pflanzenteile handeln muss, die dann elektronisch verstärkt und mit allen erdenklichen Spieltechniken klanglich abgetastet werden. John Cages Musikverständnis zufolge kann jeder Klang, ob auf einem teuren Instrument oder einem trivialen Alltagsgegenstand erzeugt, ein musikalisches Ereignis sein. Alles ist Musik, selbst das, was in unseren Ohren nicht klingt.
1: Das Internet ist voll von Videos mit Interpretationen von John Cages Child of Tree. Und ganz gleich, welche botanischen Fundstücke bei den verschiedenen Realisierungen zum Klingen gebracht werden, der Kaktus ist obligatorisch.
2: Kakteen sind ausdauernde Sträucher, seltener Bäume oder Geophyten. Fast alle Arten sind Stammsukkulenten, deren Sprossachsen stark angeschwollen sind. Die Wurzeln sind meist faserig oder bilden bei Pflanzen mit nur geringer Stammsukkulenz manchmal sukkulente Knollen oder Rüben.
3: Im Netz geistert einiges herum, wo einfach nur Mikrofone an Blätter getan werden und die Leute meinen, das sei der Klang der Pflanze.
1: Gisela Nauck, Musikwissenschaftlerin und Publizistin.
3: Es gibt etliche Sachen, die so einen Mystizismus aufbauen, was mit der Realität nichts zu tun hat. Dass die Pflanzen so klingen, wie sie suggerieren, dass sie vielleicht klingen.
4: So, hier habe ich jetzt die Alocasia sinuta. Die sieht, finde ich, der Dragon Scale extrem ähnlich.
0: Ricarda, so jedenfalls heißt ihr YouTube-Kanal, ist ASMR-Künstlerin. Mit Mund-, Klick- und Kratzgeräuschen, die sie vor laufender Kamera ganz nah am Mikrofon erzeugt, möchte sie bei ihren Fans kribbelnde, angenehm empfundene Gefühle auf der Haut bewirken, sogenannte Tingles. In diesem Video zeigt Ricarda all die Zimmerpflanzen, um die sie sich liebevoll kümmert. Mit ihren künstlichen Fingernägeln berührt, ja streichelt sie sie zärtlich. Ein sinnliches Erlebnis mit einem Hauch botanischer Expertise.
4: Aber wenn man genau hinschaut, sieht man irgendwie, dass die extrem glänzend ist und eher so ein bisschen eine spitzere Plattform aufweist. Zumindest finde ich das so. Und ja, ich hoffe, dass ich mich gut um die kümmern kann, weil bei so kleinen Pflänzchen bin ich echt manchmal auch sehr, sehr schlecht. Also ich kann irgendwie besser mit größeren Pflanzen umgehen.
1: Das Gießverhalten sei bei kleinen Pflanzen komplizierter, sagt sie.

0: Der Botanischen Garten in Wuppertal ist ein Ort, bei dem ich schon mehrere Konzerte veranstaltet habe. Und nicht zuletzt, weil es einfach diese Verbindung zur Natur gibt. Dass das große Glashaus nicht in erster Linie ein Veranstaltungssaal ist, sondern ein Gewächshaus. Und wenn ich Musik dort zeige, dann gibt es immer eine gewisse Offenheit auch vom Publikum aus. Und diese Offenheit finde ich einfach sehr schön, weil sie, glaube ich, mit dem, was mich musikalisch interessiert, ganz gut zusammenpasst.
1: Herbarium nennt der Komponist Daniel Verason eine Werkserie, die inzwischen 20 Teile umfasst, in Anlehnung an die botanische Sammlung konservierter Pflanzen und Pflanzenteile.
0: Diese Art von Sammlung finde ich ganz spannend. Auf der einen Seite Gleichförmigkeit, aber dann die Individualität der einzelnen Pflanze. Und bei meiner Serie ist es eigentlich genau das. Es gibt eine klare Form, die bei allen Stücken gleich oder sehr ähnlich ist, aber jedes Stück in sich eine Individualität hat. Was damit reinspielt, ist, dass ich es schön finde, bei Musik nicht blättern zu müssen.
2: Hey, meine Lieben, jetzt beschreibe ich euch das mal. Also, ein gefalteter Papierbogen, der sich echt toll anfasst. Schönes Papier. Und jetzt klappe ich das mal auf. Da ist mit kleinen Kleberchen ein Blatt befestigt, ungefähr so groß wie eine Postkarte. Wenn ich das jetzt rausnehme, da steht für Akkordeon. Es handelt sich hier um ein Stück über den eingriffligen Weißdorn. Und ganz unten steht play very slowly and softly all the time.

Und es gibt dazu noch eine kleine Information, genau wie bei dem botanischen Herbarium, mit ein paar Eckdaten. Also die Nummer innerhalb der Serie, Instrumentation, die Widmung an Musiker oder Musikerin, dann das Jahr der Entstehung und eine Pflanze, die ich gefunden habe und auch der Ort, an dem ich sie gefunden habe. Und dann ein paar Erklärungen zu den Noten.

0: Der eingriffelige Weißdorn, Crataegus monogyna, auch Hagedorn genannt, ist eine Pflanzenart, die zu den Kernobstgewächsen innerhalb der Familie der Rosengewächse zählt. Sein botanischer Name bezieht sich auf die Heilkraft der Pflanze. Der eingriffelige Weißdorn bevorzugt die Nähe von Hecken, Gebüschen und Waldrändern. Seine Blüten bestehen aus 5 weißen Kronblättern und einem Griffel.
1: Die Stücke selber haben aber keinen direkten Bezug zu der Pflanze, sondern das ist eher eine Art Wertschätzung der Pflanze gegenüber oder der Welt gegenüber. Es gibt keine Dinge, bei denen ich mich musikalisch vielleicht auf eine Wuchsform beziehe oder eine Blattform. Es sind eigentlich 2 unabhängige Dinge. Es gibt die Pflanze, die mich in irgendeiner Weise interessiert, die ich gerne dann mitnehmen möchte. Und das kann ich nicht unbedingt an irgendwas festmachen. Und es gibt auf der anderen Seite dann die Musik, die ich

0: Zweiter Teil. Flower Power. Sind wir nicht alle ein bisschen Blume?
1: Die Blume ist etwas, wozu erstmal jeder einen Zugang hat, in welcher Form auch immer.
2: In der Kunsthalle München eröffnete der Museumsdirektor Roger Diederen die Ausstellung Flowers Forever – Blumen in Kunst und Kultur. Eine große interdisziplinäre Schau, die die künstlerische Auseinandersetzung mit dem Phänomen der Blume in ihrer ganzen Vielfalt und Komplexität anstrebte. Vom Altertum bis heute. Die Ausstellungsstücke waren vielfältig. Gemälde und Arbeiten auf Papier, Skulpturen, Fotografien, Design, Mode, interaktive Medieninstallationen.
3: Schließlich kann die Blume alle Sinne ansprechen, wenngleich eine ausgewiesene Hörarbeit leider nicht dabei war.
2: Spektakulärer Höhepunkt der Ausstellung war,
3: man stelle es sich jetzt bitte ganz körperlich vor,
2: eine raumgreifende Installation der britischen Künstlerin Rebecca Louise Law, bestehend aus zahllosen getrockneten Blumen.
1: Wenn ich 200.000 Blumen kaufen muss, um so eine Installation zu machen, ist das natürlich ein sehr teures Arbeitsmaterial. Aber dann hat sie gemeint, naja, wir haben noch ein Jahr bis zur Ausstellung. Wenn es euch gelingt, 200.000 Trockenblumen zu sammeln, dann habe ich mein Material. Wir haben dann ein Call for Flowers gemacht und Menschen gebeten, schmeißt euren schönen Blumenstrauß nach 10 Tagen nicht weg, häng ihm 3 Wochen Kopf unter und trocknet die Blumen und bringt sie in die Kunsthalle. Und man konnte da durchlaufen. Es hat gerochen. Es hat die Fragilität der Blume wirklich noch mal im Vordergrund gerückt, das Sterbliche. Und da hat man sich auch wieder sehr selbst spiegeln können anhand dieser Installation. Und ich glaube, das hat sich dann tatsächlich so enorm rumgesprochen. Nicht nur durch Social Media, schönes Foto und schau mal, wo ich bin. Aber es hat so einen enormen Zugang geschaffen und jeder ist empfindlich dafür. Da wurden wahrscheinlich Millionen Fotos gemacht.
4: Hashtag Flowers Forever.
1: Aber man musste vor Ort sein, um es zu erfahren.
3: Da ist es wieder, das Problem der medialen Vermittlung.
5: I beg your pardon. 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
1: Und dann haben wir dieses Flower Power Festival mit dem Untertitel Naturfeiern in der Stadt parallel zur Ausstellung initiiert. Und das wurde ein großer Erfolg, weil natürlich für ganz viele die Möglichkeit war, da anzuknüpfen, gerade jetzt, wo dieses Klimawandel-Thema extrem virulent ist.
3: Eine ganze Stadt im Blumenrausch.
6: Hi, was wirst du heute Abend machen? Ich werde live generierte Musik präsentieren. Mit Pflanzen.
0: Oh. Dritter Teil. Kling, Pflänzchen, Klingelingeling.
2: Eine Samstagabend-Talentshow im amerikanischen Fernsehen.
7: Anything like that before.
6: So etwas habe ich definitiv noch nie gesehen.
2: Skurril genug war der Auftritt fürs Unterhaltungsfernsehen. Eine Frau kniet in einer Kulisse aus Moos und Topfpflanzen, die sie behutsam berührt, um auf diese Weise die musikalischen Klänge zu verändern. Gereicht hat es für die Londoner Künstlerin Maëlys in America's Got Talent 2014 für die nächste Runde dennoch nicht. Aber ihre pflanzenbasierte elektronische Musik ist Ausdruck einer größeren Vision, einer umfassenden Erzählung. Seit über 20 Jahren verbindet sie Kunst und Technologie, um die menschliche Verbindung zur Natur anzuregen und zu beleben. Organische Prozesse werden medial sicht- und hörbar, Immersive Kunstinstallationen lassen das Publikum in simulierte Ökosysteme eintauchen. Auf dem Debütalbum von Maëlys findet sich auch der Track Fern.
3: Farn. Eine in zahlreichen Arten vorkommende, in den Tropen auch baumartige, sich durch Sporen vermehrende Pflanze mit großen, meist gefiederten Blättern, die in der ersten Wachstumsphase noch eingerollt sind.
4: Wie hieß es eingangs? Die Pflanzenwelt sei wunderschön, aber eigentlich stumm. Davon waren viele überzeugt. Umso berichtenswerter die Meldung, dass Pflanzen offenbar Klänge, ja Musik machen können. Auch in der deutschen Medienlandschaft.
7: Und heute ist Cassis bei uns zu Besuch bei Radio 1. Guten Morgen, Cassis.
8: Guten Morgen, Christiane. Toll, hier zu sein.
7: Also es ist so abgefahren. Du bringst hier mehrere Pflanzen mit in den Raum und direkt sind Klänge da.
4: Wer hier so mega crazy abgefahrenes Zeug macht, das ist Cassis B. Staudt, erfolgreiche Filmmusikkomponistin.
7: Wie kommt man überhaupt auf die Idee zu schauen oder zu hören, was Pflanzen klanglich bieten und mitteilen?
8: Ja, ich hatte die Idee, eine Klimasinfonie zu schreiben. Und da habe ich relativ schnell gehört von diesen Maschinen, die den Widerstand der Pflanzen messen und den in Töne übersetzen. Weil ich finde, alle müssen das hören.
4: Unter Einsatz medialer Hilfsmittel können Blumen und Pflanzen singen. Das klingt originell, zumindest die Vorstellung. Eine neue Form der Verbundenheit mit der Natur. Die Wahrnehmung der Pflanze als lebendiger Organismus.
2: Es handelt sich um Sonifizierungstechnologien, die in Form handlicher, leicht bedienbarer Geräte heute für jedermann nutzbar sind. Kleine Elektroden, durch die man das Gerät mit dem Blatt einer Pflanze verbindet, messen die Veränderungen der Leitfähigkeit der Pflanze. In Echtzeit werden diese Schwankungen als Welle grafisch dargestellt und diese Welle in Tonhöhen übersetzt.
9: Also es ist schon an, man sieht hier wieder diese blinkenden Lichter. Diese Geräte sind natürlich für einen Markt gemacht, wo es um Meditation geht, also eher so im Bereich Esoterik. Uiuiui, jetzt geht's schon los.
4: Die Frankfurter Komponistin und Klangperformerin Julia Mihai nutzt solche Applikationen für eigene künstlerische Zwecke.
9: Ich nehme mal einen anderen Klang. Es gibt sehr viele. Boah, den ertrage ich nicht.

0: Es gibt für mobile Endgeräte eine App, was eben auch dafür spricht, dass es sehr für den Home-Wohlfühlbereich konzipiert ist. Man kann sich eben über Bluetooth miteinander connecten, also das Gerät, in dem eben die Platine ist, an die die Elektroden angeschlossen sind. Und dann gibt es eben so eine Sound-Library, aus der man sich dann eben sehr verschiedene Sounds aussuchen kann. Machen wir noch einen anderen.
1: Jede Note, die du hörst, ist Ausdruck einer gerade im Moment erfolgenden Veränderung in der Pflanze. Je aktiver die Pflanze gerade ist, desto mehr Töne hörst du.
2: Unsere Pflanzenmusikhörer berichten, sich entspannter, verbundener und inspirierter zu fühlen, wenn sie den Pflanzen zuhören.

0: Vierter Teil. Neue Erzählungen. Neue Musik.
1: Ein Stück aus dem Herbarium hat die Nachtkerze als Pflanze drin. Es ist für Harfe, ich habe es geschrieben für Xenia Narati. Und sie sagte mir, dass sie, wenn sie das spielt, dass es für sie ganz klar ist, dass es die Nachtkerze ist. Und vielleicht habe ich sie damit enttäuscht, dass ich sagte, dass das gar nicht so sehr zusammenhängt. Die Wertschätzung der Pflanze gegenüber bei der Serie Herbarium ist vielleicht auch noch globaler zu fassen, eine Wertschätzung der Natur oder der Welt gegenüber. Und es ist immer schwierig, glaube ich, das vor allen Dingen musikalisch zu fassen, weil Musik so flüchtig ist und so viel Interpretationsmöglichkeiten gibt als beispielsweise bildende Kunst oder noch krasser Literatur.
2: Herbarium Nummer 6 hat Daniel Werason dem Gundermann aus der Familie der Lippenblütler gewidmet.
1: Ziemlich übersehbar und vielleicht auch von vielen missachtet. Und dem eine Bühne zu geben, ist zu viel gesagt, aber in einer Art darauf hinzuweisen, dass es ihn gibt und dass ich wertschätze, dass er da ist. Das klänge, glaube ich, wirklich zu groß, wenn ich sage, es ist eine moralische Musik oder eine engagierte Musik, aber ich komme nicht drum herum, wenn ich Kunst mache, in welcher Weise auch immer, Stellung zu beziehen. Ob ich es will oder nicht, tue ich das. Ich würde sagen, es ist nicht mein spezieller Fokus, darauf Acht zu geben, aber ja, es ist vielleicht auch mehr im Kleinen, im Kontakt mit Menschen, die sich für die Musik interessieren, da auch einen Blick weiterzugeben oder im Gespräch zu sein.
2: Julia Mihai, Pflanzenstudie 1.

0: ohne irgendein ganz konkretes Thema zu haben, wollte ich experimentieren. Auch mit den Geräten, mit dem, was auf dem Markt da ist und käuflich ist. Was dabei rausgekommen ist, sind erstmal reine Studien. Also Klangstudie ist ein bisschen der falsche Begriff, weil sozusagen das, was wir machen können, ist, dass man bestimmte Messungen machen kann, die dann in Daten, in Zahlen umgewandelt werden. Und was ich mit diesen Zahlen mache, wie die klingen, das ist sozusagen meine künstlerische Entscheidung. Das ist ja nicht der Eigenklang der Pflanze. Das ist, wenn man so will, was rein interpretiert ist.
1: Auf dem Schreibtisch von Julia Mihai stehen drei Pflanzen. Ein Zylinderfeigenkaktus, eine große Flamingoblume und eine Korbmarante.
0: Die eine Pflanze ist jetzt schon mit so zwei Elektroden ausgestattet. Normalerweise lasse ich die nicht sehr lange dran, weil die Blätter irgendwann einfach austrocknen und kaputt gehen. Man muss da auch ziemlich vorsichtig sein, auch wenn man die abmacht, weil man einfach sonst die Blätter auseinander reißt. Und dann werden diese Pflanzen so Forschungsopfer. Das tut mir dann immer ein bisschen leid. Ich habe das im Grunde genommen in einer Audio-Software direkt als MIDI-Daten gelesen, diese Zahlen, die produziert werden. Und dann habe ich spaßeshalber mit verschiedenen Software-Synthesizern gearbeitet. Also ich schneide mit und dann höre ich mir das an und schaue, was ist davon für mich interessant. Und das wird dann auch hinterher neu zusammengeschnitten oder kombiniert, sodass also wieder neue Rhythmusstrukturen entstehen. Da ist die Pflanze dann wieder sehr im Hintergrund. Da hätte sozusagen das zahlengenerierende Objekt auch ein anderes sein können. Da ist die Pflanze dann Mittel zum Zweck. Das ist dann eher wieder so, dass die Pflanze durch das Narrativ, was ich hinterher einbringe, wieder eine Rolle spielt. Und wenn ich jetzt zum Beispiel sage, ich arbeite jetzt an einem Stück, was Teil eines Audio-Walks wird. Und bei dem Audio-Walk ist es klar, dass wir durch irgendwelche Grünanlagen gehen. Dann finde ich es interessant zu schauen, was für eine Klanglichkeit passt zu dem Ort und wie kann ich auch strukturell arbeiten.
2: Also ich habe angefangen, mich damit zu beschäftigen, 2018, als wir angefangen haben, die Klanglandschaften zu entwickeln.
1: Gisela Nauck, Initiatorin eines Festivals im Berliner Umland. Musik, Klangkunst, Performance im Dialog mit Landschaft und Naturwissen.
2: Ich habe überlegt, was wir heute Klimakommunikation bezeichnen, wieso spielt die Musik da so eine geringe Rolle? Es geht mir also um die Folgen des Klimawandels und wie sich die Musik an dieser Kommunikation darüber beteiligen kann. Mir ist damals ein Buch in die Hände gefallen von Ernst Ulrich von Weizsäcker, also der zweite große Bericht des Club of Rome, der den schönen Titel hat, Wir sind dran. Und das hat den Untertitel, was wir ändern müssen, wenn wir bleiben wollen. Wir brauchen dringend eine neue Denkweise und neue Erzählungen. In dem Zusammenhang oder noch in einem anderen ist dann der Gedanke geäußert worden, dass sich natürlich die Künste mit ihrem emotionalen Zugang und ihrem emotionalen Möglichkeit der Wahrnehmung wunderbar dazu geeignet sind, diese Klimakommunikation mit zu gestalten. Der Klangkünstler, Komponist und Naturforscher, würde ich sagen, Markus Meder aus der Schweiz, der mit Sensoren, mikrofonischen Sensoren, ein Experiment in der Waldkiefer gemacht hat. Das ist schon über 10 Jahre her. Und zwar zusammen mit dem Biologen und Ökophysiologen Roman Zweifel von der Eidgenössischen Forschungsanstalt für Wald, Schnee und Landschaft in der Schweiz. Es ist eine Klanginstallation dabei herausgekommen, Trius Pinus Silvestris, die mit dem Klangphänomen arbeitet, dass man den Trockenstress von Bäumen hörbar machen kann. Das ist also das Abreißen der Wassersäule, wenn die Bäume sich nicht mehr versorgen können und was sie über Monate und Jahre aufgenommen haben, wodurch die Möglichkeit besteht, dann anders noch auf die Trockenheit von Wäldern und von Bäumen zu reagieren, als es nur durch die, ich sage jetzt mal, visuelle Forschung möglich ist.
3: Ein wichtiges Prinzip der eigenen künstlerischen Forschung ist für Markus Mäder die Möglichkeit der Hörbarmachung ökophysiologischer Phänomene, die normalerweise außerhalb der menschlichen Wahrnehmungsgrenzen liegen. Als klingender Beweis für naturwissenschaftliche Befunde, als Versuch, die eigenen Mittel und Methoden des Musikmachens zu erweitern, als Diskussions- und Handlungsaufforderung an das Publikum.
2: Gesagt werden sollte vielleicht noch, dass Sie mit dieser Klanginstallation Trees Pinus Silvestris 2015 zu diesem ersten großen Klimagipfel in Paris eingeladen worden sind, vom Präsidenten Hollande damals persönlich. Also das hat schon eine ziemliche Ausstrahlung gehabt.
1: Oder mit anderen Worten, Kunst und Wissenschaft bestäuben sich hier gegenseitig. Dabei handelt es sich meist um medial transformierte Klänge, um strukturelle Übersetzungen. Entscheidend ist dabei nicht die Frage eines Naturalismus, sondern die Frage nach dem Diskurs, den solche pflanzenbezogenen musikalischen Ausdrucksformen anstoßen.
2: Ich habe mal die These geprägt, die Musik hat im Anthropozän gegenüber der Natur ihre Unschuld verloren. Also sie kann nicht mehr romantisch abbilden. Das ist viel zu wenig. Sie muss deutlicher werden, sie muss anders werden.
0: Ich würde für meine eigene Arbeit sagen, dass ich selber viel sensibilisierter geworden bin für das, was so eine Pflanze eigentlich ist. Natürlich ist es eine domestizierte, sehr verkleinerte Form von sowas, was wir landläufig als Natur bezeichnen würden. Das ist ganz klar. Also das hat ja auch was sehr Artifizielles. Und trotzdem finde ich das für meine Arbeiten interessant, damit zu arbeiten, weil mich interessiert, auf gewisse gesellschaftspolitische Themen, die aktuell von Relevanz sind, mich damit auseinanderzusetzen und dem Diskurs eine künstlerische Position hinzuzufügen. Aber ganz klar, ich finde es sehr, sehr wichtig, darauf zu achten, dass man nicht in so eine Falle tappt und Pflanzen oder Bäume vermenschlicht.
4: Fünfter Teil. Mein grüner Freund. Hund, Katze, Zimmerpflanze.
5: Und später sagte ich noch, ich möchte nicht allein sein und doch frei sein.
6: Es hat vor allem, glaube ich, mit der Pandemie zu tun gehabt. Und da habe ich dann auch in den Nachrichten gelesen, dass Leute vermehrt natürlich ihr Wohnheim verschönert haben. Interior Design hat einen riesen Schub bekommen. Aber die Pflanze ist da natürlich auch ein wesentlicher Teil gewesen. Man wurde gezwungen, sich auf sich zurückzuziehen. Und da war so eine Pflanze natürlich doch ein lebendiger Faktor. Ich glaube, die Pflanze hat einen zunehmenden Zuspruch bekommen, gerade durch diese Gegebenheit, die natürlich für uns alle sehr neu war.
1: Zum Hund, der vielleicht ohnehin schon Begleiter war, kam neben dem Sauerteig nur noch eine weitere Entität ins alltägliche Leben. Die Zimmerpflanze oder gleich mehrere ihrer Art, ganz nach dem Motto: Pflanz dich glücklich.
0: Eine Pflanze und ein Haustier sind erstmal doch weiter voneinander entfernt, aber es gibt eine gewisse Verbindung, denn das, was man ja machen muss, damit diese Pflanze, die man sich gekauft hat und in sein Wohnzimmer stellt, weiter überleben kann, muss man sich um sie kümmern. Das ist eine Form von Carework, wenn man so will.
7: Hashtag Plants make people happy.
8: Gehst du morgens hin, sagst, wie geht's dir? Alles in Ordnung?
9: Seitdem ich die Musik mache, mache ich das. Weil ich merke, manchmal passiert gar nichts. Du schließt es an und es tönt nichts. Und dann spreche ich der Pflanze gut zu und sie fängt an, Energie abzugeben.
8: Wie bei Menschen. Schön.

0: Planned Content durchzieht die sozialen Medien.
1: Hashtag plants make people happy.
0: Von grünen Einrichtungstipps über Gesundheitsthemen bis hin zum Gemüseanbau der Selbstversorger.
1: Hashtag Plantfluencer.
0: Aber die sogenannten Plantfluencer gehen deutlich weiter, berühren körperliche und auch erotische Bereiche.
1: Hashtag Plantlover.
0: Ob durch sanftes Betätscheln resonierender Pflanzenblätter in ASMR-Manier oder mit einem Hype um Männer, die sich mit Pflanze selbst porträtieren, kaum oder gar nicht bekleidet.
1: Hashtag Boys with Plants.
2: Sechster Teil: Das Gras wachsen hören. Mikro an, Ohren auf.
0: Pflanzen haben Sinne. Und wie die wachsende Zahl an Sachbüchern heute darlegt, mehr als wir lange dachten.
3: Pflanzen sehen, riechen und hören. Seit vielen Jahren wird daran geforscht. In einer der vielen Versuchsanordnungen konzertierte ein Londoner Orchester vor einem, wie man es damals in der Öffentlichkeit doppelsinnig kommentierte, duftem Publikum. Im Auditorium befanden sich keine Menschen, sondern Geranien, Fuchsien und diverse Topfpflanzen. Sie sind, so die wissenschaftlichen Belege, nicht minder musikaffin als die konventionellen Konzertgänger. Auf dem Programm stand Mozarts 40. Sinfonie, denn klassische Musik, so weiß man, ist für ein gesundes Wachstum der Pflanzen besonders zuträglich. Ohren im menschlichen Sinne besitzen Pflanzen nicht. Aber vermutlich nehmen sie den Schalldruck der Musik wahr und reagieren.
4: The natural world has plenty of acoustic information.
5: Unsere Welt verfügt über eine Fülle an akustischen Informationen. Tiere nutzen sie ständig. Sie senden Klänge aus und reagieren auf viele verschiedene Klänge. Und eine Pflanze sollte völlig taub und stumm sein? Das macht keinen Sinn. Geben sie Klänge von sich und reagieren sie auf Klänge? Auf beides wäre die Antwort ja.
0: Ob Pflanzen auch Klänge anderer Pflanzen wahrnehmen können? Daran forscht Lilach Hadani aktuell.
5: Alle Geräusche, die wir bisher von verschiedenen Pflanzenarten aufgezeichnet haben, sind kurze Klickgeräusche. Wir können sie nicht hören. Alle Töne lagen zwischen 40 und 80 Kilohertz. Der Mensch hört normalerweise bis zu 16 Kilohertz, Babys bis zu 20 Kilohertz. Es klingt ein bisschen wie Popcorn.
3: Die Biologin Lilach Hadani hat mit ihrem Forschungsteam an der Tel Aviv University 2023 Entdeckungen gemacht. Sie konnte nachweisen, dass bestimmte Pflanzen im Stresszustand Ultraschallklänge erzeugen.
5: Wir haben festgestellt, dass viele Pflanzen Geräusche von sich geben, vor allem wenn sie gestresst sind. Tomaten zum Beispiel sind, wenn sie gut hydriert sind, eigentlich ruhig.
0: Wie hieß es eingangs? Die Pflanzenwelt sei wunderschön, aber eigentlich stumm.
4: Quiet means quiet in our range.
5: Ruhig in unserem Sinne.
3: Die Frequenzbereiche liegen außerhalb dessen, was das menschliche Gehör wahrnehmen kann. Die Pflanzenklänge, die mit Spezialmikrofonen aufgezeichnet worden sind, mussten für Demonstrationszwecke modifiziert werden. Man hat die Tonhöhen extrem gesenkt, zudem die Abstände zwischen den einzelnen Klicks proportional verringert.
0: So verschaffen sich Pflanzen Gehör. Hören Sie mal. Die Tomatenpflanze im Stress. Und jetzt der Weizen. Hören Sie es als Hilferuf.
3: Das Forschungsteam konnte Systematiken und Messtechniken entwickeln, um allein aus den akustischen Äußerungen der Pflanze gesicherte Rückschlüsse auf deren Zustand schließen zu können. Auch stellt sich für Lilach Hadani die Anschlussfrage, inwiefern andere Pflanzen in der Lage sind, auf diese Ultraschallklänge zu reagieren. Im Sinne eines Kommunikationsnetzwerks. Noch lässt sich das nicht valide beantworten.

0: Siebter Teil. Den Wald vor lauter Bäumen nicht hören.
1: Der Wald kann Handlungsort für musikalische Experimente sein. Julia Mihai hat als Teil eines Musiktheaterkollektivs einmal ein Stück im Frankfurter Stadtwald realisiert. Dort, wo die Proteste gegen den Ausbau des Flughafens eine jahrzehntelange Tradition haben.

Deshalb sind Protest und Wald hier sehr verknüpft miteinander. Wir waren eben in dem Wald und klar, man macht dann eben an diversen Stellen Aufnahmen in dem Wald. Und dann kam die Überlegung, okay, wir haben hier diese Bäume, wie klingen die eigentlich? Und da kann man dann unterschiedlich vorgehen. Also was wir damals in dem Stück gemacht haben, Terminal X heißt das, dass wir viel mit Kontaktmikrofonen gearbeitet haben, die wir ja nicht nur an den Bäumen angebracht haben, aber man kann die sozusagen performativ benutzen, indem man zum Beispiel mit den Mikrofonen an Oberflächen entlang geht. In dem Fall waren das eben die Baumrinden und dann kriegt man bestimmte rhythmische Strukturen. Damit haben wir viel musikalisch gearbeitet und das war eigentlich so der Punkt, wo ich dachte, okay, da würde ich gerne weitergehen, das interessiert mich mehr. Also Bäume produzieren die auch Klänge.

0: Björn Eckhardt. Das ist ja ein Kontrabassist und sehr stark in der Hamburger Clubszene zu Hause und hat gleichzeitig mehrere Projekte im Zusammenhang mit dem Wald gemacht. Also der Wald war ein ganz wesentlicher Inspirationspunkt, wo man aber sieht und hört, dass der Klang allein zu wenig ist. Also es gibt da so audiovisuelle Artefakte. Er hat ein Projekt gemacht, Forests, für 4 Kontrabässe, die im Overdub-Verfahren produziert sind, wo sich eine unglaubliche Polyphonie ergibt, weil er der Überzeugung ist, Heterogenität ist eines der wichtigsten Dinge heute, die wir erhalten müssen. Und er versucht halt, musikalische Modelle, die unmittelbar auf das, was in der Natur passiert, gar nicht so bezogen sind, aber er versucht, das als musikalisches Modell quasi nachzugestalten. Also dadurch zu zeigen, wie wichtig Polyphonie ist, wie wichtig es ist, die Artenvielfalt zu erhalten. Diese Aufnahme gibt es als Stick, der in einen Ast implantiert ist.
1: Und dieser kleine Ast, der einen USB-Stick mit Musik umhüllt, befindet sich in einer Box, gebettet auf Moos, Flechten, Rinde, Holz und anderem organischem Material aus dem Wald. Es ist nicht nur ein Tonträger, den John Eckhardt hier veröffentlicht hat, sondern ein multisensorisches Gesamterlebnis.
2: Der Wald ist bedroht. Der Wald gilt vor allem für die Bewohnerinnen und Bewohner urbaner Räume als das Erholungsgebiet schlechthin. Ein Ort, in dessen Inneren eigentlich keine industriellen Geräusche zu hören sind. Aber sie ist tückisch, diese Ruhe. Unzählige Bäume umgeben uns. Stamm an Stamm verdichten sie den Wald. Ihre Wipfel ragen Richtung Himmel. Wo man hinsieht? Bäume. Der Boden bewachsen von Grünzeug. Wenn wir die Augen schließen, hören wir Stille. Nein, nicht Stille. Blätter rauschen, Vögelchen. Aber all das gehört zum kontemplativen Spaziergang durch den Wald eben dazu. Unzählige Bäume umgeben uns, Stamm an Stamm. Der Waldboden wild bewachsen. Man stelle sich vor, unser menschliches Hörorgan wäre fähig, Klänge im Ultraschallbereich wahrnehmen zu können. Was für ein Getöse, was für ein Geklicke. Was also, wenn Bäume, Blumen, Pflanzen sich Gehör verschaffen? Was sagen sie? Können wir sie verstehen? Und wenn ja, was antworten wir?

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1: Mit Zitaten aus Ricarda, ASMR Show and Tell, Plant Update. YouTube-Video vom 28.05.2023. America's Got Talent 2014, Unsuccessful Auditions 5, YouTube-Video vom 6.07.2014. Sounds von der George S. Wise Fakultät für Biowissenschaften der Tel Aviv University, Plant Wave Quartet, Habitable Zone von Data Garden.

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1: Der Weg für den Finanzexperten Kevin Warsh an die Spitze der US-Notenbank Federal Reserve ist frei. Der US-Senat bestätigte ihn mit 51 Ja-Stimmen bei 45 Nein-Stimmen zunächst als Gouverneur. Zugleich leitete die Kongresskammer das Verfahren für seine Ernennung als Notenbankchef ein. Warsh soll auf Powell folgen, dessen Amtszeit als Fed-Vorsitzender am Freitag endet. Der designierte Notenbankchef Warsh hatte einen Kurswechsel in der Geldpolitik angekündigt. Er strebt eine engere Abstimmung mit der Regierung von Präsident Trump an. Dieser fordert Zinssenkungen und versucht, mehr Einfluss auf die Notenbank zu gewinnen. Der britische Premierminister Starmer will trotz Rücktrittsforderungen aus seiner Partei im Amt bleiben. Er erklärte auf einer Sitzung des Kabinetts, das Land erwarte, dass die Regierung ihre Arbeit fortsetze. Zahlreiche Labour-Abgeordnete sicherten dem Premier ihre Unterstützung zu. Mehr als 100 Abgeordnete stellten sich in einer Erklärung, die britischen Medien vorliegt, hinter Starmer. Allerdings entzogen auch mehr als 80 der gut 400 Labour-Abgeordneten dem Premier öffentlich die Unterstützung. Auch das Kabinett ist uneins. Hintergrund der Labour-Krise ist das schlechte Abschneiden der Partei bei den Kommunal- und Regionalwahlen in Großbritannien. Der Vorsitzende des französischen Rassemblement National, Bardella, hat sich von der AfD distanziert. Viele Positionen der AfD seien mit den Grundsätzen seiner Partei unvereinbar, sagte Bardella der Frankfurter Allgemeinen Zeitung. Die AfD habe einen starken europafeindlichen Flügel, der einen EU-Austritt fordere. Das sei nicht die Position des Rassemblement National. Zugleich lobte Bardella die Migrationspolitik von Bundeskanzler Merz. Deutschland habe wieder Grenzkontrollen eingeführt, die einen abschreckenden Effekt hätten. Zugleich warb Bardella in dieser Frage für eine Kooperation mit Deutschland und Italien. Im kommenden Jahr findet in Frankreich die Präsidentschaftswahl statt. Sollte auch ein Berufungsgericht die Nichtwählbarkeit der früheren Parteivorsitzenden Le Pen wegen Veruntreuung bestätigen, rechnen Beobachter damit, dass sich Bardella um das höchste Staatsamt bewirbt. Der Europäische Gerichtshof hat die Rechte von Presseverlagen gegenüber Online-Plattformen wie Facebook gestärkt. Laut einem Urteil des Gerichtshofes in Luxemburg dürfen die EU-Mitgliedstaaten die Online-Plattformen durch nationale Gesetze zur Vergütung von Nachrichten zwingen, wenn diese Presseinhalte online nutzen. Ausgenommen sind einzelne Wörter und kurze Auszüge, die kostenlos verwendet werden können. Der Facebook-Mutterkonzern Meta hatte gegen italienische Vorschriften zur Umsetzung der EU-Urheberrechtslinie geklagt. Diese verpflichtet Online-Dienste unter anderem dazu, mit Verlagen über eine Vergütung zu verhandeln und währenddessen die Sichtbarkeit der Inhalte nicht einzuschränken. Der jüdische Holocaust-Überlebende Albrecht Weinberg ist im Alter von 101 Jahren gestorben. Das teilte die Stadt Leer mit. Weinberg kehrte vor 14 Jahren aus New York in seine ostfriesische Heimat zurück. In der NS-Diktatur überlebte er 3 Konzentrationslager sowie mehrere Todesmärsche. Seine Eltern wurden von den Nazis ermordet. Weinberg wurde als Zeitzeuge vielfach geehrt. Er setzte sich gegen das Vergessen ein. Das ihm verliehene Bundesverdienstkreuz gab er im vergangenen Jahr aus Protest gegen politische Entwicklungen in Deutschland zurück. Im südfranzösischen Cannes hat das internationale Filmfestival begonnen. Die französisch-malische Schauspielerin Eye Aïdara moderierte die Eröffnungsfeier.

0: Der für seine Herr-der-Ringe-Trilogie bekannte neuseeländische Regisseur Peter Jackson bekam eine Ehrenpalme verliehen. Als Eröffnungsfilm wurde La Venus Électrique, die elektrische Venus, gezeigt, der Ende der 1920er Jahre in Paris spielt. Unter den 22 Filmen, die im Wettbewerb um die Goldene Palme antreten, sind 3 deutschsprachige. Das Wetter. Nachts von Nordwesten her Bewölkungsverdichtung und gebietsweise Regen, in der Südhälfte gering bewölkt. Tiefstwerte 9 bis minus 3 Grad. Am Tag meist wolkig bis stark bewölkt, im Südosten teils heiter. Von Nordwesten her Schauer, teils mit Gewittern. Temperaturen 11 bis 17 Grad. Die weiteren Aussichten: am Donnerstag wechselnd bewölkt mit Schauern und Gewittern bei 10 bis 17 Grad. Das waren die Nachrichten.
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2: Je déclare le 79e Festival de Cannes ouvert!
3: Jane Fonda hat am Abend die Filmfestspiele in Cannes eröffnet, wie jedes Jahr ein Stell-dich-ein der internationalen Stars in den kommenden 10 Tagen. Und um Stars und Star-Kult geht es in dieser Fazitausgabe auch jenseits der Korsett. Stars und Phantom erlebten schon im 19. Jahrhundert eine erste große Blüte, wie eine Ausstellung in Nürnberg zeigt, in der es auch frühe Fanartikel zu sehen gibt. Jerome Bells Tanzstück Gala kommt ausdrücklich ohne Stars aus, es tanzen Laien und es geht nur um Freude an der Bewegung und um Gemeinschaft. Heute Abend die Premiere bei den Ruhrfestspielen Recklinghausen und das Maxim Gorki Theater hat Pläne für die künftige Spielzeit unter der neuen Intendantin Jala Ilk vorgestellt. Die postmigrantischen Zeiten am Gorki, so viel steht fest, die sind vorbei.

0: Und mal wieder steht Cannes in den kommenden 10 Tagen ganz im Zeichen des internationalen Films und dem Rennen um die begehrte Goldene Palme. Stammgäste haben sich zum Festival angekündigt, zum Beispiel der Spanier Pedro Almodovar oder der US-Amerikaner James Gray. Aber auch neue Talente gibt es zu entdecken. Der deutsche Beitrag, Das geträumte Abenteuer, läuft im Wettbewerb, ein Film von Valeska Griesebach. Und zum Auftakt heute war die französische Tragikomödie The Electric Kiss zu sehen. Unsere Filmkritikerin Anke Lewicke ist vor Ort. Anke, bist du ab jetzt im Kinofieber?
1: Ab jetzt bin ich im Kinofieber und ich muss sagen, heute Morgen winkte mir der Käseverkäufer auf dem Markt schon vom Weiten zu. Und eigentlich ist es so ein bisschen so, als sei ich gar nicht weg gewesen. Aber das Programm wechselt ja Gott sei Dank jedes Jahr. Und in Cannes ist es ja immer so, dass man anders aus dem Kino kommt, als man reingegangen ist. Also man entdeckt sich und die Welt nochmal neu. Deshalb bin ich sehr vorfreudig. Aber es gibt natürlich auch eine große Erwartung an das Festival.
0: Ja, und diese flirrende Stimmung, die ist vermutlich überall zu spüren.
1: Ja, auf alle Fälle. Und es war ganz schön heute auf der Jury-Pressekonferenz. Da waren die schon wie ein eingespieltes Team, weil die hatten gestern Abend ein Dinner und der Jurypräsident ist in diesem Jahr der Südkoreaner Park Chan-wook. Und es gibt dann immer zu Ehren des Jurypräsidenten ein thematisches Dinner. Und er hatte hier vor Jahren den Film Old Boy. Und da ging es um einen Mann, der unschuldig im Gefängnis saß, dann rauskommt. Und dann gibt es diese brutale Szene, wo ein Tintenfisch lebendig verschlungen wird. Deshalb gab es dann gestern Tintenfisch mariniert in Wein. Aber auf der Jurypressekonferenz ging es auch um die Politik, natürlich wie Kunst und Politik, in welchem Verhältnis sie stehen. Aber alle Jurymitglieder waren sich da einig, dass, und das hat Park Chan-wook dann auch gesagt, dass Kunst und Politik nicht miteinander im Widerspruch stehende Konzepte seien, solange sie künstlerisch zum Ausdruck kämen. Und dann seien sie eben wertvoll. Dafür gab es viel Applaus. Und viel Applaus gab es auch für Stellan Skarsgård, den schwedischen Schauspieler, als er meinte, warum er sich so freut, jetzt hier in der Jury zu sein.
2: It's much more comfortable to be the judge than to be judged. I'm glad that there's no pressure of that kind on me.
1: Ja, also er liebt es mehr zu urteilen, als beurteilt zu werden. Das ist auch meine Aussage.
0: Ja, und die Laune scheint ja ganz gut zu sein. Cannes gilt als das Festival, auf dem noch die Filme genossen werden, hat also nicht so den Ruf wie etwa die Berlinale, dass alles politisch sehr aufgeladen ist. Du hast jetzt eben schon auch erwähnt, dass das wohl ein Thema ist, dass man so ganz an der Politik nicht vorbeikommt. Aber schweben denn mögliche Diskussionsthemen bereits jetzt über dem Festival?
1: Nein, das kann man nicht sagen. Also auch eben war es eine Eröffnung, die das Kino feiert und natürlich auch Cannes, wie wichtig Cannes für das Kino ist. Und es ging da gar nicht groß um Politik. Sehr schön war die Verleihung der Goldenen Ehrenpalme an den neuseeländischen Regisseur Peter Jackson, der mit seinem Herr der Ringe-Produktion das Kino ja doch revolutioniert hat. Also man kann sagen, das Fantasy-Kino geboren aus einer Kinoversion. Und dann am Ende wurde es aber dann doch ein bisschen politisch eröffnet, haben die 79. Filmfestspiele die chinesische Schauspielerin Gong Li und die US-Schauspielerin und linke Politaktivistin Jane Fonda. Und die hat es sich dann doch nicht nehmen lassen, eine schöne politische Rede zu halten.
3: Stories that allow us to feel across difference. Stories that let us see that there is an alternative future.
1: Jane Fonda sagt, wir brauchen Geschichten, die uns eine alternative Welt zeigen. Eine Welt, die möglich ist. Hier in Cannes geht es besonders um die Freiheit und den Mut, Geschichten überhaupt zu erzählen. Also feiern wir den Mut und die Wut des Geschichtenerzählens.
3: Freedom and the fierce act of creation.
0: Jane Fonda, wie sie leibt und lebt bei der Eröffnung der Filmfestspiele in Cannes. Ansonsten, Anke, ist das US-Kino ja eher nicht so präsent an der Corset.
1: Ja, aber das macht Cannes, glaube ich, gar nicht so viel aus, weil wir haben ja hier große Autorennamen, die Regiewahnsinnigen sind wieder versammelt. Und wenn man allein sich mal anschaut, 5 Filme werden immer für den Auslands-Oscar nominiert. In diesem Jahr liefen davon 4 in Cannes im letzten Jahr, darunter der wahnsinnige Film Sirat oder Jafar Panahis Film Ein einfacher Unfall. Und jetzt noch mal auf das US-Kino zurückzukommen. Also in Cannes spielt eher das US-amerikanische Autorenkino eine große Rolle. Und das ist in diesem Jahr auch im Wettbewerb vertreten. Also nehmen wir doch zum Beispiel James Gray. Der läuft wieder mit Paper Tiger. Und der ist bekannt für seine klugen Polit-Thriller. Oder es gibt den neuen Film von Ira Sachs, The Man I Love. Und das ist einer der wichtigsten Vertreter des queeren Kinos in den USA. Also das Hollywood-Kino ist vielleicht nicht da, aber der etwas andere Blick auf Amerika ist auf alle Fälle in Cannes in diesem Jahr auch präsent.
0: Den Eröffnungsfilm The Electric Kiss habe ich eben schon mal kurz erwähnt. Eine Tragikomödie, die in den späten 1920er Jahren spielt. Was kann dieser Film?
1: Leider kann dieser Film nicht so viel. Also der Schauplatz ist ein Jahrmarkt. Eine Artistin gibt sich als Medium aus und heilt so einen Künstler, der den Tod seiner Geliebten so überwinden kann. Und er beginnt wieder zu malen. Und man kann sich denken, dass zwischen den beiden vielleicht schon etwas passiert. Also in dem Stoff ist ja eigentlich viel angelegt. Also auch das Kino war in seinen Anfängen eine Jahrmarktattraktion. Es geht um die Erzeugung von Illusionen, um die Entstehung von Kunst. Aber das ist alles so voraussehbar und offensichtlich erzählt und das Tempo ist so behäbig. Also der Film ist wie ein Leierkasten, der immer wieder dasselbe von sich gibt.
0: Dann lass uns doch noch mal kurz über die deutschen Beiträge sprechen. Volker Schlöndorff hat den Roman Heimsuchung von Jenny Erpenbeck verfilmt und er hat sich hier bei uns im Interview ja auch noch mal auf das letzte Jahr und einen deutschen Beitrag in Cannes bezogen.
4: Man sieht ja auch die Preisträger der letzten Jahre. Das ist wirklich knallharte Filmkunst. Das Ereignis von In die Sonne schauen letztes Jahr, ein Film, der es ohne Cannes wahrscheinlich gar nicht in die Welt geschafft hätte.
0: In die Sonne schauen von Mascha Schilinski, das war wirklich ein Überraschungserfolg und Filmkunst, ja. Wie schaut es denn in diesem Jahr aus, Anke?
1: Naja, im Wettbewerb, das hast du ja schon in der Anmoderation gesagt, läuft Valeska Griesesbach, Das geträumte Abenteuer. Und das ist eine Regisseurin, die ja immer mit nicht professionellen Darsteller, Darstellerinnen ihre Geschichten erarbeitet. Also da kann man wirklich drauf gespannt sein. Der spielt an der Grenze zu Bulgarien. Es geht um Wanderarbeiter. Und überhaupt sieht es ja ganz gut mit dem deutschen Kino aus. Also es gibt ein von Wim Wenders produziertes Regiedebüt in der Nebensektion En certain regard einer jungen Regisseurin. Und wir haben viele deutsche Schauspieler, also Hans Zischler und Sandra Hüller spielen in Vaterland Thomas und Erika Mann, die durch das zerstörte Nachkriegsdeutschland reisen. Dann haben wir aber auch noch Lars Eidinger, der in dem Wettbewerbsfilm Moulin Klaus Barbie spielt, also den sadistischen Folterer und sogenannten Schlechter von Lyon. Und wenn ich das jetzt schon so sage, Thomas Mann und Erika Mann im Nachkriegsdeutschland, Klaus Barbie, also dann kriegt man auch mit, dass es durchaus wieder ein sehr politischer Jahrgang in Cannes werden könnte.
0: Anke Lewicke über die Eröffnung der Filmfestspiele in Cannes und wir halten Sie in den kommenden Tagen hier bei Fazit und im Programm von Deutschlandfunk Kultur natürlich auf dem Laufenden. Anke, dir viel Spaß und gutes Durchhalten.
1: Ja, bonsoir, à la prochaine.

0: Wenn es einen Begriff gibt, den man mit dem Maxim Gorki Theater in Berlin verbindet, dann ist das wohl postmigrantisch. Ein Theater, das unter der Leitung von Shermin Langhoff neue Wege ging und die Themen und Geschichten einer diversen, eben postmigrantischen Gesellschaft ganz selbstverständlich auf die Bühne brachte. Gleich zweimal wurde das kleinste Berliner Landestheater Theater des Jahres, mehrfach mit Inszenierungen auch zum Theatertreffen eingeladen. Der Erfolg aber wurde auch ein bisschen überschattet durch Debatten um den autoritären Führungsstil der Intendanz. Die Ära Langhoff, die geht nun zu Ende. Ab Herbst übernimmt Jala Ilk das Haus und bei einer Pressekonferenz konnte man sich ein erstes Bild davon machen, wie es weitergeht mit dem Gorki. Susanne Burkhardt war für uns dabei, ist jetzt im Studio. Susanne, Jala Ilk, sie kommt ja aus der bildenden Kunst. Was hat sie denn jetzt am Gorki vor?
1: Ja, also ziemlich deutlich kann man sagen, dass das klassische Stadttheater, wie wir es kannten, dieses postmigrantische Theater, was du ja gerade beschrieben hast, das wird es erstmal so nicht mehr geben. Das alte Ensemble ist weg. Stattdessen wird aus dem Gorki, aus dem neuen Gorki, ein interdisziplinäres Haus, das die verschiedenen Künste vereint. Und wir hören mal, wie Jala Ilk das heute beschrieben hat.
2: Ich denke, Theater als Raum, als soziale Form, als Körper, als Klang, als politische und sinnliche Erfahrung. Es ist nicht nur Text. Theater ist nicht auf Texte zu reduzieren. Es ist körperlich, akustisch, räumlich, visuell. Und nun, wenn es diese Möglichkeiten ausschöpft, dann kann es auch politisch sein.
1: Aha. Ja, das ist ein bisschen so ein Kuratoren-Kauderwelsch, wie man es aus der bildenden Kunst vielleicht ein bisschen kennt. Also Transdisziplinarität, das bedeutet für Jala Ilk jetzt, die Kunstform nicht nebeneinander zu stellen, sondern Arbeitsweisen zu verschieben. Wie das genau aussehen wird, kann man sich noch nicht wirklich vorstellen. Man merkt nur an der Auswahl der Künstler, die sie jetzt zusammengesucht oder zusammengefunden hat, dass es in eine ganz neue Richtung gehen wird.
0: Wen bringt sie denn mit, Jala Ilk, als Künstler und Künstlerin?
1: Naja, weil sie ja aus der zeitgenössischen Kunst kommt. Wir wissen ja, dass sie den deutschen Pavillon bei der Kunstbiennale in Venedig vor 2 Jahren kuratiert hat. Und da hat ja Ersan Montag eine Arbeit präsentiert. Aber eben auch, und die kommt jetzt ans Gorki, die israelische Multimedia-Künstlerin Yael Batana. Auch die Klangkünstlerin Nicole Lullier, die damals auf der Insel Certosa so ein Klangprojekt gemacht hat, die wird auch mit von der Partie sein. Leila Hekmet, die kennt man in Berlin aus Arbeiten am Hau, aber auch aus einer Ausstellung im Gropiusbau, aus einer Ausstellung im Haus am Waldsee, das sie in ein Hospital verwandelt hat. Die wird jetzt auch ans Gorki kommen. Hochgehandelt in der Kunstszene ist auch die Künstlerin Göksü Kunak. Sie soll sich am neuen Gorki um Strawinskys Frühlingsopfer kümmern. Und es geht immer wieder um Körper, Körper, Körper. Das hört man sehr, sehr viel. Und es bleibt natürlich noch relativ vage, wie das dann konkret aussieht.
0: Das hört sich alles danach an, als ob es ein bisschen mehr von allem gibt, aber wahrscheinlich deshalb dann auch ein bisschen weniger Theater. Also was bedeutet das denn für so einen Betrieb, für so ein kleines Landestheater, wenn man dort alles machen will, aber halt ja auch nur, ja, begrenzte Kapazitäten hat.
1: Also interessant war erstmal, dass sie gesagt hat, ach, dieser Sparkurs-Theater lebt eigentlich immer, wenn es im Konflikt ist und wenn Druck da ist. Das findet sie gerade interessant. Sie hat sich auch gleich am Anfang der Pressekonferenz für die Werkstätten stark gemacht und sogar Leute von den Werkstätten sprechen lassen, dass sie nicht im Bühnenservice aufgehen sollen, wie es ja von der Kulturpolitik angedacht war. Die erste Theaterinszenierung, die kommt erst im Dezember. Ulrike Ottinger wird inszenieren, Filmemacherin, Künstlerin, Fotografin. Sie bringt den Roman Das Hörrohr von Leonora Carrington auf die Bühne und dass ihr Fokus nicht wirklich auf dem Theater liegt. Also man sieht, es gibt noch ein paar Theaterleute, die da arbeiten werden, zum Beispiel Sandra Hüller mit dem Fahnenkollektiv, Marie Schleef wird inszenieren, Sebastian Baumgarten, der übrigens auch zur künstlerischen Leitung gehört. Das können wir daran hören, was sie hier gesagt hat.
2: Es soll ein Ort werden, der erfahrbar ist, ein Haus, in dem man nicht nur eine Vorstellung besucht, sondern in dem man Zeit verbringt. Ein Haus, das nicht erst aufwacht, wenn abends der Vorhang aufgeht. So entsteht ein Programm, das nicht auf eine Genre, eine Zielgruppe oder eine Disziplin reduziert werden kann. Gemeinsam haben wir nach Performern gesucht, Schauspielern gesucht, die Lust haben, diesen Weg mit uns zu gehen.
1: Ja, und eine von diesen Performern ist zum Beispiel Lea Dreger. Die hat viele Jahre am Gorki frei und auch fest gearbeitet. Und die hat mir erzählt, dass für sie Ulrike Ottinger eine Ikone ist und dass sie sich wahnsinnig darauf freut, mit ihr zu arbeiten. Es schwang aber auch so ein bisschen die Sorge. Sie meinte dann so, aber nicht, dass ihr als Presse das Haus jetzt gleich so runterschreibt. Also, weil da ist schon so die Angst da, die man ja kennt damals, als Chris Derkorn die Volksbühne übernommen hat, dass das so eine Eventbude wird. Der Unterschied da ist ja jetzt, dass Chris Derkorn wirklich von außen kam und dass Charla Ilk, das hat sie mehrfach betont, seit über 3700, ich weiß nicht was, Tagen an diesem Haus gearbeitet hat. Sie war ja eben auch Kuratorin unter Sherman Langhoff. Das Verhältnis von den beiden war dann nicht so doll. Wurde auch nicht erwähnt, der Name heute. Aber es wird in eine ganz neue Richtung gehen, weil diese Schubladen, so sagt sie, von Diversität, die sind ihr einfach zu eng.
3: Was hältst du denn jetzt von dem Programm?
1: Also zum einen mochte ich natürlich das Gorki so, wie es war mit seinem Ensemble. Ich war da sehr gern, habe da sehr viele tolle Produktionen gesehen. Und wir haben es ja gerade gehört, Charla Ilk will das Haus nicht auf eine Zielgruppe, auf ein Genre reduzieren. Wir sehen momentan gerade sehr viele Theaterleute, die in der zeitgenössischen Kunst unterwegs sind. Ersan Montag hat ja auch den Pavillon bespielt, den deutschen. Dann haben wir jetzt auf der aktuellen Biennale in Venedig Miet Warlob, die den belgischen Pavillon bespielt. Florentina Holzinger im österreichischen Pavillon. Also da verändert sich möglicherweise was und ich finde es erstmal immer interessant, so einen neuen Weg zu gehen und ich finde, man muss da auch die Zeit lassen. Was mir halt ein bisschen seltsam vorkommt, ist, dass zum Beispiel Constanza Makras und Meg Stewart, die beiden Choreografinnen, jetzt ans Gorki kommen und die kennt man ja aus der Volksbühne oder eben auch aus dem Hebbel am Ufer und ich sehe da sehr viel Parallelen zu den Konzepten vom Hebbel am Ufer, aber auch von den Sophienseelen in Berlin und in 2 Wochen wird Matthias Lilienthal sein Konzept für die Volksbühne vorstellen. Da sind ja auch 2 Choreografinnen im künstlerischen Team. Also ich frage mich ein bisschen, ob Berlin so viel Tanz wirklich braucht und wie sich das Gorki dann wirklich von all diesen anderen Häusern unterscheiden kann in Zukunft. Also da bleibt jetzt wirklich mal abzuwarten, wie das umgesetzt dann wirklich funktioniert.
3: Das heißt, die Berliner Theater nähern sich in ihrem Andersmachen und Erweitern der Grenzen dann allmählich aneinander an.
1: Das hätte ich jetzt nicht besser sagen können, genau.
3: Susanne Burkhardt über die Zukunft des Maxim-Gorki-Theaters in Berlin unter der neuen künftigen Leitung von Charla Ilk. Danke, Susanne.
1: Gerne.
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3: Der Pariser Choreograf Jérôme Bel gilt als einer der prägenden Erneuerer des zeitgenössischen Tanzes, vor allem mit seiner radikalen Haltung im Umgang mit Starkult und Imperfektion. Schon früh holte er Laien als Tänzer auf die Bühne und verlieh dem Unvermögen ja auf charmante Weise Sichtbarkeit. Gala ist ein solches Stück, seit 11 Jahren immer wieder in verschiedenen Städten aufgeführt. Eine Gala, die gerade keine Gala sein will, immer mit anderer Besetzung, unterschiedliche Generationen, Menschen mit und ohne Beeinträchtigung, ein paar Profis. Auch bei den Ruhrfestspielen in Recklinghausen war der Galaabend von Jérôme Bel heute zu sehen mit einem bunt gemischten Ensemble und für uns dabei war die Kritikerin Elisabeth Luft. Elisabeth, hat Gala auch heute eine besondere Wirkung entfalten können?
5: Guten Abend, Marietta. Ja, mir hat es großen Spaß gemacht. Es gab viele wunderbare kleine Momente und ich muss dazu sagen, ich kannte den Abend selbst bisher nur von Videoaufnahmen, die uns unsere Tanzprofessorin kurz nach der Premiere damals gezeigt hat. Und jetzt auch hier in Recklinghausen ist die Bühne leer, ein weißer Tanzboden, der ist so gerahmt von einem schwarzen Vorhang. Und auf dieser Bühne, da stehen 18 TänzerInnen, darunter mindestens 3 oder 4 Professionelle. Und sie folgen einer festgelegten Struktur, die an so eine Nummernrevue erinnert. Auf einem Schild am Bühnenrand steht dabei, was gerade passiert. Also wenn dort zum Beispiel Ballett geschrieben steht, dann versuchen die TänzerInnen, sich an Pirouetten und Sprüngen, so wie früher im Ballettunterricht, von einer Ecke der Bühne zur anderen. Aber sie probieren auch den Moonwalk von Michael Jackson oder Walzerschritte. Und besonders mochte ich so Momente, in denen zum Beispiel die professionelle Balletttänzerin dann plötzlich zur Anfängerin wird, wie du das eben schon so ein bisschen beschrieben hast, weil ein anderes Mädchen richtig gut im Tanzen mit dem Hula-Hoop-Reifen ist und die Ballerina eben nicht. Oder wenn zum Beispiel zu sehen ist, wie unterschiedlich auch die Körper professioneller TänzerInnen bei ein und derselben Bewegung aussehen können, wie zum Beispiel eine Pirouette bei einem zeitgenössischen Tänzer aussieht und wie bei einer Ballerina.
3: Es gibt ja Kritiker, die sagen, was dieser Jérôme Bel macht, das sei eigentlich gar keine Choreografie. Also was sicher auch damit zu tun hat, dass bei ihm auf der Bühne dann anscheinend häufig auch nicht getanzt wird. Also gibt es auch oder gab es auch heute Abend so solche bewegungslosen Momente?
5: Ich habe die kaum finden können, muss ich sagen. Also in diesen Momenten, die man vielleicht als bewegungslos oder nicht inszeniert lesen könnte, lassen sich nach meinem Empfinden viele kleine Dinge entdecken. Zum Beispiel gibt es eine Nummer, die heißt 3 Minuten Improvisation in Stille. Da ist die ganze Gruppe dann gemeinsam auf der Bühne und jeder der TänzerInnen improvisiert für sich alleine. Und so hatte einer von ihnen vorne am rechten Bühnenrand, weil er zufällig an diesem Platz gelandet ist, einen dann doch sehr schönen tänzerischen Moment mit dem Bühnengerüst. Das war dann irgendwie dann fast zärtlich und wirkte irgendwie ganz natürlich trotzdem. Und diese Momente, die sind dann ja eben nicht choreografiert, aber trotzdem voller Bewegung, mal kleiner, mal größer. Und ohne diesen Rahmen würde das vielleicht nie entstehen.
3: Voller Bewegung und vermutlich dadurch, dass die Leute auch nicht perfekt sind, voller Emotionen, stelle ich mir vor.
5: Auf jeden Fall. Also das merkt man sehr, diese Freude am Tanz, der Spaß an der Bewegung. Und ich würde auch sagen, dass das Besondere ist hier,

0: Der Jurysprecher sagte wörtlich: Mit dem musikalischen Werk von Annette Humpe wurde die deutsche Sprache cool, lässig und emotional. Humpe war als Sängerin der Band Ideal eine prägende Figur der neuen deutschen Welle. Später feierte sie mit dem Duo Ich und Ich Erfolge. Wegen der Zerstörung kultureller Stätten einer indigenen Volksgruppe muss das australische Bergbauunternehmen Fortescue umgerechnet 92 Millionen Euro zahlen. Diese Strafe setzte ein Bundesgericht in Australien fest. Demnach hat das Unternehmen 124 als Kulturerbe eingestufte Stätten der Volksgruppe der Jinjibandi vollständig zerstört. Weitere Stätten seien ausgegraben, von Straßen überdeckt oder überflutet worden. Es handelt sich australischen Medienberichten zufolge um die höchste Entschädigungssumme, die jemals auf Grundlage der Gesetze zur Anerkennung der Landrechte indigener Völker verhängt wurde.
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2: Fankultur gilt im Allgemeinen als Phänomen der jüngeren Zeit, verbunden mit Sport, Fußball oder Pop und Film. Überall dort, wo außergewöhnliche Stars auftauchen und sich Anhängerschaften bilden. Doch das Ganze ist weit älter und es geht bis zu den Gladiatorenkämpfen der Antike zurück. Das Germanische Nationalmuseum in Nürnberg widmet sich nun in einer Ausstellung dem Genie- und Starkult des 19. Jahrhunderts. Auch damals gab es offenbar eine Sehnsucht nach starken Vorbildern. Wer die großen Idole waren und wie das Fantum damals gepflegt und auch angeheizt wurde, darüber habe ich vor der Sendung mit der Kuratorin Karin Rein gesprochen. Hallo und guten Abend.
3: Ja, hallo.
2: Frau Rein, warum ist die Fankultur im 19. Jahrhundert überhaupt so richtig groß geworden?
3: Na, ich würde sagen, sie hat eine Blütezeit erlebt, weil sich einmal die ganze Medienlandschaft verändert hat in der Zeit. Wir haben eine größere Vielfalt der Zeitungen, der Zeitschriften. Es gibt neue Medien wie die Fotografie, aber auch die Konsumkultur, die hat sich in der Zeit sehr stark verändert. Und es gab dem Ganzen großen Auftrieb. Aber drumherum gab es auch politische, gesellschaftliche Verhältnisse, die das Ganze sehr befördert haben. Denn wir merken das bis heute immer in Zeiten von Krisen oder großen Umbrüchen. Da wächst das Bedürfnis entweder nach starken Männern oder Idolen oder Menschen, über die man sich zeitweise mal in so eine andere Welt träumen kann. Also im Grunde bereitet die Aufklärungszeit das vor, dann kommt die Französische Revolution, der Zerfall des Heiligen Römischen Reiches, dann kommt die Industrialisierung, wir haben große Emanzipations- und Demokratisierungsbewegungen. Also da tut sich eine ganze Menge und einiges hat den Menschen damals sicher auch schon Angst gemacht, wie das heute auch so ist. Und dann wünscht man sich eben Menschen, hinter denen man sich versammeln kann, bei denen man glaubt, die hätten Visionen für die Zukunft oder die wüssten, wie es gut weitergehen kann.
2: Welche Zeitgenossen wurden denn damals angehimmelt?
3: Ach, es waren erstaunlich viele, deshalb war es auch fast schwierig, eine Auswahl für die Ausstellung zu treffen. Also natürlich gibt es so die klassischen Dichter- und Denkergenies wie Goethe und Schiller, Musikgenies wie Beethoven und Wagner, aber auch Politstars der Zeit wie Bismarck oder Robert Blum. Es gab das Tatengenie Napoleon, das Wissenschaftsgenie Alexander von Humboldt. Es gab Helden der Vergangenheit, die stark idealisiert wurden und verehrt wurden, wie Friedrich den Großen. Es gab die Königin Luise, die zu einem Idol der Zeit wurde und dann viele, viele Bühnenstars.
2: Wie wurde denn dieses Phantom damals ausgelebt? Man kann sich das ja gar nicht vorstellen, so jenseits der elektronischen Medien.
3: Ah, da gab es auch schon sehr, sehr viel und wir zeigen da auch eine ganze Menge in der Ausstellung. Im Grunde für die etwas wohlhabenderen Menschen und Sammler gab es Büsten, Skulpturen, für den kleineren Geldbeutel dann Reproduktionen in Druckgrafik, aber Bildnisse auch schon auf Tellern, auf Tassen, auf Pfeifenköpfen, Medaillen. Wir haben Sammelbilder, etwa die Liebig-Sammelbilder, wo es auch schon Reihen zum Sammeln etwa zu Richard Wagner gab. Es entwickelt sich im 19. Jahrhundert die Autogrammkarte, weil die Fotografie eben die Grundlage dafür bildet. Also da gab es schon einiges und manches ist unseren heutigen Fanobjekten wie den Kaffeetassen und ähnlichem schon recht nah.
2: Das sind heutzutage Menschen, die etwas besonders gut können oder manchmal auch einfach nur gut aussehen. Welche Qualitäten haben damals einen Star ausgezeichnet?
3: Bei den Stars war es schon so, dass natürlich auch ein besonderes Talent, eine besondere Fähigkeit vorliegen musste, etwa eine besondere Genialität des Musizierens, des Singens, des Schauspielerns. Aber das war es nicht nur. Im 19. Jahrhundert entsteht so ein neuer Typus des Bühnenstars, bei dem

0: eben das Auftreten und ja die Wirkung auf sein Publikum ganz wichtig ist. Der Franz Liszt, also der Pianist, hat zum Beispiel mal gesagt, das Konzert bin ich. Also er selbst war auch Teil oder war das Erlebnis überhaupt. Ging schon darum, auch die Menschen im Publikum zu emotionalisieren und ja, für sich zu begeistern.
1: Jetzt haben Sie gerade schon von Stars gesprochen, aber auch von Vorbildern. Machen Sie da in der Ausstellung einen Unterschied?
0: Es ist manchmal schwierig, genaue Grenzen zu ziehen. Beim Genie reicht es auch, wenn es nach seinem Tod erst große Anerkennung findet. Der Star muss sofort sein Publikum an sich binden. Es gibt dann eben noch so Idole wie die Königin Luise, die weder Genie noch Star ist, oder die Vorbilder. Ja, also im Grunde, es gibt da ganz unterschiedliche Kategorien und unterschiedliche Bedürfnisse der Verehrung, die sich dann auch darin widerspiegeln. Mhm.
1: Haben Sie denn in Ihren Depots überraschende Entdeckungen gemacht, als Sie mit dieser Ausstellungsidee im Hintergrund da durchgegangen sind?
0: Na, wir zeigen schon einige Objekte, die man so vielleicht noch nicht gesehen hat. Überraschend war aber mehr die Vielfalt, auch gerade dieser Fanobjekte. Da waren wir schon überrascht. Also wir haben zum Beispiel eine ganze Reihe von Pfeifenköpfen, die immer wieder verschiedene Stars aufgreifen oder Genies. Da ist Napoleon auf dem Pfeifenkopf oder Franz Liszt oder eine Szene aus dem Faust. Also das war so eine ganz nette Entdeckung. So ein bisschen die Parallele zum heutigen Kaffeebecher, auf dem dann eben Taylor Swift oder AC/DC oder wer auch immer abgebildet ist.
1: Heute sagt man Merch dazu.
0: Genau.
1: Frau Rein, was hat sich denn an den Mustern der Heldenverehrung verändert? Lässt sich alles, was wir von heute kennen, auch auf dieses 18., 19. Jahrhundert übertragen?
0: Nee, es gab da natürlich schon große Veränderungen und gerade Social Media hat natürlich in unserer heutigen Zeit das Ganze sehr beschleunigt und auch verändert. Es wurde schneller global. Vielleicht ebben manche Trends und Bewunderungen aber auch schneller ab. Interessant sind eher, es gibt schon so Gemeinsamkeiten, also gerade Hysterie, die man eher mit dem 20., 21. Jahrhundert verbindet, die gab es auch schon sehr intensiv im 19. Jahrhundert, auch für so Künstler wie Paganini oder Liszt, also dass die Damen in Konzerten in Ohnmacht fallen oder kreischen oder den Stars Küsse zuwerfen oder vor Hotels warten, dass man sich beschwert über hohe Konzertpreise, das gab es alles schon im 19. Jahrhundert. Ich glaube, ein bisschen verehrt hat sich das im 19. wirklich das außergewöhnliche Individuum mit ganz besonderen Talenten sehr verehrt wurde. Und heutzutage scheint es ein bisschen Trend zu sein, dass man Menschen bewundert, die eigentlich so ähnlich sind wie du und ich, die aber damit sehr viel erfolgreicher sind. Aber nicht nur, es gibt auch immer noch die außergewöhnlichen Stars.
1: Was ist denn so Ihre große Entdeckung gewesen oder Erkenntnis?
0: Eigentlich wirklich die Nähe von damals zu heute, dass sich menschliche Bedürfnisse nicht so sehr verändern und Sehnsüchte. Interessant war aber auch für mich zu sehen, wie groß die Nähe ist zwischen Genie und Starkult einerseits und religiöser Verehrung. Das war spannend.
1: Quasi religiös.
0: Genau, manchmal wurden die Genies und Stars des 19. Jahrhunderts auch schon als Ersatzheilige angesehen. Hat auch was damit zu tun mit der Säkularisation in der Zeit, also dass einige sich doch von der Kirche entfernten oder Zweifel an ihr hatten und dass man dann irgendwie neue Menschen suchte, hinter denen man sich versammeln kann.
1: Also eine Ausstellung, in der wir auch ja etwas über unsere Gegenwart erfahren können.
0: Das denke ich. Ich glaube, das ist ein ganz, ganz aktuelles Thema. Ja. Also gerade jetzt, wie gesagt, in unseren Krisenzeiten wächst ja bei manchen auch das Bedürfnis nach starken Männern. Und natürlich gilt da Vorsicht. Und wir sind, glaube ich, heute etwas skeptischer, wenn es um Personenkult geht. Aber trotzdem, man lernt auch, dass Verehrung manchmal auch eine wichtige gesellschaftliche Funktion übernehmen kann. Gerade so in Momenten der Zersplitterung und Spaltung einer Gesellschaft, da finden sich über Verehrung dann auch Gemeinschaften, die gemeinsame Werte teilen oder Gefühle ausleben können, ohne dass es immer gefährlich sein muss.
1: Ab morgen im Germanischen Nationalmuseum in Nürnberg zu sehen, die Ausstellung Genie, Idol, Star, Verehrung im 19. Jahrhundert, kuratiert von Karin Rein. Vielen Dank, Frau Rein, für das Gespräch.
0: Ja, sehr gerne.

0: School of X featuring Lord Shiva mit Collarbone. Geschichten, die das Leben schrieb, findet man häufig in der eigenen Familie, so auch die Fotografin Saskia Daria Gettel, deren Großeltern in Berlin die einzige Giftschlangenzucht der DDR betrieben. In ihrem Giftbuch hat Gettel die Geschichte recherchiert und fotografisch aufgearbeitet. Die Giftschlangenzucht war weit mehr als nur eine Erwerbstätigkeit. Passion verband sich mit Nerdtum und Freizeitspaß, wie Tobias Lehmkuhl erfahren konnte.
1: Saskia Daria Gettel ist im Südosten von Berlin in Erkner groß geworden. Auf demselben Grundstück, auf dem ihre Großeltern während der DDR-Zeit eine Giftschlangenfarm betrieben hatten. Mit dem Ende der DDR gaben sie die Giftproduktion auf, hielten aber weiter ungiftige Riesenschlangen, mit deren Zucht sie parallel zu der Giftschlangen begonnen hatten.
2: Ich glaube, in mir hat sich so ein Wunsch gebildet, einfach weil wir in dem kleinen Dorf aufgewachsen sind und jeder wusste so, ah, du kommst aus der Schlangenfamilie, was hat's denn da auf sich? Und ich hatte da aber nicht so richtig einen Zugang zu, weil ich einfach zu jung war. Und dann sind sie auch irgendwann verstorben und ich hatte irgendwie nie wirklich die Gelegenheit, mich damit richtig auseinanderzusetzen oder da eine Verbindung zu erschaffen. Und deswegen war es mir eine Herzensangelegenheit, mich da so ein bisschen mehr reinzuknien und zu schauen, was ich da auch für mich selber finden kann als Enkeltochter, aber auch als Künstlerin, die ich halt dann nun mal mittlerweile auch geworden bin.
1: Gettel, Mitte 20, lebt in Berlin-Friedrichshain und hat in Potsdam Fotografie studiert. Sie konnte bei der Arbeit an Das Giftbuch auf umfangreiches Archivmaterial zurückgreifen, denn ihre Großeltern haben zahlreiche Dokumente und Fotografien über Jahrzehnte hin aufbewahrt. Vieles davon hat Eingang in ihr mit dem Deutschen Fotobuchpreis in der Kategorie Fotografische Abschlussarbeit ausgezeichnetes Werk gefunden. Aufnahmen des Großvaters, wie er das Gift der Schlangen melkt und wie seine Frau ihm dabei assistiert, Bilder von Brutbehältern und Babyschlangen, die gerade ihre Eier aufbrechen, Listen über den Giftertrag eines jeden Monats, Rezepte für aus den Giften gewonnene Toxine. Auf manchen Bildern erkennt man auch die Manschette, die Horst Gettel bei der Arbeit mit den Schlangen stets am Oberarm trug, um im Fall, dass er gebissen wurde, schnell den Blutfluss und damit die Übertragung des Gifts in den Rest des Körpers zu unterbinden. Zudem war mit dem nächstgelegenen Krankenhaus ein Codewort für den Notfall verabredet.
2: Dann dachte ich, es wäre nett, auch nochmal eine andere Perspektive reinzukriegen, weil mich ja nicht nur die Geschichte meiner Großeltern interessiert hat, sondern vor allem dieser ganze Zusammenhang mit der Zeit, dem System, in dem sie gelebt haben. Und deswegen habe ich die Stasi-Akten von meinem Großvater auch noch angefordert.
1: Aus dem Gift der Schlangen wurde vor allem ein Medikament zur Behandlung von Rheuma hergestellt, Vipracutan. Aber eben auch Gegengifte gegen Schlangenbisse. Wobei die in Deutschland vorkommende Vipernart nur sehr schwach giftig ist. Deswegen ließ Horst Gettel giftigere Schlangen in Bulgarien fangen und nach Berlin schicken. Kein Wunder, dass die Stasi sich diesen Mann genauer anschaute, ging er doch einer mindestens ungewöhnlichen, wenn nicht absonderlichen und auch gefährlichen Tätigkeit nach.
2: Er konnte mich noch an ein paar Gespräche erinnern mit ihm, dass er auch öfter bemerkt hat, wenn Leute von der Stasi vorbeikamen und ihn ausgefragt haben und dass er sich dann nochmal extra dumm gestellt hat. Und das kann man hier, glaube ich, auch aus den Texten gut rauslesen, dass ein witziger Absatz mit dabei, der das, glaube ich, ganz gut zusammenfasst, auch diese Absurdität von der ganzen Sache. Ah ja, hier. Die Freizeit und die persönlichen Interessen des Ermittelten sind ausschließlich seiner Schlangenfarm gewidmet. Das drückt sich auch in persönlichen Gesprächen aus. Der Ermittelte kann über nichts weiter diskutieren als über seine Schlangen und über Probleme der Schlangenzucht und Schlangenhaltung.
1: Dass Horst Gettel die Schlangenzucht mit Leidenschaft betrieb, zeigt sich auch daran, dass er irgendwann begann, mit seiner Frau bei öffentlichen Festen Schlangentänze aufzuführen.
2: Was ich auch noch ganz witzig fand, was ich auch noch mitbekommen habe, meine Großeltern waren KarnevalsliebhaberInnen. Und da ist es dann mal aus einer Schnapsidee entstanden, dass sie dachten, ach, wir haben ja die Riesenschlangen zu Hause, warum führen wir nicht einfach so Schlangentänze auf? Und das ist natürlich sehr gut angekommen, weil es war halt sehr exotisch und solche Tiere hat man in der DDR jetzt nicht so oft gesehen. Und ich glaube, es hatte auch viel mit Sehnsucht von Weite und Ferne zu tun. Das fand ich ganz, ganz unterhaltsam, dass das dann auch noch mit dazu gekommen ist.
1: Aufnahmen dieser Tänze finden sich in Das Giftbuch ebenso wie geschickt eingefügte Fotografien Saskia Gettels. Sie hat sich vom Zufall leiten lassen und in der komplett verdunkelten Wohnung ihrer Großeltern mit Blitz fotografiert, um auf diese Weise noch einmal eine neue Perspektive auf die für sie ansonsten so vertraute Umgebung zu gewinnen. Umgekehrt wirft das klug komponierte Giftbuch ein überraschendes Schlaglicht auf einen bislang unbeachteten, ja einzigartigen Beruf in der DDR.
0: Tobias Lehmkuhl über das Giftbuch von Saskia Daria Gettel, die die Geschichte der einzigen Giftschlangenfarm der DDR fotografisch aufgearbeitet hat, im Leipziger Verlag Marian Arndt erschienen. In die Feuilletons von morgen hat Arno Orzesek geschaut, da gibt's steile Thesen und viel Interpretationsraum.
3: Menschen, die sich bewusst gegen Nachwuchs entscheiden, bezeichnen sich nicht mehr als kinderlos, sondern als kinderfrei. Das passt zu einem Land, das Kinder und Jugendliche behandelt, als wären sie eine Last, heißt es in der Frankfurter Allgemeinen Zeitung. Judith Lemke stört sich nicht an individuellen Entscheidungen gegen Kinder, wohl aber an einer publizistischen Tendenz, die sie beobachtet hat. Es wird unterstellt, Mütter seien unglücklicher als Frauen ohne Kinder, Eltern hätten schlechteren Sex und das Bild der einsamen Greisin sei ein Versuch des Patriarchats, Frauen zum Kinderkriegen zu erpressen. Und nicht Ausdruck einer demografischen Realität. Fast scheint es, als würde sich das über Jahrhunderte geprägte Bild, dass eigene Kinder eine notwendige Bedingung für eine gelungene Biografie sind, langsam umkehren. Ein glückliches Leben genügt sich selbst. Lemke hält diese Haltung für fatal. Um die implizite Heimtücke des Wortes kinderfrei zu verdeutlichen, stellt sie es in eine Reihe mit sorgenfrei, schuldenfrei und nikotinfrei. Und sie verweist auf eine fernöstliche Erfahrung. Wer schon einmal durch Südkorea, das Land mit der niedrigsten Geburtenrate auf der Welt, gereist ist und sich bei der Begegnung mit einer Kindergartengruppe gefühlt hat, als hätte er gerade einen Schwarm exotischer Vögel erspäht, bekommt einen Eindruck davon, wie deprimierend sich das Leben in einem zunehmend kinderfreien Land anfühlen kann. Wer Kinder und Jugendliche vor allem als Belastung empfindet, sollte sich vor Augen führen, worauf wir in Wirklichkeit verzichten, wenn wir nur noch von anderen Alten umgeben sind. Uns begegnet der Begriff kinderfrei heute zum ersten Mal, aber nicht nur der. Denn in der Tageszeitung Die Welt kümmert sich Mirna Funk, die stets durch erhöhte Sensibilität für das beschwerliche Leben von Männern auffällt, um die Bürde des Verdieners. Frauen klagen ständig über Mental Load, also die unsichtbare mentale Belastung durch Alltagsaufgaben. Aber für die Last, die in Deutschland zahlreiche Männer tragen, gibt es noch immer keinen Begriff. Deshalb sollten wir endlich anfangen, über Financial Load zu sprechen und über die seelischen Konsequenzen der finanziellen Verantwortung. Genau das tut die Weltautorin Funk dann. Financial Load ist ein Existenzthema. Die Verantwortung für das finanzielle Wohlergehen anderer Menschen zu tragen, ist hart, es ist anstrengend und wer den Financial Load benennt, stört die feministische Erzählung. Er macht aus dem Ernährer nämlich ein Subjekt, nicht nur ein Gegenüber, das für den Mental Load verantwortlich ist. Wer also Gleichberechtigung ernst nehmen will, muss den Financial Load sehen. Wir enthalten uns jeglichen Kommentars, um noch einen dritten neuen Begriff zu lernen. Check your Ostdeutschness, betitelt die Süddeutsche Zeitung einen Artikel, in dem Peter Richter den von Song Thieu und der verstorbenen Henrike Naumann gestalteten deutschen Pavillon auf der Kunstbiennale in Venedig würdigt und selbigem die besagte Ostdeutschness zuspricht, die besonders im knalligen Türkis des Hauptraums erkennbar wird. In dieser Farbe wurden einst die Kasernen der Sowjetarmee gestrichen. Die eigentlich erfrischende Farbe, so Richter, taucht den ganzen Hauptraum in eine Atmosphäre von angestauter Gewalt, die sich offensichtlich auch Besuchern aus dem Teil der Menschheit mitteilt, der nicht im Osten Deutschlands aufgewachsen ist. Dazu tragen aber auch Vorhänge vor den Fenstern bei, die mit den Metallösen nach unten hängen, sodass sie an Einschusslöcher erinnern. Und die Wand an der DDR-Nippes hängt, wie in einer Waffenkammer und in Naumanns Konzept für die Nachkriegszeit steht, die womöglich, gegenüber hängen Kettenhemden, wie von den gerade in Ostdeutschland epidemischen Mittelaltermärkten, schon wieder eine Vorkriegszeit sei. Peter Richter in der SZ. Rekapitulieren wir den heutigen Lernerfolg. Im Begriff kinderfrei werden laut FAZ Kinder zu so etwas wie Nikotin in nikotinfrei herabgewürdigt. Laut Welt sollen Männer durch Anerkennung ihres Financial Loads endlich Gleichberechtigung erlangen. Und laut SZ ist Ostdeutschness auf der Biennale eine triftige Sache. Damit beenden wir unsere wortglaubernde Kulturpresseschau. Und fordern Sie bei Nichtgefallen auf, mit einer FR-Überschrift auszurufen: Verdammt gute Idee.
0: Das war die Kulturpresseschau von Arno Orzesek und das war Fazit, die Kultur vom Tage. Ich bin Marietta Schwarz und Kleiner Verweis noch auf unsere Theatersendung Rang 1 am Samstag. Da können Sie dann ein langes Interview mit der neuen Intendantin des Gorki-Theaters, Cala Ilk. Danke fürs Zuhören und Ihnen eine gute Nacht.

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1: Uhr Mittwoch, 13. Mai, die Nachrichten. US-Präsident Trump ist zu einem Staatsbesuch in China aufgebrochen. Bei seinen Gesprächen mit Staats- und Parteichef Xi soll es unter anderem um Handelsthemen und den Irakkrieg gehen. Die ursprünglich für März geplante Reise hatte Trump wegen des Konflikts mit Teheran verschoben. Im Handelsstreit der weltgrößten Volkswirtschaften hatte Trump vergangenes Jahr die Importzölle für chinesische Waren auf bis zu 145% erhöht, worauf Peking mit Gegenzöllen in Höhe von 125% reagierte. China führte zudem Exportkontrollen auf wichtige Rohstoffe ein, was die Industrie in zahlreichen Ländern beeinträchtigte. Trump wird in China von einer Wirtschaftsdelegation begleitet. Mit dabei sind unter anderem Elon Musk als Chef der Konzerne Tesla und SpaceX, Apple-Chef Tim Cook und Boeing-Vorstand Robert Ortberg. Es ist Trumps erster China-Besuch seit 2017. Die EU-Außenbeauftragte Kallas hält eine Ausweitung der EU-Marinemission Aspides auf die Straße von Hormuz nach dem Ende des Iran-Kriegs für möglich. Dafür müssten die Mitgliedstaaten den Auftrag der Mission ändern, sagte Kallas nach einem Treffen der Verteidigungsminister der EU-Staaten. Aspides leiste bereits einen entscheidenden Beitrag zum Schutz der Schifffahrt im Roten Meer. Bei ihrem Treffen im März hatten sich die Verteidigungsminister noch gegen eine Ausweitung von Aspides ausgesprochen. Zum Schutz der Handelsschifffahrt vor Angriffen der jemenitischen Houthi-Miliz war die EU-Mission 2024 gestartet worden. Die Straße von Hormuz ist seit Beginn des Irankriegs Ende Februar von den iranischen Revolutionsgarden weitgehend gesperrt. Russland fordert, das Amt des Hohen Repräsentanten für Bosnien-Herzegowina abzuschaffen. Es sei an der Zeit, dass das Land echte Souveränität und Unabhängigkeit erlange, sagte der russische Botschafter bei den Vereinten Nationen, Nebenzia, bei einer Sitzung des UNO-Sicherheitsrats in New York. Die USA wollen hingegen die Befugnisse des künftigen Repräsentanten einschränken. Das Mandat werde begrenzter ausfallen, sagte die stellvertretende US-Botschafterin Bruce. Der CSU-Politiker Schmidt hatte seinen Rücktritt als hoher Repräsentant für das Balkanland erklärt und dafür persönliche Gründe genannt. Schmidt hatte den Posten seit 2021 inne. Seine Amtszeit war von massiven Spannungen mit der serbischen Teilrepublik Republika Srpska geprägt. Der hohe Repräsentant für Bosnien-Herzegowina hat die Aufgabe, über die Einhaltung des Friedensabkommens von Dayton von 1995 zu wachen. In Großbritannien bleibt die politische Zukunft von Premierminister Starmer ungewiss. Ungeachtet der Rücktrittsforderungen aus seiner Labour-Partei will Starmer im Amt bleiben. Er erklärte auf einer Sitzung des Kabinetts, das Land erwarte, dass die Regierung ihre Arbeit fortsetze. Mehr als 80 der gut 400 Labour-Abgeordneten hatten dem Premier öffentlich ihre Unterstützung entzogen. Der stellvertretende Premier Lammy forderte sie auf, Starmer nicht weiter unter Druck zu setzen und den politischen Rivalen nicht in die Hände zu spielen. Zuvor hatten sich mehr als 100 Abgeordnete in einer Erklärung hinter Starmer gestellt. Auch das Kabinett ist uneins in der Führungsfrage. Mehrere Staatssekretäre legten ihre Ämter nieder oder kündigten ihren Rücktritt an. Hintergrund der Labour-Krise ist das schlechte Abschneiden der Partei bei den Kommunal- und Regionalwahlen in Großbritannien. Israel hat sich beim Eurovision Song Contest in Wien für das Finale am Samstag qualifiziert. Der Beitrag des Sängers Noam Bettan erhielt genügend Punkte von den nationalen Jurys und durch die Publikumsabstimmung. Wegen der Teilnahme Israels gab es Kritik und Boykottaufrufe. Spanien, die Niederlande, Irland, Slowenien und Island sind aus Protest gegen Israels militärisches Vorgehen im Gazastreifen nicht beim diesjährigen ESC dabei. Grund für den Militäreinsatz war der Terroranschlag der Hamas auf Israel im Oktober 2023. Das Wetter nachts von Nordwesten her Bewölkungsverdichtung, gebietsweise Regen, in der Südhälfte gering bewölkt, Tiefstwerte 9 bis minus 3 Grad. Am Tage meist wolkig bis stark bewölkt, im Südosten teils heiter. Von Nordwesten her Schauer, teils mit Gewittern, Temperaturen 11 bis 17 Grad. Das waren die Nachrichten.
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2: Herzlich willkommen zu einer Stunde mit festlicher Musik zu Christi Himmelfahrt von Johann Kuhnau, Georg Philipp Telemann und Johann Sebastian Bach. Am Mikrofon begrüßt sie Ruth Jarre. 40 Tage nach Ostern wird dieses kirchliche Fest gefeiert, zu Zeiten Bachs und Telemanns zumeist mit musikalisch prachtvoll ausgestatteten Gottesdiensten. Telemann hat allein über 30 Himmelfahrtskantaten hinterlassen. Wir hören zum Auftakt den Eingangschor seiner Kantate »Ich fahre auf zu meinem Vater«, komponiert für den Himmelfahrtstag im Jahr 1721. Jesus selbst kommt zu Beginn zu Wort, geführt, wie könnte es auch anders sein, in einer aufsteigenden Linie, bevor der Chor einsteigt. Lionel Meunier leitet Vox Luminis und das Freiburger Barockorchester.

Lionel Meunier leitete das Freiburger Barockorchester und sein Ensemble Vox Luminis mit dem Eingangschor der Himmelfahrtskantate »Ich fahre auf zu meinem Vater« von Georg Philipp Telemann. Musik zu Himmelfahrt hören wir in dieser Chormusik im Deutschlandfunk Kultur. Natürlich hat auch der Vorgänger Johann Sebastian Bachs im Amt des Thomaskantors Kantaten zu diesem kirchlichen Festtag hinterlassen. »Lobet ihr Himmel den Herrn« heißt eine dieser Kantaten von Johann Kuhnau. Und die Art und Weise, wie der Komponist hier den figurierten Schlusschoral einsetzt, kann durchaus auch als Muster und Vorbild für Johann Sebastian Bach gelten. Wir hören eine Aufnahme mit kleiner Vokalbesetzung der Opella Musica, Isabel Schicketanz Sopran, David Erler Altus, Tobias Hunger Tenor und Friedemann Kloß Bass. Es spielt die Camerata Lipsiensis unter der Leitung von Gregor Meyer.

Lobet ihr Himmel den Herrn, eine Kantate zu Christi Himmelfahrt von Johann Kuhnau. Gregor Meyer leitete das Ensemble Opella Musica mit Isabel Schicketanz Sopran, David Erler Altus, Tobias Hunger Tenor und Friedemann Kloß Bass und die Camerata Lipsiensis. Zum Abschluss das Himmelfahrtsoratorium Lobet Gott in seinen Reichen von Johann Sebastian Bach. Groß besetzt mit Pauken und Trompeten, mutmaßlich erstmals am 15. Mai 1738 aufgeführt. Teile des Werks, musikalischen Ideen, begegnen wir in anderen Kompositionen wieder, zum Beispiel in der H-Moll-Messe. Wir hören Vox Luminis und das Freiburger Barockorchester unter Leitung von Lionel Meunier.

0: Musik zu Christi Himmelfahrt in der Chormusik im Deutschlandfunk Kultur. Mit Werken von Georg Philipp Telemann, Johann Kuhnau und zuletzt Johann Sebastian Bach. Das war das Himmelfahrtsoratorium Lobet Gott in seinen Reichen. Lionel Meunier leitete sein Ensemble Vox Luminis und das Freiburger Barockorchester.
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2: Ich bin Elisabeth Witkowski.
3: Ich bin Ann-Christin Gaumann.
2: Und wir sind vom Klangkombinat in Halle an der Saale. Der Name hat zum einen einen Anklang an die Musik im Allgemeinen und das Kombinat wurde deswegen hinzugefügt, weil wir uns im Osten beheimatet sehen und deswegen sehen wir ein Klangkombinat.
3: Das Klangkombinat besteht ungefähr aus 45 plus minus musikinteressierten Laien, die Lust haben zusammen zu singen und wir sind alle zwischen so 18 bis 35, 40 Jahre alt mit ein paar Ausreißern noch nach oben. Also unser Chor ist offen für alle. Natürlich geht es uns hauptsächlich schon um den Spaß an der Musik. Trotzdem haben wir aber auch Ambitionen. Das heißt, dass wir mit der Zeit natürlich auch anspruchsvollere Stücke ausgewählt haben und singen, dass wir von zum Beispiel anfänglich irgendwie dreistimmigen Stücken, jetzt bei Stücken sind, die zum Beispiel manchmal auch 8 Stimmen haben und da schon auch eine Ambition besteht. Aber trotzdem soll der Chor auch offen für alle Fähigkeitsstufen bleiben.
2: Ich finde, dass es definitiv so ist, dass wir ein Laienchor sind und trotzdem versuchen wir im Rahmen unserer Möglichkeiten, die Qualität eben stetig zu steigern mit den Mitteln, die uns dafür zur Verfügung stehen. Wir versuchen zum Beispiel regelmäßig Workshops zu organisieren, wo wir uns verschiedene Dinge vermitteln lassen und uns damit auch Stück für Stück auf ein anderes Niveau zu bringen.
3: Der Reiz von A Cappella ist für mich natürlich dadurch, dass keine Instrumente dabei sind, wir mit unseren Stimmen die Instrumente sind. Das heißt, dass wir in den Stücken auch nicht immer die Melodie singen, sondern auch mal die Gitarrenmelodie zum Beispiel singen oder eine Klaviermelodie oder je nachdem, was für ein Instrument im Original eben ist. Und dadurch auch, finde ich, im Erleben beim Singen einfach eine andere Stimmung ist. Also weil kein Instrument noch mit dabei ist, sondern alles von uns und unseren Stimmen getragen wird.
2: Ein Song, der mir ganz persönlich besonders am Herzen liegt, ist Dog Days Are Over von Florence and the Machine. Der stellt für mich einen sehr, sehr großen Meilenstein dar, weil er der erste von mir selbst geschriebene Song für den Chor ist. Ich habe das gemeinsam mit Annika Henschel zusammen gemacht. Und der steht ganz exemplarisch dafür, wie wir als Chor arbeiten, funktionieren und wie wir als Chor auch Spaß haben. Wir haben nämlich ein riesiges Musikteam mit ganz vielen verschiedenen tollen Dirigierenden. Und es ist was ganz Besonderes bei uns im Chor, dass sich jeder und jede mit unterschiedlichen Fähigkeiten im Musikteam einbringen kann. Und deswegen würde ich sagen, dass dieser Song ganz, ganz, ganz besonders für mich ist und aber vor allem dafür steht, was bei uns im Chor für jeden und jede überhaupt möglich ist.
3: Ich finde auch, dass es dafür steht, was man auch in dem Chor erreichen kann, ohne irgendwie eine musikalische Ausbildung. Und dann steht man vielleicht ein paar Jahre später vor dem Chor und hat ein Lied arrangiert und darf das dirigieren. Und das zeigt, glaube ich, einfach ganz gut, wie man sich in diesem Chor entwickeln kann.
0: Elisabeth Witkowski und Ann-Christin Gaumann stellten das Klangkombinat aus Halle an der Saale vor, unseren Chor der Woche. Am Mikrofon war Ruth Jarre. Machen Sie's gut.

0: beeinträchtigte. Trump wird in China von einer Wirtschaftsdelegation begleitet. Mit dabei sind unter anderem Elon Musk als Chef der Konzerne Tesla und SpaceX, Apple-Chef Tim Cook und Boeing-Vorstand Robert Ortberg. Es ist Trumps erster Besuch Chinas seit 2017. Russland hat sich für die Abschaffung des Amts des Hohen Repräsentanten für Bosnien-Herzegowina ausgesprochen. Es sei an der Zeit, dass das Balkanland echte Souveränität und Unabhängigkeit erlange, sagte Moskaus UNO-Botschafter Nebenzia in einer Sitzung des Sicherheitsrates in New York. Die stellvertretende US-Botschafterin Bruce plädierte lediglich dafür, die Befugnisse des Mandats einzuschränken. Zuvor hatte der CSU-Politiker Schmidt seinen Rücktritt als hoher Repräsentant für das Balkanland erklärt und dafür persönliche Gründe genannt. Er hatte den Posten seit 2021 inne. Seine Amtszeit war von massiven Spannungen mit der serbischen Teilrepublik Republika Srpska geprägt. Der hohe Repräsentant für Bosnien-Herzegowina hat die Aufgabe, über die Einhaltung des Friedensabkommens von Dayton von 1995 zu wachen. Der Leiter der US-Behörde für Lebens- und Arzneimittel FDA, McCarry, tritt zurück. Das kündigte US-Präsident Trump an. Der stellvertretende FDA-Kommissar für Lebensmittel, Diamantis, werde die Behörde kommissarisch leiten, hieß es in Washington. McCarry habe seinen Rücktritt eingereicht. Dieser stand seit Wochen unter Druck von Trump, einflussreichen Republikanern und Abtreibungsgegnern. Der FDA-Chef war unter anderem wegen seines Umgangs mit der Zulassung von aromatisierten E-Zigaretten, Verzögerungen bei der Prüfung einer Abtreibungspille sowie öffentlichen Auseinandersetzungen mit Pharmakonzernen kritisiert worden. Nach dem mutmaßlichen Angriff der libyschen Küstenwache auf das Rettungsschiff Sea-Watch 5 hat die EU-Kommission Aufklärung angekündigt. Man wisse von einem bedauerlichen Vorfall, hieß es aus der Kommission in Brüssel. Die EU-Delegation in Tripolis werde sich an die libyschen Behörden wenden, um Informationen darüber einzuholen. Alle Beteiligten müssten das internationale Recht und das internationale Seerecht uneingeschränkt respektieren. Das Schiff war gestern nach Angaben der Hilfsorganisation Sea-Watch in internationalen Gewässern von einer libyschen Patrouille bedroht und beschossen worden. Zuvor hatte das Schiff im Mittelmeer 90 Menschen aus Seenot gerettet. Das Wetter: in der Südhälfte gering bewölkt und trocken, von Nordwesten gebietsweise Regen, Tiefstwerte von Nordwest nach Südost 9 bis 0 Grad, am Tage an den Alpen und im Südosten teils heiter, sonst meist wolkig bis stark bewölkt, von Nordwesten Ausbreitung von schauerartigem Regen, örtlich Gewitter, Höchsttemperaturen 11 bis 17 Grad. Die weiteren Aussichten: am morgigen Donnerstag wechselnd bewölkt, wiederholt auftretende Schauer und Gewitter, in höheren Lagen auch Schnee 10 bis 17 Grad. Das waren die Nachrichten.
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2: Und dazu ganz herzlich willkommen. 4 Stunden mit toller neuer Filmmusik. Von märchenhaften Klängen bis Gruselschocker ist heute alles mit dabei. Mit spannenden Musikfilmen, gerade für Fans der etwas härteren Gangart mit langen Haaren und viel E-Gitarre. Außerdem feiern wir Jubiläen, Geburtstage und leider schon verstorbene Künstler wie Klaus Doldinger, der am gestrigen Dienstag 90 Jahre alt geworden wäre. Und in dieser ersten Stunde der heutigen Sendung dreht sich mal alles um Filmkomponistinnen. Isabella Summers zum Beispiel, eigentlicher Gründungsmitglied und elementarer Bestandteil der Band Florence and the Machine, seit einigen Jahren aber auch sehr erfolgreich im Film- und Serienbusiness unterwegs. Nicht nur als Songschreiberin, sondern mehr und mehr auch mit klassischem Score. So wie jetzt bei der Kinderbuchverfilmung The Faraway Tree, der Wunderweltenbaum. 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Am Mikrofon ist Vincent Neumann.

Isabella Summers, ebenfalls bekannt als Isa Machine. Nicht zuletzt in der auch nach ihr benannten Band Florence and the Machine. Die gebürtige Londonerin ist aber nicht nur auf der großen Bühne zu Hause, sondern macht sich seit einiger Zeit auch einen Namen im Filmbusiness. Ganz aktuell hat sie den wirklich zauberhaften Score zu Der Wunderweltenbaum beigesteuert, einer Verfilmung der Kinderbuchreihe von Enid Blyton, die zwischen 1939 und 1951 unter dem Titel The Faraway Tree veröffentlicht wurde. Drei Kinder gehen darin auf Entdeckungsreise oder Erkundungstour in einen verbotenen Wald, indem sie allerlei seltsame Wesen kennenlernen und einen magischen Baum entdecken, der so hoch wächst, dass man seinen Gipfel zwischen den Wolken nicht mehr sehen kann. Und wie es bei Enid Blyton üblich ist und wie es wahrscheinlich auch der Kriegszeit und den damaligen Bedürfnissen geschuldet war, gibt es wieder jede Menge zu essen, Süßigkeiten, Geburtstagskuchen und andere Köstlichkeiten ebenso, wie es bei den fünf Freunden auch immer war. Ein echter Wohlfühlfilm in diesem Fall. So ein bisschen sind die Geschichten, die Charaktere und gerade auch das Rollenverständnis von Enid Blyton natürlich in die Jahre gekommen. Aber das wird in diesem Film tatsächlich ganz gekonnt aufpoliert und in die heutige Zeit geholt. Mit tollen Kostümen und ganz viel Witz und Charme. Dazu tragen natürlich auch britische Schauspielgranden wie Ex-Monty Python-Mitglied Michael Palin einer Nebenrolle bei oder die Hollywood-Stars Claire Foy und Andrew Garfield als warmherziges Elternpaar. Wobei letzterer im Film sogar singen darf und dabei hörbar viel Spaß hatte.

Enid Blytons, der Wunderweltenbaum. Eine Geschichte mit ganz viel Herz und Magie und auch ein bisschen Spannung, wie wir gerade gehört haben. Jetzt für die große Leinwand adaptiert mit der Musik von Isabella Summers. Wenn ihr denn Zeit bleibt, neben ihrem Vollzeitjob als Musikerin und Songschreiberin bei der Band Florence and the Machine, dann könnte aus der 45-jährigen Britin wirklich noch eine etablierte Filmkomponistin werden. Bringt auf jeden Fall alles mit und es zahlt sich wohl aus, dass sie schon als Kind mit Beethoven genauso in Berührung kam wie mit Bob Dylan und Snoop Dogg. Breites Spektrum auf jeden Fall. Und das gilt genauso für ihre Komponistinnenkollegin Hildur Gurnadottir, wobei sie doch eher selten für fröhliche Kinderfilme angefragt wird. Berühmt geworden ist sie ja mit ihren düsteren, teils niederschmetternden, aber unglaublich intensiven Klängen zur Serie Tschernobyl und dann natürlich vor allem zum Film Joker. Zuletzt war sie bei der Gruselgroteske The Bride zu hören und auch für den 28 Years Later Film The Bone Temple. Das ist ja Teil 2 der neuen Trilogie, hat sie die Musik beigesteuert. Zum Teil so, wie man das für einen extrem grausamen Endzeit-Horror-Thriller erwarten kann, mit sehr unbequemen, spannungsgeladenen Sounds, aber gerade zu Beginn des Films auch mit völlig überraschenden, fast sakral anmutenden Passagen. Vermutlich, um die Absurdität des Ganzen zu unterstreichen. Zu Beginn des Films wird nämlich eine Gruppe von Teenagern vorgestellt, die sich, angeführt von ihrem psychopathischen Oberhaupt Sir Jimmy, eigentlich noch schlimmer anstellen als die zombiegleichen Infizierten. Gewalttätig, aber auch lächerlich in ihren bunten Trainingsanzügen, Goldkettchen und blonden Perücken.

Immer wieder gibt es diese Momente des Innehaltens in der Musik von Hildur Gurner dort hier. Auch wenn der Film selbst gerade zu Beginn vor Aggression und übertriebener Brutalität nur so strotzt. 28 Years Later, The Bone Temple ist ja nach 28 Days Later, 28 Weeks Later und 28 Years Later der vierte Teil aus diesem von Danny Boyle erschaffenen Horroruniversum, in dem Menschen durch das Rage-Virus zu willenlosen und hochaggressiven Zombies werden, die fast die gesamte britische Bevölkerung ausgelöscht haben. Wer noch übrig ist, lebt entweder in irgendwelchen abgeschiedenen, gesicherten Enklaven oder wird zu einem exzentrischen Überlebenskünstler wie der von Ralph Fiennes verkörperte Dr. Ian Kerzen, der sich in seinem selbst errichteten Bone-Tempel ein Gebilde aus menschlichen Schädeln verschanzt und sein eigenwilliges Forschungsprojekt vorantreibt. Regie hat in diesem Fall nicht Danny Boyle selbst, sondern die US-Amerikanerin Nia DaCosta geführt. Und das ist wirklich in diesem Fall nichts für schwache Nerven. Nochmal brutaler und schockierender als der letzte Teil. Für mich auch wirklich schon ein bisschen drüber, obwohl ich ein großer Fan vor allem des allerersten Films von 2002 war. Aber ich bin trotzdem gespannt, wie das Ganze zu Ende geführt werden soll im letzten Teil der aktuellen 28 Years Later Trilogie, in dem dann ja auch Oscar-Preisträger Cillian Murphy in seiner Rolle aus dem ersten Teil als ehemaliger Fahrradkurier Jim wieder auftauchen soll, der allem Anschein nach all die 28 Jahre überlebt hat.

Das hat wirklich was Sakrales, fast schon Requiemhaftes. Hildur Gurnadot hier und ihre Musik zum makabren Endzeit-Thriller 28 Years Later, The Bone Temple, der jetzt seit kurzem im Angebot von Netflix zu finden ist. Und nicht viel fröhlicher ist das, womit wir jetzt weitermachen, aber einer der Filme, der mich in meiner späten Jugend wirklich mit am meisten beeindruckt hat. American History X erzählt die Geschichte des von Edward Norton gespielten Neonazis Derek Vinyard, einerseits hochintelligent, andererseits völlig verblendet und nach dem Tod seines Vaters ja wirklich komplett am Boden. Nach einem rassistischen Doppelmord landet er im Gefängnis und fängt dort mit Hilfe seines ehemaligen Lehrers dann doch noch einmal bei Null an, versöhnt sich mit seiner Familie und will seinen kleinen Bruder davon abhalten, die gleichen Fehler zu machen wie er selbst. Eine Geschichte, die leider ein tragisches Ende nimmt, aber genau das ist in diesem Fall eben nur konsequent und macht den Film auch so eindringlich. Den Soundtrack schrieb seinerzeit die Britin Anne Dudley, die vor wenigen Tagen am 7. Mai ihren 70. Geburtstag gefeiert hat.

American History X, eine schockierende Geschichte und ein verstörender Blick in die US-amerikanische Neonazi-Szene. 1998 war das. Bin nicht sicher, ob sich die Situation in den letzten Jahren jetzt wirklich verbessert hat. Für Anne Dudley auf jeden Fall. Die britische Komponistin hat ja eine sehr wechselhafte Laufbahn hinter sich. Angefangen in der klassischen Musik, wechselte sie früh zur Werbung, arbeitete als Studiomusikerin, lernte dann den Produzenten Trevor Horn kennen und arbeitete mit ihm zusammen für Bands wie ABC und Frankie Goes to Hollywood. 1983 gründeten sie dann zusammen die Band The Art of Noise, von der sie immer noch Teil ist, aber Ende der 80er fing sie dann auch an, Filmmusik zu komponieren und das so erfolgreich, dass sie bis heute dabei geblieben ist. In der letzten Woche hat Anne Dudley ja ihren 70. Geburtstag gefeiert und ihr ganz großer Erfolg, das war der hier. 1998 bekam sie einen Oscar für die Musik zur britischen Komödie The Full Monty, ganz oder gar nicht, in der ein paar arbeitslose Stahlarbeiter das Essen für ihre Kinder als Stripper verdienen wollen.

Anne Dudley mit ihrem Score zum Film Tristan und Isolde aus dem Jahr 2006. Vergangene Woche hat die britische Komponistin ihren 70. Geburtstag gefeiert. Aber sie hat natürlich nicht nur für den Film komponiert. Weit mehr als ihr halbes Leben war sie Teil der Band The Art of Noise, gemeinsam mit Trevor Horn und anderen. 2018 hat sie das Album Anne Dudley Plays The Art of Noise rausgebracht, auf dem sie einige der Songs auf ihre ganz eigene Art und Weise neu aufgelegt hat.

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1: Zwei Uhr, die Nachrichten. Im Berliner Kanzleramt haben die Spitzen von Union und SPD ihre Beratungen in der Nacht beendet. Über die Ergebnisse wurde zunächst nichts bekannt. Dem Vernehmen nach soll es, anders als nach früheren Runden, keine morgendliche Pressekonferenz geben. Stattdessen sei eine schriftliche Information geplant. Der Koalitionsausschuss war für rund 6 Stunden zusammengekommen. Auf der Tagesordnung der Sitzung standen Entlastungen für die gestiegenen Energiepreise, Beratungen über den Haushalt 2027 und der weitere Fahrplan für angekündigte Reformvorhaben. Der SPD-Co-Vorsitzende und Finanzminister Klingbeil hatte die Erwartungen im Vorfeld gedämpft und von einer Arbeitssitzung gesprochen. Ähnlich hatten sich Unionspolitiker geäußert. Der Koalitionsausschuss gilt als zentrales Entscheidungsgremium des schwarz-roten Regierungsbündnisses. Bundesbankpräsident Nagel plädiert für eine umfassende Rentenreform mit längerer Lebensarbeitszeit. Es sei nahezu unausweichlich, das gesetzliche Eintrittsalter weiter zu erhöhen, sagte Nagel dem Handelsblatt. Konkret solle dieses nach dem Jahr 2031 systematisch an die steigende Lebenserwartung gekoppelt werden. Zugleich begrüßte Nagel das neue Altersvorsorgedepot, das ab dem kommenden Jahr als Nachfolger der Riester-Rente geförderte Investitionen in börsengehandelte Titel ermöglicht. Dies sei ein richtiges Signal und ein